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0: so mega schon wieder in der Früh. Seek and Destroy, mein erstes Lied, das ich lieben gelernt habe von Metallica, hat uns der Bernhard da auf WhatsApp geschrieben.
1: Miss Hyde schreibt im 886 Chat, der auch heute offen ist für die Jagd nach Timplix. Jawohl, Seek and Destroy.
0: Ja, und die Vanessa hat noch geschrieben, weil so viele dann auch schon so motiviert geschrien haben, dass die Motivation von manchen um die Uhrzeit schon bewundernswert ist. Aber bei den Vorschlägen halt auch kein Wunder, gell?
2: Vanessa, das war erst der Anfang.
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2: am Mittwochmorgen, und natürlich gibt's auch eine Zugabe beim Sexo Rock Song. Na, und da ist es ganz schön abgegangen.
0: Wir haben da ein Kopf-an-Kopf-Rennen, würde ich fast sagen, zwischen zwei Songs, unter anderem zum Beispiel die Bernadette.
4: Das auch wenn ich finde, dass Ohm am besten passen würde mit Augen auf. Aber es wäre natürlich super cool, wenn wir den Tag heute mit Rammstein gemeinsam starten.
0: Also Rammstein haben viele gesagt, der Fabian zum Beispiel auch, der schreibt auch dazu, wir werden ihn natürlich jagen und finden. Also Fabian mit dabei in der Taskforce Timpel, sehr schön.
1: Ja, liebe die Motivation, Fabian.
2: Christoph, David, Rainer, ja, einige, die sich Rammstein gewünscht haben, aber war auch Self-Deception dabei? Ja. Haben sich
1: ja,
2: auch
1: ja, Martina zum Beispiel. Aber es war dann doch die knappe Mehrheit, unter anderem Astrid, die dann geschrieben haben, ja, uff, Augen auf, bitte als Schubgabe. Auch der Christian schreibt das, also viele, viele mehr. Jawohl!
2: Das passt halt auch wirklich gut
1: passt
2: für die Jagd,
1: gut, gell,
2: nach Timplex.
1: Mit geschlossenen Augen lässt
2: schwer.
1: Ist schwer.
2: Da sehen wir nichts. Mit offenen Augen geht's schon besser.
1: Geht's besser, ihn zu jagen.
2: Und
1: ja,
2: es ist generell ein gutes Motto für den Start in den Mittwoch. Schönen guten Morgen. Jetzt mit Augen auf, das ist 88.6.

0: die habe ich einmal live im Flex gesehen, war vor vielen Jahren schon, aber so genial, hat uns die Kathi gerade auf WhatsApp geschrieben.
1: Und Augen auf 88.6 am Mittwochmorgen, 6:45. Euer Start in den Tag und vielleicht in ein langes Wochenende. Led Zeppelin, Immigrant Song, schönen guten Morgen.

0: Guten Morgen, kann losgehen, ich sitze schon im Auto, schreibt uns die Claudia aus Forchdorf in den 88.6-Chat, jawoll!
1: Na schau, die ist schon ready.
0: In der Dimpelt-Taskforce.
1: 88.6 am Mittwoch, schönen guten Morgen. Es ist kurz nach 7:15 und heute die 7. Runde Timpel X. Timpel X7.
0: X7.
1: Das muss man so sagen.
0: Ja, man muss auch die Handgeste dazu machen.
1: Es wird legit wild. Es wird low-key cool. Keine Ahnung, alle diese Begriffe muss man
2: jetzt. Das sind jetzt die uncoolen Erwachsenen, muss sich die Jugendlichen denken, bitte.
1: 1000% Schere. Aber was wir heute auf jeden Fall machen werden, ist den Timpel jagen. Er ist unterwegs irgendwo in Österreich. Niemand weiß es, auch wir im Studio wissen es nicht, und zwar mit dem Auto, diesmal neu, ein bisschen ein anderer Modus, und wir alle werden versuchen, anhand von seinen Hinweisen und Rätseln und Bildern und Sprachnachrichten herauszufinden, wo er unterwegs ist, und dafür brauchen wir euch alle. Um 7 Uhr geht's los. Wir werden jetzt dann noch zur Timpel X Wette schauen, und ich bin auch sehr gespannt, ich habe mit euch noch gar nicht geredet, was ihr eigentlich glaubt, wie lang diese Runde gehen wird heute.
0: Also
1: werden wir auch noch drüber plaudern. Jetzt einmal der Start in den Mittwoch mit den Lemonheads. Schönen guten Morgen mit 88.6.

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2: Es ist teilweise schon sehr frisch bis frostig draußen. Wir haben minus 2 Grad aktuell in Mautandorf im Lungau. 0 sind es in St. Veit an der Glan in Kärnten. 6 Grad plus dafür in Traunstorf an der Wulka im Burgenland. Und es wird heute aber in Summe ein trockener Tag im Vergleich zu den letzten Tagen. Wir haben heute auch einiges an Sonne mit dabei. Ein paar Wolken, die ein bisschen dichter sind, aber sonst sonnig. Und das bei maximal 19, stellenweise vielleicht sogar 20 Grad.
3: Danke Sarah. 6.23 Uhr Schlagzeilen mit Martina Steidl.
4: Die EU will Zugreisen einfacher und attraktiver als Alternative zum Fliegen machen. Von der Kommission kommt heute ein entsprechender Vorschlag. Bisher sind grenzüberschreitende Zugreisen oft kompliziert, weil Fahrkarten von mehreren Anbietern nötig sind. Ein europäisches Ticketsystem soll dieses Problem lösen. Alle nationalen Bahnbetreiber müssen sich daran beteiligen. Wir stehen, dank Christi Himmelfahrt, morgen vor einem verlängerten Wochenende. Das werden etliche Österreicherinnen und Österreicher wieder für einen Kurzurlaub nutzen. Viele zieht es da in der Hoffnung auf besseres Wetter auch ins Meer. Italien und Kroatien sind da ganz vorne mit dabei. In den Urlaubsländern gelten oft auch andere Regeln für Autofahrer, erinnert der ÖRMTC. Italien etwa hat 3 unterschiedliche Mautsysteme. Da lohnt es sich vorab nachzusehen, welches auf der jeweiligen Strecke gilt. Schon wieder eine Bombendrohung gestern am Flughafen Linz-Hörsching. Das Gebäude wurde daraufhin evakuiert. Sprengstoffspürhunde haben es durchsucht. Zum Glück wurde nichts gefunden. Erst am Sonntag hat es einen Anruf aus Zypern gegeben, bei dem mit einer Bombe am Flughafen gedroht wurde. Auch damals wurde Entwarnung gegeben. Erstes Song Contest Halbfinale gestern Abend. 15 Länder sind angetreten, 10 sind weitergekommen. Darunter alle Favoriten wie Finnland oder Griechenland. Österreichs Vertreter Cosmo ist im zweiten Halbfinale morgen dran. Qualifizieren fürs Finale muss er sich nicht erst am Samstag bereits fix mit dabei.
3: Danke Martina. Blick auf die Straßen, 6.24 Uhr und da schauen wir in die Steiermark.
5: Auf die A9 Richtung Slowenien zwischen Mautern und Kammern ist da ein Unfall passiert. Aktuell nur der Pannenstreifen frei und es hat sich auch schon Stau aufgebaut.
3: Gute und sichere Fahrt, wo es geht.
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19: 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Schönen guten Morgen.
20: Guten Morgen am Mittwoch. Es ist der 13. Mai, kurz vor 6:30, 6.29 Uhr. Morgen Christi Himmelfahrt, ein Feiertag. Den können hoffentlich ganz, ganz viele von euch genießen. Die besonders Glücklichen haben sogar ein richtig langes Wochenende vor sich.
21: Gratuliere, wenn ihr rechtzeitig den Fenstertag freigenommen habt. Ich habe gerade erfahren, was für ein Feiertag morgen ist. Ich
20: habe mich damit
21: überhaupt nicht beschäftigt. Nein, ich habe nur gewusst, morgen ist Feiertag.
20: Ja. Gestern habe ich einen extrem lustigen Witz auf Social Media gesehen von einem Lokal, das morgen Huhn im Angebot hat. Die machen Crispy Himmelfahrt.
21: Boah, das will ich gut.
20: Der ist einfach saugut.
21: Da muss ich sagen, Respekt.
20: Ja? sonst, was für uns alle gilt, eben Christi Himmelfahrt, hoffentlich Feiertag, den ihr morgen eben genießen und ausnutzen könnt. Aber heute Mittwoch eigentlich auch schon so ein bisschen ein Feiertag.
22: Na bitte, wir feiern gemeinsam hoffentlich, dass wir den Tempel gefunden haben. Wir wissen noch nicht wann, aber 10 Jahre vor 17.30 Uhr heute.
20: Tempel X7, die größte Jagd Österreichs. Um 7 Uhr geht's los. Wir werden jetzt dann gleich nochmal den Modus erklären, wie was wo genau funktioniert und natürlich auch zur Tempel X7-Wette schauen. Jetzt starten wir aber mal gemeinsam rein in diesen Mittwoch mit Nightwish und Amaranth. Schönen guten Morgen, hier ist 88.6.

0: Nightwish auf 88.6 am Mittwochmorgen, kurz nach 7:30, 6.34 Uhr.
1: Den kriegen wir, den Tempel. Er hat keine Chance.
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0: Jawohl, heute ist es soweit, Mittwoch, der 13. Mai und wir spielen heute die 7. Runde Tempel X. Ist 7 jetzt eigentlich eine Glücks- oder eine Unglückszahl?
3: Ich kenne sie eigentlich als das verflixte 7. Ja. Jahr.
0: Eher was Schlechtes.
3: Ich habe es aber noch nicht erlebt. Ja. Somit.
4: Also in der Zahlensymbolik glaube ich eher etwas Negatives.
0: Aber die Frage ist für wen? Für den Tempel, weil er schnell gefunden wird oder für uns, weil wir es nicht schaffen, ihn zu finden? Die größte Jagd Österreichs geht heute über die Bühne. Und was heißt das?
3: Es heißt, dass wir euch dieses Mal mehr denn je brauchen, liebe Taskforce-Tempel, weil der Tempel ist diesmal, und das ist absolute Premiere, zum ersten Mal nur mit dem Auto unterwegs. Irgendwo in ganz Österreich. Wir kennen es bisher, die Runden. Er war mit den Öffis unterwegs, er war mit dem Motorrad unterwegs und jetzt eben wirklich mit dem Auto. Und irgendwo in Österreich ist er unterwegs. Um 7 Uhr geht's los mit dem ersten Hinweis, den wir von ihm bekommen. Per Sprachnachricht hören wir uns den gemeinsam an hier im Radio und auch ein Foto, das irgendwo gepostet wird auf unseren Social Media Kanälen oder auf seinen. Und da gibt es dann meistens eben schon Hinweise, was könnte das sein, welche Ortschaft könnte das sein, was liegt da in der Umgebung, wie ist das Wetter auf dem Foto, wo regnet es gerade, wo scheint die Sonne. Und da brauchen wir euch gemeinsam, dass wir dann herausfinden, welche Ortschaft könnte das sein. Mitraten könnt ihr über WhatsApp und über unseren Chat, der ist online zu finden.
4: Also gemeinsam werden wir versuchen, diese Hinweise zu enträtseln. Eben diesmal mit der Autorunde werden die Hinweise noch eine viel größere Rolle spielen als sonst, weil sonst hat man immer so ein bisschen analysieren können, okay, wo ist er mit den Öffis unterwegs und
0: welche Zug-Busverbindungen.
4: Aber jetzt mit dem Auto volle Mobilität, das heißt, die Hinweise werden wirklich ganz, ganz wichtig. Da brauchen wir euch alle. Taskforce Tempel ist am Start. Stündlich gibt es den Hinweis und ab 9 wird uns immer verraten, wo er vor 2 Stunden war. Das heißt, da gibt es dann die Auflösung vom Hinweis von vor 2 Stunden. Und ganz, ganz wichtig, wenn ihr den Tempel X entdeckt, das Spiel wird, ihr müsst keine gefährlichen Verkehrsmanöver
3: bitte
4: machen.
3: Nicht. Bitte nicht.
0: Ihr sollt keine gefährlichen Verkehrsmanöver
4: bitte,
0: machen.
4: Bitte nicht, sondern es reicht ein gut sichtbares Handzeichen, das sind die Rockhorns. Wenn ihr ihm die zeigt, gut, gut sichtbar, am besten aus dem Fenster raus, wenn ihr im Auto seid, dann, und es ist wirklich der Tempel, dann muss er euch das Victory-Zeichen zurückzeigen und dann gilt die Runde als beendet. Er gilt als gefangen, auch dann keine gefährlichen Verkehrsmanöver.
3: Kein Stress dann.
4: Er wird sich irgendwo einen Platz finden, wo man gemütlich zubefahren kann und dann er wird nicht mehr flüchten. Wenn das Victory-Zeichen da ist, ist es vorbei.
0: Wenn er sich als gefunden euch gezeigt hat, dann ist das Spiel vorbei und ihr oder wir alle gemeinsam haben gewonnen. Wir haben schon 6-mal gespielt, der Tempel hat es 1-mal geschafft. Das ist jetzt eigentlich nicht so ein guter Schnitt.
4: So die gute Statistik für ihn.
0: Und dazu hat jetzt auch noch der Siegfried eine Frage gestellt, nämlich darf der Tempel eigentlich Radio hören? Also darf der uns eigentlich zuhören? Weil das wäre ja so, als würde er den Polizeifunk abhören.
3: Schöner Vergleich.
4: Er hat recht, ja, aber das darf er natürlich.
3: Natürlich darf er das.
0: Klar, also er kann dann schon, wenn wir ihm auf der Lauer sind, also wenn wir ihm dann auf die Spur kommen, kann er sich schon sagen, okay, dann werde ich jetzt doch eher eine andere Route nehmen oder doch noch irgendwie anders fahren. Also das ist erlaubt, ja.
4: Aber wenn er den Hinweis schickt, ist er 10 Minuten an dem Ort von dem Hinweis. Das heißt, da ist er, der will nicht den Hinweis schicken und gleich weiterfahren.
0: Da ist dann auch,
3: muss er bleiben.
0: Ist dann auch wichtig für euch, falls ihr dann eben vielleicht das Foto erkennt oder wir in eine Richtung schauen, wo wir denken, dieser jeder Ort könnte es sein. Vielleicht seid ihr heute zu Hause oder vielleicht seid ihr gerade mit dem Hund eine Runde spazieren, habt zufällig Homeoffice, dann zahlt es aus, mal kurz rauszugehen und zu schauen, weil vielleicht steht er dort.
4: 10 Minuten ausstempeln, das ist okay. Das zählt als eine Rauchpause. Das geht schon.
0: Mit diesem neuen Modus jetzt, mit dem Auto, was glaubt ihr eigentlich, wie lange das dauern wird?
3: Ich hätte eigentlich anfangs geglaubt, sehr früh, aber dadurch, dass er jetzt eben mit dem Auto durchgehend unterwegs ist, gebe ich schon mindestens bis zur Mittagszeit, ich sage 13.30 Uhr.
0: Boah, das ist eigentlich stark.
4: Aber ich bin auch in der Gegend unterwegs. Ich sage so 13, 14 Uhr, das wird's werden, dann hammern.
0: Gut, es war also im Schnitt meistens der Vormittag, oder? Also im Schnitt.
4: Schon wenn er erwischt wurde, dann
3: früh bis
4: meistens.
3: Vormittag.
4: Ja, genau.
0: Okay, na, da seid ihr zuversichtlicher für den Tempel. Ich glaube, dass es vor 10.
4: Wirklich?
0: Außer mir.
3: Nein.
0: Wieder. Doch, weil ich glaube, dass ihr einfach so gut seid und wir diese Rätsel einfach lösen werden. Aber schauen wir mal. Okay. Das ist, was wir denken zu Tempel X7, wie lange es dauern wird. Aber es gibt natürlich auch eine Tempel X-Wette. Ihr konntet auf radio886.at wetten und eure Stimmen abgeben, was ihr glaubt, wie lange es dauern wird. Werden wir gleich dazu schauen. Weil natürlich gibt es dann auch da einen Sieger, wer errät, zu welcher Uhrzeit er gefunden wird. Gleich nach Survivor. Hier ist 886.

0: Veronika hat uns gerade geschrieben, mein Kind gerade so, nein, Mama, das dauert circa bis 13.30 Uhr, sagen die, kannst du es bitte aufnehmen? Er hat nämlich bis 13.30 Uhr Schule.
1: Ah, das kann gut sein, dass es heute einigen so geht, die Angst haben, dass sie was Wichtiges verpassen bei Timpel X, die größte Jagd Österreichs. Um 7 Uhr geht's los, hoffentlich können ganz viele von euch mit dabei sein. Und das mit der Zeit ist jetzt schon ein gutes Stichwort, denn wir schauen jetzt zu Timpel X Wette. Was habt denn ihr gesagt, wie lange es dauern wird?
2: Kinga, du sagst ja, es wird nicht bis 10 dauern.
1: Ich glaube, vor 10 wird er gefunden.
2: Und da gibt es nur zwei Leute, die dir zustimmen.
1: Was?
2: Und zwar der Florian und der Maurice. Das sind die einzigen, die auf vor 10 getippt haben.
1: Org.
2: Und sehr witzig finde ich den Maurice, weil der sagt, man kann ja auch ausfüllen, warum man glaubt. Er sagt 9.45 und er glaubt, weil Pause zum Tanken. Das heißt, er hat dem Timpel nicht zugetraut.
0: Dass er davor volltankt.
2: Er glaubt ja schon nach noch nicht mal drei Stunden muss der Timpel schon tanken. Ja.
1: Okay.
0: Nicht vergessen bitte, er ist mit dem Auto unterwegs, da kommt er ein paar Kilometer mehr als mit dem Motorrad.
2: Ja.
0: Aber es sind jetzt auch, weil wir haben ja dann im Endeffekt gestern auch noch die Timpel X-Wette abgegradet, weil ja dann der Modus sich geändert hat, eben vom Motorrad aufs Auto. Und es sind jetzt tatsächlich hier in dieser Upgrade-Wette einige, die auch sagen, er wird gar nicht gefunden. Also der Armin zum Beispiel sagt das oder auch der Adrian, er wird gar nicht gefunden, weil er gelernt hat. Das finde ich sehr schön.
2: Ist ja schon die siebte Runde, da könnte man auch schon ein bisschen lernen.
0: Bernhard sagt auch gar nicht, weil er mit dem Auto unterwegs ist. Sonst der späteste Tipp mit Uhrzeit, wo er doch noch gefunden wird, ich glaube, kommt vom Gerhard aus Buchkirchen. Der sagt 16.02 Uhr wegen der Kaffeepause.
2: Okay, ja, ja.
0: Die Kaffeepause.
1: Kaffeepause.
2: Da wird er sich grün und blau werden, ärgern, wenn er um 16 Uhr dann noch gefunden wird.
1: Es war ja auch mal, dass er während seiner Pause, oder? Also während der Snackpause gefunden
2: Snackpause
1: wurde.
2: Snackpause ist mal gefunden worden, ja.
1: Nachmittag hatten wir ja noch nie. Also entweder er hat es geschafft oder es ging halt bis Mittag oder so, glaube ich, längstens. Also sehr, sehr spannend. Aber ich finde es cool, einige glauben, dass er es schaffen könnte.
0: Ich drücke ihm irgendwie die Daumen und irgendwie auch nicht. Also es ist so zweigeteilt.
1: Mein Eindruck ist, dass viele glauben, dass das jetzt mit dem Auto wirklich so schwierig für uns wird, dass er das wirklich schaffen könnte. Ich bin extrem gespannt.
2: Prinzipiell habe ich schon ein großes Vertrauen in die Taskforce Timpel.
0: Ja, sehr.
2: Also ihr seid ein Wahnsinn beim Hinweise enträtseln.
1: Da seid ihr wirklich gut.
2: Und jetzt dauert es nicht mehr lang.
1: Jetzt geht's dann gleich los, Viertelstunde. Mhm. Mein Gott, dann kommt schon der erste Hinweis.
2: Der
1: Timpel wird jetzt gerade wahrscheinlich schon so gut am Weg sein oder kurz davor sein vor dem ersten Ort, wo er loslegt. Und dann um 7 gibt's den ersten Hinweis. Timpel X7, die siebte Runde heute hier auf 88.6. Jetzt gibt's One Beat. Wait a minute, my girl. Schönen guten Morgen. Wait a minute.

0: Lordi, Hard Rock Hallelujah 88.6 am Mittwochmorgen 10 vor 7. So hat es das letzte Mal geklungen.
1: Mein Gott, ich fahre gerade fast hinterher.
2: Ja, Leute, es ist wieder mal passiert. Was soll ich machen? Es ist unglaublich.
1: Ich sehe das Foto mit dem Bahnübergang, bin stehen im Thema. Da bin ich gerade, ich sehe die Schanzen im Hintergrund. Das muss da jetzt wo sein. Und drehe mich im Auto um und sehe von Kreisverkehr in die Richtung ausgefahren. Und da muss ich jetzt noch.
0: Die Alexandra hat ihn das letzte Mal in Hinsenbach geschnappt. Es geht jetzt dann gleich los mit der 7. Runde Timpel X. Mal schauen, wie es diesmal laufen wird. Und ihr seid auch schon bereit.
3: Die Katja aus Kärnten hat uns schon geschrieben auf WhatsApp. Ich bin aber sowas von bereit. Kopfhörer und Handy haben 100% Akku. Das muss sich ausgehen, bis er geschnappt wird.
2: Jawohl.
0: Timpel X7 geht gleich los. Jetzt mal Wetternachrichten und Verkehrsupdate.
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3: Das Jackerl nicht vergessen, wenn wir jetzt gleich rausgehen, den Timpel suchen. Es ist stellenweise sehr frisch. Wir haben minus 1 Grad zum Beispiel in Friesach in Kärnten. Minus 1 Grad aktuell auch in Zeltweg in der Steiermark. 4 Grad immerhin in Linz in Oberösterreich. Aber die Sonne kommt durch, also optisch schaut es schon stellenweise sehr schön aus. Am Nachmittag sind teilweise ein paar dichtere Wolken unterwegs. Aber es ist heute ein trockener Tag, der uns bevorsteht und das bei bis zu knapp 20 Grad.
0: Danke Sarah. 6.52 Uhr, die Nachrichten mit Martina Steidl.
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5: Rund um ein Social-Media-Verbot für Kinder und Jugendliche gibt es heute einen weiteren runden Tisch mit Fachleuten und Vertretern von Politik und den Social-Media-Plattformen. Die Inputs aus diesen Gesprächsrunden sollen in einen Gesetzesentwurf fließen, der bis zum Sommer fertig sein soll, hat zuletzt Vizekanzler Andreas Babler versprochen. Die EU will Zugreisen einfacher und attraktiver als Alternative zum Fliegen machen. Von der Kommission kommt heute ein entsprechender Vorschlag. Bisher sind grenzüberschreitende Zugreisen oft kompliziert, weil Fahrkarten von mehreren Anbietern nötig sind. Ein europäisches Ticketsystem soll dieses Problem lösen. Alle nationalen Bahnbetreiber müssen sich daran beteiligen. US-Präsident Trump reist heute nach China, erstmals seit einem halben Jahr, trifft er morgen dann den chinesischen Präsidenten Xi Jinping. Das Verhältnis zwischen den beiden Ländern ist angespannt. Bei dem Treffen geht es um den Handelsstreit und auch den Iran-Krieg. Für Gesprächsstoff werden auch neue Sanktionen der USA gegen Personen und Unternehmen sorgen, die dem Iran beim Ölexport nach China helfen. Erstes Song Contest Halbfinale gestern Abend. 15 Länder sind angetreten, 10 sind weitergekommen. Darunter alle Favoriten wie Finnland oder Griechenland. Österreichs Vertreter Cosmo ist im zweiten Halbfinale morgen dran. Qualifizieren fürs Finale muss er sich nicht erst am Samstag bereits fix mit dabei.
0: Danke, Martina. 6.53 Uhr, Blick auf die Straßen und dann schauen wir zur Unfallstelle in der Steiermark.
6: A9 Richtung Slowenien zwischen Mautern und Kammern. Da ist nach einem Unfall die Überholspur blockiert, aktuell da aber keine groben Verzögerungen. Abgesehen davon, ja, da setzt jetzt der Frühverkehr ein auf den Hauptverkehrsrouten, da merkt man es schon.
0: Wo's geht's? Gute und sichere Fahrt.
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21: Also entweder es haben sich heute sehr viele freigenommen, weil sie schon ein langes Wochenende planen, oder damit sie alle beim Tempel X7 mitspielen können, weil auf der Straße ist eigentlich so gut wie nichts los. Ist sehr angenehm heute.
6: Ist gut für die Bernadette.
0: Bernadette, so gut wie nichts los auf den Straßen, außer einer, der ist heute fix unterwegs, nämlich im Auto. Tempel X7, die größte Jagd Österreichs. Es geht jetzt gleich los. Der erste Hinweis vom Tempel ist schon eingetrudelt.
3: Und es ist schon wieder so.
0: Haben wir gleich mit dabei. Seid ihr auch nervös?
3: Wir reden so lange jetzt schon wieder drüber. Ja. Und heute ist der 13. Jetzt. Mai und heute wird es stattfinden. Und jawohl, wir sind bereit.
0: Mike zappelt schon extrem.
6: Ärmel hochkrempeln, in die Hände spucken, los geht's.
0: Oh mein Gott, es geht gleich los. Wir werden gleich schauen, ob wir den ersten Hinweis irgendwie enträtseln können. Aber davor noch eine wichtige Frage vom Roland.
6: Der Roland, der hat uns geschrieben, gibt es eigentlich einen Theme-Song für Tempel X? Und die Antwort ist ja.
0: Ausgezeichnet die Frage. Hat sich mittlerweile schon als Tradition bewährt. Ice Nine Kills, Hunting Season, die Jagd ist eröffnet. Tempel X7 heute auf 88.6. Guten Morgen.

0: Jawohl, Iceland Kills Hunting Season 88.6 am Mittwochmorgen, 3 nach 7.
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0: Die größte Jagd Österreichs, 13. Mai, die startet jetzt. Stündlich gibt es einen Hinweis vom Timpel, verpackt in eine Sprachnachricht, dazu auch ein Hinweisfoto. Wir kennen uns aus, wir wissen, wie das Spiel läuft, wir wissen, was wir tun müssen, wenn wir glauben, ihn gesehen zu haben, nämlich mit den Rockhorns abpassen. Von ihm gibt es dann ein Victory-Zeichen, aber so weit sind wir noch lange nicht. Ich würde sagen, wir hören rein in den ersten Hinweis, oder?
2: Ja, sind
0: wir bereit?
2: Auf.
0: Musik geben wir weg, weil es gibt ja auch manchmal Geräusche, auf die wir genau achten müssen.
2: Genau hinhören.
0: Hinweis Nummer 1, Timpel X7 startet jetzt.
3: Servus, ihr Lieben, wunderschönen guten Morgen zur 7. Runde von Tempel X, Tempel X7. Es ist herrlicher, sehr frischer Mittwochmorgen hier. Und ich sage mal gleich vorweg, das Wunderschönste ist an diesem Spiel, dass ich einfach durch so schöne Gegenden in Österreich komme und einfach immer wieder schauen kann, wie schön dieses Land echt ist.

0: Geht los hier mit dem ersten Hinweis. Ein Foto, das ich schon gepostet habe. Hier wunderschöne Natur, Landschaft, tatsächlich alles. Sehen Sie natürlich auch viele Viecher, klarerweise sicher auch einige Spinnen, wobei ich hier sagen würde, wahrscheinlich, ja, wie die Einheimischen, I love Tarantel. Ja, also insofern glaube ich da keine Sorge. Das passt schon soweit. Und einfach eine herrliche Gegend hier, wo ich gesagt, boah, da baue ich mir einen Kasten. Also das wäre glaube ich, was man sich hier denken könnte, wenn man in der Gegend unterwegs ist. Gut, ich wünsche euch allen viel Spaß und bin weiter unterwegs in dem schwarzen Auto, das nicht mein eigenes ist. Nochmal nur zur Betonung und als Hinweis. Was redet eigentlich? Ich wünsche überhaupt nicht. Ich wünsche viel Spaß, aber nicht viel Klick natürlich. Nur Blödsinn. Entschuldige. Alles dann. Bis später.
1: Geh bitte schleich dich.
2: Das sind jetzt so viele Sachen, die ein Rätselhinweis sein könnten. Ich habe mir notiert, Spinnen, Tarantel und da baue ich mir einen Kasten. Ich glaube, da sind die
1: wichtigen
2: Hinweise versteckt.
3: Ich habe akustisch das mit der Tarantel nicht ganz aufgefasst. War
1: hat er gesagt, noch? I love Tarantel?
2: Das sind so viele Viecher.
3: I love
2: Tarantel.
1: So irgendwas in der Art, oder?
2: Ja, aber er hat nicht love gesagt, er hat I love, oder? Er hat gesagt, I love Tarantel. So wie die Einheimischen sagen würden, I love Tarantel.
1: Was? Wer
2: so
1: sagt
2: das? Gesagt?
1: Ich weiß es nicht. Achso,
2: so hat
1: das ist ja die Frage. Okay. Ich dachte, du hast das verstanden.
2: Nein.
1: Also Spinnen und da baue ich mir einen Kasten. Das haben wir auf jeden Fall mal rausgehört. Sonst von der Landschaft her, vom Wetter her, hat es jetzt auch nicht wahnsinnig viel hergegeben. Schöne Gegend, hat er gesagt. Vereinzelter Fleck an Bodennebel.
3: Betont, dass es herrlich ist eigentlich.
2: Ja, das hat auch
1: super schön.
2: Das hat auch die Manu gerade geschrieben, ja, herrlich. Und er hat oft schön gesagt, Julie. Da habe ich mir auch gedacht, aber ich... Das ist also vielleicht eine falsche Fährte.
1: Wir nehmen jetzt natürlich jedes einzelne Wort auseinander. Ja, schauen wir mal zum Fotohinweis, den es ja jetzt auch schon gibt. Und zwar das erste Foto beim Timpel auf Instagram zu finden. Sonst natürlich auch bei uns auf der Website radio886.at. Was sehen wir denn da? Nix.
3: Also eigentlich das, was er beschrieben hat.
2: Ja.
3: Herrliche Nebel.
1: Das schon.
3: Er hat ja betont auch, dass vereinzelt dort stellenweise ein paar Flecke, also ein bisschen ein Bodennebel ist. Und genau diesen Nebel sieht man jetzt auf diesem Foto. Wir sind auf einem Feld. Wir sehen einen Strommasten und im Hintergrund dann noch einmal ein bisschen so eine Baum- oder Waldreihe. Und das im Nebel eingedeckt.
2: Aus dem Acker kommen aber schon so ein bisschen die Pflänzchen raus. Und da hat auch, das habe ich gesehen vorhin im 88.6-Chat schon jemand geschrieben, na, wir brauchen einen Landwirt,
1: unbedingt,
2: der jetzt analysiert, welche Pflanzen da aus dem Boden rauskommen.
1: Es sind auch schon die ersten Kommentare unter dem Posting, weil zum Beispiel Bloody Deer, schreibt da der David, also Tulln ist es nicht, da ist Sonne pur. Und das haben jetzt schon einige geschrieben, welche Orte man ausschließen kann, weil es da einfach keinen Nebel gibt.
2: Genau.
1: Ich würde sagen, wir machen den Song und ihr nehmt euch jetzt kurz Zeit, um das Foto zu analysieren, den ersten Fotohinweis, wie gesagt, Website bei uns oder Timpel auf Instagram. Und genau, überlegt auch nochmal, was das mit den Spinnen, mit der Tarantel, ich baue mir einen Kasten, meine Güte, was das schon wieder heißen könnte.
2: Das muss irgendwas heißen.
1: Ich
2: das
1: bin schon wieder,
2: Kasten
1: ich bin komplett überfordert.
2: Heißen.
3: Der Patrick hat was ganz Wildes jetzt in den Kommentaren schon unter seinem Posting geschrieben. Er glaubt, es war I love Tarantel und das könnte dann zusammengebaut das Lavantal sein, also das Lofental.
1: Bist du denn, was ich
2: habe auch schon ein bisschen so ans Lavantal gedacht, weil er das eine Lied so gesagt hat.
3: Aber wie arg wäre das? Patrick, das finde ich einen sehr guten Tipp. Lavantal, also Lofental, glaube ich, sagt man in Kärnten, ist das. Ja, bitte, dort sofort, überall hinfahren.
1: Augen aufmachen, genau, schauen, Augen auf. Foto analysieren, noch nachdenken über die Hinweise und dann eben mitspielen. Unsere WhatsApp-Nummer 0676 83 88 6 100 oder jetzt auch heute über unseren 88 6-Chat, wo ihr mitmachen könnt.
3: Und das ist jetzt urgescheit, jetzt check ich es erst, weil das heißt dann I love, das ist das Gärtnerische. I love.
1: Lavantal.
3: Von Laufen. Ja.
1: Meine Güte. Also wenn ihr dort unterwegs seid, ja?
2: Das stimmt. Lof, genau.
1: Lofen.
3: Ja. Bitte, Schatz. Wir sind im Lofental. Geht schon.
1: Sarah eskaliert jetzt schon.
3: Wir haben ihn. Los.
1: Her mit euren Analysen und Überlegungen an uns. Jetzt gibt's Queen. Schönen guten Morgen. Hier ist 88.6 bei der siebten Runde Team Blix.

0: Ja gut, das war eh klar. Totale Eskalation natürlich jetzt schon in der Taskforce Timpel. Schönen guten Morgen am Mittwoch. 7.12 Uhr ist es. Wir sind mittendrin, Timpel X7. Wir haben den ersten Hinweis bekommen vom Timpel, haben wir uns gerade vorher angehört. Und auch das erste Hinweisfoto gibt es schon. Website radio886.at, könnt ihr auch nochmal nachhören oder eben beim Timpel auf Instagram. So, und jetzt haben wir vorher eh schon einen Ort oder zumindest ein Gebiet herausgefunden, wo sich jetzt einige drauf konzentrieren. Zum Beispiel der Rudi, der glaubt da bei den Spinnen und bei dem Thema Tarantel aus dem Hinweis auch was rausgehört zu haben.
1: Guten Morgen, ich bin zwar kein Kärntner, aber I love Tarantel hört sich für mich ein bisschen sauer wie Lavantal.
0: Das Lavantal.
2: Das ist so deppert, ja.
3: Extrem geiler Tipp.
2: Der Patrick ja auch kommentiert auf Instagram, wo das Hinweisfoto auch zu sehen ist, auf Timpels Instagram-Seite. I love Tarantel, eben Lavantal, wenn man es dann ein bisschen umschachtelt, das wäre schon komplett verrückt.
3: Und jetzt haltet euch fest, der Tanja hat im Chat geschrieben, einen Artikel von science.of.at über Taranteln breiten sich in Österreich aus.
0: Nein.
3: Ja, genau. Und die schwarzbäuchige Tarantel wurde im gleichen Zeitraum erstmals in Kärnten gesichtet.
0: Ja, gut, Kärnten.
2: Ach,
0: ja,
2: steht hier drin.
0: Ich finde ja so geil,
3: gar nicht mehr.
0: Dass der Markus schreibt, mein Gefühl sagt mir, der Timpel ist gerade in Kärnten, aber hallo, es ist nicht nur das Gefühl. Wir haben das jetzt schon großartig analysiert. Auch der Didi schreibt, ich glaube, das ist eher Kärnten zwecks Dialekt, also der bezieht sich da auch noch auf das Lavantal. Und dann hören wir uns noch die Sprachnachrichten vom Freddy und vom Matthias an. Die haben nämlich versucht, das Foto zu analysieren, wo man ein Feld sieht und vor allem einiges an Nebel, was uns natürlich fürs Gebiet auch weiterhilft. Und wir haben gesagt, wir brauchen einen Landwirt oder irgendwer, der sich da auskennt damit.
4: Ihr braucht einen Landwirten, hier bin ich zur Stelle. Die Pflanzen auf dem Foto sind Maispflanzen und das bringt uns nicht wirklich weiter, weil in fast ganz Österreich Mais wächst. Ich kann euch sagen, er ist nicht im Waldviertel, weil im Waldviertel ist der Mais nicht so weit, aber sonst kennt er das so gut wie überall sein.
5: Ja, zum ersten Foto. Ein Maisfeld, der ist schon 20 cm hoch gewachsen. Ja, Gugurutz normal, tipp stark auf Südsteiermark, Leibnitzer Seiten irgendwo, weil da scheint die Sonne und Nebel ist auch. Also.
0: Ja, okay, also Matthias
3: auch in den Süden runter,
0: meint, das könnte theoretisch überall sein, aber der Freddy schaut auch nochmal ein bisschen zum Wetter und südliche Steiermark, Kärnten würde natürlich eh zusammenpassen. Also die Gegend,
3: ja, genau, von der Region her.
0: Ist ja von der Region her in der Ordnung.
2: Und pass auf jetzt, die Adele hat uns geschrieben, wenn wir jetzt im Lavantal bleiben, dann könnte es bei der Autobahnabfahrt St. André sein, da sind nämlich viele Maisfelder.
0: Autobahnabfahrt St. André?
2: Also sofort bitte alle jetzt, die in dieser Gegend sind. St. André,
3: Augen auf.
2: Lavantal, bitte da unbedingt die Augen aufmachen. Timpel ist im Auto irgendwo unterwegs.
0: Ein schwarzes Auto?
2: Genau, nicht in seinem eigenen, das wissen wir. Und ein schwarzes, mehr wissen wir nicht. Und er könnte dort vielleicht jetzt sein gerade noch. Oder unterwegs schon eben zum nächsten Ort.
0: Und zum Thema Kastenbau.
3: Ja, was
0: gibt's
3: ist
0: auch
3: mit dem
0: was?
3: Kasten?
0: Da haben auch schon ein paar geschrieben, und zwar der Christian zum erwähnten Kasten. Es gibt in Oberösterreich eine Gemeinde namens Kasten. Okay, das ist aber doch wieder...
3: Geht weg vom Lavantal
0: dann, ja. Aber ich habe da doch einige Sachen gelesen mit dem Kasten.
2: Der Fitch hat das auch geschrieben, Kastendorf hat er uns sogar auf Google Maps einen Link geschickt. Da wäre nämlich auch so eine Stromleitung, die da auch eben in diesem Hinweisfoto so gut zu sehen ist.
0: Und das wäre aber in der Gegend, Kastendorf.
3: Wo ist Kastendorf? Das müssen wir natürlich wissen.
0: Ah nein, das ist auch wieder Oberösterreich. Nein.
2: Ah, sind wir wieder weiter weg.
0: Okay, gut, also beim Kasten können wir jetzt noch schauen, da können wir noch ein bisschen nachdenken, was das sein könnte. Und ihr alle bitte haltet die Augen offen und schaut, wenn ihr im Lavantal unterwegs seid in dieser Gegend, beziehungsweise eben St. André. Gut, das wäre jetzt natürlich absolut wild. Aber ich glaube, wir sind schon in einer sehr, sehr, sehr, sehr guten Richtung.
2: Dass wir jetzt sofort schon auf der richtigen Spur sind. Theoretisch, wenn wir es bis 9 schaffen und weiterspielen, würde er uns um 9 ja sagen, wo er um 7 war. Also spätestens um 9.
0: Ja, weiß ich jetzt schon.
2: Ob das Lavantal richtig war.
3: Ja, 100%. Wenn das nicht das Lavantal ist.
0: Leute, haltet die Augen offen und schaut und schickt uns gerne Sprachnachrichten von eurer Suche. Also wenn ihr jetzt gerade irgendwo unterwegs seid und eben euch denkt, ich halte da jetzt mal Ausschau, schickt uns da gerne das per Sprachnachricht. 0676 83 88 6 100. Green Day gibt's jetzt. Das ist Timpel X7 hier auf 88.6.

0: Aber Kärnten und Lavantal ist ein heißer Tipp, weil er hat gestern Sonne getroppt, dass er mehrere Stunden zum Ausgangspunkt fahren muss.
1: Thomas, da hast du natürlich recht. Also Kärnten oder auch Südsteiermark, auch von dem her mal ein guter Tipp, weil es eben einige Stunden Anfahrt war, hat er ja gesagt. Deswegen ist er auch gestern ja schon losgefahren, damit er nicht heute um 3 in der Früh aufstehen und losfahren muss. Und der Björn hat jetzt auch geschrieben, nebelmäßig passt auch die Südsteiermark wettermäßig. Schaut es nämlich 1:1 so aus wie auf dem Hinweisfoto. Erster Hinweis, den ihr schon auf Instagram beim Timpel sehen könnt oder sonst auch radio886.at. Es kann sein, dass die Website zwischendurch mal ein bisschen hängt. Da sind jetzt natürlich gerade sehr, sehr viele unterwegs.
2: Yes.
1: Ja, also da
2: geht dann bisschen, eh gleich wieder.
1: Bisschen Geduld, aber es
2: manchmal hängt es ein bisschen, aber es sollte eigentlich gleich wieder gehen.
1: Falls ihr unterwegs seid in der Gegend vom Lavantal oder auch vielleicht Südsteiermark, St. André, so dieses Gebiet, haltet die Augen offen. Vielleicht ist der Timpel X da irgendwo unterwegs und schickt uns eben gerne noch eure Suchberichte und was ihr da so seht auf eurem Weg. Evanescence Going Under, das ist 88.6 am Mittwoch. Schönen guten Morgen, 7:20 Uhr.

0: hat gerade zum Spaß bei einem schwarzen Auto die Rockhorns ausgehalten und er wachelt zurück. Ich bin's nicht mit dem Finger, hat uns der Patrick gerade geschrieben.
1: Das hat mir gar nicht mehr.
0: Also anscheinend jagt wirklich ganz Österreich den Timpel. Timpel X7, es geht gleich weiter. Jetzt einmal der Blick zum Wetter, zu den Schlagzeilen und auf die Straßen.
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1: Das ist heute ein sonniger Mittwoch, stellenweise ein paar Wolken unterwegs, vor allem am Nachmittag sind sie teils ein bisschen dichter und wir haben jetzt eben auch ein paar Nebelfelder, wo wir gerade auch überlegen, welches Nebelfeld passt zu dem Hinweisfoto vom Timpel, Timpel X7 auf seinem Instagram-Profil und auf unserer Website aktuell zu sehen, das Hinweisfoto. Wir haben temperaturtechnisch auch teilweise ein bisschen einen Frost noch mit dabei, zum Beispiel im Waldviertel in Zwettl, da haben wir minus 1 Grad aktuell, in Oberösterreich, in Freistadt sind es auch 0 Grad derzeit nur oder in der Steiermark im Raum minus 1 Grad, bis zu 20 sind heute aber möglich.
0: Danke Sarah. 7:55, die Schlagzeilen mit Martina Steidl.
5: Rund um ein Social-Media-Verbot für Kinder und Jugendliche gibt es heute einen weiteren runden Tisch mit Fachleuten und Vertretern von Politik und den Social-Media-Plattformen. Die Inputs aus diesen Gesprächsrunden sollen in einen Gesetzesentwurf fließen, der bis zum Sommer fertig sein soll, hat zuletzt Vizekanzler Andreas Babler versprochen. Die EU will Zugreisen einfacher und attraktiver als Alternative zum Fliegen machen. Von der Kommission kommt heute ein entsprechender Vorschlag. Bisher sind grenzüberschreitende Zugreisen oft kompliziert, weil Fahrkarten von mehreren Anbietern nötig sind. Ein europäisches Ticketsystem soll dieses Problem lösen. Alle nationalen Bahnbetreiber müssen sich daran beteiligen. US-Präsident Trump reist heute nach China, erstmals seit einem halben Jahr, trifft er morgen dann den chinesischen Präsidenten Xi Jinping. Das Verhältnis zwischen den beiden Ländern ist angespannt. Bei dem Treffen geht es um den Handelsstreit und auch den Iran-Krieg. Für Gesprächsstoff werden auch neue Sanktionen der USA gegen Personen und Unternehmen sorgen, die dem Iran beim Ölexport nach China helfen.
0: Danke, Martina. Auf der Straßen, 7.26 Uhr, leider wieder ein Unfall passiert.
6: A2 Richtung Klagenfurt, kurz nach Gleisdorf West. Im Baustellenbereich ist ein Fahrstreifen blockiert nach einem Unfall. Stau baut sich da schon auf, also da bitte ein bisschen Geduld und vorsichtig fahren. Aus dem Steiermark immer noch die Unfallstelle auf der A9 Richtung Slowenien zwischen Mautern und Kammern. Ein Fahrstreifen blockiert, aber aktuell keine gröberen Verzögerungen. Und Vorsicht bitte, Niederösterreich S33 Kremser Schnellstraße Richtung A1 nach St. Pölten Nord. Da sitzt jemand und wechselt die Reifen und sitzt am Fahrstreifen. Also es ist hochgefährlich, bitte unbedingt vorsichtig fahren.
0: Wo es geht, gute und sichere Fahrt.
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8: Schönen guten Morgen am Mittwoch. Es ist der 13. Mai, ihr hört 88.6 und es ist kurz vor 7:30 und wir spielen heute wieder eine Runde Tempel X. Das letzte Mal ist schon viel zu lang her, September.
9: September, das ist
8: Jahre.
9: Na bitte.
8: Die größte Jagd Österreichs, der Tempel ist unterwegs, schickt uns Hinweise per Foto und auch per Sprachnachricht und wir versuchen ihn zu finden und zu fangen. Wir haben schon einen sehr, sehr guten Tipp. Wir sind uns eigentlich recht einig, dass es auf jeden Fall Kärnten, Südsteiermark, vielleicht Lavantal-Gegend sein könnte.
9: Das ist gleich als erster reingekommen, unter anderem von Patrick, weil die Hinweissprachnachricht vom Tempel ja irgendwas gesagt hat mit I love oder I love Tarantel und das alles würde zusammenpassen eben mit dem Lavantal und da picken wir jetzt gerade ein bisschen fest, ja.
8: Und was er auch noch gesagt hat, ist irgendwas mit Kasten und dazu hat er Emin eine Überlegung.
10: Kann es vielleicht sein, dass ein Kastenwagen fährt?
8: Also theoretisch kann es sein.
9: Lustig.
8: Wir wissen nur, dass der Tempel in einem schwarzen Auto unterwegs ist. Das nicht sein.
9: Das gehört nicht ihm. Ja. Das kann auch ein Kastenwagen sein, ja.
8: Also was wir wissen, ist auf jeden Fall ein schwarzes Gefährt, nach dem wir Ausschau halten müssen. Und dazu hat auch der Sebastian was geschickt.
11: Also einfach jeden schwarzen Auto, bei dem was vorbeifährt. Und da sitzt unter Anführungszeichen suspekter Typ drinnen. Einfach die Rockhorns zeigen. So können wir es auch gewinnen.
8: So können wir es auch gewinnen. Das ist natürlich auch eine Möglichkeit.
9: Natürlich wird irgendwann die Hand abfallen, wahrscheinlich, wenn man den ganzen Tag ausgestreckt mit dem Rockhorn zum Motum fährt oder Motum rennt, aber bitte gerne.
8: Könnte anstrengend werden. Wir analysieren gleich nochmal die Sprachnachricht und auch den ersten Fotohinweis. Ganz viel ist von euch reingekommen und für euch gilt jedenfalls, wenn ihr jetzt in dieser Gegend unterwegs seid, vielleicht vom Lavantal, St. André, Kärnten oder auch Südsteiermark, haltet die Augen offen. Vielleicht ist der Tempel ja da irgendwo unterwegs. Tempel X7. Die größte Jagd Österreichs. Heute hier auf 88.6. Schönen guten Morgen jetzt mit den Red Hot Chili Peppers. Give it away.

0: Red Hot Chili Peppers für euren Start in den Tag. Schönen guten Morgen, hier ist 88.6, 7.35 Uhr, kurz nach 7:30 ist es und die Julie schreibt, das fängt ja schon spannend an. Und das können wir, glaube ich, unterschreiben. Oh, Triple X7, die größte Jagd Österreichs, heute endlich hier auf 88.6. Wir haben den ersten Hinweis bekommen. Das erste Foto vom Timpel gibt es auch bei Instagram bei ihm zu finden. Und es ist wirklich schon extrem spannend. Hören wir nochmal rein in den aussagekräftigen Part von seinem ersten Hinweis. Und dann schauen wir zu euren unzähligen Analysen und Überlegungen, wo er sich gerade befinden könnte, wo er unterwegs sein könnte. Denn das ist das Spiel, wir alle gemeinsam jagen den Timpel anhand seiner Hinweise und er ist irgendwo in Österreich unterwegs mit neuem Modus, mit einem schwarzen Fahrzeug.
1: I love the Rantl, ja, also insofern glaube ich da keine Sorge, das passt schon soweit und einfach eine herrliche Gegend hier, wo ich gesagt, boah, da baue ich mir einen Kasten.
0: Das regt mich so auf.
2: Was ist mit diesem Kasten?
3: Ich liebe ja immer, dass er sich solche Rätsel überlegt für die Hinweise, aber die können natürlich in tausend Richtungen gehen und das Thema Kasten war jetzt bei euch ein großes.
4: So, ich denke, der Timpel hat gemeint mit, er baut sich da einen Kasten, dass er so eine Kiste Bier kaufen dort. Sprich, es gibt ja in Kärnten dort im Lavantal auch Brauereien.
5: Kann es denn sein, dass er sich da auf ein Event bezieht, ein größeres, das dort, wo er immer ist, vielleicht zu Hause ist, keine Ahnung, Fetter Tischler, Ikea, sowas in Richtung.
6: Meint der Timpel vielleicht nicht mit dem Kasten, vielleicht irgendein Schloss oder Burg oder irgendwas in dem Sinne vielleicht?
7: Ja, also wenn man das Burgenland übersetzt ins Englische, wäre es das Castle Land, also Burgenland, Castle Land. Möglicherweise das Castle als Kasten umgemünzt wäre ein kleiner Timpel-Tipp.
3: Ein Timpel-Tipp.
0: Ihr seid großartig.
2: Das ist ein
0: Tom,
2: Wahnsinn.
0: Also auf das wäre ich jetzt in tausend Leben nicht gekommen. Kasten mit Burg und damit eigentlich das Burgenland gemeint oder auch Sascha, Christel und Rudi, die wir da jetzt gehört haben. Der Alexander schreibt da eben auch noch, was ist vielleicht mit einer Brauerei, eben wegen dem Kastenbier, das wir jetzt auch gehört haben.
2: Er hätte auch schon eine gefunden in St. André im Lavantal.
0: Ja, St. André ist ja auch schon...
2: Ein heißer Tipp
0: ist ja auch schon vorgekommen. Ist schon vorgekommen.
3: Von der Adele zum Beispiel,
0: genau,
3: wie gesagt, bei der Abfahrt St. André, da sind auch viele Maisfelder. Lavantal haben wir ja gesagt, eben wegen I love oder I love Tarantel, dass das irgendwie zusammenpassen könnte. Ja?
0: Und dann haben wir natürlich auch geschaut, wie kann das Ganze mit dem Hinweis Foto zusammenhängen. Auf Instagram beim Timpel könnt ihr das sehen. Es sind eben Felder, da ist ein bisschen ein Nebel. Wir haben schon herausgefunden, dass das Mais sein muss. Und der Philipp hat da jetzt noch was zum Nebel bzw. zur Wettersituation.
8: Also ich bin gerade auf der anderen Seite der Choralpe unterwegs, da ist kein Nebel, sprich auf der steirischen Seite. Wir wissen aber aus Erfahrung, dass im Lavantal sehr oft neblig ist in der Früh. Bei meiner letzten Reise ins Lavantal habe ich diese Maisfelder, die ihr schon angesprochen habt, da im Bereich, ich würde einmal sagen, St. André, Wolfsberg, stehen die schon und der Mais ist bereits fast fertig.
3: Okay, aber Mais fast fertig spricht eigentlich wieder dagegen, oder?
0: Das
3: weil auf dem Foto ist er noch nicht fast
2: so
3: fertig.
2: Gut.
3: Da fängt er gerade erst an zu sprießen. Stefan hat auch geschrieben, Wolfsberg, eben die Gegend, die da jetzt auch erwähnt worden ist vom Philipp, das selber ist nebelfrei. Richtung St. André beginnt aber dann eben der Nebel und entlang der, da haben wir genau auch die Landstraßen, die L135 zwischen St. André und St. Paul, da gibt es mehrere solcher Felder mit Mais noch als Tipp dazu.
0: Das klingt sehr gut.
2: Ich bin da auch wirklich in der Lavantal-Wolfsberg-Gegend. So Rema hat auf Instagram kommentiert unter dem Hinweis, ja, Kastner Abholmarkt, Kastner und Öller, beides in Wolfsberg. Ja, und da gibt es so diesen Begriff in Wolfsberg im Lavantal, Trottkasten, das bezeichnet im Kärntenraum einen historischen, meist mehrgeschossigen Speicherbau.
0: Das schon
3: ja, Alter, also, alles stimmt.
2: Ja, ich schreibe drauf.
0: Alles stimmt.
3: Ich schreibe drauf, ja,
2: die heißeste Spur.
3: Wolfsberg im Lavantal, oder? Das schreiben wir jetzt auf.
2: Ja, das ist.
0: Also, ob wir schon jemals beim ersten Hinweis ihm so gut auf der Spur waren, da
2: sind ihm aus den
0: bin ich mir jetzt echt gar nicht so sicher. Aber wenn ihr in dieser Gegend unterwegs seid, Wolfsberg, St. André, Lavantal, eben dort in Kärnten, haltet die Augen offen. Vielleicht ist er dort irgendwo unterwegs. Vielleicht seht ihr ihn, erwischt ihn in einem schwarzen Fahrzeug. Und wichtig ist, wenn ihr glaubt, den Timpel zu sehen und gefunden zu haben, dann zeigt ihm die Rockhorns. Das ist nämlich das Erkennungszeichen. Und wenn er das annimmt sozusagen und sich als gefunden gibt, dann gibt er euch das Victory-Zeichen zurück. Hätte ich nicht geglaubt, dass wir das um 7.40 Uhr schon nochmal dazu sagen müssen, aber wir
3: das
0: sind
3: ist
0: echt
3: schon heiß, ist hot, hot, hot.
0: Wir sind echt schon sehr, sehr gut auf der Spur.
2: Schau in den Rückspiegel, Timpel, wir sind dir auf den Fersen.
0: Heute fest. 88.6 am Mittwochmorgen. Vielen, vielen Dank fürs fleißige Miträtseln und Mitraten. Es macht schon wieder wahnsinnig viel Spaß. Timpel X7, heute hier auf 88.6.

Fighters. Rope 88.6 am Mittwochmorgen, kurz vor 7:45. Bloodhound Gang, Along Comes Mary, euer Start in den Tag und vielleicht in ein langes Wochenende, morgen Feiertag. Guten Morgen.

0: Orange.
1: Along Comes Mary und dann so eine spannende Runde Timple X7. Das ist ein guter Morgen, schreibt der Lukas auf WhatsApp.
2: Jawohl, das würden wir auch sagen. Schönen guten Morgen am Mittwoch. Hier ist 88.6, 7.48 Uhr. Kurz nach 7:45 ist es. Und die Petra, die glaubt, den Timpel gesehen zu haben.
3: Okay, ich habe nämlich da in Seiersberg einen Buchgeh an Schwarzen gesehen, was einem Kastenwagen ähneln würde mit Grazer Kennzeichen. Und ich bilde mir ein, dass der Timpel am Steuer gesessen ist. Ich hatte aber leider nicht mehr die Zeit umzudrehen.
2: Oh, was?
4: Na gut, das ist natürlich bitter.
2: Also der Timpel ist in einem schwarzen Fahrzeug unterwegs. Das wissen das wir. Ob es ein Kastenwagen ist, wissen wir nicht.
1: Das ist nur die Vermutung wegen des Hinweises, weil er Kasten gesagt hat.
2: Und
1: ja,
2: ich habe jetzt geglaubt, ich Idiot, dass Seiersberg ganz woanders ist in der Steiermark, aber eigentlich vom Weg St. André-Wolfsberg her, A2 Richtung Seiersberg,
4: geht sich aus?
2: Könnte extrem gut sein, dass er in das einer möglich? Stunde jetzt vom letzten Hinweis ungefähr dort in der Gegend ist. Meine Güte, ich halte
1: um Gottes Willen.
2: Also bitte Augen offen halten, so wie es die Petra jetzt gerade gemacht hat, und uns gerne eine Sprachnachricht schicken und erzählen, wenn ihr da eben gerade irgendwo unterwegs seid und glaubt, ein schwarzes Fahrzeug mit dem Timpel gesehen zu haben, haltet die Augen offen und haltet die Rockhorns bereit, falls ihr ihn seht und findet. Wäre das nämlich das Zeichen. Timpel X7 heute hier auf 88.6. Hailstorm und I Prevail gibt es jetzt. Can You See Me in the Dark? Schönen guten Morgen.

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3: Wir haben aktuell 2 Grad plus und Sonnenschein in Wolfsberg in Kärnten, wo wir ja derzeit davon ausgehen, dass er vielleicht dort um 7 Uhr gestartet sein könnte, der Timpel, mit Timpel X7. 5 Grad sind es in Seiersberg in der Steiermark, dort ist gerade die Petra unterwegs, sie glaubt ihn dort sogar schon gesehen zu haben. Und 6 Grad haben wir in Geschriebenstein im Burgenland, dort gibt es laut Tom nämlich auch Taranteln, die sind Teil seines Hinweises von Timpel X7. Also wir schwer am Raten, Sonne schwer am Arbeiten, auch ist heute viel dabei.
4: Schauen wir, was zuerst passiert, dass die Sonne überall rauskommt oder dass man einen Timpel findet.
3: So ist es.
4: Danke Sarah, 7.54 Uhr, die Nachrichten mit Martina Steidl.
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6: Das verlängerte Wochenende dank Christi Himmelfahrt und auch das Pfingstwochenende sind immer starke Reisetage. Die ÖBB stocken an diesen Tagen auch ihr Angebot auf. Es gibt mehr als 23 zusätzliche Zugverbindungen. 24 Verbindungen werden außerdem mit doppelter Garnitur geführt. Aufgestockt wird das Angebot besonders auf der Weststrecke, aber auch auf der Pörnstrecke zwischen Graz und Linz. Im Untersuchungsausschuss zum Tod von Justizsektionschef Pilnacek gehen die Befragungen heute in die nächste Runde. Geladen sind die Leiterin sowie eine Staatsanwältin der Staatsanwaltschaft Krems, die die Ermittlungen nach Pilnaceks Tod geleitet hatte, bevor das Verfahren nach massiver Kritik an die Staatsanwaltschaft Eisenstadt übertragen wurde. Weltweit haben die Menschen im Vorjahr wieder weniger Wein getrunken. 208 Millionen Hektoliter waren es, ein Minus von rund 3% gegenüber dem Jahr davor. Der Grund vor allem sind es geänderte Lebensgewohnheiten, heißt es. Viele wollen aber auch schlichtweg sparen und verzichten deshalb. Einen Monat länger Ferien, daraus wird für Mexikos Schülerinnen und Schüler nun doch nichts. Wegen der Fußball-WM und der Hitze hatte der mexikanische Bildungsminister längere Sommerferien ins Spiel gebracht. Elternverbände sind dagegen aber Sturm gelaufen. Nun rudert der Bildungsminister zurück. Das Schuljahr wird doch nicht verkürzt. Die WM, die am 11. Juni beginnt, steigt in Mexiko, den USA und Kanada.
4: Danke, Martina. Blick auf die Straßen, 8:05 in Oberösterreich ist ein Unfall passiert.
7: Auf der A7 Richtung Freistadt zwischen dem Knoten Linz und Franzosenhausweg, da ist die rechte Fahrbahn blockiert nach einem Unfall. Vorsichtig fahren und mit ein bisschen Zeitverlust rechnen. Noch ein Unfall gibt es in der Steiermark. A2 Süd, Autobahn Richtung Klagenfurt, kurz nach Gleisdorf West im Baustellenbereich, eine Fahrspur blockiert, Stau baut sich auf. Und noch eine Meldung für Niederösterreich, A2 Richtung Wien zwischen der Neustadt West und Wöllersdorf am linken Fahrstreifen. Im Baustellenbereich steht ein PKW mit Reifenpanne. Also auch da besonders vorsichtig fahren.
4: Gute und sichere Fahrt.
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4: Die Andrea schreibt im 88.6-Chat, ich habe um 8 jetzt eine Besprechung und versuche so schnell wie möglich wieder hier zu sein.
7: Na, hurtig, Andrea, hurtig.
4: Das ist auch sehr, sehr wichtig, denn wir brauchen euch alle. Schönen guten Morgen am Mittwoch, es ist kurz vor 8 und wir spielen heute wieder Tempel X, die größte Jagd Österreich, Tempel X7. Er ist neuer Modus, jetzt mit einem Auto, mit einem Fahrzeug unterwegs, mit einem schwarzen. Wir haben noch keine genaueren Hinweise zum Fahrzeug, eben außer, dass es schwarz ist und nicht sein eigenes, ich sage jetzt halt einmal Auto, weil es wird kein Radl sein wahrscheinlich, keine Ahnung.
3: Ja. Nein, es ist schon ein Auto.
4: Schauen wir mal.
7: Es wurde schon spekuliert auch heftig im Chat, ob es ein E-Auto ist, aber er hat im ersten Hinweis, in der Sprachnachricht gesagt, er war tanken. Das geht davon aus, dass es keine E-Auto ist.
4: Könnte auch eine E-Tankstelle sein,
7: ja,
4: aber wahrscheinlich.
7: Hat nicht so geklungen.
4: Wir haben vor einer Stunde den ersten Hinweis bekommen, auch das Hinweisfoto, und wir haben eine Gegend, wo wir uns recht sicher sind, dass er da unterwegs ist.
7: Das ist fix. Also so viel ist fix. Er ist in Wolfsberg, St. André, da in Lavantal in Kärnten. Da sind wir uns, glaube ich, sicher. Also wenn es das nicht ist, dann...
3: Wir werden theoretisch um 9 Uhr, wenn dann das Spiel noch läuft, erfahren, wo er um 7 gewesen ist. Mhm. Ich will nicht sagen, ich fresse am Besen, wenn es das nicht war.
7: Na doch. Eigentlich ich fresse einen mit dir. Jedenfalls gibt es da schon Spekulationen, wohin es weitergegangen sein könnte. Roland hat uns geschrieben, also sollte es Richtung Osten gehen vom Lavantal aus, dann wären die Strecken über die Choralpe Weinebene oder Sobot ein heißer Tipp. Da ist sicher fast niemand unterwegs aus den wunderschönen Strecken, mhm, und dann könnte er im Deutschlandsberg austauchen.
4: Also Schlanzberg, ja.
7: Also Richtung Steiermark.
3: Ist die Frage aber, ob das zusammenpassen würde mit dem Tipp von der Petra, die ihn ja angeblich in Seiersberg gesehen hat, das ist ja auch in der Steiermark.
7: Ja.
4: Wir werden jetzt dann gleich schauen, es gibt gleich den nächsten Hinweis vom Timpel, und ob wir uns dann mit der Vermutung richtig tun, dass er irgendwo in der Steiermark jetzt sein könnte, herausgekommen sein könnte, das werden wir gleich hören. Ob wir es heute schaffen, den Timpel zu schnappen oder nicht, das weiß natürlich keiner, aber ich sehe das so wie Marco Arnautovic, Österreichs Chancen bei der WM.
16: Ich traue es uns zu, also wer weiß, man weiß nie.
4: Wer weiß, man weiß nie.
3: Wer weiß, man weiß.
4: Komplett traue ich uns das zu. Linke Park, Bleed It Out jetzt für euren Start in den Mittwoch. Tempel X7 heute auf 88.6.
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0: Park, Bleed It Out, 88.6. Am Mittwochmorgen, 3 nach 8.
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0: Die größte Jagd Österreichs geht in die 7. Runde. Von 6 bisher gespielten Runden hat es der Tempel einmal geschafft, nicht von uns geschnappt zu werden. Sonst sind wir ihm immer auf die Spur gekommen. Schauen wir mal, wie es heute läuft. Schönen guten Morgen. Der Tempel ist irgendwo in Österreich unterwegs mit einem schwarzen Fahrzeug. Und wir versuchen, ihn zu finden und zu schnappen. Wir haben eine Gegend, auf die wir uns eigentlich alle geeinigt haben die letzte Stunde. St. André, Wolfsberg, Lavantal, Kärnten Richtung und wir vermuten, dass er sich in die Richtung der Steiermark begeben hat.
2: Ja, da gibt es auch noch Schlamsberg, Seiersberg,
0: ja, kann
2: dort. Ja. Jetzt auch noch ein heißer Tipp vom Jürgen reingekommen. Ursprünglich wäre diese Runde ja mit Motorrad geplant gewesen und die Strecke vom Lavantal in die Steiermark über den Sobot ist eine super Motorradstrecke.
0: Ah, also du meinst, der hat es vielleicht halt schon mit Motorrad geplant?
2: Genau, vielleicht hat die Route schon mit dem Motorrad
0: halt mit
2: geplant,
0: dem Fahrzeug
2: jetzt mit dem Auto. Es ist eine wunderschöne Strecke.
0: Schau mal, es ist jetzt Beginn der Stunde und das heißt natürlich, dass wir jetzt schon mal den nächsten Hinweis vom Tempel bekommen haben. Ich schalte die Musik wieder ab, damit wir auch wirklich auf die Geräusche und auf alles achten können, denn wirklich jedes kleine Wort kann da den Unterschied machen. Hör mal rein, Tempel X7, Hinweis Nummer.

0: keinen Spinnenbefehl. Sehr, sehr spannend alles. Wirklich, macht doch mir hoffentlich, macht es euch so viel Spaß mit mir. Es ist großartig. Vor allem für mich tatsächlich jetzt mit dem Auto extrem geil. Wesentlich angenehmer ist bei der Temperatur am Motorrad zu sitzen. Natürlich auch auf keine Öffis angewiesen. Ich kann super zuhören die ganze Zeit, wenn mir vorher gefragt hat, darf ich Radio hören? Ja, na klar, darf ich Radio hören. Würde ich mir auch nicht entgehen lassen, weil es einfach so geil ist. Und ja, bin jetzt in einer ebenfalls sehr idyllischen, malerischen Gegend und Landschaft. Gegend, wo ich daherkomme, weil man beim Saufen nichts mehr zahlen will. Weil da sind so die Obergescheiden daheim. Gut, alles dann. Viel Spaß beim Rätseln.
1: Ja, okay, also mein Hinweis wahrscheinlich gegen Ende, ne? Wenn man ja. Im Saufen nichts mehr zahlen will, das sind die Obergescheiden daheim.
2: Das sind die Obergescheiden daheim. Ich habe jetzt gleich einmal gesäuft, weil ich schon wieder, ich stehe schon wieder komplett an und ich muss mich zuerst einmal kurz darüber aufregen. Er hat zwar gelobt, wie kreativ und wie gescheit unsere Überlegungen war zum Thema Spinnen unter Randl und eben auch dieser Artikel, Mike, den Tatjana oder Tanja, glaube ich, geschickt hat. Aber er hat jetzt nicht gesagt, dass das irgendwie richtig gewesen wäre, oder?
3: Weil wenn, dann müsste ja das der Grund sein, warum er den Hinweis gibt und dann müsste er ja den Artikel kennen oder das wissen.
2: Ja, oder er hat es halt einfach gehört.
3: Aber bin ich jetzt verunsichert.
2: Ja, bin ich jetzt auch verunsichert, aber gut, wir lassen uns mal da jetzt nicht beirren. Sagen wir mal, es war Lavantal-Gegend und dass das schon gestimmt hat. So, was haben wir jetzt aber gehört?
3: Wo ich hinkomme, wenn ich beim Saufen nichts mehr zahlen will, glaube ich, hat er gesagt, war einer der Sätze. Mhm. Weil da sind die Obergescheiten daheim.
1: Da sind die Obergescheiten.
2: Also was das mit den Obergescheiten auf sich hat, habe ich keine Ahnung. Was ich aber mir schon denken kann, und das passt ja auch zu der Gegend, wo ich nichts mehr zahlen will, ist der Timpel nicht gerne mal in der Südsteiermark?
1: Das
2: unterwegs
1: wissen wir, ja.
2: Zum Wein genießen. Und ja, ich weiß nicht, ob er nichts kostet dort, aber vielleicht ein bisschen billiger. Das könnte ich mir vorstellen. Das
3: aber
2: jetzt
3: das
2: die
3: verstehe ich nicht, warum ich nichts mehr zahlen will.
1: Das ist billiger vielleicht. Das ist irgendwas mit dem
2: aber Ortsnamen. Keine Ahnung, das weiß ich nicht. Habe jetzt nur eine Vermutung.
1: Gibt es irgendwelche Ortsnamen, die gratis drinnen haben?
2: Sicher. Oder billig? Oder
3: unbezahlbar?
1: Irgend sowas.
2: Oder halt die Ortsnamen mit den Obergescheiden.
1: Mit den
3: Und die idyllische und malerische Gegend und Landschaft.
2: Das würde aber schon auch wieder zur Südsteiermark passen. Allerdings muss ich sagen, da habe ich jetzt von der Route her, tue ich mir da jetzt ein bisschen schwer.
1: Von
2: wird sicher irgendeine Bundesstraße, genau, weil die A2 ist ja dann eher Graz, also die Südsteiermark. Ja, na, was weiß denn nicht. Schauen wir mal, was wir für einen Fotohinweis haben. Wo haben wir ihn vor allem?
1: Der Fotohinweis ist auf der Instagram-Seite von 88.6, Instagram-Kanal von uns und Brennnesseln. Das ist das, was ich sehe. Ich weiß nicht.
2: Brennnesseln, im Hintergrund Sonne. Strahlender Sonnenschein auf ein Feld. So ein Jagdausguck und dahinter, glaube ich, ein, zwei Häuser, Berge. Was tut sich in den Kommentaren?
1: Ich finde es sehr schön, der Thomas hat schon geschrieben, die Berg muss man kennen da hinten.
2: Ja, dann sag's. Was ist? Was sind für welche? Theo, ich denke, der streibt sich in der Steiermark herum.
3: Mhm. Wir haben übrigens auch das Foto vom Dömsen aus Gallnerkirchen jetzt in unseren 88.6 Chatroom gepostet bekommen. Also auch dort könnt ihr euch den anschauen und gemeinsam raten. Es ist auf jeden Fall mittlerweile schönes Wetter. Es war beim ersten Hinweis war Nebelsuppe. Mhm. Jetzt haben wir strahlenden Sonnenschein anscheinend. So schaut das aus.
1: Ja, und da im Hintergrund haben jetzt schon einige in den Chat geschrieben, dürfte ein Hochstand sein. Ja. Und Tom schreibt, wo sind die Jäger? Wem gehört der Hochstand?
2: Das ist eine gute Idee. Ja, wenn ihr da vielleicht in der Steiermark irgendwo auf der Jagd unterwegs seid und euch da auskennt, schaut euch bitte das Bild an. Instagram bei uns Radio 88.6 oder natürlich auch bei uns auf der Website Radio 88.6. Da sei aber dazu gesagt, unsere Website hat gerade ihre Höhen und Tiefen.
3: Ja, die hat leider teilweise ein paar Ausfälle. Wir haben jetzt eh auch schon ein paar Nachrichten bekommen, eben, dass sie nicht lädt oder halt gerade nicht funktioniert. Wir sind dran, die Techniker sind informiert. Wir geben da unser Bestes, dass das eh funktioniert. Und ich schaue da jetzt gerade in den Chat rein, was da auch schon gemutmaßt wird. Obergescheit war ja eine Formulierung. Mhm. Vielleicht Doktor, Professor oder sowas in die Richtung.
2: Das ist natürlich auch gut.
3: Und wegen gescheit, es gibt ja gescheit mit AI geschrieben auch als Ortschaft.
1: Und Andreas hat jetzt uns gerade auf WhatsApp geschrieben, Obergescheiden, das könnte Wörthersee sein. Anscheinend gibt es dort einen Ort, der Obergescheiden sein. Das geht sich auch gut aus, Marc schreibt auch, das geht sich gut aus von Wolfsberg her. Das könnte Hirnsdorf sein.
3: Oh, Hirn, weil gescheit. Das finde ich großartig.
2: Das finde ich auch richtig gut. Okay, also jetzt bitte euer großer Moped, schickt uns eure Überlegungen, eure Analysen zum Hinweis und sonst eben auch zum Foto. Bitte am liebsten per WhatsApp Sprachnachricht 0676 83 88 6 100. Und dann schauen wir gleich, was da jetzt für Überlegungen von euch reingekommen sind. Wir sind mal wieder sehr, sehr gut, finde ich, aber wie immer auch ein bisschen knifflig. Aber das ist sie eben.

0: Ja, einen wunderschönen guten Morgen, ihr Lieben. Ich habe jetzt auch versucht, ein bisschen mitzurätseln und zu überlegen. Und obergescheit. Obergescheit singen wir auch sehr gern, also wir Steirer, sehr gern für die Grazer. Die sind so obergescheit, weil die sind die Studierten. Und obergescheit war anscheinend auch ein Quizspiel von Armin Assinger. Das habe ich jetzt rausgefunden. Und der kommt ja gebürtig aus Graz. Jetzt ist die Frage, ob er sich da nicht dann da irgendwie so oder so. Und es ist eben auch ein Ort in Oberösterreich, aber da sind wir halt wieder ganz woanders. Und so viel Berg gibt es ja in der Südsteiermark jetzt. Naja. Aber wie gesagt, vielleicht irgendwie Graz. Irgendwas mit Graz. Ich weiß nicht. Gutes Rätsel noch.
1: Ja, danke, liebe Andrea.
2: Liebe, wie viele Analysegedanken da gerade drinnen waren.
1: Extrem gut. Von Armin Assinger über Berge in der Südsteiermark, die Obergescheiden in Graz. Also habe ich das jetzt richtig verstanden? Die Andrea will zu Graz.
3: So ist es. Armin Assinger finde ich sehr spannend. Der Stefan hat uns das nämlich auch geschrieben, wegen Armin Assinger und Obergescheid. Stefan sagt, in Hermagor ist er ja aufgewachsen, stimmt, aber geboren ist er in Graz.
2: Außerdem moderiert er die Millionenshow.
3: Ja.
1: Wegen den Obergescheiden.
3: Ja,
1: genau. Also ich dachte jetzt wegen dem Geld.
2: Nein,
1: weil das war ja auch.
2: Nein,
1: ja,
2: das auch. Das auch. Alles,
1: aber das passt aber beim Foto. Also das Foto ist schon sehr ländlich.
2: Ja, nein, also das Foto ist nicht in Graz geschossen. Also
1: Hinweis,
2: so viel traue ich mich zu sagen.
1: Foto von Timbal X, jetzt das aktuelle, könnt ihr entweder bei uns auf der Website sehen oder Instagram bei uns, Radio 88.6. Und da sieht man Brennnesseln einmal im Vordergrund und im Hintergrund ist es schon sehr ländlich mit so einem Jagdaussichtsstand und ein, zwei Häusern, viele Berge, Hügeln. Aber wahrscheinlich, wenn du ein bisschen von Graz rausfährst, schaut es dann
2: natürlich
1: halt auch
2: sehr schnell
1: aus.
2: In der Steiermark wunderschöne Ecken. Und es gibt jetzt mehrmals in den Kommentaren und im Instagram-Posting jetzt ganz, ganz unabhängig von den Sprachnachrichtshinweisen, die einfach sagen, ja, also von der Gegend her schaut es nach Deutschlandsberg oder Pfalzberg aus. Also dort könnten Sie sich vorstellen, die Kommentierenden da.
3: Wir haben auch zu Obergescheid noch sonst einige andere Ideen. Manfred zum Beispiel sagt, wegen eben Obergescheid vielleicht Klugdorf in Kärnten.
1: Okay.
2: Wir waren ja vorhin schon auch in Kärnten unterwegs, ja.
1: Der Kevin wiederum geht zu Kapfenberg. Da gibt es auf der Autobahnabfahrt ein riesengroßes Gehirn. Das habe ich mir jetzt mal angeschaut. Das schaut eher richtig cool aus. Das ist einfach so eine Skulptur. Schaut so mit, nach einem Gehirn aus mit zwei so Antennen. Also natürlich auch eine sehr, sehr gute Überlegung.
3: Und ganz verrückt, weil wir ja gesagt haben, wie war der Satz nochmal genau, beim Saufen nichts mehr zahlen will.
1: Ja.
3: Bri und einige andere auch haben geschrieben, Grazwein in der Steiermark, weil... Gratiswein!
1: Das ist natürlich extrem gut.
2: Würde sich das von der Route her, würde sich wahrscheinlich auch ausgehen. Ne?
1: So, Gratwein, ja, das
2: genau?
1: Das ist nördlich von Graz.
2: Mhm.
1: Ja,
3: also gehen wir jetzt davon
2: vielleicht
3: aus,
2: in einer Stunde schon
1: vielleicht,
2: hinkommen.
1: Vielleicht sagt man ja auch Gratwein bei Graz oder ist dort so bekannt. Naja. Insofern wird das schon gehen.
2: Aha.
1: Also, ich würde jetzt einmal sagen, dass wir uns da schon auf diese Gegend Graz, Gratwein vielleicht jetzt einmal im ersten Schritt fokussieren, wenn ihr da gerade unterwegs seid. Vielleicht habt ihr Homeoffice und seid heute zu Hause. Oder ihr geht gerade eine Gassi-Runde. Oder ihr geht einfach nur kurz ein Stück zum Auto, weil ihr jetzt dann in die Arbeit fahrt. Haltet die Augen offen. Vielleicht seht ihr irgendwo den Timpel. Er ist in einem schwarzen Fahrzeug unterwegs. Wenn ihr glaubt, ihn zu sehen, dann mit den Rockhorns, zeigt euch erkenntlich, wenn er sich als gefunden gibt, dann wird er euch ein Victory-Zeichen zurückmachen. Aber soweit sind wir jetzt eh nicht. Ja, bitte, was hast du gesehen?
2: Mir ist gerade was gekommen.
1: Was?
2: Die Sim schreibt im Chat, Oberlatein in der Steiermark. Oberlatein.
1: Wieso? Was?
2: Oberlatein.
1: Oh.
2: Beim Saufen nichts zahlen.
1: Nein!
2: Oberlatein.
1: Das ist ja urschlau.
2: Und die Lateiner,
1: ich kann nicht mehr.
2: Kann man auch manchmal als die Obergescheiden bezeichnen.
1: Oberlatein.
2: Oberlatein.
3: Ja,
2: wenn das ist, Sim, ich
3: das
2: kann
3: das
2: wirklich gar nicht mehr.
3: Weil
2: das ist das Ärgste.
3: Man darf auch nicht vergessen, dadurch, dass er im Auto unterwegs ist, er muss ja nicht gezwungenermaßen auf der Autobahn unterwegs sein. Er kann ja auch überall irgendwo.
1: Okay, das wäre jetzt aber ganz, ganz südliche Steiermark. Wobei, das habe ich ja vorher auch gemeint,
3: ja,
1: dass das sein könnte.
3: Das wird sich zeitlich ausgehen.
1: Also südliche oder nördliche Steiermark, wo auch immer. Dort jetzt auf jeden Fall mal bitte schauen und die Augen offen halten. Und noch ein kleiner Hinweis, das war jetzt leider gerade vorher falsch von mir. Unsere Website hat jetzt aktuell gerade wieder ein kleines Down. Das Bild ist dann nicht zum Ansehen. Also Instagram bei uns, Radio 88.6. Da könnt ihr das Hinweisfoto sehen.
2: Und ihr braucht keinen Instagram-Kanal dazu. Also
1: kann man,
2: keinen eigenen Instagram-Account.
1: So,
2: ihr könnt es einfach so anschauen.
1: Wer heute der Loser wird bei Timpel X bei der siebten Runde, das werden wir sehen.
3: Ich sag, wir haben ihn gleich.
1: Jetzt bitte noch her mit euren Analysen zu den Hinweisen oder Berichte, wenn ihr gerade draußen unterwegs seid, was ihr seht. Vielleicht taucht irgendwo der Timpel auf. Timpel X7 heute auf 88.6 vorm langen Wochenende. Schönen guten Morgen.

0: 886 am Mittwochmorgen, 8.22 Uhr. Kurzer Blick zum Wetter, zu den Schlagzeilen und auf die Straßen gibt's jetzt. Und dann werden wir den zweiten Hinweis vom Timpel weiter analysieren. Ganz viele Nachrichten von euch sind schon reingekommen. Vielen, vielen Dank dafür. Gerne das Foto bei uns auf Instagram Radio 886 anschauen. Und wenn ihr da auch noch die ein oder andere Idee habt, wo das sein könnte, dann bitte her damit an uns. Wir haben den Chat heute offen, radio886.at, und sonst natürlich per WhatsApp, am liebsten per Sprachnachricht 0676 83 886 100. Geht gleich weiter.
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3: Oberlatein in der Steiermark ist ein heißer Tipp, wo der Timpel gerade sein könnte, mit Timpel X7. Und da haben wir gerade die Sonne, die durchkommt, und 6 Grad sind es aktuell. Temperaturen ausbaufähig, aber wird noch. Bis zu 20 Grad sind stellenweise möglich heute. Es bleibt auch trocken. Am Nachmittag teilweise ein paar dichtere Wolken unterwegs.
0: Danke, Sarah. 8.23 Uhr. Schlagzeilen mit Martina Steidl.
4: Das verlängerte Wochenende dank Christi Himmelfahrt und auch das Pfingstwochenende sind immer starke Reisetage. Die ÖBB stocken an diesen Tagen auch ihr Angebot auf. Es gibt mehr als 23 zusätzliche Zugverbindungen. 24 Verbindungen werden außerdem mit doppelter Garnitur geführt. Aufgestockt wird das Angebot besonders auf der Weststrecke, aber auch auf der Pörnstrecke zwischen Graz und Linz. Im Untersuchungsausschuss zum Tod von Justizsektionschef Pilnacek gehen die Befragungen heute in die nächste Runde. Geladen sind die Leiterin sowie eine Staatsanwältin der Staatsanwaltschaft Krems, die die Ermittlungen nach Pilnaceks Tod geleitet hatte, bevor das Verfahren nach massiver Kritik an die Staatsanwaltschaft Eisenstadt übertragen wurde. Weltweit haben die Menschen im Vorjahr wieder weniger Wein getrunken. 208 Millionen Hektoliter waren es, ein Minus von rund 3% gegenüber dem Jahr davor. Der Grund vor allem sind es geänderte Lebensgewohnheiten, heißt es. Viele wollen aber auch schlichtweg sparen und verzichten deshalb. Einen Monat länger Ferien, daraus wird für Mexikos Schülerinnen und Schüler nun doch nichts. Wegen der Fußball-WM und der Hitze hatte der mexikanische Bildungsminister längere Sommerferien ins Spiel gebracht. Elternverbände sind dagegen aber Sturm gelaufen. Nun rudert der Bildungsminister zurück. Das Schuljahr wird doch nicht verkürzt. Die WM, die am 11. Juni beginnt, steigt in Mexiko, den USA und Kanada.
3: Dankeschön. Martina, Blick auf die Straßen. 6.08 Uhr, kurz vor 8:30, wir schauen nach Niederösterreich.
5: 21 Richtung Vösendorf. Bei Brunn, da ist im Baustellenbereich ein Kanaldeckel gebrochen, der muss jetzt repariert werden. Eine Fahrspur blockiert, da gibt es 15 Minuten plus. Außerdem 15 Minuten plus in der Steiermark. A2 Richtung Klagenfurt, kurz nach Gleisdorf West im Baustellenbereich. Da ist nach einem Unfall immer noch die rechte Fahrspur blockiert. Ansonsten viel los im Frühverkehr auf den Hauptverkehrsrouten.
3: Gute und sichere Fahrt euch.
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5: Spielen sich schon die großen Tragödien hier ab, ja?
0: Nein!
5: Klaus schreibt, na super, der Tempel ist vermutlich in meiner Heimat bei Voitsberg unterwegs und ich bin woanders auf Montage.
0: Nein, Klaus, das ist natürlich ein Pech.
5: Aber Klaus, es geht ja nicht nur ums Erwischen, es geht ja hauptsächlich ums gemeinsame Rätseln und da muss man sagen, ihr seid unfassbar.
0: Das wieder funktioniert unglaublich. Heute schon richtig, richtig gut. Schönen guten Morgen, hier ist 88.6 am Mittwoch vor einem langen Wochenende. Morgen ja ein Feiertag, aber eigentlich auch heute schon ein ziemlich phänomenaler Feiertag, denn wir spielen mal wieder Tempel X7, die siebte Runde. Es ist 8:30 und wir müssen jetzt gleich noch ein bisschen analysieren, was wir alles beim zweiten Hinweis gehört bzw. gesehen haben. Es gibt einige Gegenden, Ortschaften in der Steiermark, die sein könnten. Wir werden jetzt gleich noch einmal eben schauen, worauf wir uns fokussieren, genau, worauf wir uns entscheiden, damit ihr dann auch wirklich schauen könnt. Also schauen solltet ihr sowieso, wenn ihr da jetzt in der Gegend unterwegs seid. Wir waren ja schon in Kärnten, glauben, dass wir jetzt entweder in der Südsteiermark oder nördlich von Graz, Gradweingegend unterwegs sind. Das sind so die zwei Optionen eigentlich. Wenn ihr da gerade unterwegs seid, vielleicht am Weg in die Arbeit oder generell im Außendienst und sowieso mit dem Auto unterwegs seid, dann haltet doch die Augen offen. Vielleicht ist der Tempel irgendwo in einem schwarzen Auto unterwegs.
3: Und wenn ihr glaubt, dass es ist, dann die Rockhorns machen, auch ihm ersichtlich zeigen und wenn dann das Victory-Zeichen, also ein V-Retour kommt, dann ist es er und dann habt ihr ihn gefunden.
0: Wir reden gleich über eure Analysen und Überlegungen zu Tempel X7 zum zweiten Hinweis. Davor gibt es jetzt Flogging Molly, What's Left of the Flag. Schönen guten Morgen mit 88.6.

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1: Flogging Molly auf 88.6 am Mittwochmorgen, kurz nach 9:30. Es ist 8.35 Uhr, der 13. Mai, Tempel X7. Das ist das große Motto des heutigen Tages. Die größte Jagd Österreichs, wir spielen heute wieder eine Runde. Der Tempel ist irgendwo unterwegs auf den Straßen des Landes und wir versuchen ihn zu erwischen und das, indem wir seine Hinweise analysieren. Hinweis Nummer 2 ist um kurz nach 8 hineingetrudelt. Hören wir nochmal rein in das relevante Stück, wie wir denken.
2: Bin jetzt in einer ebenfalls sehr idyllischen, malerischen Gegend und Landschaft, Gegend, wo ich daherkomme, weil man beim Saufen nichts mehr zahlen will, weil da sind so die Obergescheiben daheim.
3: Ja, gut. Also da gibt es jetzt schon wirklich einige extrem, extrem schöne Analysen zu diesem eben dieses, wenn ich beim Saufen nichts mehr zahlen will und die Obergescheiben sind daheim.
1: Wenn ich beim Saufen nichts mehr zahlen will, da haben jetzt einige gemeint, das könnte Gratwein sein. Ein bisschen nördlich von Graz, weil Gratis Wein,
3: ja.
4: Das wäre so gut.
1: Sehr, sehr, sehr gut. Zu den Obergescheiden ist auch einiges reingekommen.
4: Da haben wir zum Beispiel den Stefan gehabt, der gemeint hat, wegen Armin Assinger, Millionenshow.
1: Wenn er in Kärnten aufgewachsen ist,
4: dann haben wir ja die Andrea auch schon gehört, die gemeint hat, er ist ja in Graz geboren worden. Vielleicht ist es dann doch eher Graz, was wieder eher zu Gratwein passen würde. Das ist in der Nähe.
1: Michaela schreibt, vielleicht meint er mit den Obergescheiden ja auch die Deutschen und deshalb Deutschlandsberg. Ja, schauen wir mal. Also entweder so südliche Steiermark oder nördlich von Graz, das wären so die zwei Gegenden. Hören wir mal noch in die Sprachnachrichten rein vom Thomas und vom Matthias. Die haben nämlich auch noch versucht, das Foto, den Hinweis ein bisschen zu analysieren, das auch jetzt wieder bei uns auf der Website radio886.at zu sehen ist und sonst bei uns auf Instagram.
5: Ich will nur ganz schnell hinzufügen, dass man mit der Sonne im Hintergrund eventueller die Himmelsrichtung bestimmen kann und dann die Berge vielleicht ein bisschen besser zuordnen kann. Weil die Sonne ist halt jetzt so gegen 8 Uhr Osten, noch nicht wirklich im Süden. Und wenn das halt da Bild ist in Richtung der Sonne, dann wissen wir vielleicht, wo die Berge sind.
1: Matthias, das könnte man vielleicht, ich kann es nicht. Ich kenne mich da nicht aus, aber.
3: Ich glaube auch, dass das an dem Foto gar nicht so gut ersichtlich ist, in welche Richtung da die Sonne scheint, ob es von hinten kommt oder verfuhren.
1: Der Thomas hat auch noch eine Überlegung zum Thema Obergescheiden.
6: Der Klugbauer ist ein Naturhotel im steirischen Weinland. Das wird von der Region passen, wird zum Saufen passen, wird zum Obergescheiden passen. Ich glaube, der Tipp ist nicht schlecht. St. Stefan ob Steins in der Nähe von Deutschlandsberg.
4: Und Deutschlandsberg haben wir auch schon gehört, das wird dann auch wieder zur Gegend passen. Also ich glaube, in der Gegend sind wir uns fast ein bisschen einig. Wobei, dann haben wir ja noch die Überanalyse bekommen mit Oberlatein, weil auch das mit Obergescheid und nicht zahlen muss und das alles zusammenpassen würde. Da hat der Tom auch noch eine Analyse geschickt.
7: Ja, weil ich euch so schön bei der Jagd nach Timpel zuhöre. Ja, Oberlatein hätte noch einen zweiten Verbindungspunkt. Ober, also über, und Latein haben meistens die Studierten, also auch die sehr Gescheiten, also Oberlatein, weil du nichts zahlen willst, und Oberlatein für die Obergescheiten. Also das sollte beides passen.
3: So, das ist es.
4: Ja,
3: ich bin einfach so derartig überzeugt.
1: Ist wirklich so gut. Falls ihr auch ein bisschen länger braucht so heute als ich, Oberlatein. Also wenn der Kellner dich einlädt auf dein Getränk oder so was auch immer, dann
4: muss man nichts zahlen und dann würde das perfekt zum Hinweis passen.
1: Und Oberlatein ist wirklich ganz, ganz, ganz an der Grenze zu Slowenien, also ganz im Süden der Steiermark, wird eben auch zum Weingebiet und zu allem, ja, Deutschlandsberg echt gut passen.
3: Super,
1: also
3: idyllische Gegend. Und der Robert hat uns dann noch einen Link geschickt, so ein Google, will ich sagen Street View, weil Street ist es nicht. Es ist einfach, man sieht da die Landschaft.
1: Landview, Oberlatein,
3: ein Gasthaus. Und es schaut wirklich, wirklich wie dort aus, wie es auch am Foto ausschaut.
4: Ja, wirklich? Ist das eine Verbindung?
3: Also, so einfach so diese Hügellandschaft.
4: Sind die Brennnessel?
3: So genau, kennt man es nicht, aber du siehst so im Hintergrund so diese Hügellandschaft und so dieses sehr Grüne, das ist schon das. Das ist eine heiße Spur.
1: Ihr jetzt bitte, wenn ihr dort in der Gegend unterwegs seid, Eiviswald, Oberlatein, Deutschlandsberg, natürlich wird er jetzt auch schon wieder ein Stück weiter gekommen sein.
4: Ja, er ist schon unterwegs jetzt wieder.
1: Vielleicht in die Richtung A9 wieder.
4: In welche Richtung
1: fahrt
4: er jetzt?
1: Ja, haltet bitte die Augen offen. Vielleicht seid ihr da gerade auf der Straße unterwegs, am Weg in die Arbeit oder im Ort. Habt kurz Zeit, vielleicht Luft zu schnappen, eine kurze Runde draußen zu spazieren. Haltet Ausschau, vielleicht ist der Tempel irgendwo in einem schwarzen Fahrzeug unterwegs und meldet euch bitte von der Jagd. Gebt uns Bescheid, vielleicht habt ihr irgendwas Verdächtiges gesehen.
4: Jeder Hinweis ist wichtig.
1: Tempel X7 heute hier auf 88.6. Schönen guten Morgen jetzt mit Kiss.

0: I Was Made for Loving You, 88.6 am Mittwochmorgen. Es ist kurz vor 8:45. Tempel X7 heute auf 88.6. Wir jagen den Tempel. Haben jetzt auch vorher den zweiten Hinweis analysiert und es gibt ein paar Orte in der Steiermark, die es wirklich gut sein könnten. Hören wir mal rein, was der Erik gesagt hat.
1: Also das mit Deutschlandsberg könnte ziemlich gut passen, weil jetzt angenommen, dass er wirklich vorher in Kärnten war, dann fährt er über die Sobot Richtung die Steiermark, da kommt er in Eibiswald aus und Eibiswald ist dort bei Deutschlandsberg. Das könnte gut hinhauen.
0: Eibiswald, das könnte gut hinhauen, sagt der Erik. Wir haben jetzt auch die Lisa bei uns im Studio. Guten Morgen.
2: Guten Morgen.
0: Du hast dir die Routen jetzt angeschaut, denn es wird ja jetzt langsam spannend. Um 9 werden wir ja erfahren, wo der Tempel vor 2 Stunden losgestartet ist. Und wir haben versucht, jetzt ein bisschen seine Route nachzuvollziehen mit Google Maps. Du hast dir angeschaut, St. André-Wolfsberg, so die Gegend haben wir jetzt einmal als Startpunkt genommen. Aber Oberlatein, was einige gesagt haben in der Südsteiermark, das geht sich nicht ganz aus, gell? Hast du
2: das
0: gemeint?
2: Das geht sich wirklich leider nicht ganz aus. Ich meine, es kommt darauf an, wie schwer Timpels rechter Fuß ist am Gaspedal. Aber prinzipiell, wenn man so fährt, wie man sollte, dann geht sich das mit der Fahrzeit nicht ganz aus. Weil so von Wolfsberg bis Oberlatein sind es schon 1:11.
0: Das gilt dann aber wahrscheinlich auch für Eibiswald, das nämlich auch in der Gegend ist. Aber 1:11 ist halt wieder so.
3: Also theoretisch müsste eine Fahrzeit von ca. 50 Minuten sein, weil er muss ja dann immer um Punkt einen Hinweis von wo machen, dann dort sein. Und eh klar, dann ist er in den nächsten 10 Minuten dann woanders hin unterwegs. Aber eigentlich länger als 50 Minuten dürfte er nicht unterwegs sein.
0: Aber der andere Tipp mit Gratwein, der war besser, oder?
2: Ist auch eher knapp, sage ich mal. Also ist auch ein bisschen über 1 Stunde. Deutschlandsberg könnte sich schon ausgehen.
0: Deutschlandsberg könnte sich ausgehen.
2: Das sind jetzt so ungefähr 55 Minuten.
0: Meine Güte. Also es ist jetzt schwierig.
3: Wolfsberg, Seiersberg wären auch ca. 50 Minuten, weil Seiersberg hatte die Peter auch ganz zu Beginn gemeint, da hätte sie ihn gesehen. Zu spät halt, um zu reagieren, aber sie glaubt, sie hat ihn erkannt,
0: stimmt,
3: im Auto.
0: Ja. Das war recht
3: früh. Das könnte sich auch ausgehen.
0: Das stimmt. Okay, also wenn ihr in einer dieser Gegenden, Orte unterwegs seid, die wir jetzt gerade aufgezählt haben, Gratwein oder Oberlatein, Seiersberg, Deutschlandsberg, dann haltet die Augen offen. Es könnte nämlich gut sein, dass der Tempel dort irgendwo unterwegs ist. Sonst werden wir jetzt dann um 9 natürlich den nächsten Hinweis bekommen und eben den Startpunkt von 7 Uhr. Ich bin extrem gespannt, aber sehr zuversichtlich, dass wir mit dem Lavantal gut dabei waren.
3: Ja, wirklich, aber es geht gar nicht anders.
0: Die Jagd nach Tempel X, die größte Jagd Österreichs. Heute hier auf 88.6 am Mittwoch vorm langen Wochenende. Schönen guten Morgen.
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0: Ja, ich will, dass wir mit dem Lavantal recht hatten.
1: Ich will, dass wir mit Oberlatein recht haben.
2: Ich glaube, wir haben mit beidem recht.
0: Ja. Schauen wir mal.
1: Aber wir werden ja gleich erfahren, was genau um 7 Uhr passiert ist, wo der Hinweis aufgenommen wurde.
0: Genau, und kurz nach 9 gibt es jetzt nicht nur den nächsten Hinweis zu Timpel X, sondern eben auch die Info vom Timpel, wo er um 7 Uhr gestartet hat. Und das ist insofern gut und wichtig für uns, weil wir dann schrittweise die Route noch besser nachvollziehen können.
2: Obwohl er ist mit dem Auto unterwegs. Er könnte ja immer in jede Richtung ausfahren. Also ich weiß es nicht.
0: Ja, aber, schon,
2: aber es gibt schon...
0: Aber wir sind ja extrem gut dabei.
1: Und es hilft uns ja auch, weil wir eine ungefähre Fahrzeit haben, die ja unterwegs ist zwischen ersten und zweiten Hinweis. Das heißt, es hilft uns auch für den zweiten Hinweis zu wissen, wo er beim ersten Hinweis war. Verstehst?
2: Okay, dann bin ich optimistisch.
0: Gut, ich verstehe es nicht, aber es macht nichts. Aktuell glauben wir, dass er irgendwo in der Steiermark, im Süden oder im Norden von Graz oder der Schlarzberger Gegend
2: also
0: unterwegs
2: irgendwo
0: ist.
2: Irgendwo in der Steiermark.
0: Schauen wir mal. Timpel X7 heute hier auf 88.6. Es geht gleich weiter mit dem nächsten Hinweis.
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2: Das ist ein sonniger Mittwoch. 4 Grad haben wir aktuell in Hermagau in Kärnten. 6 Grad sind es in Karpfenberg. Da gibt es ja auf der Autobahnabfahrt, haben wir gelernt, ein großes Gehirn, laut Kevin. Das hätte uns vielleicht schon helfen können. Und 8 Grad in Hirmsdorf in der Steiermark. Bis zu 20 Grad sind heute möglich. Es bleibt heute auch überwiegend trocken. Nicht so das lange Wochenende. Aus aktueller Sicht schon ein bisschen bewölkt und teilweise auch unbeständig.
0: Danke, Sarah. 8.51 Uhr. Die Nachrichten mit Martina Steidl.
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6: Die EU will Zugreisen einfacher und attraktiver als Alternative zum Fliegen machen. Von der Kommission kommt heute ein entsprechender Vorschlag. Bisher sind grenzüberschreitende Zugreisen oft kompliziert, weil Fahrkarten von mehreren Anbietern nötig sind. Ein europäisches Ticketsystem soll dieses Problem lösen. Alle nationalen Bahnbetreiber müssen sich daran beteiligen. Stichwort Zugverkehr, das verlängerte Wochenende, dann Christi Himmelfahrt und auch das Pfingstwochenende sind immer sehr starke Reisetage. Die ÖBB stocken an diesen Tagen auch ihr Angebot auf. Es gibt mehr als 23 zusätzliche Zugverbindungen. 24 Verbindungen werden außerdem mit doppelter Garnitur geführt. Aufgestockt wird das Angebot besonders auf der Weststrecke, aber auch auf der Pyrenstrecke zwischen Graz und Linz. US-Präsident Trump reist heute nach China, erstmals seit einem halben Jahr, trifft er morgen dann den chinesischen Präsidenten Xi Jinping. Das Verhältnis zwischen den beiden Ländern ist angespannt. Bei dem Treffen geht es um den Handelsstreit und auch den Iran-Krieg. Für Gesprächsstoff werden auch neue Sanktionen der USA gegen Personen und Unternehmen sorgen, die dem Iran beim Ölexport nach China helfen. In Großbritannien stellt König Charles heute in der sogenannten Thronrede das Regierungsprogramm vor. Und das im Schatten einer Regierungskrise, denn trotz massivem Druck aus den eigenen Reihen will Premier Starmer im Amt bleiben, obwohl sich schon Dutzende Abgeordnete seiner Labour-Partei gegen ihn ausgesprochen haben.
0: Danke, Martina. Blick auf die Straßen, 8.53 Uhr und dann schauen wir nach Niederösterreich auf die A21.
1: Richtung Vösendorf im Baustellenbereich zwischen Gieshübel und Brunn. Da muss ein Kanaldeckel repariert werden und die rechte Fahrspur ist deshalb blockiert. Ihr braucht 15 Minuten länger. Gute Nachrichten habe ich aus der Steiermark im Baustellenbereich bei Gleisdorf West auf der A2 Richtung Klagenfurt. Da gibt es jetzt keine Behinderungen mehr. Unfallstelle ist geräumt. Abgesehen davon einiges los im Frühverkehr auf den Hauptverkehrsrouten.
0: Gute und sichere Fahrt. Los geht's.
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13: Jawohl, einen schönen guten Morgen am Mittwoch. Es ist der 13. Mai und wir spielen heute wieder eine Runde Tempel X, die größte Jagd Österreichs. Es ist kurz vor 9, 8.58 Uhr. Tempel X7 heißt diese Ausgabe. Eigentlich wäre er ja mit dem Motorrad unterwegs gewesen. Allerdings waren die Wetterbedingungen, vor allem in der Nacht auf heute in ganz Österreich, nicht so berauschend, dass wir gesagt haben, es ist stellenweise zu rutschig in der Früh. Gefrierender Regen und alles noch mit dabei gewesen. Deswegen hat er jetzt den Modus geändert und ist aufs Auto umgestiegen, auf ein schwarzes Fahrzeug.
14: Wir wissen, es ist nicht seines und wir wissen, es ist schwarz. Und ich will jetzt nicht sagen, es ist eine Beschwerde, aber es ist schon eine Anmerkung von der Claudia dazu reingekommen.
15: Es wäre vielleicht nett, wenn er uns ein paar Hinweise geben könnte, welches Auto, und ja, schwarz, schön.
16: Hinweise zum Auto. Ja. Schwarze Autos gibt es nicht nur eines in Österreich.
14: Ein bisschen wie Sand am Meer eigentlich. Die Andrea im Chat hat auch schon gesagt, wissen wir jetzt eigentlich schon, mit welchem Auto das unterwegs ist.
13: Dürfte die Automarke preisgeben. Liebe Andrea und Claudia, das ist ja genau das. Also das ist schon mit Absicht so gewählt, dass wir jetzt mal nur wissen, dass es schwarz ist und nicht seines. Der Timpel hat gemeint, er wird uns im Laufe des Tages, wenn nichts weitergeht, noch mehr Hinweise zum Fahrzeug geben.
14: Jetzt schauen wir aber mal, wie die Runde läuft, weil erfahrungsgemäß aus den letzten Runden läuft es für ihn eher nicht so gut. ist vielleicht gar nicht so schlecht, wenn man nicht mehr wissen zu dem Auto.
16: Schwerer für uns ist. Sonst ist aber alles wie gewohnt. Er ist auf der Flucht, schickt uns stündlich Hinweise. Zwei haben wir schon bekommen, den dritten bekommen wir gleich. Und dazu erfahren wir das erste Mal, wo er vor 2 Stunden war.
13: Und dann werden wir sehen, ob wir mit dem Lavantal richtig gelegen sind oder nicht. Ich bin schon extrem gespannt. Die Jagd nach Timpel X heute hier auf 88.6. Und wir hören gleich rein in die Sprachnachricht vom Timpel. Sie ist schon da. Und wir alle werden sie uns gleich anhören nach Kansas. Carry on, Wayward Son. Schönen guten Morgen wieder.

0: Kansas. 88.6 am Mittwochmorgen, 5 nach 9.
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2: Kinga probiert es wieder mit den Jugendbegriffen.
0: Wir müssen, wenn die Runde schon Tempel X7 heißt, müssen wir schon diese ganzen Jugendwörter auch ab und zu einbauen. Ja, das ist eben.
2: Schere. So.
0: Loki.
2: Wir haben einen Hinweis bekommen. Der dritte Hinweis ist da.
3: Und ich möchte bitte jetzt nur noch hören, ja, ihr hattet recht mit dem Lavantal.

0: mit Metallica habt ihr mal die beste Musik auf jeden Fall für Tempel X7. Ich bin zwar leider jetzt in Morchfeld unterwegs und ich glaube nicht, dass ihn das ich, aber ich habe jetzt schon ein paar schwarze Autos getroffen, die haben mir alle blöd angeschaut, weil ich einer die Rockhands gezeigt habe. Ah, vielleicht hilft's.
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2: Martin, genau so funktioniert es heute. Einfach einmal sicherheitshalber immer die Rockhands ausstrecken. Aber vor allem, wenn ihr bei einem schwarzen Auto vorbeifährt und da jemand drinnen sitzt, der verdächtig nach dem Tempel ausschaut, denn wir spielen heute Tempel X7.
3: Und wie der Tempel ausschaut, könnt ihr euch auf unserer Website anschauen, falls ihr noch nicht weiß.
4: Ja, stimmt.
3: Oder auf unserem Social Media Kanal, das wäre auch wichtig zu wissen. Und dann eben die Rockhands zeigen. Und wenn ein Victory-Zeichen retour kommt, dann ist es der Tempel, dann habt ihr ihn offiziell gefunden. Und Tempel X7 offiziell beendet.
4: Solange das nicht passiert, bekommen wir stündlich einen Hinweis vom Tempel und er besagt uns auch immer, wo er vor 2 Stunden war. Wir rätseln schon seit 7 Uhr in der Früh und wir haben eigentlich die ganze Zeit das Gefühl, wir sind einfach in einer heißen Spur. Ja?
2: Ich glaube auch.
4: Bleibt auf der Spur.
3: Wir sind.
4: Und wir haben jetzt den 4. Hinweis.
2: Es ist 7:10 und wir schauen zum nächsten Hinweis und was vor 2 Stunden war.
3: Ja, und das ist ultimativ wichtig und spannend, weil wir haben ja, was haben wir gesagt?
2: Oberlatein.
3: Wir haben gesagt, um 8 war er in der Steiermark auf jeden Fall.
4: Ja, Oberlatein. Oberlatein. Ja, wäre mein Tipp gewesen.
2: Schauen wir, bin wahnsinnig gespannt. Hören wir rein, nächster Hinweis, nächste Sprachnachricht vom Tempel.
5: So, meine Lieben, ich weiß nicht, ob Tipps an die Taskforce Tempel vom Tempel X willkommen sind. Ich meine, ihr wart wahnsinnig divers. Teilweise habe ich das Gefühl, ihr schießt euch sehr schnell auf Dinge ein oder auf eine dann. Ich möchte jetzt nicht Namen nennen, Sarah, aber jeden zweiten Hinweis, Sarah, fix, da ist er, oh, das ist es, das ist erledigt, ja, wir haben ihn. Aber ich finde es sehr lustig. Aber dann teilweise kommen natürlich Situationen zustande, so wie um 8 Uhr, da sind sie ein bisschen in die falsche Gegend abgeborgen. Da war ich, und zwar 2 Ortschaften waren da so neben mir, oder ich war in einer davon. Ich habe gesagt, in die Gegend komme ich, wenn ich beim Saufen mal nichts mehr zahlen möchte, weil das sind die Obergescheiden da haben. So, ich löse mal Obergescheid auf. Oben ist der Berg, gescheit sind die Weisen. Wenn man es nicht ganz richtig schreibt, ist das der Weisenberg. Weisenberg, die Ortschaft. Und direkt drauf daneben gleich ist Obertrixen. Weil wenn ich beim Saufen nichts zahlen mag, dann muss ich beim Herrn Ober tricksen.
2: Alter.
4: Bitte.
5: Das waren da die Hinweise und die Auflösung dazu. Aber ja, gut, so viel Zeit jetzt mal
2: ja,
5: dazu.
2: Merkst selber.
5: Also ich rate euch zur geistigen Offenheit oder lieber auch nicht. Schießt euch lieber gleich ein. Ist eh besser für mich. Und ansonsten, nein, ich bin wirklich auch begeistert, wie viel und wie geile Ideen da kommen und was für Fachwissen teilweise ausgepackt wird über Promis, vorher was der Armin Assinger aber irgendwo gehört, wo der nicht alle geboren ist und sonst noch. Also sensationell. Wirklich großartig. Gut, ich habe auch schon gehört, dass einige jetzt davon reden, dass sie vielleicht Queen, das ist schon die Angst, weil die Kinga nicht recht hatte, dass ich vor 10 gefunden worden bin. Ich bin auch schon ein bisschen stolz auf mich. Gut, es geht natürlich auf jeden Fall jetzt weiter. Der Tag ist wunderschön. Jetzt war es ideal zum Motorradfahren tatsächlich. Wirklich ein herrlicher Tag. Ich meine, noch ein bisschen, aber die 10 Grad werden schon gehen. Und jetzt bin ich halt, wo hier natürlich auch, klar, wenn es zu kalt ist, muss man vielleicht halt hier gerade aufpassen, dass man nicht sein Immunsystem verliert. Ja, stay open-minded. Viel Spaß.
2: Ja, mich regt schon wieder
4: Danke
2: alles
4: für das
2: auf
4: Feedback.
2: An dieser
4: Sprachnachricht. Ja, also, wenn du mehr Feedback hast, immer gern her damit.
2: Ja, ja, wir sollen uns nicht auf Sachen reinschießen. Ja, aber wenn das halt alles so extrem plausibel ist, bitteschön.
3: Ja, das heißt aber, das mit Oberlatein war kompletter Stuss von uns.
4: Aber mit dem Ober haben wir zumindest recht gehabt.
3: Das ist
2: ja
3: der
2: ja.
3: Ober sich auf also den Kellner bezieht. Das ist nicht einmal das richtige Bundesland.
4: Aber es war schon also, von der Richtung her, sagt man, hat es fast gestimmt.
2: Nein, ich muss sagen, eigentlich war es schon eher.
4: Aber
2: sehr daneben.
3: Aber wo war er jetzt? In Weisenberg oder Obertrixen? Oder ist das
4: Weisenberg und Obertrixen.
2: So, ich habe
3: Obertrixen, beides in Kärnten.
2: Trixenbach.
3: Hat er gesagt. Nein, ging ja Trixenbach.
4: Nein, ging ja.
2: Nicht Trixenbach.
3: Weisenberg und
2: Weisenberg.
3: Obertrixen.
2: Ah, Obertrixen, da ist es daneben. Trixenbach ist nämlich fast darunter und das habe ich jetzt im Maps eingegeben.
3: Also in Kärnten.
2: Okay, das
3: war
2: heißt, er ist echt noch einmal ordentlich weit in den Süden gefahren von St. Marien nach Kärnten. Okay, und dann halt ziemlich sicher wieder rauf in die Steiermark. Na gut, also, ja.
3: Also ich sag dann aber um 9 war er wirklich in der Steiermark.
2: Ja, na schauen wir mal.
3: Das
2: also so begeistert war er von unserer Schwarzenegger-Analyse jetzt auch wieder nicht.
4: Nee.
2: Na gut,

0: Was haben wir jetzt zum nächsten Hinweis gehört? Das war ja schon wieder nichts.
1: Wenn es zu kalt ist, muss man gerade hier aufpassen, dass man nicht sein Immunsystem verliert. Das ist kein Gegenstand, bitte.
0: Das kann ich nicht verlieren.
1: Das finde ich eine sehr komische Aussage.
0: Okay, krank bekommen. Keine Ahnung.
2: Krank bekommen.
0: Stay open-minded.
1: Deswegen brauchen wir die Taskforce Team, wirklich euch alle, weil wenn nur wir im Studio raten würden, dann wird es krank bekommen. Auf jeden Fall hat er auch gesagt, der Tag ist wunderschön, es wäre jetzt auch ideal zum Motorradfahren. Kann natürlich einfach eine Info sein. Aber es kann halt auch Teil des Rätsels werden.
2: Es kann alles sein. Die 10 Grad würden schon gehen, hat er auch gesagt.
1: Ja,
2: auch
1: stimmt. Gedacht,
2: vielleicht ist da auch ein Hinweis versteckt. Wir wissen es nicht. Das kann wirklich überall sein.
0: Alles.
2: Also, ja, auf einmal hat er gesagt, wir sollen open-minded sein.
0: Schauen wir uns das Bild an.
2: Zum
0: neuen Hinweis beim Timpel auf Instagram und sonst dann auch bei uns auf Radio 886.at. Da hat er jetzt ganz in den Fokus genommen ein Verkehrsschild. Auf dem steht ausgenommen Anrainerverkehr und Radfahrer. Im Hintergrund Wiese, Bäume, Berge und wieder Strommasten, also eher wieder recht unaussagekräftig.
2: Naja, ich sag dir, der Strommasten gehört auch irgendwem.
1: Und ich sage euch noch was, bitte schaut mal unter das Anrainerschild, da blitzt doch etwas hervor, wo man irgendwie erkennen kann, welches Bundesland das ist, oder?
2: Da ist noch ein extra Schild.
0: Schaut aus wie so eine, also es wird so wahrscheinlich eine Radroute oder so irgendwie.
2: Irgend sowas,
0: Das ist gut.
2: Ja, okay,
0: schaut auf das.
1: Kann das jemand erkennen, der schon mal bei dem Schild vorbeigefahren ist und dann auch weiß, zumindest in welcher Gegend wir unterwegs sind.
0: Sehr guter Tipp. Analysiert bitte das Bild und meldet euch dann bei uns mit euren Überlegungen dazu. Am liebsten per WhatsApp-Sprachnachricht 0676 83 88 6100.
2: Gibt schon einen Kommentar unter dem Instagram-Posting. Das Schild kommt mir bekannt vor, das habe ich schon mal wo gesehen. Ja, das reicht nicht.
0: Wo hast du es gesehen?
2: Bitte, unbedingt.
0: Schauen wir mal, im Dunkeln tappen oder es aus der Dunkelheit schaffen.
2: Oh, schön.
0: Falco, jetzt auf 88 6. Schönen Vormittag.

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0: Er ist definitiv im Murtal, weil das sind von Red Bull, ganz unten beim Schüdel sind die Red Bull Radlschüder und er ist definitiv im Murtal. Also er wird sicher irgendwo im Raum Knittelfeld, Murtal sein, weil das sind genau die Schüdel, wo es nur wegen Red Bull gibt. Und das ist das Hinweisschild, 100%. Also wenn irgendwer im Knittelfelder Raum, Jungenburger Raum, irgendein Zeltweg, irgendwo dort ist er.
1: Der Christian ist sich zu 100% sicher, der scheint wirklich extrem überzeugt zu sein, dieses kleine Eck von dem Schild erkannt zu haben. Schönen Vormittag, 10.17 Uhr, 88.6 am Mittwoch. Wir sind mittendrin in der Runde Timpel X7. Wir jagen den Timpel. Und Sarah hat komplett richtig gesagt, dass in dem aktuellen Hinweisfoto, das beim Timpel auf Instagram gibt oder bei uns auf Radio 88.6.at unter dem Schild nochmal so ein kleines Schild ist.
2: Da steht ja, das kann man eh gut lesen, ausgenommen Anrainerverkehr und Radfahrer und eben darunter so eine Eckerl von einem Schild lässt sich da blicken. Da hat der Christian eben gemeint, das muss eins der Red Bull-Schilder sein im Raum Knittelfeld. Der Daniel hat uns eine Sprachnachricht geschickt, der hat auf was anderes, offensichtlicheres im Bild geschaut.
3: Eine kleine Idee, der Strommasten, der am Bülzernsee ist, vielleicht wegen der Lackierung, wegen diesem Rot-Weiß, das wird ja meistens in der Nähe von Flughäfen oder von Flugfeldern benutzt, vielleicht, dass er in der Nähe von einem Flughafen irgendwo ist.
4: Ja, das haben auch schon ein paar Leute das auf WhatsApp geschrieben, eben die rot-weiße Markierung auf dem Strommasten.
2: Ist die Markierung nur in der Nähe von Flughäfen so? Oder was?
4: Ich weiß es nicht, aber das ist eben das, was ein paar Leute jetzt auf WhatsApp geschrieben haben.
1: Wissen
4: dass das
1: du es auch nicht.
4: Eher in der Nähe von Flughäfen.
1: Aber
4: ist.
1: Die Sonja hat auch kommentiert, Fliegerabwehr, Spielberg, Zeltweg. Also das würde schon in diese Richtung passen. Der Jörg, der hat noch was zum Auto.
5: Er sagt, es ist nicht meins, sondern eventuell denke ich es mir, es ist seins. Und Carlos Sainz fährt ja gerade für Williams. Und wenn ich mich jetzt nicht ganz irre, ich hoffe, ich lehne mich nicht aus dem Fenster und habe nicht gegoogelt, fährt Williams mit Mercedes-Motoren.
2: So, jetzt bin ich komplett fassungslos.
4: Jetzt
2: sprengt es mir wirklich die Schilder.
1: Also der Jörg glaubt, der Timpel hat gestern schon, einfach nur wenn er sagt, das Auto ist schwarz und nicht seins, da schon quasi einen Hinweis hinein versteckt.
2: Also der Jörg analysiert überhaupt die Info, alles. Das Auto ist nicht seins.
1: Er glaubt, das schwarze Auto ist ein Mercedes.
4: Boah. Der Jörg funktioniert auf einem anderen Leben.
1: Also nur kurz, dass wir alle am selben Stand sind. Wir wissen nicht, welche Marke das Auto hat. Wir wissen nur, dass es schwarz ist. Aber ja, klar, haltet Ausschau. Gerne natürlich auch nach einem Mercedes. Vielleicht versteckt sich der Timpel drinnen. Gut, also Knittelfeld oder so. Spielberg, diese Gegend, klingt ganz gut, oder?
2: Ja.
1: Zumindest haben wir jetzt keine zwanghaft anderen Ideen, oder?
4: Ich
1: aktuell.
4: Ein bisschen schon. Die Tina hat zum Beispiel, die Tina hat geschrieben, kalte Kuchel. Eine der beliebtesten und berühmtesten Motorradstrecken im Osten Österreichs vor allem. Und er sagte auch in der Sprachnachricht, wenn es da zu kalt wird, das wäre der Hinweis auf die kalte Kugel. Und er sagt auch extra in der Sprachnachricht noch, jetzt wäre es schön zum Motorradfahren.
2: Stimmt. Oh.
1: Aber das heißt, wo ist das jetzt das Gebiet?
2: Das ist aber doch schon Niederösterreich, die kalte Kugel.
1: Ich glaube, das ist
4: das
1: zu weit
4: ist
1: weg.
4: In Niederösterreich.
2: Das heißt, wir müssten davon ausgehen, das dass Obertrixen, wissen wir ja, war er vor 2 Stunden in der Nähe vom Völkermarkt in Kärnten. Dann glauben wir ja, dass ein Hitzendorf irgendwo war, Steiermark. Geht sich das aus, dass er dann weiter zur kalten Kugel fährt?
4: Das wäre dann zu weit weg.
2: Nein. Lisa in der Redaktion schüttelt auch den Kopf.
1: Das ist zu weit weg.
2: Das könnte sich zeitlich nicht ausgehen.
1: Aber gut, noch einmal, ich möchte noch mal reden über das mit dem Immunsystem. Wenn es zu kalt ist, muss man aufpassen, dass man nicht sein Immunsystem verliert.
4: Ich meine, es gibt
1: Immunsystem
4: gar nicht wenige,
1: verlieren. Es muss da irgendwas sein.
4: Es gibt gar nicht wenige Orte in Österreich, die irgendwas mit Spital im Namen haben. Also es gibt Spital an der Trau.
1: Das ist gut.
2: So,
4: das haben
2: sofort,
4: auch schon
2: stopp.
4: Einige Leute.
1: Sarah glaubt, Spital an der Trau ist es. Jetzt schauen dort sofort.
2: Nein, wir haben was anderes. Ja. Kinga, Mike, schaut bitte mal den Philipp an, der hat uns sofort Google Street View geschickt. Er hat seinen Standort jetzt sofort dorthin schauen. Der hat uns gerade geschickt, anscheinend ist das diese Tafel mit dem Schild, mit dem Standort.
1: Da verliere ich gerade meine Luft.
2: Und zwar ist das in der Steiermark, die Frauenstraße.
1: Leute, hallo, stopp, Abbruch, jetzt sofort.
2: Wie kommst du denn jetzt auf das bitte, Philipp?
1: Ja, hat er einfach.
4: Das hat er vielleicht einfach erkannt.
1: Das hat er jetzt einfach erkannt wahrscheinlich.
4: Jetzt sofort schnell, schreibt er.
1: So, aber wo, okay, ja, Frauenstraße.
4: Das Schild schaut wirklich sehr, sehr
1: gut
4: aus.
1: Leute, haltet Ausschau, wenn ihr jetzt dort unterwegs seid in dieser Gegend. Das ist das 100%.
4: Das schaut sehr danach aus.
2: Ist das dann so ein Güterweg oder ist das ein Fahrradweg dann? Wahrscheinlich, die Frauenstraße.
4: Kleine
1: Lisa,
4: Straße.
1: Bitte, erleuchte uns.
6: Ich habe das mal wieder analysiert auf Google Maps.
2: Das ist südlich von Zeltweg-Spielberg. Also es würde ja, sich ausgehen, aber es würde auch zum Red Bull Ring passen.
1: Ja. Weil ich möchte jetzt nur kurz...
2: Also Ortschaft nennt sich Fishing dort.
1: Ich bin kein Profi in dieser Gegend, aber das weiß man schon. Diese flache Ebene, die umgeben ist von Bergen, das ist dort Spielberg gegen Knittelfeld. Das schaut schon so aus, das wird das sein.
2: Ja, vor allem sind doch im Hintergrund diese Gebäude, wie der Philipp auch richtig schreibt, die am Hinweis oben sind.
1: Fishing sagst du jetzt als Ort.
2: Fishing, ja. Ja, Timple Time, Taskforce, alles jetzt sofort aufschwärmen. Fishing.
1: Aber was ist das mit dem Immunsystem?
4: Das erschließt sich mir auch nicht Fishing. Ganz.
1: Ach, okay, aber egal. Schaut mal dort, weil also das vom Philipp, das mit Street View, das stimmt auf jeden Fall. Haltet die Augen offen, bitte. Schaut jetzt dort nach und schickt uns bitte eine WhatsApp-Sprachnachricht. 0676 83 88 6 100, wenn ihr glaubt, vielleicht dort irgendwo ein schwarzes Auto zu sehen oder meint, dort in der Gegend, dort auf der Straße, habt ihr jetzt gerade geschaut und ihr könntet dort irgendwo sein. Haltet die Augen offen und haltet vor allem die Rockbands bereit. Das ist nämlich das Erkennungszeichen, wenn ihr glaubt, dass ihr ihn gefunden habt. Timple X7 heute hier auf 88 6.
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1: Was für ein sonniger Mittwoch. Es ist heute größtenteils trocken, es sind ein paar Wolken unterwegs, aber bis zu 20 Grad. Ein bisschen unbeständiger dann aus aktueller Sicht das lange Wochenende.
2: Danke, Sarah. 10.26 Uhr, Blick auf die Straßen.
3: Schaut gut aus, aber...
0: Vorsicht, Blitzer.
3: Christian hat sich bei uns gemeldet. Beim Westring bei der SCS wird geblitzt. Danke fürs Bescheid geben.
2: Gute und sichere Fahrt.

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15: Einen schönen Vormittag, ihr hört 88.6 am Mittwoch. Es ist der 13. Mai, kurz vor 10:30 und das ist der Mittwoch vorm langen Wochenende. Vielleicht habt ihr es ja gut und konntet euch am Freitag den Fenstertag freinehmen, weil morgen ist ja ein Feiertag und somit hoffentlich für viele von euch ein langes Wochenende. Zumindest hoffentlich morgen der Feiertag für ganz, ganz viele. Ein Tag, an dem man sich ein bisschen ausruhen und entspannen kann. Was sagt das Wetter?
16: Das Wetter sagt, es ist nicht Christi Himmelfahrt, sondern Christi Regenfahrt.
15: Okay.
16: Es ist eher unbeständig. Es beginnt morgen schon und zieht sich dann eigentlich das ganze lange Wochenende durch, dass schon einige Wolken und Regenschauer unterwegs sind. Es kommt schon auch die Sonne durch, aber durchgehend frühlingshaft ist es nicht.
15: Man muss aber sagen, heute ist schon ein sehr, sehr schöner Tag, eigentlich weitgehend in ganz Österreich.
16: Es ist tatsächlich heute wahrscheinlich der trockenste Tag der Woche. Es war aber in der Früh so frostig, so unfassbar. Es war gestern so stürmisch und verregnet
15: wind,
16: und heute
15: wind.
16: In der Früh dann teilweise wirklich frostig, jetzt im Laufe des Tages aber mittlerweile wirklich sonnig und trocken.
15: Nun gut, wenn man sich jetzt denkt, ja okay, das heißt heute eigentlich der einzige Tag, wo ich rausgehen könnte, sollte und ein bisschen was von der Sonne genießen, dann tut das. Es gibt nämlich einen guten Grund dazu, und zwar den Dippel zu suchen.
17: Wir jagen ihn schon seit 7 in der Früh, bis jetzt ist uns immer entwischt, aber wir sind schon wieder so nah dran, habe ich das Gefühl. Ich weiß, ich sage es jedes Mal.
15: Ja, aber ich stimme dir ja zu. Ich stimme dir ja zu, wir sind ja wirklich dicht auf den Fersen. Tempel X7, heute hier auf 88.6, aktuell in der Gegend Spielberg-Knittelfeld. Zumindest sind wir uns recht sicher, dass er dort irgendwo in der Gegend ist. Also Augen offen halten oder vielleicht eben einen kurzen Spaziergang machen in der Sonne. Vielleicht begegnet ihr ihm ja irgendwo. 88.6 am Mittwoch. Schönen Vormittag jetzt mit Alter Bridge. Schmetterlingers, let's rock.

0: Alter Bridge mit Lingers 88.6 am Mittwochvormittag, 10.35 Uhr, kurz nach 10:30. Und wir versuchen gerade, den vierten Hinweis vom Timpel zu analysieren, beziehungsweise sind uns eh schon recht sicher, wo er da unterwegs sein könnte. Die größte Jagd Österreichs geht ja heute über die Bühne. Der Timpel ist irgendwo auf den Straßen des Landes unterwegs, schickt uns Hinweise mit Sprachnachricht und mit einem Foto. Und wir schauen ihm herauszufinden, versuchen herauszufinden, wo das ist. Und es sind jetzt extrem viele großartige Sprachnachrichten von euch reingekommen, die eigentlich am Ende zumindest schon alle in dieselbe Richtung gehen, und wir vermuten uns recht sicher zu sein, dass der Timpel dort jetzt auch wirklich unterwegs ist. Hör mal rein, Christoph, Joko, Rudi, Daniel, ein anderer Daniel und der Thomas.
1: Also das auf dem letzten Bügel da dann im Hintergrund der Strommasten, das ist zu 99% der 220 kV-Leitung von der Verbund. Und die geht von Niederösterreich, Dernitz, weg da durchs Mürztal ab.
2: Ja, ja, in Zeltweg gibt es einen großen Flughafen, Militärflughafen. Das ist wirklich, glaube ich, ein heißer Tipp da.
3: Am Knoten St. Michael ist auch in der Nähe von Spielberg befindet sich der Christophorus, der ÖAMTC-Hubschrauber-Standort. Könnte eventuell auf das Immunsystem passen.
4: Zum Thema Immunsystem und Kalt. Wenn da drüben ein Flugplatz ist, gibt es auch Fallschirmspringer. Also Flieger rausspringen, vermutlich auch kalt.
5: Ist vielleicht ein bisschen weit hergeholt, aber wegen dem Immunsystem. Das ist ja quasi eine Überdachung, ja. Also so das Schutzschild deines Körpers. Und wenn du das verlierst, dann ist dein Zelt weg. Quasi vom Zeltweg noch.
0: Daniel, das ist überhaupt nicht weit hergeholt.
6: Nein, ich lieb's Vollgas.
0: Das haben einige gesagt, dann ist dein Zelt weg, dann ist dir kalt, dann könntest du dein Immunsystem verlieren. Das war ja der Hinweis vom Timpel. Also es passt eigentlich schon ziemlich gut.
6: Ich finde es sehr, sehr stark.
7: Der genaue Satz vom Timpel war ja, wenn es zu kalt ist, muss man gerade hier aufpassen, dass man nicht sein Immunsystem verliert. Und dann kommt aber der Thomas ums Eck und liefert uns dann auch eine Theorie.
8: Immunsystem. Vielleicht ist gemeint, sich einen Virus einfangen. Ja, Phishing.
7: Alter, per Phishing als Computer.
6: Was?
7: Und dann hast du Phishing, die Ortschaft, die uns der Philipp auch schon auf Google Street View gezeigt hat, wo das Foto aufgenommen wurde, nämlich auf der Frauenstraße, Phishing, Weißenkirchen in der Steiermark.
0: Ja, das
7: dann
0: ist
7: kommt doch super daher mit dem Gebäude im Hintergrund, das könnte ein Schloss sein, das wäre auch nur 9 Kilometer von der Frauenstraße entfernt.
0: Ja.
7: Und dann kommt noch der Gerhard daher und der sagt, ja, ihr hattet recht, das und schickt noch einmal genau das Foto.
0: Ist nämlich lustig, ich habe mir das am Bild links oben beim Strommasten, da sieht man eben was, wo ich mir auch gedacht habe, das hat schon ein bisschen was Burgliches, Schlössliches an sich. Hätte jetzt aber, klar, ich nicht mehr damit angefangen, aber das passt natürlich sehr, sehr gut. Also Phishing,
6: ja, das, also
0: das muss
6: jetzt
0: passen.
6: Das muss es sein.
0: Jetzt ist halt nur mal das Problem, dass er schon wieder woanders ist.
6: Ja, aber,
0: wir wissen in der Zwischenzeit.
6: Wir sollten open-minded bleiben. Also wenn ihr andere Theorien habt, gerne jederzeit her damit. Ja, wir sind offen.
7: Aber sie sind halt falsch.
6: Aber die Sarah überzeugt ihr nicht mehr, weil die ist zu 100% überzeugt, dass es Phishing ist.
7: Nein, bitte her mit euren Theorien. Sie sind wirklich großartig. Vom Strommasten analysieren über die Bilder analysieren. Das ist wirklich ein Riesenspaß.
6: Weil der Joko auch das mit dem Flughafen nochmal gesagt hat, weil wir gehört haben, die Theorie, eher diese Rot-Weiß-Markierungen auf diesen riesigen Strommasten, eher in Nähe von Flugfeldern. Also es passt so viel.
7: Alles passt.
0: Ja, und wenn ihr da jetzt eben in der Gegend gerade unterwegs seid, bitte dann wirklich trotzdem Augen offen halten, weil ja, es wird jetzt zwar nicht mehr Phishing an sich sein, aber irgendwo dort in der Gegend wird er trotzdem unterwegs sein. Haltet die Augen offen. Falls ihr ihn seht, haltet die Rockhorns bereit und dann habt ihr ihn vielleicht geschnappt. Also wir sind wirklich, Mike, du sagst es, aber es stimmt, wir sind ihm so dicht auf den Fersen.
6: Gefühlt sehe ich
0: ihn
6: schon.
0: Nur das Letzte, so der letzte Meter, das fehlt jetzt noch. So wirklich dieses, dass er da jetzt ist und dieses letzte Fangen.
6: Taskforce Timpel bleibt dran.
0: Aber ihr seid großartig. Also es kommt wahnsinnig viel rein. Danke, danke fürs Analysieren, fürs Überlegen. Ich bin super gespannt. Um 11 gibt es den nächsten Hinweis und dann werden wir eben auch schauen, wo er um 9 war. Bin sehr gespannt. Ich hoffe, es ist auch so ein bisschen eine Ablenkung heute für alle, die einen stinknormalen Arbeitstag haben, um so ein bisschen Spaß und Rätseln in den Tag zu bringen. Schönen Vormittag mit 88.6.

0: Ich liebe all diese Theorien, was ihr gesagt habt, und es kann wirklich nicht mehr lange dauern, bis wir ihn haben. Sagt jetzt auch der Martin auf WhatsApp. Ja, dann. Los,
1: bitte.
0: Zuschnappen mit der Rockin.
2: Das kann nicht mehr lang dauern. Ja, wir sind so wirklich der letzte Meter vor den Fersen. Aber jetzt müssen wir ihn halt wirklich noch auch einfach erwischen. Freut uns sehr, dass so viele von euch da heute mit dabei sind. Das macht wahnsinnig viel Spaß. Timpel X7, die größte Jagd Österreichs in der 7. Runde. Heute hier auf 88.6. Einen angenehmen Vormittag. Gleich gibt's noch System of a Down und jetzt The Doors. Break on through to the other side.

0: Hallo, grüß euch, da ist die Janine und zwar zwecks Immunsystem. In Fonsdorf gibt es die Heiltherme und dadurch, dass er in Knittelfeldern ist, also dürfte da vorbeigefahren sein. Das ist sicher ein guter Tipp. Ich hoffe, es stimmt und ich hoffe, da sind schon mehrere drauf gekommen.
1: Janine, jetzt kommt sie da mit was Neuem daher.
2: Das ist jetzt ein neuer Zugang. Wir haben gesagt, wir sind open-minded. Deswegen, Janine, vielen Dank für diese Theorie. Wir dachten eigentlich ja jetzt einerseits, dass es was mit einem Zelt zu tun hat und deswegen Zeltweg. Oder die Theorie vom Thomas, der gesagt hat, Phishing, so wie vom Computer, wenn da die Viren eindringen, ist das Phishing mit PH. Deswegen muss er in Phishing sein, mit F die Ortschaft. Und die Janine kommt jetzt mit der Therme um sich.
1: Man muss jetzt aber sagen, jetzt schaue ich mir das gerade auf Maps an, also Fonsdorf ist wirklich dort. Es ist quasi das Gleiche.
3: Also es wird zusammenpassen. Wir sind in der Gegend unterwegs, und auch die Anna-Katharina, die geschrieben hat, Eppenstein ist unweit.
1: Ja.
3: Und es gibt das Epstein-Barr-Virus.
1: Das was?
3: Das Epstein-Barr-Virus.
2: Ja,
3: das besonders bei der Schwächung des Immunsystems aktiv wird.
1: Das traue ich im Tempel wieder zu, und dass er damit sowas daherkommt.
2: Und jetzt kommt die Martina auch noch.
3: Na bitte.
2: Ein extrem populäres und open-minded Wortspiel für das Immunsystem ist das Mürzsystem. Deswegen würde ich auf Mürzzuschlag tippen.
3: Das Mürzsystem? Das habe ich überhaupt noch nicht gehört.
1: Und wenn dann der Mürz zuschlagt, oder was? Dann bist du krank.
3: Wenn der Mürz zuschlägt.
2: Ja, genau. Wenn der Mürz zuschlägt.
1: Sau gut. Wahnsinn. Also ihr seid echt extrem gut. Die Liz schreibt uns gerade, ja, das alles lenkt total von der Arbeit ab. Das tut uns zum einen leid. Also wir wollen nicht, dass irgendwas liegen bleibt, aber irgendwie
3: nicht. Nein, mir tut es nicht.
1: Also das ist halt so bei Teamplex.
3: Ich liebe jedenfalls bei diesen ganzen Rätseln, bei diesen unterschiedlichen Theorien und Erklärungsansätzen, liebe ich, wie unterschiedlich die Gehirne funktionieren. Und in welche Richtungen wer dann wohin denkt.
1: Aber genauso funktioniert es. Genauso. Das ist die einzige Art, wie wir das Ganze lösen können und wie wir dem Tempel auf die Spur kommen können, nämlich indem wir alle Möglichkeiten, alle Ideen von euch damit einbeziehen und uns eben auf die Jagd machen. Gut, es ist dann gleich 11, da wird es dann den nächsten Hinweis geben. Bin sehr gespannt, ob wir mit dem von Neuen richtig gelegen sind und uns da seine Route besser nachvollziehen können und da sicher sind. Gut, Tempel X7 heute hier auf 88.6, und wenn das nicht Motivation genug ist oder der Sonnenschein oder das lange Wochenende, das hoffentlich für viele ansteht, dann aber bitte spätestens das jetzt, nämlich System of a Down mit Chop Suey. Das ist 88.6.
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0: Leute, jetzt komme ich mir aber verarscht vor. Ich sitze hier in meinem Postauto, höre euch zu und esse mein Mittagessen. Der Inhalt war tatsächlich Mahlzeitsui. Ja, lässt das aber gut.
1: Wow.
0: Das Mahlzeit im Nachhinein.
2: Nicht schlecht. System of a Down hier auf 88.6. Am Mittwochvormittag, 10 Minuten vor 11. Gleich geht's weiter mit Timpel X. Es gibt den nächsten Hinweis und die Info, wo er um 9 Uhr war. Wir sind gespannt. Jetzt einmal Blick zum Wetter, zu den Nachrichten und auf die Straßen. Und außerdem haben wir Foo Fighters und Papa Roach gleich mit dabei.
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0: Temperaturen gehen langsam bergauf, 20 Grad sind maximal möglich, 11 sind es aktuell in Podersdorf am See mit Sonnenschein, 12 haben wir schon in Poisdorf in Niederösterreich, auch da ist die Sonne unterwegs und auch in Oberösterreich. In Scherding haben wir Sonnenschein und 10 Grad, es ist heute ein trockener Tag, der trockenste Tag der Woche. Morgen, das lange Wochenende, bringt uns dann wieder eher einige Wolken und Regenschauer.
2: Danke Sarah, 10.51 Uhr, die Nachrichten mit Alexander Fekonja.
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4: Die letzte Nacht war eine sehr kalte. Teilweise hat es Minusgrade gehabt. Vor allem in der Landwirtschaft haben sich da viele Obst-, Gemüsebauern und auch Weinbauern Sorgen gemacht. Zumindest in der Steiermark sind die Weinbauern aber noch einmal mit einem blauen Auge davongekommen. Hören wir heute von den steirischen Winzern. Sie sind sehr zuversichtlich, dass es das jetzt mit dem Frost gewesen ist. Das Leben ist nach wie vor teuer und das prägt auch den Alltag der jungen Generation bis 40. Ein Drittel der Gen Z und ein Viertel der sogenannten Millennials hat Schwierigkeiten, die monatlichen Kosten abzudecken, wie eine aktuelle Deloitte-Studie zeigt. Beruflich sind 6 von 10 an einer Führungsposition interessiert, dafür müssen aber die Rahmenbedingungen passen, gute Bezahlung reicht nicht mehr aus. Gefragt ist ein modernes Arbeitsumfeld und flexible Arbeitszeiten. Ein halbes Jahr dauert es noch bis zu den US-Zwischenwahlen. Der Wahlkampf in den Online-Diensten läuft aber schon auf Hochtouren mit Hilfe von künstlicher Intelligenz. Blonde Frauen im Badeanzug oder Militäruniform überschütten da US-Präsident Trump in Videos mit Lob und kritisieren seine Gegner. Sie wirken zwar real, sind aber KI-Avatare. US-Medien haben in den vergangenen Monaten schon hunderte solcher Accounts entlarvt. Und eine ungewöhnliche Invasion sorgt in Italien aktuell für Aufregung. Im Urlaubsort Punta Marina an der Adria haben sich rund 120 freilebende Pfauen in der Gemeinde angesiedelt. Die Tiere beschädigen Dachziegel, zerkratzen Autos und halten Anrainer mit schrillen Rufen nachts wach. Während Touristen die Pfauen begeistert fotografieren, sind die Bewohnerinnen und Bewohner eher genervt.
2: Danke, Alexander. Schauen wir auf die Straßen, 10.53 Uhr.
1: Und da geht's aktuell gut voran.
2: Sehr gut, gute und sichere Fahrt.
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11: Wo fährt der Tempel vor oder weil mein Auto, das gibt's ja nicht. Wie hat sich der verkleidet oder der Privatchauffeur oder huckt einen Kofferraum? Jetzt fährt er noch, das ist unglaublich, nur allein, und der ganze Tag bin ich jetzt nicht mehr gezeigt, wenn man das da zuhört, weil jetzt checkt man mit, das macht man jetzt voll.
2: Jetzt schon mal weiter, Manuel.
12: Liebe die Motivation.
2: Ist wahrscheinlich genauso überrascht wie vielleicht einige von euch, dass wir noch immer spielen, dass der Timpel noch nicht gefangen und gefunden wurde. Timpel X7 heute hier auf 88.6. Schönen Vormittag. Es ist kurz vor 11 und ganz viele von euch sind einfach nur so mit dabei, rätseln mit oder hören einfach zu und haben viel Spaß.
12: Ja, die Tina zum Beispiel hat uns geschrieben, ich kann zwar null hilfreich sein.
2: Macht nichts, Tina,
12: ja. Weil ich geografisch ein komplettes Semmel bin, aber ich bin schon in der Früh, seit der Früh neugierig dabei und muss sagen, wie fucking geil ist die Community, die diese Theorien aufstellt, wie die Leute denken, es ist mega, ihr versüßt mir den Büroalltag, aber sowas von.
2: Ah, das ist sehr, sehr schön, Tina, das freut uns sehr.
0: Ja, und wir freuen uns über alle, die mit dabei sind, eben egal, ob jetzt wirklich aktiv beim Jagen oder beim Mitraten. Es ist ja, die eine Seite ist die, die draußen am Feld Feldforschung betreibt und wirklich schaut, wo er ist. Haben wir von der Heidi auch schon die Nachricht bekommen, sie war jetzt beim Spazierengehen in der Südsteiermark, hat sie in jedes schwarze Auto geschaut, ob der Timpel drin sitzt
2: genau
0: oder nicht.
2: So.
0: Genau so.
2: Datenschutz ist heute irrelevant.
0: Ja, rein schon darf man.
2: Datenschutzgrundverordnung okay. Gilt heute nicht.
0: Und natürlich die andere Seite, die Hinweise zum Enträtseln. Und da brauchen wir euch sowieso alle übers Radio mit dabei, weil den nächsten Hinweis bekommen wir in den nächsten Minuten.
2: Wir hören uns jetzt Red Hot Chili Peppers an und dann gibt es den nächsten Hinweis. Der Timpel ist nach wie vor unterwegs irgendwo auf Österreichs Straßen und wir versuchen ihn zu finden. Das Gott ist schön. Schönen Vormittag mit 88.6.

0: gerade in Gmunden unterwegs, also ganz woanders, aber dennoch machen mich schwarze Autos gerade extrem nervös, schreibt uns der Tom. Tom, das ist ja nichts zum nervös sein, das ist ja gut, wenn euch ein schwarzes Auto unterkommt heute, dann haltet mal Ausschau, ob da vielleicht der Timpel drinnen ist, bereitet euer Rockhorns vor, denn das wäre dann der Hinweis, um ihn gefangen zu haben. Er schickt euch dann das Victory-Zeichen zurück, das wäre das Ende von Timpel X von der größten Jagd Österreichs, aber soweit sind wir noch nicht. Es ist 10:58 am Mittwoch und wir spielen noch.
1: Immer noch. Und man kann jetzt schon einmal üben, wie schnell schaffe ich es, die Rockhorns schnell mit der Hand zu machen, dass ich es dann eben im Notfall habe, wenn ich glaube, den Timpel zu sehen.
0: Das geht gut.
1: Und wenn
2: das
1: dann
2: geht das schnell.
1: Geht schnell.
2: Ja.
1: Und geht wenn dann
2: schnell.
1: Victory Zeichen.
2: Ich habe der Kinder auch gerade dabei zugeschaut, wie sie geübt hat. Das ist sehr schnell.
0: Wie ein Profi, oder?
2: Ja, ja, ja.
1: Zack. Zack. Ausgefallen.
2: Wahnsinn.
1: Wenn das Victory Zeichen zurückkommt, dann ist es wirklich der Timpel, dann habt ihr ihn offiziell gefunden, dann gibt es auch keinen Grund mehr, da Stress zu verbreiten auf der Straße, weil dann können es einfach beide in Ruhe rechts ranfahren und dann kann man da dann offiziell den Gewinn übergeben.
0: Gut, es gibt den nächsten Hinweis vom Timpel. Es ist schon da und wir werden auch gleich erfahren, wo er vor 2 Stunden, also um 9 war. Noch einmal zur Erinnerung, was waren da unsere Gedanken?
1: Also wir haben, beginnen wir mal
2: Gedanken?
1: Um 7.
2: Erkenntnis.
0: Ja, ja.
1: Erkenntnis ist, wir haben um 7 Uhr mal recht gehabt mit dem Lavantal. Das ist ja immer noch wichtig zu wissen. Mhm. St. Marein im Lavantal, da ist er gestartet. Um 8 Uhr war er dann immer noch in Kärnten zwischen Weisenberg und Obertrixen. Das wissen wir auch schon. Und wir sind uns sehr sicher, dass er dann weitergefahren ist in die Steiermark. Das war dann der Tipp mit Arnold Schwarzenegger und seinem Heimatort Thal bzw. Hitzendorf. Waren
0: was auch in der Gegend ist.
2: Da bin ich, ich bin sehr gespannt.
1: Was ist los?
2: Ich bin sehr gespannt.
0: Das mit Schwarzenegger muss richtig gewesen sein.
2: Wir werden jetzt gleich erfahren, wo er war um 9 und schauen wir mal. Ja.
0: Hör mal rein, bin sehr gespannt.
3: Ja, meine Lieben, grüß euch. Herrlich. 11, immer noch unterwegs. Aber ihr seid wirklich großartig. Also ich kann nur immer wieder sagen, ich hoffe, es macht euch so viel Spaß wie mir, auch die Rätsel sich zu überlegen. Ihr wart ein bisschen grantig, weil ich euch vorher gefeedbackt habe. Tatsächlich kann ich mich auch feedbacken. Es ist so unfassbar schwierig, ich kann jammern. Die Fotolocations immer so zu wählen im richtigen Augenblick, dass man ein bisschen was sieht, nicht zu viel, genug, dass man was zum Roden hat, bla bla bla. Aber ja, gut, sei es drum. Ich gebe mein Bestes, ihr gebt euer Bestes und ich glaube, es ist dennoch eine sehr lustige Spielrunde, bis jetzt auf jeden Fall. Ich löse auf, was um 9 Uhr passiert ist. Ne? Genau, 9 Uhr. Was der Schwarzenegger hat nämlich Shell wegblasen und anderer Kontinent und sowieso und überhaupt und was auch noch alles mit dabei. Ja, also... Ihr wart sogar auf der richtigen Fährte tatsächlich mit dem, was ich gemeint habe. Ich habe gesagt, da hätte es die Schelldecken weggesprengt. Auf einem anderen, wenn es so an, hätte es auf einem anderen Kontinent die Schelldecken weggesprengt. Und ihr seid dann irgendwie auf Vulkan gekommen. Vulkanland irgendwo. Ja, nein, das war's leider nicht. Und zwar war es nämlich St. Helene. Mount St. Helen. In den USA,
0: irgendwas.
3: Riesige Explosion 1980 und
2: ja,
3: sonst noch aktiv und überhaupt.
2: Alle.
3: Das war gemein. Und das Zweite, da wäre die Hitzdandort. Hitzdandort. Nicht Hitzendorf, sondern Hitzmannsdorf. Direkt bei St. Helen. Ja.
2: Bin ich raus.
3: Es war, er hat mir wirklich gedacht, so, ah, schade, ich meine, immer gefeiert eigentlich, aber natürlich, also ihr wart dann schon mit dem Vulkan eigentlich und dachte, okay, na, sie kommen nicht, aber der Mount St. Helen war dann vielleicht ein bisschen zu spezifisch als Hinweis.
1: Na, okay.
3: Wie gesagt, ich bin bemüht. nächster Hinweis obendrauf noch dazu, jetzt mal, abgesehen von dem, was gleich kommt zu meiner Location, ist ein Hinweis zum Fahrzeug. Oder zwei sogar. Es ist nämlich eine europäische Marke und kein SUV. Ich sage ja nur dazu, irgendwer hat vorher gesagt, er hat mit einem Traktor oder was gesehen. Ist auch nicht. Nein, das ist nicht. Das sind mal die Hinweise zum Auto und wo bin ich gerade hier? Ja, das ist eine kleine Ortschaft, würde ich jetzt einmal sagen, so vom Eindruck. Ich meine, ich habe jetzt nicht viel Zeit für Sightseeing, ich muss ja dann gleich wieder weiter. Aber prinzipiell kleine Ortschaft. Da gibt es auf jeden Fall, soll es eigentlich keine Schusterei geben. Oder vielleicht erst recht da. Man weiß es nicht so genau. Viel Spaß.
2: Es
0: keine Schusterei. Oder vielleicht erst recht.
2: Ich bin ein bisschen angefressen auf St. Helen.
0: Was heißt ein bisschen?
2: Mount St. Helen vor einer Milliarde Jahre ist
0: Arnold Schwarzenegger war so gut. Das war so gern gehabt, unfassbar gut.
2: Gut, da haben wir uns leider ein bisschen ablenken lassen. Aber witzigerweise, weil wir gesagt haben, ja, Hitzendorf wäre zu aufgelegt, aber Hitzmannsdorf ist ja auch relativ nah an Hitz dann dort. Das heißt, da waren wir eh richtige Spur, aber
0: heißt,
2: sind ein bisschen falsch abgebogen.
0: Bis neun herum, er war wirklich nur in Kärnten unterwegs. Er hat sich

0: Ja, und das
1: vielleicht ist das bei der Grenze.
2: Ja.
1: Ah, ich sehe die Grenze, okay. Ah, okay. Wirklich bei der Grenze aber.
2: Genau bei der Grenze.
1: Genau
2: okay.
1: An der Grenze.
3: Also Steiermark, na schaut, hat das
1: ja, gut, ja, aber wirklich, absolut nicht die Gegend, die wir gesagt haben. Also wirklich ja. Das exakt andere Ende.
3: Schade.
1: Kurzer Zusatzhinweis vom Timpel, hören wir da noch kurz rein, was ist das jetzt?
4: Oh, übrigens ein kleiner Zusatzfotohinweis in meiner Instagram-Story. Ich glaube, der hilft nichts, aber ich finde ihn lieb.
2: Ja, super, jetzt wird das schon ein bisschen übermütig.
1: Verraten wir es nicht, schaut's nach. Mhm. Verraten wir es nicht. Beim Timpel in der Instagram-Story wirklich, wirklich ein süßer Zusatzhinweis. Okay.
3: Ja, kurz hat es mich geschreckt.
1: Ja, mich auch. Aber zu dem, was wir jetzt gehört haben, als Hinweis.
3: Okay, gehen wir es einmal durch in Ruhe. Wir wissen jetzt einmal zwei Hinweise zum Fahrzeug. Wir wissen, es ist eine europäische Marke und kein SUV.
2: Also okay. Auch kein, wird wahrscheinlich auch kein Kastenwagen sein dann, ne? Oder ist es wieder was anderes?
1: Ist eigentlich wieder was anderes.
2: Danke für die keine SUV. Ich habe mir gedacht, jetzt können wir alles ausschließen.
3: Deswegen ist die Taskforce-Team groß und nicht nur wir sind im Studio.
2: Okay. Also keine SUV.
3: Genau. Und es ist eine kleine Ortschaft vom Eindruck her, nicht viel Zeit für Sightseeing.
1: Das ist 100% irgendwas, nicht viel Zeit für Sightseeing.
3: Ja, er muss gleich wieder weiter und dann hat er so gestottert. Da gibt es ja auf jeden Fall soll es eigentlich keine Schusterei geben.
1: Oder vielleicht gerade doch deshalb, deswegen.
2: Schusterei.
1: Okay, also das war wieder recht verwirrend. Und der Fotohinweis, den finden wir diesmal bei uns, Radio 88.6 auf Facebook. Sonst eben natürlich auch Radio 88.6.at. Das ist ja wieder ein richtig traumhaftes Foto. Ich glaube, von einer Holzbrücke runter. Schaut zumindest so aus. Schaut und dann haben wir da einen Flussbach. Mhm. Ein paar Bäume, ein bisschen Berge im Hintergrund sieht man. Blauer Himmel,
2: ja,
1: Sonnenschein.
2: Da würde ich ja wirklich schon fast Fluss sagen. Es schaut schon nach einem breiteren Flussbett aus. Ja?
1: Leute, Facebook, Radio 88.6 anschauen, den Fotohinweis, überlegen, was könnte es jetzt mit der Schusterei oder auch Nicht-Schusterei auf sich haben und sonst Ausschau halt nach einem schwarzen Auto einer europäischen Marke, so viel wissen wir jetzt. Papa Roach und Herr Numenkind, See You in Hell, neue Nummer gibt's jetzt für euch und ihr bitte schickt uns dabei eure Überlegungen und Analysen, am liebsten per WhatsApp-Sprachnachricht 0676 83 88 6 100.

0: Neu hier auf 88.6, Papa Roach und Herr Newmankind, see you in hell. Schönen Vormittag, Mittwoch, der 13. Mai, 11.13 Uhr, kurz vor Viertel 12. Ja, und was ist da los heute? Wir spielen Timpel X7, er ist unterwegs in ganz Österreich und wir versuchen ihn zu finden, wir jagen ihn aufgrund seiner Hinweise. Der nächste Hinweis, den haben wir jetzt gerade vorher gehört und dazu gibt es auch das Hinweisfoto auf Facebook bei uns, Radio 88.6. Sieht man einen Fluss, ein paar Bäume und es schaut so aus, als wäre es von einer Holzbrücke runter fotografiert oder zumindest etwas aus Holz, das da in der Gegend ist. Aber zuerst mal zurück zur Sprachnachricht, zum Hinweis. Was hat er denn da gesagt?
1: Da hat er gesagt, dass er erstens einmal Hinweise auf das Auto gegeben hat, europäische Marke, kein SUV, aus dem kleinen Ortschaft, vom Eindruck her nicht viel Zeit für Sightseeing und er muss ja gleich weiter. Und dann, entscheidend, da sollte auf jeden Fall eigentlich keine Schusterei geben oder vielleicht erst recht da, man weiß es nicht so genau.
0: Man weiß es nicht so genau. Und auf diese Schusterei, da haben sich natürlich viele bezogen, haben uns ganz, ganz viele geschrieben, aber auch per Sprachnachricht sich auf einen Ort geeinigt, sage ich jetzt einmal, Stefan und Paul zum Beispiel.
2: Ich denke, der Timpel kommt aufgrund der Schusterei im Wohnschuh sein.
3: Also vom Timpel sein Hinweis her hätte ich jetzt gesagt, der ist im Wohnschuh in der Steiermark.
4: Das finde ich jetzt ganz spannend, weil das kam gleich, nachdem wir den Hinweis gehört haben, von, ich glaube, mindestens dreien, unabhängig voneinander rein, dass es Wohnschuh sein muss. Nachricht vom Robert, er ist in Wohnschuh, 8 Rufzeichen, aus. Keine Analyse, sonst
1: nichts. Wir haben ihn,
4: er ist in Wohnschuh.
1: Auf geht's.
0: Das ist aber zeitlich recht knapp, habe ich jetzt nachgeschaut. Aber wir sind uns ja schon eigentlich sehr sicher, dass es vorher Zeltweg, Spielberg, diese Gegend war.
4: Also da sind wir uns
0: jetzt
4: sicher.
0: Weil da haben wir ja Streetview-Foto auch von Philipp bekommen. Das muss das gewesen sein, Fishing. Und jetzt schaue ich nach Wunschschuh, sind es 58 Minuten. Das ist schon an einer ganz knappen Grenze. Geht sich natürlich aus. Aber
1: ein bisschen auf die Tube drückt, dann wird sich das schon knapp ausgehen können.
0: Es könnte ja auch eine ganz andere Richtung sein, wie das, was der Olli sagt.
5: Ich glaube, ich habe rausgehört bei seinem letzten Tipp, dass er zuerst das Wort Salz gesagt hat, also Salz. Und dann noch erst mit dem Schuss dort zeigen. Also ich glaube, dass er Salzkammergut Richtung unterwegs ist.
4: Ja, weil er hat das. Das ist wild.
0: Wegen Salzing.
1: Salz eigentlich keine Schusterei geben.
0: Das ist eigentlich auch gut.
1: Geben.
4: Oh. Also er hat nicht Salz per se gesagt, sondern es sollte, also
1: genau.
4: Salz keine geben.
1: Ich habe mir eben auch, wie er das gesagt hat, schon gedacht, das vielleicht ist das ein Hinweis auf Salz.
4: Boah.
1: Vielleicht.
4: Dann kommt da dann noch, das hat die Christa wiederum rausgehört, weil er vom Sightseeing gesprochen hat, hat sie da was analysiert.
6: Was mir jetzt gerade gedacht habe bei Sightseeing und Schusterei und so weiter, mir war da Regensburg eingefallen. Ich meine, Regensburg ist zwar wahrscheinlich nicht ganz dort, ich kenne mich nicht ganz gut aus, ich bin nicht aus der Gegend, aber ist zumindest in der Steiermark. Und in der Nähe von Regensburg sind ja die Woodies und die Woodies machen ja Schuhe mit Holzsohle, also Schusterei oder vielleicht auch keine. Das wäre mir jetzt dazu eingefallen. Vielleicht auch nicht.
4: Ja, bitte, ich liebe alle Zugänge. Dankeschön für alle Analysen. Timpels Hinweise sind halt auch immer so lang, dass man theoretisch einmal jedes Wort zerlegt, dann hat man 3000 Wortschaften, wo man sein kann. Und dann gibt es noch dazu, erstens gibt es das Hinweisfoto auf Facebook, Radio 88.6 und dann hat er uns auch noch gesagt, er hat in seiner Instagram-Story einen Zusatz gemacht und auf den hat sich schon die Angela bezogen.
7: So, ihr Lieben, ich weiß nicht, ob es hilft. Ich habe es gerade mit Google so ein bisschen versucht, aber vielleicht habt ihr mehr Möglichkeiten. Aber in Timpels seiner Story steht er ja vor ganz lieben Kühen auf der Weide. Diese Kühe haben Ohrenmarken drinnen und prinzipiell sind diese Nummern in den Ohren halt bestimmten Bundesländern zugeordnet oder überhaupt einem Bauernhof zugeordnet oder einem Bauern zugeordnet. Man kann das manchmal so über die Armer Gütesiegel-Website oder so, versucht es mal. Vielleicht kriegt man ja so, aber diese Ohrmarken, dieser Code sagt auf jeden Fall was aus, wo diese Kuh zu Hause ist.
4: Ich liebe es.
0: Ja, bist deppert, das ist ja schon wieder sensationell. Also beim Timpel in der Instagram-Story, da seht ihr eben noch diesen kleinen Zusatzhinweis. Shit wurde gefunden, nicht erschrecken. Es sind nur unter Anführungszeichen aber ein paar extrem süße Kühe im Hintergrund.
4: Wenn die jetzt Rockons machen würden, dann hätten sie offiziell.
0: Sehr, sehr
1: dann müsste er Victory zurückzahlen.
0: Und ich finde es extrem lustig, was die Angela sagt mit diesen Kennzeichen. Das hat uns heute auch schon jemand geschrieben. Ich weiß jetzt leider den Namen nicht mehr, aber die Idee kam schon, dass wir das vielleicht analysieren könnten.
1: Ja, die Ohrmarkennummer.
0: Also, wenn sich da jemand auskennt, bitte.
1: Auf dem Ohr der einen Kuh erkennt man auch wirklich die Nummer. Also es hat diese gelben, aber daneben noch ein grünes, kleines Zettel und da steht was?
4: Da steht was, der Mike versucht es zu lesen.
1: 527 steht da drauf.
4: Die Aha. Barbara hat auch schon kommentiert auf Facebook, bitteschön, das muss doch jemand erkennen, ob das sein Vieh ist.
0: Ob das was?
4: Ob das sein Vieh ist, ob
0: ja.
4: das
0: seine sein Tiere Vieh ist. Sind. Ach so, ja.
4: Also bitte, schaut es genau schaut's. Hin. Schaut's, es ist in der Instagram-Story vom Timpel ist die Zusatzinfo und auf unserer 88.6 Facebook-Seite gepostet das Hinweisbild, wo man keine Kühe sieht, sondern einen Fluss übrigens.
0: Und denkt nach, was es vielleicht noch mit der Schusterei auf sich haben könnte.
4: Ich finde, es ist jetzt schon zu viel Hinweis. Es geht in 8000 Richtungen. Es ist zu viel.
0: Wir haben die Spur verloren. Nein, bemühen wir uns. Wir schaffen das. Timpel X7 heute hier auf 88.6. Schönen Vormittag.

hat mich da eine Kuh erschreckt im Chat von Guxi. Er schreibt uns gerade auf WhatsApp und hat eben die Nummer versucht rauszulesen von Timple Story mit der Kuh und hat ganz nah an die Kuh rangezoomt. Da habe ich mich jetzt kurz erschreckt. An dem tüftle ich auch schon, schreibt sie. Ja, also WhatsApp jetzt gerade wieder sehr, sehr aktiv, sehr, sehr viele Überlegungen und Analysen von euch. Timple X7 heute hier auf 88.6. Bitte weiter her mit euren Überlegungen. Nur gemeinsam können wir den Timple finden. Er ist heute unterwegs in einem schwarzen Auto und wir jagen ihn. Es geht gleich weiter. Davor gibt es jetzt mal die Foo Fighters, Times Like These. Schönen Weg ins lange Wochenende mit 88.6.

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1: Also, dass es irgendwas Sonniges bringt uns für die Hinweisfotos aktuell nicht mehr viel bei Timpel X7, weil es ist fast überall sonnig. Wir haben nur stellenweise am Nachmittag ein paar Wolken, aber es ist trocken und bis zu 20 Grad gehen sich heute aus.
2: Danke, Sarah. 11.25 Uhr. Schauen wir noch kurz auf die Straßen. Tut sich was oder geht's?
3: Schaut gut aus, gute und sichere Fahrt.
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7: Das Grüne ist nur eine Stallnummer. Das heißt, der Bauer hat seine Kühe markiert, dass er nicht immer diese lange gelbe Nummer raussuchen muss. Also die bringt leider gar nichts, wenn man die weiß. Außer man ist der Besitzer, dann weiß man, welche Kuh das ist. Die gelbe ist die, die registriert ist.
1: Ja, danke Julie für die Aufklärung. Das war jetzt schon durchaus wichtig. Die gelbe Nummer bitte nicht. Die grüne ist die relevante in Tempel Story, wo man ein paar Kühe sieht, die vielleicht uns helfen könnten, den richtigen Ort zu finden, wo der Tempel jetzt gerade unterwegs ist. Tempel X7 heute hier auf 88.6 am Mittwoch. Es ist kurz vor 11:30. Ja, wir spielen schon seit 7 Uhr in der Früh. Er wurde noch immer nicht gefunden, also das ist für ihn schon einmal ein großer Erfolg. Die Mittagszeit ist allerdings schon nach unserer Erfahrung nach und von der Statistik her die Zeit, wo es dann langsam gefährlich wird.
8: Das ist ein Endgegner jetzt, der bis jetzt gewesen. Ja.
9: Die gefährlichste, weil ich glaube sogar, dass die Runden, entweder hat einer ja ganz gewonnen oder sie war spätestens dann um kurz nach Mittag vorbei.
8: Ja.
9: Also Mittagszeit ist jetzt so die gefährlichste Zeit wahrscheinlich.
1: Jetzt wird er dann vielleicht auch langsam müde, braucht irgendwo eine Pause, braucht was zum Essen, was zum Trinken.
8: Vielleicht, ja, und vielleicht auch ein bisschen übermütig. Ja, ich finde diese Instagram-Story ist schon mutig. Ja, die ist schon mit den Kuhn und der Ohrnummer und Dingen, da wird er schon ein bisschen arrogant vielleicht. Ja.
1: Es gibt aber nicht nur die Story, sondern auch das Hinweisfoto auf Facebook bei uns, Radio 88.6. Da sieht man einen Fluss, ein paar Bäume und eben auch die Sprachnachricht haben wir uns vorher angehört und es sind natürlich extrem viele Analysen und Überlegungen von euch reingekommen. Da hören wir gleich rein nach Eisernen Kills, A Grave Mistake. Schönen Vormittag mit 88.6.

0: Iceland Kills, A Grave Mistake, 88.6 am Mittwochvormittag, kurz nach 11:30, 11.33 Uhr. Ja was, ein grober Fehler vom Timpel, der letzte Hinweis, hat er uns da zu viel verraten oder auch nicht? Hören wir mal nochmal rein, um kurz nach 11 ist Hinweis Nummer 5 vom Timpel reingekommen. Timpel X7, die größte Jagd Österreichs, wir spielen noch immer, es ist jetzt die Mittagszeit, wir haben ihn noch nicht gefunden, obwohl wir ihm schon dicht auf den Fersen liegen. Hören wir nochmal rein in den Hinweis.
1: Wo bin ich gerade? Hier, ja, das ist eine kleine Ortschaft, würde ich jetzt einmal sagen, so vom Eindruck. Ich meine, ich habe jetzt nicht viel Zeit für Sightseeing, ich muss ja dann gleich wieder weiter. Aber prinzipiell eine kleine Ortschaft, da gibt es auf jeden Fall, soll es eigentlich keine Schusterei geben. Oder vielleicht erst recht da. Man weiß es nicht so genau.
0: Keine Schusterei oder vielleicht erst Richter. Man weiß es nicht so genau. Es gibt in dieser Sprachnachricht jetzt mehrere Aspekte, auf die ihr euch konzentriert habt. Hören wir mal rein in Martin und Erik. Die haben sich einmal auf den Schustern-Begriff fokussiert.
2: Wir glauben, dass der Tempel gerade im Mettnitztal ist. Das ist an der Grenze zwischen Kärnten und der Steiermark. Und da gibt es nämlich ein Schuhmacher, der was Maßschuhe macht und der ist ja bekannt dafür.
3: Vielleicht ist er in Bad Aussee, weil dort hat es ja früher eine lange Schuhmacher-Tradition gegeben. Vielleicht ist das ein Tipp. Macht euch einmal schlau.
4: Also das Schustern geht jetzt in unterschiedliche Richtungen. Der Nikolaus hat uns ja auch geschrieben, Hinweis Schuster, Schuster, bleib bei deinem Leisten. Also der Leistenweg in Steinach im Ennstal, wo auch eine Holzbrücke wäre, die man auch auf unserem Hinweisfoto auf Facebook sieht. Mich wundert, ja, wir haben noch relativ wenig zum Schustern gekriegt
0: in der anderen Richtung.
4: In der anderen Richtung in der
0: nur
4: Jugend.
0: Wir alle im Studio natürlich, ja, haben natürlich eher an das gedacht.
5: Viele,
0: aber
5: viele haben uns gesagt, ja, habt ihr nicht vielleicht schon damals gedacht, dass es auch das Orgel sein könnte?
0: Naja,
5: und
0: sicher.
5: Haben dann, natürlich haben wir daran gedacht, aber wir haben nicht wirklich mehr. Also wir haben nicht dann einen Ort, der dazu passen würde.
0: Genau, also von den Hinweisen her ist alles, was wirklich mit Schuhmachen oder Schusterei zu tun hat, wahrscheinlich naheliegender.
4: Ja, aktuell
0: von den Orten her. Das, was wir haben.
5: Leistengeschichte vom Erik, glaube ich, war das jetzt mit dem Leistental.
4: Von Nikolaus.
5: Das war, da haben wir uns angeschaut auf der Karte, das ist ein bisschen weit weg.
0: Ist zu weit weg. Er hat auch noch das Sightseeing so extrem betont in seiner Sprachnachricht. Nicht viel Zeit für Sightseeing, muss ja gleich wieder weiter. Auf das hat sich der Fabian jetzt fokussiert. Finde ich auch großartig, auch wenn ich es leider nicht glaube, dass es der Ort ist, aber hören wir mal rein.
6: Was wäre, wenn er jetzt in Richtung Klagenfurt unterwegs ist oder schon in Klagenfurt ist? Dort wäre wegen der Sehenswürdigkeiten der Minimundus. Sehr viele Sehenswürdigkeiten auf einen kleinen Fleck, hat aber keine Zeit, sie alle anzuschauen natürlich, weil er weiter muss. Und es gibt ja den Ortsteil Viktring, auch ausgesprochen Viktring bezüglich der Schusterei.
4: Ja, da haben wir sie schon, die Schusterei.
0: Da ist sie schon.
4: Ja, Alter, Fabian, das ist ja eine großartige Idee.
0: Aber leider zu weit. Also Zeltweg bis Klagenfurt zurück.
4: Ach, das geht sich leider nicht aus.
0: Nein. Gut, dann haben wir noch was anderes. Worauf hat sich der Martin konzentriert?
4: Das ist ganz wild, weil das war in einem seiner letzten Sätze, wo er sagt, oder vielleicht erst recht da, man weiß es nicht so genau.
7: Ich finde die Betonung vom letzten Hinweis so komisch mit dem Recht da. Der Tippel ist ja rhetorisch gut, der sagt nicht recht da, statt oder doch oder irgendwas ähnliches. Also irgendwas muss mit dem Aussicht haben, aber ich kann selber nicht schauen.
4: Weil Martin hat keine Zeit zum Schauen, aber deswegen ist es auch super, wenn ihr mitanalysiert über WhatsApp oder unseren Chatroom und da uns auch auf jeden Fall versucht, auf die richtige Spur zu helfen. Also es geht in so viele unterschiedliche Richtungen. Dann gibt es natürlich auch, ich bin ja der Meinung, es ist jetzt zu viel Hinweis vom Timpel gekommen. Es gibt jetzt auch noch die lange Sprachnachricht. Es gibt das Foto auf Facebook natürlich, wo man auch noch sehen kann, einen Fluss mit einer, wir glauben, Art Holzbrücke. Und da hat die Denise wiederum eine Analyse dazu.
8: Also es gibt ja natürlich wieder viele, viele, viele Möglichkeiten. Aber ich würde aufgrund von Salz, ist mir Salzlacke eingefallen und es gibt Lacken. Und dann wird es dort eine Eisenbahnbrücke über den Enzkaskaden geben. Und da gibt es eine Holzbrücke bzw. Holzabsperrung. Kleine Zusatzinfo von mir. In der Nähe gibt es nämlich auch noch die Lauferbauerbrücke. Laufen, Schuhe. Könnte alles irgendwie ein bisschen zusammenhängen.
4: Boah. Also jetzt geht es in alle Richtungen.
5: Da geht's wirklich
0: das Schuh,
5: in alle Richtungen,
0: das Schuh von Schustern kann natürlich auch wieder ganz was anderes. Ja, könnte tatsächlich klar. Was mit Laufen oder Fuß oder wie auch immer zu tun haben. Boah, okay.
4: Also ich fühle mich jetzt das erste Mal 11.38 Uhr ein bisschen lost, muss ich sagen.
0: Ja,
4: Sarah,
0: aber
4: ich
0: das
4: bin nicht überzeugt,
0: ich verstehe es
4: jetzt von einem Ort.
5: Sarah, ich kann dich wieder zurückholen auf die richtige Spur, weil ich finde, die heißesten Tipps
0: hatten
5: Marco, Lisa per WhatsApp und Nico und jemand aus Bad Leonfelden im 88.6-Chat. Könnt ihr auch mitanalysieren auf der Website und auch über App und die haben uns geschickt Standorte und zwar in der Nähe von Seitz bei Pfaffendorf in der Steiermark. Da gibt es eine Brücke, die schaut wirklich ein bisschen vom Gelände her aus wie dieses Holz, das man am Foto hin was sieht und Seitz, Sightseeing.
0: Oh, das ist natürlich sensationell.
5: Und in der Nähe von Pfaffendorf bei Pfaffen, die Pfaffen, da soll es eigentlich keine Schusterei geben, oder je nachdem, wie es halt mit den Skandalen in der katholischen Kirche teilweise so ist, doch, man weiß es nicht so genau.
0: Man weiß es nicht so genau. Das, ja.
5: Also das finde ich
0: das
5: mega
0: ist sehr gut.
5: Stark.
0: Also habe ich es jetzt richtig verstanden, dass Seitz und Pfaffendorf eigentlich auf alles, auf alle Hinweise hier zurückzuführen ist?
5: So wie ich das hier sehe und auch wie ihr das analysiert habt bei WhatsApp sowohl als auch im 98.6-Chat, wird das auf sehr, sehr vieles
0: und
5: stimmen.
0: Und es wäre natürlich von Spielberg her S36 da rauffahren, ein bisschen Norden, Michael in der Obersteiermark
5: Gegend,
0: und dann
5: na?
0: Weiter eben Richtung Pfaffendorf. Das könnte schon sehr gut passen.
5: Es würde sich von der Gegend her auch ausgehen.
0: Es ist jetzt natürlich wieder 40 Minuten später, als wo wir den Hinweis bekommen haben, aber dennoch, wenn ihr in dieser Gegend da unterwegs seid, A9 oder eben S36 in diesem Bereich der Steiermark, Augen offen halten, schaut nach einem schwarzen Auto, haltet da Ausschau, vielleicht ist der Tempel drinnen. Es kann, also das klingt wirklich sehr gut. Es kann
4: ja,
0: sehr gut
4: es.
0: Diese Gegend sein. Das ist es. Wichtig, was muss man machen, wenn man glaubt, den Tempel zu sehen?
5: Jawohl, man muss die Rockhorns zeigen, wenn ihr den Tempel seht. Rockhorns zeigen, gut sichtbar, gut erkennbar für ihn, wenn er es auch wirklich ist, zeigt euch das Victory-Zeichen zurück. Runde ist beendet, niemand muss ein gefährliches Verkehrsmanöver machen, ihr packt euch dann irgendwo ein, wo es gemütlich geht und er gilt als gefunden.
0: Also wenn ihr jetzt vielleicht gerade Zeit habt für eine Gassi-Runde oder generell einen kleinen Spaziergang, schön und halbwegs angenehm wäre es ja, würde sich jetzt ganz gut anbieten in dieser Gegend.
5: Ein bisschen Sightseeing.
0: Ein bisschen Sightseeing oder Tempel-Seeing. 88.6 am Mittwochvormittag, kurz vor 3:45 Green Day.

0: Bei euch lerne ich mehr über Österreich und unsere Gegenden als im Geografieunterricht, hat uns Siris geschrieben auf WhatsApp.
1: Sehr gut.
0: Ja, wir auch.
2: Ich glaube, uns geht es genauso, oder? Ja.
1: Tippel X7 heute hier auf 88.6. Schönen Mittwochvormittag. Es ist kurz vor 11:45 und der David, der ist unterwegs, der könnte vielleicht den Tempel jetzt irgendwo sehen.
3: Jetzt kommt da irgendwas mit Zeit. Ich bin gerade dabei, aber ich muss gerade die Kinder von der Schule im Kindergarten holen. Boah, jetzt packe ich die Kinder und dann gehe ich da um mich schauen. Also ich fahre da um mich schauen. Und wenn ich den finde, wir werden alle erfreut haben.
1: Da werden wir alle ja, erfreut
2: auf jeden
1: haben.
2: Fall.
1: Macht das so wie der David, wenn ihr da gerade in dieser Gegend von Seitz, S-E-I-Z aber, unterwegs seid, Pfaffendorf eigentlich genauer gesagt, wenn ihr dort irgendwo in diesem Gebiet der Steiermark unterwegs zu Hause seid, dann schaut, packt die Kinder zusammen und ein, macht einen kleinen Spaziergang, vielleicht kurz einen Ausflug. Es würde sich auszahlen, weil vielleicht könntet ihr das Spiel Tempel X7 gewinnen, beenden.
0: Ich will euch aber jetzt nicht ganz demotivieren, David und Kids. Den Hinweis hat er um 11 Uhr geschickt. Das ist jetzt 11:45
1: Uhr. Ja, das ist leider
0: erfahrungsgemäß ist er nur 10 Minuten an einem Ort.
1: Aber also die Gegend.
0: Es kann passieren, dass er schon
1: weitere
0: wieder
1: Gegend.
0: Mit dem Auto eine halbe Stunde entfernt ist. Also eine halbe Stunde Umkreis. Könnt ihr euch ausrechnen, wie viel das ist im Radius? Überall schon.
1: Ich meine, ich würde jetzt einfach einmal vermuten, sagen wir mal, Pfaffendorf Seitz ist richtig. Da haben wir ja wirklich extrem viele gute
0: richtig.
1: Erklärungen bekommen dafür.
0: 100%.
1: Das könnte sein. Dann würde sich natürlich die A9 oder halt B113, wenn er nicht offensichtlich auf der Autobahn fahren möchte, in dieser Gegend sehr gut anbieten, rauf Richtung Lietzen. Ich sage das, ich stelle das jetzt einfach mal so in den Raum, atmen. Also vielleicht
2: ja,
1: möchte man ja dort schauen. Keine
2: ja,
1: Ahnung, es wäre eine Möglichkeit.
2: Lisa hat auch geschrieben,
1: vielleicht fahrt auch in den Süden.
2: Vorher schon das mit der Foto mit der Brücke geschickt bei Seitz und Pfaffendorf. Sagt, der Motorradstrecke wird irgendwie passen Richtung Eisenerz dann. Wir vermuten ja schon den ganzen Tag, vielleicht hat er die Route ja schon ein bisschen vorgeplant mit dem Motorrad im Blick, dann der Wechsel auf das Auto. Da gibt es eine schöne Motorradstrecke anscheinend Richtung Eisenerz, dass er irgendwie in die Richtung fährt vielleicht.
1: Ich finde es bewundernswert, wie viel Vorplanung in dem Tempel zutraut.
2: Nein, stimmt eigentlich. Lisa, das tut mir leid.
0: Aber wir hören ja auch die ganze Zeit Radio mit. Das heißt, wenn der draufkommt, dass wir ihm draufkommen, wo er hinfahren wird, wird er die Route ändern. Mit dem
1: Auto, hat ja auch jemand gefragt, ob das eigentlich erlaubt ist, weil das wäre ja so wie Polizeifunk abhören. Ja, natürlich darf er hören.
2: Wir können es halt auch nicht verhindern. Ne?
1: Haltet auf jeden Fall die Augen offen, macht die Rockhorns bereit, wenn ihr den Tempel in einem schwarzen Auto zufällig seht. Zeigt ihm die Rockhorns, er wird euch das Victory-Zeichen zurückgeben und gilt dann als gefangen. Aber derweil spielen wir noch. Tempel X7, die größte Jagd Österreichs. Bis zur Mittagsstunde schaffen wir es jetzt einmal. Schauen wir, wie es weitergeht. Es ist auf jeden Fall wahnsinnig spannend und schön, dass so viele von euch mit dabei sind. Schönen Vormittag mit 88.6.

0: Mahlzeit heißt gleich 10 Minuten vor 12 am Mittwoch. Ihr hört 88.6, Sum 41 Into Deep waren das. Und gleich geht's weiter mit dem nächsten Hinweis, Timber X7. Es ist jetzt dann gleich so weit, denke ich mir, dass er seine bisherigen Zeiten überbieten wird, oder? Was war's?
1: 12.30 Uhr, sowas in dieser Umgang herum.
0: Na dann wird's sehr spannend. Also ich meine natürlich, einmal hat er gewonnen, einmal von den 6 bisher gespielten Runden. Schauen wir mal, wie es heute läuft, wie es weitergeht. Es ist auf jeden Fall so spannend wie seit 7 Uhr in der Früh. Ganz viele von euch, die mit dabei sind und mitraten, entweder in der Arbeit oder einfach von zu Hause aus oder auch wirklich draußen unterwegs sind und schauen. Vielen, vielen Dank. Nur so kann das natürlich funktionieren. Die größte Jagd Österreichs. Es geht gleich weiter nach Wetternachrichten und Verkehrsupdate und musikalisch haben wir zum Beispiel Self Deception gleich mit dabei.
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3: Also sollte der Timpel dann irgendwo ein Temperaturenfoto schicken, am wärmsten haben wir es heute vor allem in Tirol, da schaffen wir bis zu knapp 20 Grad, das sind die Höchstwerte. Es ist viel Sonnenschein heute an diesem Mittwoch mit dabei, die meisten Sonnenstunden haben wir dann vor allem im Osten und Süden des Landes und ein paar Wolken, die sind vor allem in Oberösterreich heute zu Hause. In Summe aber eben ein trockener Mittwoch, Regen gibt es dann ab morgen wieder.
0: Danke Sarah, 11.52 Uhr, die Nachrichten mit Alexander Fekonia.
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4: Im Ministerrat hat die Regierung heute das Update fürs Autopickerl beschlossen. Es ändern sich die Prüfintervalle so, dass die Autofahrerinnen und Autofahrer in Zukunft seltener zur Überprüfung müssen. Die neuen Intervalle sind bei einem Neuwagen 4 Jahre, 2 Jahre, 2 Jahre, 2 Jahre und dann ab dem 10. Jahr muss man das Pickerl jedes Jahr machen. Vorbilder sind Finnland und Spanien, wo es diese längeren Intervalle schon gibt. Gelten soll das Update beim Pickerl dann ab dem nächsten Jahr. Immer mehr Kinder und Jugendliche werden in Österreich zwangsweise in der Psychiatrie untergebracht. Im Vorjahr waren es knapp 1.300 Minderjährige, 3/4 davon Mädchen. Österreichweit hat es fast 17.000 Betroffene aller Altersgruppen gegeben. Besonders alarmierend, 1/4 der Betroffenen wurde mit Gurten am Bett fixiert. Ein junger Mann ist dabei auch gestorben. Mehr als 137.000 Strom- und Gaskunden haben sich in den ersten 3 Monaten heuer einen neuen Energielieferanten gesucht. So viele wie noch nie. Die Info heute der E-Control. Die Regulierungsbehörde rät auch weiterhin, Energielieferanten zu vergleichen und zu wechseln. Da sei nach wie vor einiges an Ersparnis drinnen. Und für Lacher sorgt aktuell ein Strafzettel aus New York. Er betrifft Kit, das Kultautor aus der TV-Serie Knight Rider, das zu schnell unterwegs gewesen sein soll. Einziges Problem, das Originalauto steht seit Jahren in einem Museum in Illinois und genau dort ist der Strafzettel gelandet. Eine Verwechslung der New Yorker Verkehrsüberwachung, denn das geblitzte Auto hatte ein blaues Kennzeichen mit der Aufschrift Knight und hat die dem Museum zugeordnet.
0: Danke, Alex. Kurzer Blick auf die Straßen, gleich 11.54 Uhr.
1: Geht gut voran, keine gröberen Verzögerungen.
0: Gute und sichere Fahrt.
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0: Ja, einen schönen Mittwoch. Es ist gleich Mittag, 11.57 Uhr, der 13. Mai. Wir befinden uns vor einem langen Wochenende. Hoffentlich für viele von euch morgen der Feiertag Christi Himmelfahrt. Haben ja hoffentlich viele frei, die meisten. Und wenn ihr euch den Fenstertag, den Freitag frei nehmen konntet rechtzeitig, dann habt ihr jetzt dann 4 freie Tage vor euch.
1: Das ist schön. Und davor, bevor wir in diese Tage gehen, spielen wir Tempel X. Wir sind auf der Jagd nach dem Tempel, kriegen stündlich Hinweise und wir haben das Gefühl, wir sind immer sehr, sehr knapp dran. Und es ist offensichtlich ein Spiel, das die Aufmerksamkeit von vielen von euch aufs Radio lenkt. Mela schreibt, grüß dich, ich möchte gar nicht wissen, welchen Scheiß ich heute in der Arbeit baue. Und wie oft ich mich bei einem kurzen Fußmarsch vorher in Gefahr begeben habe, weil ich so abgelenkt bin, was sich wohl der Typ am Parkplatz gedacht hat, dass ich ihn angesprochen habe. Aber warum muss auch genau heute ein schwarzes Auto mit Wiener Kennzeichen dort stehen, zu dem noch dazu ein glatzköpfiger Mann hingeht? Also die Mela hat offensichtlich schon jemanden auf die Schulter gedippt. Irgendjemand. Aber sagt, spannender Tag. Wirklich danke, dass ihr so geniale Sachen mit uns macht. Ihr seid die Besten.
0: Oh, jawohl, ja, sehr, sehr schön. Schön, dass du mit dabei bist. Schön, dass so viele von euch mit dabei sind. Wir sind die Taskforce Timpel und versuchen ihn zu finden. Wir jagen ihn auf jeden Fall. Das machen wir ja sehr, sehr fleißig. Das Finden hat bis jetzt noch nicht geklappt, aber schauen wir mal.
3: Aber es gibt das Jagen geht.
0: Gleich den nächsten Hinweis, da sind wir auf jeden Fall sehr, sehr, sehr gut. Also vor allem ihr, weil ihr echt fulminant darin seid, die ganzen Hinweise zu analysieren. Könnt ihr euch bereit machen, es gibt gleich den nächsten Hinweis vom Timpel und wir werden erfahren, wo er um 10 war. Wobei, da sind wir uns ja, also da sind wir uns ja
3: wissen.
0: Also wenn das nicht die Frauenstraße war,
3: sogar Google Street
0: dann weiß
3: View,
0: ich aber auch nicht.
3: Zwei Beweisfotos bekommen.
0: Timpel X7, heute auf 88.6, gleich geht's weiter nach Self-Deception. Hell and Back, schönen Vormittag, Mittag.

0: Self-Deception, Herlandberg, 88.6, am Mittwoch, 1 nach 12.
1: Mir ist gerade aufgefallen, beim alten Büdel, wo ein Fishing ist, das ist ja von meiner Firma jetzt der Hauptsitz. Alter, bin ich deppert.
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0: Ach, Christian, was ist da
3: nicht,
0: passiert?
3: Ich bin nicht wütend, ich bin
0: Nein.
3: nur enttäuscht.
0: Jetzt warten wir mal ab, Christian. Vielleicht war es ja gar nicht Fishing.
4: Doch, natürlich war es Fishing.
0: Auch wenn wir uns recht sicher sind. Aber wir werden jetzt erfahren, wo der Tempel um 10 war. Außerdem gibt es den neuen Hinweis. Tempel X7, die größte Jagd Österreichs. Heute hier auf 88.6. Und ich würde sagen, hören wir einfach direkt rein in die nächste Sprachnachricht, in den nächsten Hinweis vom Tempel.
5: Ja, grüß euch wieder einmal. Schön, dass ich immer noch unterwegs bin und Hinweise geben darf und schicken darf. Und wir schauen, was vor 2 Stunden war, kann ich euch sagen. Die Auflösung,
3: sag's.
5: Ja, habt es zwar, es wird bei der Mathematik-Matura zum richtigen Ergebnis kommen, aber ein bisschen einen falschen Weg dazu. Ich war tatsächlich im Zeltweg. Ja, es ist vor allem auch erkannt worden an dem kleinen, ich habe es eh versucht minimal anzuschneiden, nur dieses Wegeschild oder so, was da drauf war.
4: Jawohl.
5: Aber ich habe es trotzdem klar erkannt. Ja, super gemacht. Beim Texthinweis allerdings, da kam die richtige Lösung mit dem falschen Lösungsweg. Weil immer gesagt, das Zelt ist weg und das im Unsinn auch geschwächt, wenn das Zelt weg ist, naja, jein, ja, irgendwie schon heute. Halt. Ich habe eigentlich gemeint, Zeltweg, Zell-Tee, die T-Zelle. Die T-Zellen, die Immunsystemzellen, wenn die weg sind, dann hast du dein Immunsystem verloren. Also
3: so
5: T-Zellen weg, Zell-Tee weg.
3: Naja, sowas von Burschen.
5: Man muss gar nicht mehr so kompliziert machen, wie es geht einfacher, offensichtlich. Und nachdem sie beschwert worden ist, dass meine Spannnachrichten so lang sind, gut, sage ich nichts mehr. Sage ich nur noch, da bin ich. Hat's halt, ja. aber wo ich aktuell bin, ist es recht grün, ein bisschen grau dazwischen, ein bisschen laut auch. Und es ist hier die Spitze für jeden Anhänger eigentlich. Außer es eskaliert, dann wird es beim harten Reden tief. So, aus jetzt, weil sonst beschwert sich wieder jeder.
0: Ich beschwere mich sowieso, weil ich schon wieder nichts verstehe an diesem Hinweis. Aber
4: außer
0: okay.
4: Es eskaliert, dann wird es beim harten Reden tief. So?
3: Ja, harten Reden tief. Mhm.
0: Also bitte,
3: okay.
0: Erstens einmal, es hat sogar jemand das mit Zelt. Mit der T-Zelle geschrieben. Ich weiß leider den Namen nicht mehr.
4: Okay.
0: Ja.
3: Ist mir auch dann
0: Habe ich gesehen. Also hat sogar jemand auf die Art und Weise gelöst, aber wurscht, wie der Weg jetzt war, ja oder nein. Aber wir hatten recht, es war natürlich Zeltweg.
3: Und wir haben ja vor allem aufgrund des Fotohinweises gefunden und nicht aufgrund des Sprachnachrichts.
4: Ja, aber stopp jetzt kurz, haben wir nicht Fishing gesagt?
0: Ja, das ist ja dort.
3: Ist das dort?
4: Ist das
0: ja, ja, ja, das,
4: ja,
0: das zählt. Das gilt.
4: Alles richtig.
0: Spielberg, Zeltweg, Knittelfeld.
4: Das ist Steiermark dort, ne?
0: Dieses ganze Gebiet.
3: Aber das bedeutet, Leute, wir sind wirklich dicht an den Fersen.
0: Weil es heißt natürlich auch, dass dann das zum nächsten Stopp zum Pfaffendorf, was jetzt vor einer Stunde war, auch wieder sehr gut passen kann, weil ich schaue jetzt ganz schnell nach.
3: Geht sich das aus?
0: Halbe Stunde Fahrtweg. Ja.
3: Das wäre perfekt eigentlich von der Distanz.
0: Ist zwar ein bisschen risky natürlich, weil er dann schon eine längere Zeit irgendwo auch wirklich wahrscheinlich gestanden ist. Aber wurscht, sagen wir mal, das kann auf jeden Fall gut passen. Also bitte, wir sind wirklich sehr, sehr gut mit dabei. Dann schauen wir jetzt mal, dass wir herausfinden, was er da mit dem nächsten Hinweis gemeint hat. Glaubt ihr, war es wirklich bei Grüß euch wieder mal, da bin ich rotz heute, schon irgendwas drinnen ist?
4: Ja,
0: ich habe nämlich an Rotz gedacht, aber ich weiß nicht, vielleicht kommt da irgendwas. Ist da irgendwas?
4: Das find ich gut.
0: Bei der Rotz heute?
4: Mhm.
0: Keine Ahnung.
4: Er hat auch dann so dahin gestammelt mit, aber wo bin ich aktuell, ist Sam. Vielleicht ist Sam irgendwie so gemeint aus der Hobbit.
0: Schade, der Bisonberg ist sau weit weg, aber der wäre jetzt in meinem Kopf.
4: Der grüne, weite Weg nach Mordor.
0: Ja, und dann geht es natürlich los mit dem allergrößten Rätsel. Die Spitze für jeden Anhänger. Außer es eskaliert, dann wird es beim harten Reden tief. Was? Was willst du von uns? Ich verstehe es nicht.
4: Ist es wieder die T-Zelle? Was ist es?
3: Es klingt einfach nach, was ist das harte Reden?
4: Martin schreibt, er ist am Novarock-Gelände.
0: Verstehe ich. Das mit Anhänger natürlich denkt man das gleich. Mhm. Ich hab doch keine Ahnung. Schauen wir gleich zum Foto.
3: Anhänger, ja, wir schauen zum Foto. Das ist jetzt auf unserer Instagram-Seite, also Instagram-Kanal von 88.6. Ja, ja, das ist relativ nichtssagend. Das ist jetzt nicht das Novak-Gelände.
0: Dafür ist es viel zu grün.
3: Weil dort
0: ist
3: wächst noch etwas.
0: Aber schön. Genau. Ein sehr schönes Bild.
3: Man sieht im Vordergrund eine schöne, satte, grüne so Blumenwiese. Und im Hintergrund dann, ich würde sagen, das ist irgendwo zwischen Hügel und Berg. Also es ja, ist nicht mehr ganz nur noch ein Hügel, aber es ist schon...
0: Vielleicht, es sind Ob nicht, acht ja. auf den Himmel. Das ja, sind jetzt genau. nämlich schon Schleierwolken. Es ist also kein klarer blauer Himmel. Es ist jetzt aber auch nicht komplett bewölkt. Aber es sind Schleierwolken. Also vielleicht werden wir da nachher, Sarah, kurz mal schauen, so, was die Wetterkarten sagen, wo das sein könnte.
3: Aber ich sag's euch, okay. mich nervt dieses Foto.
0: Warum jetzt?
3: Weil so nichts sagen ist, da ist nichts drauf.
0: Ja,
3: ist, ich, da, dieses Foto kannst du in Österreich, so eine schöne
0: Hättest
3: Blumenwiese
0: du gerne mit der Kühe gehabt.
3: Mit ein bisschen Bergen im Hintergrund, das kannst du in Österreich wirklich an einer Million verschiedenen Stellen
4: das
3: aufnehmen.
4: Das sehe ich nicht so. Deine das Gebirgskette du kennst du, wenn du dort zu Hause bist.
3: Meine Gebirgskette?
4: Ich glaube immer schon, dass das mehrere Berge nebeneinander sind und dass, wenn du dort bist, dann kennst du es. Es ist auf jeden Fall nichts Flaches. Also ich würde jetzt einmal ganz arg das Burgenland ausschließen. Ich weiß, es gibt den Geschriebenstein, der ist auch hoch, aber ich glaube nicht. Das ist der Geschichte.
3: Du bist jetzt gecancelt, Sarah.
0: Also, der Flo kommentiert schon Erzberg. Ich habe das jetzt auch auf WhatsApp

0: Na bumm, da geht's jetzt natürlich wieder ab. Timpel X7, wir jagen den Timpel und das machen wir jetzt gerade. Sehr, sehr gut, würde ich sagen. Es gibt schon wieder extrem viele Analysen und Überlegungen zum nächsten Hinweis vom Timpel. Auch natürlich zum Hinweisfoto. Findet ihr auf Instagram bei uns, Radio 88.6. Da sieht man eine schöne grüne Wiese und da hinten eben etwas zwischen Hügel und Berg. Und hören wir mal rein in die Sprachnachrichten. Da sind jetzt ein paar sehr viele gute Überlegungen mit dabei. Schauen wir mal, was Markus, Manuel und Florian sagen.
1: Burschen und Mädels, Spitze für jeden. Es wird tief, man könnte sagen, es wird hart, ich würde sagen, es ist in Hartberg.
2: Trotz könnte vielleicht meinen Rottmann, die Wirtschaft.
3: Also ich kann zwar nicht viel beitragen, aber ich würde mal sagen, hartes Reden ist entweder ein Dialekt oder ein Streit, Beschimpfungen, irgendwie sowas.
4: Florian, ich finde schon, dass du jetzt viel beigetragen hast.
0: Ja, gesagt. Definitiv.
4: Man braucht keinen konkreten Ort, man kann auch einfach so herumüberlegen, eben, was kann das bedeuten, das finde ich sehr gut.
0: Der Markus hat das harte Reden eben mit Hartberg in Verbindung gebracht, weil er mir eben gesagt hat, auch das Rotzhäut ratet halt, hat er schon auch extrem betont. Rottmann von Manuel finde ich auch nicht schlecht. Dann gibt es aber einen Ort, eine Gegend, einen Tipp, den sehr, sehr viele haben, verstehe ich aber auch, das ist schon recht naheliegend. Christoph, Tom, Sabrina und Thomas.
5: Der ist in der Nähe

0: vom Erzberg. Das ist das härteste Enduro der Welt.
1: Zwecks dem Hinweis von Dimpel, die Spitze eines jeden Anhängers. Ich glaube, das ist der Erzberg, weil dort ist auch demnächst das Erzberg-Rodeo und die Schlammschlachten den Berg hoch sind legendär. Weil wenn es dort hart drängt, dann wird es wirklich tief. Auch am Startpunkt die große Lacken, die da immer entsteht.
2: Der Erzberg wird schon passen. Spitze für jeden Anhänger wäre dann auch das Erzberg-Rodeo für die ganzen Enduro- und Motocross-Leute.
3: Meine Vermutung wäre Eisenerz, der Erzberg. Die Spitze für jeden Anhänger. Es ist das größte und härteste Enduro-Rennen am Erzberg. Und es wird tief, wenn es regnet, ist natürlich, wenn es dort regnet, ist der Gatsch richtig wild und richtig tief.
4: Also das finde ich jetzt so arg, wie viele Analysen da jetzt in die Richtung gegangen sind. Natürlich, die Spitze der Anhänger und das dann so zu verknüpfen, ist schon sehr arg. Übrigens, ihr könnt euch die Hinweissprachnachricht und das Foto auch gesammelt anschauen auf radio88.6.at. Und da ist jetzt eben wieder so viel auf einmal passiert, dass man eben in so viele Richtungen raten kann. Wir haben jetzt zum Beispiel von Markus auch geschrieben bekommen, ja, dann ratet halt, also Timo hat gesagt, dann rot's halt. Er schreibt, na gut, dann raten wir halt. Radmer ist ein kleiner Ort westlich vom Erzberg zum Beispiel.
5: Was? Das auch noch? Das passt ja auch saugut zusammen,
6: Markus,
5: eigentlich.
6: Was für eine Analyse. Ja, ist sehr, sehr spannend, in welche Richtungen das geht.
5: Ich habe auch jetzt mal dabei auf Maps geschaut, also wenn wir jetzt eben von Pfaffendorf-Seitz ausgehen, wo wir uns ja auch eigentlich recht sicher sind, dann wäre Erzberg halbe Stunde circa, also auch wieder schon sehr, sehr gut am Weg gelegen.
6: Zeitlich drin auf jeden Fall.
5: Würde sehr gut passen. Jetzt haben wir das erste Mal die Chance, würde ich sagen, nachdem es erst 12:45 ist und der letzte Hinweis noch nicht lang her ist, dass wir da jetzt wirklich bitte in dieser Gegend
6: bitte
5: schauen und die Augen offen halten, weil sehr weit kann er jetzt dabei noch nicht sein. Also das ist die B115 da in diesem Bereich, eben Erzberg. Bitte schaut, bitte
4: halt
5: die Augen
4: offen. Wenn er wirklich 10 Minuten beim Hinweisort bleibt, dann müsste er ja vor 4 Minuten losgefahren sein. Also irgendwo um Radmer herum, 4 Minuten umkreisen müsste er sein. Jetzt los!
6: Augen auf, los geht's.
5: Und bitte schickt uns eine Nachricht von eurer Jagd und haltet die Rockhorns bereit. Das wäre nämlich das Zeichen, damit ihr ihn dann gefunden habt. Er zeigt euch das Victory-Zeichen zurück. Es war 12:30 das längste, was er geschafft hat, außer die Runde, wo er es generell gewonnen hat, Dimple X. Also wir könnten jetzt eigentlich uns wieder selber schlagen. Schauen wir mal.
4: Keinen neuen
5: Rekord aufstellen,
4: wenn wir ihn jetzt
5: finden. Es ist wahnsinnig spannend. Ganz, ganz spannend. Bitte, bitte haltet die Augen offen. Schaut in dieser Gegend und schickt uns dann eben gerne Nachrichten, wie die Jagd, wie die Suche läuft. Bei uns gibt es dabei Twisted Sister. Schönen Nachmittag mit 88.6. Das ist Dimple X7.

0: wir uns ganz sicher, dass er harten Reden und nicht Regen gesagt hat, weil ich finde jetzt nämlich die Nachricht vom Florian extrem gut, die gerade reingekommen ist. Der Dimpel kennt in Finstergraben nahe Radmeer sein. Wenn es nach hartem Regen schnell tief wird, dann ist er in Finstergraben. Außerdem ist da viel Grün rundherum. Und ich habe mir das jetzt kurz auf Maps angeschaut. Das ist auch nicht weit weg von Eisenerz.
1: Das heißt, es muss der Regen sein, nicht das Reden.
0: Das frage ich gerade, ob wir uns da ganz sicher sind. Ich glaube, da müssen wir gleich nochmal reinhören.
1: Hören wir nochmal rein.
0: Weil vielleicht hat er harte Regen gesagt. Nach hartem Regen und nicht Reden. Boah, boah, das macht mich jetzt ganz fertig.
1: Können wir gleich nochmal genau rein.
0: Werden wir gleich nochmal reinhören. Billy Talent, Reckless Paradise, das gibt's jetzt. Das ist 88.6 am Mittwoch. Schönen Nachmittag. Wir spielen die 7. Runde Tipp X mit euch allen gemeinsam.

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1: Wir haben ein paar Wolken, die heute unterwegs sind und das vor allem im Bergland und auch in Oberösterreich. Sonst aber einiges an Sonne heute mit dabei. 11 bis 20 Grad sind die Höchstwerte. Am wärmsten haben wir es heute im Westen des Landes. Und das heute übrigens der trockenste Tag der Woche. Ab morgen dann auch übers lange Wochenende sind eher dann wieder Wolken und Regenschauer am Plan.
2: Danke Sarah, 12.23 Uhr. Kurzer Blick auf die Straßen.
3: Schau nach Tirol B183 zwischen Schönberg und Mieders. Da ist nach Bauarbeiten aktuell nur eine Fahrspur frei. Gibt es kurzen Stau und...
0: Vorsicht, Blitzer.
3: Raphael hat sich gerade gemeldet aus Wien, Türkenstraße, Ecke Rossauergasse im 30er. Da wird geblitzt. Danke fürs Bescheid geben.
2: Gute und sichere Fahrt.
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11: Ich kann leider nicht viel zur Suche beitragen heute, aber ich muss sagen, ich liebe alles daran. Wie überrascht Sarah immer wieder klingt, wenn sie eine neue CRW hat und einfach gefühlt unendlich lange lautstark Luft holt. Das bin, glaube ich, eher ich, das mit dem lautstarken Luft holen. Aber
12: wir holen alle Luft heute.
13: Bei dieser großen Spannung, die da heute mit dabei ist. Danke, Melli, für die Nachricht. Danke fürs Dabeisein. Tempel X7, die 7. Runde der größten Jagd Österreichs, geht heute über die Bühne hier auf 88.6. Es ist Mittwoch, der 13. Mai. Wir haben ja normalerweise am Freitag gespielt, so vom Wochenende. Jetzt ist es aber mal ein Mittwoch, allerdings ja vor einem langen Wochenende.
11: Das ist ein falscher Freitag, ja.
13: Ein bisschen so, ja. Freitag. Hoffentlich viele von euch, die frei haben die nächsten Tage und eben das lange Wochenende genießen können. Jetzt aber wissen wir, dass schon ganz viele mit dabei sind beim Rätseln, beim Raten, beim Analysieren. Und wir haben es eigentlich herausgefunden. Wir werden gleich nochmal den wichtigen Teil...
12: Okay. Wird schön, dass du auch überzeugt bist.
13: Ja, 100%.
11: 100%.
13: Wir werden gleich den wichtigen Part von Timpels letzten Hinweis uns nochmal anhören und dann in den 88.6 Chatroom reinschauen. Den findet ihr bei uns auf der Website. Da hat nämlich jetzt jemand was reingestellt, ein Bild, wo ich glaube, das ist eigentlich das vom letzten Hinweis. Hilft uns jetzt akut. Nicht mehr so viel, halbe Stunde ist schon wieder her. Er wird definitiv schon weiter sein, aber wir werden euch eben gleich verraten, worauf wir da jetzt gekommen sind, beziehungsweise nochmal recappen, was passiert ist und vor allem, in welcher Gegend ihr jetzt dann die Augen offen halten müsst, weil vielleicht ist er da ja irgendwo unterwegs und ihr könnt ihn finden. Tempel X7 heute hier auf 88.6. Jetzt Bring Me The Horizon, Strangers. Es ist gleich halb eins.

0: Ma, jetzt habe ich Feierabend und keine Zeit mehr zum Zuhören, aber euch noch viel Spaß. Hat uns die Kathi jetzt gerade auf WhatsApp geschrieben. Na geh, Kathi.
1: Na, was ist da los? Alle Pläne umwerfen oder uns einfach mitnehmen,
0: ja,
1: zu den Plänen, was auch immer du jetzt vorhast.
0: Kopfhörer, irgendwo, dass wir mit dabei sind.
1: Gemeinsam beim Gartenfest oder Balkon zusammensitzen mit anderen kann man ja auch trotzdem hören.
2: Gehört, wo ein Wille, dein Weg.
1: Eben, hallo, Timpel X7. Ja, die 7. Runde Timpel X, die größte Jagd Österreichs. Heute hier auf 88.6, es ist kurz nach 12:30. Okay, aber Kathi, wir wünschen dir trotzdem einen schönen Feierabend. Wir sind ja trotzdem noch ganz, ganz viele. Die Taskforce Timpel ist vereint und sehr, sehr groß. Und wir versuchen, den Hinweis oder die Hinweise von Timpel zu lösen, zu erkennen. Hören wir nochmal rein in den letzten Hinweis, der um kurz nach 12 gekommen ist. Was hat er da genau gesagt? Und dann schauen wir nochmal zu ein paar eurer Analysen.
3: Wo ich aktuell bin, ist es recht grün, ein bisschen grau dazwischen, ein bisschen laut auch. Und es ist hier die Spitze für jeden Anhänger eigentlich. Außer es eskaliert, dann wird es beim harten Reden tief.
1: Ja. Die Spitze von jedem Anhänger, für jeden Anhänger. Das hat jetzt auch die Iris noch zum Nachdenken gebracht. Ja, haben uns auch ein paar geschrieben. Hören wir mal.
4: Die Spitze vom Anhänger wird auch Deichsel genannt. Ich kenne mich nicht aus in der Gegend, aber vielleicht gibt es irgendwas mit einem Deichsel.
1: Irgendwas mit Deichsel. Hätte ich jetzt aber noch nichts gelesen, dass irgendwie einen Ortnamen den passenden geben würde, der dazu passt. Die Sabrina bezieht sich jetzt nochmal auf den Vorschlag, der unzählige Male reingekommen ist, was es eigentlich sein müsste.
5: Der Erzberg wird schon passen. Spitze für jeden Anhänger wäre dann auch das Erzberg-Rodeo für die ganzen Enduro- und Motocross-Leute.
1: Erzberg.
0: Ja. Ist sehr, sind wir wieder da zurück. Also das haben wir uns jetzt zurück hingedreht. Das haben so viele schon gesagt, dass der Erzberg da so viele versteckte Sätze und Tipps drinnen irgendwie verbirgt. Es ist sehr schwierig. Das Einzige, was wir wirklich wissen, ist die letzten Stops, nämlich von 7 bis 10 Uhr. Die wissen wir schon. Er hat in Kärnten begonnen, in St. Marien im Lavantal. Dann ist er weiter in Kärnten gereist zwischen Weisenberg und Obertrixen. Dann war er an der Grenze zur Steiermark in Hitzmannsdorf unterwegs um 9 und um 10 Uhr in Zeltweg bzw. Fisching in Weißkirchen in der Steiermark. Das wissen wir. Wir sind uns sehr sicher, würde ich sagen, dass wir glauben, dass er um 11 Uhr in Seitz bei Pfaffendorf war, also auch in der Steiermark. Und da ist jetzt eben die Frage, wo geht seine Reise mit dem Auto weiterhin? Er hätte ja mit dem Auto auch jede Möglichkeit, überall hinzukommen.
2: Pass auf, ich bin gerade auf noch was draufgekommen, was auch für den Erzberg spricht. Und zwar die Vorsilbe Erz bedeutet auch an der Spitze stehend, also Oberster. Und dann wäre es wieder eben an der Spitze.
1: Das war der Erzfeind.
2: Genau, das war der Erzfeind Feind. Oder die Erzdiözese. Ja. Also das passt total gut eigentlich.
1: Ich möchte jetzt auch nochmal auf den 88.6-Chat zu sprechen kommen, was ich nämlich vorher gemeint habe. Da hat nämlich jemand ein Foto von Google reingestellt. Und zwar von der Xollkehre, Parkplatz Xollgraben. Ullmannsen aus Altmünster nennt sich da die Person im Chat, hat das da eben reingestellt und ich habe das jetzt auch nochmal verglichen mit dem Hinweisfoto, das jetzt gab auf Instagram bei Radio 88.6, also bei uns, und das schaut schon extrem ähnlich aus und ich habe es mir auch auf Maps angeschaut, dieser Parkplatz ist wirklich direkt dort beim Erzberg, also das würde sehr, sehr gut passen. Er wird wahrscheinlich ein Stück vom Parkplatz halt weggegangen sein, aber so mit den Hügeln, Bergen, das schaut schon sehr gut aus. Das Problem ist nur jetzt, 12.36 Uhr, eine halbe Stunde später, bringt es uns leider nicht mehr so viel. Jetzt können wir nur überlegen, in welche Richtung, Gegend es wahrscheinlich weitergegangen ist. Ich nehme nicht an, dass er umgedreht ist, also wieder die B115 weiter rauf Richtung Norden gefahren sein. Mehr traue ich mich jetzt nicht zu sagen, weil meine vorherige Vermutung mit einer neuen Richtung Lietzen war auch falsch.
2: Das relativ viel. B115 ist eh schon, glaubst du, das glauben wir, das ist ein guter Tipp für die Route?
1: In dem Fall ist das jetzt die einzige Straße.
2: Wenn er beim Erzberg ist,
1: genau. Und Richtung rauf, Richtung Norden, dann könnt ihr jetzt auf Maps schauen oder ihr wisst das eh, wenn ihr dort zu Hause seid. Wenn ihr dort in der Gegend seid, dann würde ich da jetzt schon schauen. Dann würde ich da jetzt die Augen offen halten. Aber es war vorher auch falsch, deswegen traue ich nichts drauf zu bestehen.
0: Es ist schwierig, ja.
2: Es kann nicht alles falsch sein. Ja,
1: so und naja, eigentlich
0: was
1: schon.
0: Was auch ist, es ist 12.36 Uhr und das ist jetzt genau die Minute, wo der Timpel bei der längsten Runde gefunden wurde dann. 12.36 Uhr, natürlich abgesehen von Runde 4, wo er ganz durchgehend es fertig geschafft hat. Aber jetzt sind wir eigentlich schon bei einem Rekord, nämlich die längstmögliche Runde bis auf die, wo er es ganz geschafft hat.
1: Es ärgert mich, aber er kriegt jetzt einen kleinen Applaus.
2: Ja.
1: Applaus.
2: Nein, der hat sich
1: nur ein kurzer Zwischenapplaus. Ja, doch, kurzer Zwischenapplaus. Kurz. Also es ist auf jeden Fall schon die zweitbeste Runde. Jetzt beim 7. Mal. So viel kann man ja sagen.
0: Na org.
1: Wahnsinn. Extrem spannend. Timpel X7 heute hier auf 88.6. Wir spielen seit 7 in der Früh. Ich glaube, ganz viele von euch sind ja auch wirklich seit den Morgenstunden mit dabei. Vielen, vielen Dank fürs fleißige Miträtseln und Mitraten. Mein Gehirn war noch nie besonders auf Hochleistung, aber jetzt kann ich überhaupt nicht mehr denken. Also jetzt sind wir wirklich noch mehr auf euch angewiesen.
2: Wir brauchen euch als Taskforce-Team.
1: Extrem spannend. Und ja, wenn ihr da eben in dieser Gegend unterwegs seid, gröbere Gegend von Eisenerz, da in der Steiermark, bitte Augen offen halten und schauen auf ein schwarzes Auto.
2: Und die Rockhands bereithalten.
1: Die Rockhands bereithalten. Eine inländische Marke. Also eine
2: europäische
1: Marke.
2: Und kein SUV.
1: Ah, Team Felix, wenn heute hier auf 88.6, haltet die Augen offen und schreibt uns gerne von eurer Suche, wie es läuft, was ihr seht. Guns N' Roses gibt's jetzt. Schönen Nachmittag.

0: Guns N' Roses auf 88.6 am Mittwochnachmittag. Es ist kurz vor 12:15, 12.43 Uhr und ich finde gerade großartig die zwei Nachrichten von Florian und Sonja. Das ist nämlich wirklich wie Sonne und Mond, wie dunkel und hell, also wirklich die zwei kompletten Gegenpole, wie Tag und Nacht, das wollte ich eigentlich sagen, danke. Schauen wir zuerst, was der Florian will.
1: Ich weiß zwar nicht, was es ist, aber ich glaube, der Erzberg ist es nicht. Bis jetzt war das relativ eindeutige in seinen Hinweisen immer das Falsche.
0: Okay. Aber Florian, es ist sicher Erzberg.
2: Aber wie kann es nicht Erzberg sein? Es
0: ist, also, so ja, Florian, du hast recht. Stay open-minded, hat er auch gesagt. Bis jetzt war alles, was wir gedacht haben und offensichtlich war falsch. Aber es kann nicht anders sein. Und die Sonja, die ist höchst motiviert.
3: So cool, ich bin am Weg Richtung einem Rettungshunde-Wochenende in ihre Gegend Erzberg-Graubart. Ich bin auf der Suche.
0: Jawohl. Sonja, Sonja, schauen.
2: Sonja.
0: Augen offen halten, suchen. Dort, und Gegend, Erzberg.
4: Da bin ich jetzt wieder der demotivierende Teil.
0: Nein.
4: Vergessen. Es ist 12.44 Uhr und er hat ihn immer so um 12 geschickt. Wir müssen jetzt langsam ihm einen Schritt voraus sein. Weil
2: ja,
4: sonst erwischt man nicht.
2: Die Sarah hat recht, wir sind ihm bis jetzt immer einen Schritt hinten nach.
4: Wir müssen jetzt voraus sein.
2: Es ist
4: ja, alle die Crime-Serien und so weiter schauen, wir wissen jetzt hoffentlich irgendwie auch, wie wir einen Schritt voraus sein können. Wir müssen schon dort sein, wo er noch gar nicht ist. Wo er gerade erst hinkommt.
0: Ich meine, es kann natürlich sein, dass er sehr wohl auch wieder zurückgefahren ist. Also ich habe jetzt gemeint B115 rauf, weiter Richtung Norden, aber es kann natürlich genauso sein, dass er runterfährt Richtung Leoben zurück.
2: Ja, nein, das wollen wir nicht.
0: Ja, das Problem ist, man muss sich halt für eins entscheiden. Also man muss jetzt entweder Norden oder Süden fahren oder halt schauen, wenn man in dieser Gegend unterwegs ist. So oder so bitte auf jeden Fall die Augen offen halten. Dimpel ist in einem schwarzen Auto und haltet die Rockhorns bereit oder zeigt sie einfach einmal random jeden, der in einem schwarzen Auto sitzt, weil vielleicht ist er zufällig dabei. Er wird euch das Victory-Sign zurückzeichnen.
2: Oder immer so wie die Mela, die hat heute schon irgendeinen Typen einfach angesprochen auf dem Parkplatz.
0: Man kann es ja mal probieren.
2: Weil die auf ein schwarzes Auto zugegangen ist.
0: Triple X7, heute hier auf 88.6. Jetzt Poppy, New Way Out. Schönen Nachmittag. Poppy.

Poppy, New Way Out, 88.6 am Mittwochnachmittag, 12.48 Uhr, kurz nach dreiviertel eins. Die Ärzte mit Junge für euren Weg ins hoffentlich lange Wochenende. Morgen zumindest mal Feiertag, hoffentlich für ganz, ganz viele.

0: Sturm.
1: Also wenn er weiterfährt Richtung Norden, kommt er entweder Richtung Admont, also übers Gesäuse raus, oder er fährt geradeaus weiter Richtung Steyr, oder er biegt Richtung Lunds am Seo, wobei ich das sehe, glaube ich, in Göstling ist er schon mal erwischt worden.
2: Markus, aber genauso wie du das jetzt gemacht hast, auch wenn es vielleicht ein bisschen verwirrend klang, aber genau das brauchen wir. Wir müssen eben einen Schritt voraus sein. Du hast jetzt super nachgedacht und analysiert, wohin es weitergehen könnte, wenn der Dimple als letzten Stopp Eisenerz hatte.
3: Das passiert auch schon im Chat. Schreibt, sie hat auch gerade geschrieben, ja, weiter Richtung Lunds am See oder Hopfgarten, Wildalpen wäre auch eine schöne Strecke.
2: Sau gut. Und nur der Vollständigkeit halber, ja, Markus, stimmt, in Göstling an der Ips ist er beim dritten Mal gefunden worden.
4: Voll.
2: Das heißt aber nicht, dass er nicht wieder auf den er dorthin fahren könnte. Also schließt das ja trotzdem nicht aus. Nein, das war Göpfritz an der Wild.
3: Du meinst Göpfritz an der Wild.
4: Ach, Göpfritz war das.
2: Ich glaube, Göstling war eben auch diese schöne Gegend mit Fluss.
3: Mit dem Fluss, da ist auch mit dem Fluss gefunden.
2: Triple X7, heute hier auf 88.6. Es ist 12.52 Uhr. Wir schauen jetzt kurz zum Wetter, zu den Nachrichten und auf die Straßen. Und dann geht's weiter mit dem nächsten Hinweis.
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4: 15 Grad haben wir in Landeck in Tirol, es sind 13 Grad in Lofer in Salzburg und 12 in Mürzzuschlag in der Steiermark. 20 sind heute möglich, heute ein sehr sonniger Tag, sind ein paar Wolken unterwegs, aber es bleibt heute trocken, im Gegensatz zu morgen zum Feiertag, der unbeständiger wieder mit Wolken und Regen schauen.
2: Danke Sarah, 12.53 Uhr, die Nachrichten mit Alex Vekonja.
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6: Seltener zur Pickel-Überprüfung, dafür mehr E-Ladestellen. Das hat die Regierung heute im Ministerrat beschlossen. Die Intervalle für die Pickel-Überprüfung werden verlängert. Wer ein neues Auto kauft, muss künftig erst nach 4 Jahren zur ersten Kontrolle. Gleichzeitig soll der Ausbau von E-Ladestationen an Tankstellen und Raststätten deutlich beschleunigt werden. Die neuen Regeln gelten dann voraussichtlich ab dem nächsten Jahr. Im Fall des Erpressungsversuchs gegen den Babykosthersteller Hip gibt es neue Vorwürfe gegen den Verdächtigen. Der ehemalige Mitarbeiter soll laut der Krone Gehaltszettel gefälscht haben, um an hohe Kredite zu kommen. Sein Anwalt spricht lediglich von unsauberen Methoden für bessere Konditionen. Der 39-Jährige sitzt weiterhin in U-Haft, während die Ermittlungen wegen versuchter Erpressung und Gemeingefährdung weiterlaufen. Die EU-Energieminister beraten heute in Zypern über die drohenden Lieferengpässe beim Öl und Gas. Grund dafür ist die gesperrte Straße von Hormuz im Nahen Osten, die ja nach wie vor zu ist und die Energiepreise in die Höhe treibt. Österreichs Energiestaatssekretärin Elisabeth Zehetner etwa will mehr Tempo beim Ausstieg aus fossilen Brennstoffen und weniger bürokratische Hürden. Und in Japan sind täuschend echte Wolf-Roboter derzeit der Verkaufsschlager im Kampf gegen eine Bärenplage. Die mechanischen Wölfe leuchten mit den Augen und können über 50 verschiedene Laute ausstoßen, um die Wildtiere von Siedlungen und Golfplätzen fernzuhalten. Wegen der Rekordzahl an Bärenangriffen kommt der Hersteller mit der Produktion kaum noch nach.
2: Danke, Alexander. Blick auf die Straßen, 1:05. Wir schauen nach Niederösterreich.
3: A3 Richtung Eisenstadt zwischen Ebrechtsdorf Nord und West blockiert im Baustellenbereich ein defektes Fahrzeug. Einen Fahrstreifen, damit ein bisschen Verzögerung rechnen. Ebenso in Tirol. B183 zwischen Schönberg und Mieders. Da gibt es Bauarbeiten wegen einer defekten Gasleitung und da ist aktuell nur eine Fahrspur frei. Ihr werdet wechselweise angehalten.
2: Wo es geht, gute und sichere Fahrt.
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15: Ich bin heute seit 7 Uhr das allererste Mal dabei, da ich euch ja erst vor einem halben Jahr entdeckt habe. Aber was ihr da heute macht, ist echt lässig. Großes Kompliment an das gesamte Team. Hoffentlich suchen wir den Timpel noch ein bisschen. Bis 17 Uhr habe ich fix Dienst, also los geht's.
1: Sau geil.
15: Und die Rebecca.
1: Rebecca, könnt ihr euch in das noch hineinversetzen, wie die erste Runde Timpel X, wie das erste Mal war, wie wir das gespielt haben?
15: Nein, weil es hat nur 10 Minuten gedauert.
1: Fair. Dann halt das zweite Mal. Nein, aber das finde ich natürlich extrem cool. Ja klar, es gibt auch noch immer Leute von euch, die das erste Mal dabei sind, die da heute das erste Mal mitspielen. Aber finde ich extrem cool, Rebecca, dass wir dich anscheinend gleich so gefixt haben und dass du so motiviert bist und Lust hast und Bock hast, noch mitzusuchen. Jawohl, das ist Timpel X7, die 7. Runde von der größten Jagd Österreichs. Tatsächlich 13 Uhr am Mittwoch, 13. Mai, und der Timpel ist noch immer unterwegs.
16: Und da möchte ich jetzt bitte noch eine Information teilen, die ich jetzt in diesen Sekunden gemeinsam mit der Kathi herausgefunden habe. Oder eigentlich dank der Kathi, die hat uns das geschrieben. Ich habe ihn eben schon gefragt, sie hat gefragt, der Hinweis 11 von 11 Uhr, das Foto, ob wir da schon darüber gesprochen haben, dass die Bildunterschrift von dem Flussfoto falsch geschrieben ist. Da steht nämlich, was ist?
1: Ja, das liebe ich ja.
16: Da steht Panther Reh, hat der Timpel geschrieben, und es heißt aber Panther Reh mit H und EI.
1: Ja.
16: Und das heißt, alles fließt. Und Reh steht aber für zurück. Also vielleicht war die Bildunterschrift eigentlich ein Hinweis, den wir komplett ignoriert haben.
1: Ja, schon, aber bist du... Ich halte es ja gar nicht aus. Aber wir hatten doch gerade... Es war jetzt vorher irgendein Ort, wo wir gesagt haben, das würde aber zurück nach Spielberg führen.
16: Ja, zurück!
1: Was? Das ist kann das nicht Reh. Mehr. Das muss ja das dann sein.
16: Das Reh ohne Haar.
1: Okay, okay.
16: Zurück.
1: Ha, wir machen jetzt Alice Cooper, dann müssen wir das jetzt ganz kurz dann noch analysieren, und dann gibt es ja natürlich eh schon den nächsten Hinweis vom Timpel, und wir werden erfahren, wo er um 11 war. Ja, Alter, Kattisch. Aber ja, stimmt, ich habe mir das noch gedacht, so warum schreibt er jetzt schon wieder Latein, aber ich habe mal Timpel, ich habe mal nichts dabei gedacht, wer weiß, was da schon wieder in seinem Kopf vorgeht. 88.6 am Mittwoch, das ist Timpel X7. Danke, dass so viele von euch mit dabei sind, macht natürlich wieder extrem viel Spaß. Wir wünschen euch einen schönen Nachmittag und hoffentlich auch einen schönen Weg ins lange Wochenende.

0: ändert Dippel eine Motorradtour geplant hat, dann fährt er relativ sicher durch die Wildalpen nach Mariazell. Vielleicht wird er heilig.
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3: Vielleicht wieder heilig. Zu St. Timpel wird es ja auf jeden Fall passen. Das ist zumindest die Vermutung vom Christoph. Wenn er sich vielleicht jetzt auf der Route begibt, die er ja mit dem Motorrad geplant hätte, was ja eigentlich der Plan war für Timpel X7. Aber wegen den Wetterbedingungen in der Nacht auf heute haben wir jetzt halt dann eben noch auf Auto umgeändert. Also ist der Timpel heute in einem schwarzen Auto irgendwo in Österreich unterwegs. Wir jagen und versuchen ihn zu finden. Und es ist jetzt soweit, dass wir den nächsten Hinweis haben.
4: Es ist mittlerweile schon Hinweis Nummer 7. Es ist komplett kurz arg. Nach 1, wir spielen seit 7 in der Früh. Vielleicht war die Modusänderung eher auch gleich eine Fügung des Schicksals, weil wahrscheinlich, würde ich jetzt einmal behaupten, hätte er sein Motorrad ein bisschen schwerer gehabt.
5: Glaub
4: und wir hätten es leichter
5: gehabt. Ich glaube, das Auto ist schon ein bisschen eine Erleichterung für ihn. Und ich bin jetzt schon ganz aufgeregt. Wisst ihr warum?
3: Warum?
5: Weil! Jetzt erfahren wir, wo er vor 2 Stunden war.
3: Ja, aber ich möchte dich daran erinnern, dass beim letzten Mal, wie du ganz aufgeregt warst, hat es nicht gestimmt.
5: So. Gut. Wir waren komplett überzeugt, dass er vor 2 Stunden in Seitz bei Pfaffendorf war, wegen Sightseeing.
3: Ja, da waren wir aber wirklich, das muss es sein.
5: Also, Timpel,
3: wenn es das nicht ist, dann bin ich aber brennhass. Also wir erfahren, wo er vor 2 Stunden war und Timpel X7, es gibt Hinweis Nummer 7.
6: Ja, vielen Dank an der Stelle für den kurzen Applaus für die bis jetzt längste Runde Timpel X, natürlich abgesehen von der Siegesrunde. Mittagspause hat es keine gegeben. Wahrscheinlich ist das der Hauptgrund, warum ich es geschafft habe, weil letztes Mal bin ich bei der Schnitzelsemmel erwischt worden. Naja, ich lerne aus meinen Fehlern. Gut, wir kommen zur Auflösung von 11 Uhr. Sag's. Es hat lange gebraucht, so wie ich das zumindest gehört habe bei euren Hinweisen. Es war wirklich so total lieb und brav und anständig. Ihr habt über die Schuhe gesprochen, weil Schusterei. Und erst viel später ist dann irgendwie aufgekommen, dass beim Schuh es dann natürlich um das Auge geht. Ja?
3: Mhm.
6: Ums Knickse-Knackse. Und dann war die Auflösung auch ziemlich genau auf dem Punkt. In Pfaffendorf soll es eigentlich keine Schusterei geben, weil die alle im Zölibat sind. Aber natürlich, man weiß es, der Mike hat sich Skandale bezogen, jetzt eher bezogen darauf, dass man auch die in sich untereinander oft, also wurscht.
5: Das ist auch ein Skandal.
6: Ja, deswegen, vielleicht gibt es, also es soll keine Schusterei geben, vielleicht genau erst

0: wo ich jetzt bin, ist es so wie in ganz Österreich wunderschön. Ich will nicht wieder in Schwärmen kommen, aber es ist einfach so herrlich, da durchzufahren. Habe ich was voraus gegenüber denen, die im Studio sitzen? Ich fahre noch die schöne Gegend und bin hier aktuell, da ist es ja für so wen wie für einen Häuselbauer. Nur, was sich nicht ganz ausgeht, ist einen feinen Stall. Das passt nicht ganz. Viel Spaß.
1: Das war nicht einmal ein deutscher Satz, oder?
2: Was ist denn das
3: ist
2: jetzt schon wieder?
3: Völlig egal, können wir uns ganz kurz auf Sides beim
2: Leute!
3: Die Taskforce-Zippel hat zugeschlagen. Jawohl, ich freue mich so. Wir haben es richtig erraten. Und jetzt?
2: Alter, okay. Extrem gut. Ich bin so stolz auf uns. Wirklich, wirklich, wirklich stark. Pfaffendorf und Seitz, das haben wir geschafft. Wir sind uns ja recht sicher, dass dann im Erzberg Eisenerz war. Schauen wir mal, was jetzt in welche Richtung es dann weitergegangen ist. Aber wir sind schon wieder sehr gut mit dabei, würde ich sagen. So, und jetzt schauen wir zum neuen Hinweis. Ja, Sarah, ich gebe dir recht, das war jetzt schon wieder irgendwas.
1: Also ich möchte nochmal wiederholen den letzten Satz, wenn ich ihn richtig notiert habe. Ich fahre durch die schöne Gegend und bin hier aktuell. Da ist es ja für so wen wie für einen Häuselbauer. Nur was sich nicht ganz ausgeht, ist einen feinen Stall. Das passt nicht ganz.
3: Ein feiner Stall. Was ist ein Wort für einen feinen Stall? Eine Stallung?
1: Und vor allem einen feinen Stall passt doch, der Fall passt doch nicht zum vorderen Satzteil, oder? Das war doch jetzt ein grammatikalisch irgendwas.
2: Ich habe doch keine Ahnung.
1: Oder habe ich nicht sich aufpasst?
3: Was sich nicht ganz ausgeht, einen feinen Stall, das passt. Ja, ich meine.
2: Warum sagt der Häuselbauer und nicht Häuselbauer? Hat es dann etwas mit der Toilette zu tun?
3: Du meinst den Toiletten?
2: Nein, ich weiß nicht, aber warum sagt nicht Häuselbauer, sondern Häuselbauer?
3: Ja, ich weiß schon, was du meinst.
2: Schon, ja.
3: Es könnte
2: oder,
3: alles sein.
2: Oder einfach eine Beschimpfung für irgendwas. Ja, wie immer. Es könnte wie immer alles sein. Wie schaut es denn mit dem Foto aus?
1: Da ist wieder viel Grün. Es ist zu finden auf Instagram, auf Timpels Seite.
2: Geh bitte. Mag er nicht gleich einfach
3: aber
2: nur Wiese?
3: Da haben wir jetzt schon im Hintergrund einen Hinweis. Also im Hintergrund sieht man doch, unscharf, aber doch erkennbar, da ist ein...
1: Kapelle?
3: Ich würde sagen, es ist eine Kapelle, oder?
2: Das finde ich schon wieder recht mutig. Ich habe mir jetzt die Kommentare angeschaut, bin davon ausgegangen, dass das fix irgendwer erkennen wird, weil es, also wenn man dort unterwegs zu Hause ist, kennt man das bestimmt, so eine kleine Kapelle da eben mitten auf einem Hügel. Aber derweil noch nichts in den Kommentaren.
1: Ja. Vielleicht sollten wir lernen aus dem letzten Hinweis, dass es auch eine Bildunterschrift gibt. Hinweis 07... und Lebno...
2: Achso, oder es heißt einfach nur, dass er noch nicht gefunden
3: ich
2: wurde.
3: Ich bin immer noch... Ich bin bei der Sarah. Man muss alles beachten.
2: Da wären wir wieder bei Leoben oder so, wenn man die Buchstaben... Man, geht sie nicht ganz aus natürlich, aber wenn man die Buchstaben dreht...
1: Anagramm wieder mal.
2: Aber ich sage euch, ich wette mit euch, der hört gerade zu und denkt, ich trottel. Ich meine einfach nur, dass ich noch am Leben bin.
1: Nein, der meint nicht einfach nur, dass er noch lebt.
3: Okay, Leute, wie schaut es bei euch aus? Taskforce Timbrel muss am Start sein. Jetzt die Hinweise. Ich möchte eigentlich nicht, dass es schafft bis zum Ende. Also jetzt wird es dann langsam zum Fangen, gell? Also
2: ich glaube, bis jetzt war es halt sein Ehrgeiz, der überwiegt hat, weil er natürlich bis über Mittag kommen wollte. Und jetzt muss aber bitte bei uns der Ehrgeiz wieder auftauchen, weil ich würde es dann schon gern schaffen. Also es macht natürlich schon Spaß, länger zu spielen, aber ich würde schon gern als Sieger aus diesem Spiel herausgehen. Also das wäre jetzt schon toll. Radio 88.6 AT, da habt ihr den Hinweis, das Foto und die Sprachnachricht nochmal zum Anhören. Sonst beim Timbrel auf Instagram her mit euren Überlegungen, Analysen, Gedanken. Wo könnte das sein? Vor allem eben bei der Sprachnachricht. Jetzt tun wir uns wieder ein bisschen schwer. Feiner Stall, Häuselbauer. Was genau könnte er da meinen?
1: Damit meint, ich hätte Stahl verstanden und nicht Stall. Also Stahl feiner mit stummem Haar.
2: Ich glaube, es war der Stall. Ja. Hören wir uns nochmal an. Unsere WhatsApp-Nummer 0676 83 88 6100. Bitte gerne eure Analysen per Sprachnachricht. Tippel X7, heute auf 88.6. Schönen Mittwoch.

0: ist es für euren Mittwochnachmittag. Das ist 88.6, 13.17 Uhr. Timpel X7, wir sind noch mittendrin und wir hören uns jetzt nochmal das kurze Stück an von Timpels letzten Hinweis. Das war nämlich doch ein bisschen ein, ich will nicht sagen Gestammel, aber ein bisschen verwirrend. Hören wir nochmal genau zu, was er jetzt beim letzten Hinweis gesagt hat. Das war erst vor ein paar Minuten, weil wenn wir es herausfinden und dort nachschauen, könnte er dort noch in der Gegend sein.
1: Ich fand noch die schöne Gegend und bin hier aktuell, da ist es ja für so wen wie für einen Häuselbauer. Ja? Nur was sich nicht ganz ausgeht, ist einen feinen Stall. Das passt nicht ganz.
0: Ja gut,
2: ja, was ist
0: bin trotzdem
2: jetzt?
0: Nicht schlauer.
2: Ja, ist es jetzt nämlich, weil unser erster Instinkt war Stall, da wo die Pferde drin stehen. Aber jetzt haben jetzt ganz, ganz viele geschrieben, sie hätten eher feinen Stahl gehört. Was sich nicht ganz ausgeht, ist einen feinen Stahl. Ich bin mir ehrlich nicht sicher.
0: Es kann natürlich auch sein, dass es absichtlich schlecht ausspricht.
2: Ja,
0: weil
2: stimmt.
0: Eigentlich streue ich ihm zu, dass er Stahl und Stall korrekt betonen kann. Mhm. Aber es kann natürlich sein, dass er uns da gefoppt hat. Aber du sagst eh schon richtig, das mit dem Stahl ist ein Thema. Georg, Max, sagen da etwas dazu.
3: Beim feinen Stahl handelt es sich wahrscheinlich um Leoben.
4: Und zwar ist es die Kapelle Kaltenbrunn in der Nähe von Leoben. Ich bin mir jetzt nicht ganz genau sicher, wie der Graben heißt, aber das passt ja da irgendwie mit dem Text, so was ich zuerst vermutet habe, mit Lebnu, Leoben. Und da ist also eine Wiese dabei und auch die Bauart schaut so aus.
0: Ja, also da möchte ich mich nur kurz entschuldigen, falls ich da jetzt uns alle auf die falsche Fährte geleitet habe, aber ich habe mir halt gedacht, von den Buchstaben Lebno, die er jetzt bei seinem Hinweis dazu geschrieben hat, ist meine erste Eingebung, wer Leoben.
5: Und es würde ja auch passen mit der Kapelle, weil auf dem Foto, auf dem Hinweisfoto sieht man ja im Hintergrund eben sowas, das nach einer Kapelle ein bisschen ausschaut. Und sowas, was wir von Max gehört haben, jetzt mit der Kapelle Kaltenbrunn. Und spannenderweise trotzdem, der Georg ist ja dann durch einen anderen Hinweis, durch den feinen Stahl auf Leoben gekommen und der Max eben durch die Kapelle und es wäre der gleiche Nenner, nämlich Leoben. Das würde irgendwie passen eigentlich.
0: Und jetzt habe ich Leoben auch noch in Maps eingegeben, um zu schauen, ob sich das zeitlich alles ausgeht. Schaut gut aus und was sehe ich denn da? Einen Ort, der gleich daneben ist, der nämlich zur Sprachnachricht von Mario passt.
6: Wenn es um einen Stahl geht, hätte ich gesagt, es Föst Stahlwerk in Donnerwitz, dass er sozusagen wieder runtergefahren ist.
0: Das wäre denn dort?
2: Donnerwitz,
0: Leoben, das wäre die Gegend.
2: Okay.
0: Joko hat auch noch eine Idee, hören wir rein.
7: So, ich glaube, wenn er jetzt am Weg am Erzberg war, wenn er Richtung Leoben runtergefahren ist, die Häuselbauer haben erfreut, quasi, da ist Meier-Mellenhof, ein großes Holz- oder Sägewerk. Da haben die Häuselbauer erfreut mit Holz und feiner Stahl ist nicht ausgegangen, die Föst Donnerwitz. Der wäre dann nämlich auch noch in Leoben.
0: Ja, Alter, das klingt einfach sehr gut. Was stört dich?
2: Dass es sich, er sagt, was sagt er? Er sagt, dass mit dem feinen Stahl wird sich nicht ausgehen, oder?
0: Das ist so für einen Häuselbauer.
2: Aber wenn dann dort, wenn wir in einer Gegend sind, die für Stahl bekannt ist, warum geht sich dann der feine Stahl nicht aus?
5: Ich gehe jetzt ganz woanders hin, nämlich die Idee von Robert, der gemeint hat, wegen Häuselbauer, also der hat sich auf den Häuselbauer bezogen und was dem Robert zuerst eingefallen ist, war Hinterholz 8. Thüringer.
2: Aber wo ist das? Da weiß ich gar nicht genau.
5: Das weiß ich auch nicht, was ich jetzt weiter damit anfangen soll. Aber das finde ich auch eine sehr schöne Richtung, in die da geht.
2: Der berühmteste Häuselbauer Österreichs wahrscheinlich.
0: Das wäre vor allem ein Hinweis oder ein Gedanke, wo der Timpel sicher hinkommen kann. Der ist da schon ein Fan von diesem österreichischen Humor.
2: Ja.
0: Nur leider weiß ich jetzt auch nicht ganz. Ja, das mit dem Stahl, schwierig. Gerne noch her mit euren Überlegungen, Analysen, was das genau sein könnte, was es damit auf sich haben könnte. Aber ich finde Leoben, Donnerwitz, das ist schon eine sehr gute Überlegung. Timpel X7, heute hier auf 88.6, 13.21 Uhr. Die Fährte wird langsam schon wieder schwieriger.

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3: Man kann ja jetzt schon ein bisschen früher Feierabend machen und draußen in der Sonne den Timpel suchen. Der ist irgendwo in Österreich unterwegs. Aktuell glaube ich Steiermark, auch da ist es sehr sonnig. Jetzt am Nachmittag sind vor allem dichte Wolken in Oberösterreich und im Bergland unterwegs und das heute bei 20 Grad maximal.
4: Danke, Sarah. 13.25 Uhr, Blick auf die Straßen, wir schauen nach Niederösterreich.
5: Gibt es eine Sperre auf der B3 in Langenzersdorf, sind Arbeiten im Gang nach einem Unfall. Umgeleitet werde über die Nebenstraßen, aktuell gibt es da keine gröberen Verzögerungen.
4: Ja dann, gute und sichere Fahrt.
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4: Wie geht's euch mit der Müdigkeit?
5: Gut, mir geht's. Ich habe wieder auf
4: bist fit?
5: Zu motiviert.
4: Nein,
5: es muss jetzt wir jagen und wir finden. So,
4: das ja, ist ich verstehe es.
5: Müdigkeit gibt's nicht.
3: Nein, ich habe ein bisschen einen Einbruch, aber ich habe Schokolade da, also alles gut.
4: Sehr, sehr gut. Und ich stimme dir zu, Mike. Es ist einfach so spannend und die Motivation ist so groß, dass da keine Zeit bleibt, um müde zu sein. Einen schönen Nachmittag. Ihr hört 88.6 am Mittwoch. Es ist 13:30 und wir sind seit 6 Uhr im Studio, aber seit 7 Uhr spielen wir Timpel X7 mit euch allen gemeinsam und es ist eigentlich unglaublich, dass wir noch immer spielen, ja, weil wirklich. Der Schnitt von 6 Mal hat das nur einmal geschafft, würde ja eigentlich für uns sprechen und wir sind ja auch heute wieder wahnsinnig gut, es geht auch wirklich durchgehend auf WhatsApp eigentlich komplett ab, also nur viele Überlegungen, also, Analysen von euch.
5: Ihr habt es auf jeden Fall keinen Einbruch.
4: Nein, es auf keinen Fall.
5: Wir werden mit Nachrichten überflutet, mit Theorien, wir lieben es. Ja?
4: Aber er ist heute einfach wirklich sehr, sehr gut. Der Timpel ist irgendwo in Österreich unterwegs, schickt uns stündlich Hinweise und wir versuchen ihn zu finden. Und der Florian war es, oder glaube ich, der hat jetzt gerade gesucht.
5: Der war schon dort. Wir haben jetzt gesagt, vielleicht ist das auf dem Foto. Die Kapelle Kaltenbrunn
3: in Leoben, genau.
5: Leoben.
4: Na und?
5: Er hat gesagt, negativ, ich war gerade drin.
4: Ja, bitte.
3: Stopp. Bitteschön.
4: Ja.
3: Der Florian hat uns das geschrieben um 13.26 Uhr.
4: Ja,
3: wenn er jetzt gerade drinnen war, muss das nicht heißen, dass er nicht um 13 Uhr den Hinweis dort aufgenommen hat.
5: Ja, aber vielleicht war der Florian schon vor 15, 20 Minuten bevor es geschrieben
3: Florian, bitte sag dem Mike, dass du nicht schon vor 20 Minuten dort gewesen bist, sondern
5: warum
3: erst
5: lässt du mich nicht an den Florian gehen?
3: Bitte, Kinder. War gerade drin. Gerade heißt nicht vor 20 Minuten,
5: ich will
3: sondern
5: einfach,
3: gerade.
5: Dass der Florian recht hat und wir Kaltenbrunn ausschließen können.
3: Nein, und es ist ja auch super, dass er hingenacht schon, das wollen wir ja. Bitte
4: das müsste ja. Genau,
3: überall schauen, wo es geht. Aber ich möchte nur sagen, ich schließe deswegen nicht aus, dass es trotzdem dort gewesen sein konnte.
5: Ich schließe zu 100% aus.
4: Wir sind uns ja recht sicher, dass wir in der Leobener Gegend unterwegs sind. Aber wir werden uns gleich noch einmal den Hinweis vom Timpel anhören und eure Analysen und Überlegungen dazu. Spricht was dafür, was spricht dagegen? Es kommt wirklich ganz viel rein. Schauen wir gleich wieder. Nach Disturbed, I Will Not Break gilt in dem Fall für beide Seiten. 13:30 und wir spielen noch immer. Timpel X7 heute auf 88.6. Schönen Nachmittag.

0: Jawohl, das ist 88.6 am Mittwochnachmittag, kurz nach 13:30 Uhr, 13.35 Uhr, Disturbed, I Will Not Break. Tippel X7, die 7. Runde, wir jagen den Tempel und haben um kurz nach 1 natürlich den nächsten Hinweis bekommen. Und da werden wir jetzt nochmal kurz reinhören. Das war nämlich schon ein bisschen verwirrend, obwohl von euch eh urviele Ideen reinkommen, aber einfach, dass wir nochmal hören, was genau er da gesagt hat.
1: Ich fand auch die schöne Gegend und bin hier aktuell, da ist es ja, für so wen wie für einen Häuselbauer. Ja? Nur, was sich nicht ganz ausgeht, ist einen feinen Stall. Das passt nicht ganz.
0: Das ist ultimativ verwirrend.
2: Es regt mich immer noch auf, dass der Satz einfach nicht stimmt grammatikalisch. Nur, was sich nicht ganz ausgeht, ist einen feinen Stall?
3: Ja, ich weiß, was du meinst.
0: Doch nicht. Aber ich glaube wirklich, dass das nicht das Thema ist.
2: Ich glaube schon.
0: Ich glaube, da hat er einfach, weiß nicht.
3: In zwei Stunden sagt er, ja, der Super King hat gemacht, das war genau das. Das war genau
0: ja, vielleicht. Ja, aber Sarah, weißt du, was es ist?
2: Nein, ich sage nur, dass
0: du weißt nur, dass es komisch klingt. Na gut, hören wir mal rein. Peter, Claudia, Kevin und Wolfgang haben da jetzt eben viele Ideen, viele Analysen, viele Gedanken dazu, wobei sich ein Ort eh recht stark rauskristallisiert hat.
4: Und um Leoben ist auch die Firma Kohlbacher. Das ist eine riesen Häuselbauerfirma, die Wohnungen und Fertigteilhäuser baut. Teilweise aus Holz, teilweise auch aus Beton. Also das wäre auch eine Möglichkeit.
5: Hallo, das ist die Claudia. Ich bin gerade beim Kochen. Wir haben auch schon den ganzen Vormittag einen Tempelsee-Verfolgung. Und ich glaube, dass das auch feinen Stahl hast. Das war in Kapfenberg und das ist in der Nähe von Leoben. Gibt's ja nicht. Jetzt müssen wir ihn dann bald finden.
6: Also ich glaube, er fährt Richtung Brug Kapfenberg, weil Meier-Mellenhof war ein guter Tipp wegen der Häuselbauer und dann geht es ja im Donauwitz nicht aus.
7: Neben Leoben gibt es Prolet. Das ist eine Ortschaft. Also fürs Leben pro Leb.
2: Ich liebe alles schon wieder an allem.
3: Weil fürs Leben pro Leb. Unter die, und das Bild geschrieben hat, leb noch. Ja. Und dann pro Leb, für Leben.
2: Ja, dann bin ich jetzt pro
0: Wolfgang.
3: Du bist pro Leb.
0: Sehr, sehr guter Tipp. Und sonst haben wir eben vor allem Leoben, Kapfenberg, diese Gegend gehört, eben auch wegen Stahlwerke und so. Also das ist sehr, sehr oft reingekommen tatsächlich, Leoben. Aber es gibt auch eine andere Fährte.
3: Ja, und so zum Beispiel Mario geschrieben, Gebäude ist gleich Bauwerk ist gleich Werk, feiner Stahl, Guss, also Gusswerk.
2: Oh.
3: Das wäre in der Region
0: ja,
3: auch,
0: schau,
3: zumindest
0: Gusswerk.
3: Irgendwo. Ja.
2: Das hat der Martin auch geschrieben, ja, wenn er Stahl gesagt hat, wäre Gusswerk eine Option.
3: In der Gegend, der Dennis hat auch geschrieben, da ist die Heiligenbrunnkapelle, jetzt nicht genau dort, aber in der Gegend. Und er sagte, tippt auf die Heiligenbrunnkapelle, weil das eben auch ähnlich ausschaut. Er richtet sich wieder nach dem Fotohinweis.
2: Ja, so, und jetzt machen wir Folgendes. Wir haben gesagt, wir wollen ihm jetzt künftig bitte einen Schritt voraus sein und nicht hinterherrennen. Das heißt, wir müssen von da jetzt überlegen, wo könnte er weiter hinfahren.
0: Aber wir haben ja nicht einmal uns entschieden, ob es Leoben oder Gusswerk ist.
3: Ich sage euch, es könnte doch komplett falsch sein. Ich bin wirklich überhaupt von nichts wirklich überzeugt.
0: Halt, stopp bitte jetzt. Wir haben den Hannes jetzt aber noch nicht eingebaut, weil das ist nämlich noch wichtig. Der sagt nämlich, der bezieht sich jetzt wieder auf das Lebno und auf Gusswerk und Mariazell, was ja dort ist. Mariazell ist bekannt für Lebkuchen.
3: Leb.
0: Das kann ja zu Lebno auch passen. Obwohl es mich massiv ärgert, weil das ist jetzt schon wieder der 500.000. Schritt, dass wir jetzt auch noch auf die Beschreibungen von den Bildern schauen müssen. Aber ihr habt natürlich komplett recht, auch das kann sein. Und somit wäre jetzt wieder Mariazell und Gusswerk, bitte.
2: Gehen wir davon aus.
3: Ja.
2: Gehen wir davon aus, er war davor, vor einer Stunde schon in Eisenerz. Das glauben wir auch immer noch. Jetzt gehen wir davon aus, er ist irgendwo weiter Richtung Osten oder Richtung Norden unterwegs. Da könnte Mariazell sich zum Beispiel ausgehen. Und dann weiter in diese Richtung, vielleicht langsam Richtung Niederösterreich. Kann man nicht, oder vielleicht ist er rauf zu nach Oberösterreich unterwegs, aber wir müssen jetzt bitte da unseren Radius ausweiten und ihm einen Schritt voraus sein, Leute. Das ist jetzt mein Ernst. Jetzt kurz konzentrieren wir uns. So,
3: Sarah,
2: Konzentration.
3: Ja, es ist jetzt, keine Musik im Hintergrund jetzt.
2: Genau, es ist jetzt 13.39 Uhr.
3: Mhm.
2: Wir haben den Tempel immer noch nicht gefunden. Wir suchen ihn seit 7 Uhr in der Früh. Der Rekord ist mittlerweile schon gebrochen, wo er schon
3: Stunde,
2: genau das späteste Mal gefunden wurde. Und wir müssen jetzt langsam anfangen, vorauszudenken, Leute. Das geht so nicht. Wir müssen jetzt
3: Mama Steiner
2: unsere Schlafen in die Hand nehmen und vorausrennen.
3: Ja.
2: Nicht hinten.
0: Aber barfuß rennt sich schlechter.
2: Wurscht, also lass die Schlappen fahren. Ist
0: also pass auf, Sarah, ich mache dir jetzt einen Vorschlag.
2: Ja.
0: Du schaust jetzt, wir spielen jetzt die Pixies. Du schaust derweil, wo es von Mariazell aus weitergehen könnte. Und ich schaue, wo es von Leoben aus weitergehen könnte. Ja, und dann treffen wir uns wieder hier. Selber Ort, selbe Zeit. Passt. Und dann schauen wir mal, ob wir drauf kommen.
3: Ich zweifle an euch beiden.
0: Das ist auch in Ordnung. Das kannst du natürlich auch machen.
2: Ich bin in der Kamelle, nicht Leoben.
0: Tipp X7, heute hier auf 88.6, kurz vor 3:45.
8: Stop.

0: So Sarah, ich habe jetzt meine Schlapfen in die Hand genommen, wie du gesagt hast.
1: Ja.
0: Und bin losgelaufen und habe nachgeschaut, vorausschauend, damit wir einen Schritt voraus sind. Wo könnte sich der Timpel hinbewegen, wenn wir davon ausgehen, dass jetzt der letzte Hinweis die Leobener Gegend war?
1: Mhm.
0: Weil wir ja glauben, wegen Stahl unter anderem und Häuselbauer,
1: so,
0: und
1: da haben
0: uns viele gesagt, das wäre dort die Gegend, viele Firmen, die dort sind. Dann würde ich jetzt einfach mal vermuten, dass er zum Beispiel die A9 oder die S36 wieder, S35 runter Richtung Graz fahren würde, um uns da auch ein bisschen zu verwirren, weil wir dachten ja ganz in der Früh, dass er schon in dieser Gegend war, war er aber eigentlich nicht. Und deswegen wäre das jetzt meine Vermutung. Bist du jetzt zufrieden?
1: Na, Kinga, da sage ich dir jetzt was. Die Desiree hat auch ihre Schlapfen in die Hand genommen, aber wie viele auch noch? Und die hat uns jetzt eine Orgenachricht geschrieben. Das ist jetzt mindblowing.
0: Okay.
1: Es ist nicht mehr open-minded, sondern es ist jetzt nur noch Desiree-minded.
0: Ja, dann sag mir jetzt nicht, dass das nicht stimmt.
1: Also, die Desiree hat uns geschrieben. Sie ist auch im Chatroom übrigens mit dabei, da hat sie es auch schon reingeschrieben und auf WhatsApp jetzt auch nochmal extra. Es geht darum, dass sie meint, die Hirsbauer Kapelle muss es sein. Dort ist nämlich Fallenstein, das wäre auch noch in der Nähe von Gusswerk und das würde passen zu seinem vorherigen Gestammel in der Hinweissprachnachricht. Das würde nämlich dann auch noch ein Anagramm darstellen mit dem feinen Stall. Fallenstein. Und das kann auch der Grund sein, warum er das grammatikalisch nicht korrekt gesagt hat.
2: Ja.
1: Weil es ein Anagramm ist.
2: Weil es nur mit feinen Stall ausgeht und nicht mit feinen Stall.
1: Ja, deswegen einen feinen Stall, weil es braucht das N.
0: Das ist natürlich wild.
1: Und das wäre ein Anagramm für Fallenstein und da haben wir die Hirsbauerkapelle und das muss es sein. Desiree, das ist großartig.
0: Na, wirklich, das ist saugut.
2: Wenn man die Hirsbauerkapelle googelt, nämlich die, das schaut sehr danach aus.
0: Ist es die?
2: Das schaut sehr danach aus.
0: Okay, und Fallenstein, wenn ich da jetzt die Maps eingebe, ist auch tatsächlich in der Gegend von Gusswerk.
2: Was hat das mit den Häuselbauern zu tun?
0: Das passt natürlich sensationell. Mit den Häuselbauern?
2: Wo sind die Häuselbauer? Die gehen mir ab bei Fallenstein.
0: Ich dachte, das war wegen der Hirsbauerkapelle.
1: Ja, fix, da sind sie.
0: Das sind
2: Hirsbauer.
0: Die klingt halt ähnlich.
2: Hirsbauer.
0: Jetzt haben wir nur mal ein Problem. Das geht sich mit einer Stunde nicht von Eisenerz aus. Habe ich nachgeschaut.
2: Dann wäre er woanders gewesen als in Eisenerz, meinst du?
1: Meinst du, dass wir einmal einen falschen Tipp haben?
0: Ja, das glaube ich auch nicht.
2: Das wäre ja nicht.
0: Okay, also, ja.
1: Aber von Seitz bei Pfaffendorf wird es sich ausgehen?
0: In 2 Stunden, dass das der letzte Stopp war, ja. Das schon. Aber was war jetzt dazwischen, ist die Frage.
1: Ja, wurscht.
2: Was dazwischen ist, ist weit wurscht. Die Vergangenheit ist egal. Er ist auch, selbst wenn er bei der Hirsbauerkapelle war, ist er nicht mehr dort. Wir kriegen ja gleich den nächsten Hinweis. Der ist ja schon woanders.
0: Ja, und Alex zum Beispiel und auch viele andere machen das jetzt schon brav und denken weiter. Nach Gusswerk könnte man über den Zeller reinfahren. Dort gibt es einen Ort Neuhaus, schreibt er. Oder auch ein paar, die jetzt schon an die kalte Kuchel denken,
2: ja,
0: dann als nächstes.
2: Ferdinand schon gesagt, wenn er dann irgendwann wieder in Richtung Osten, Nordosten, so in Richtung Wien geht, wenn er wirklich um 17.30 Uhr am Ende hier aufschlagen will, bei uns im Studio, ja dann wird er irgendwie zurückkommen müssen. Und da würde sich die kalte Kugel dann irgendwann anbieten.
0: Das ist jetzt schon wieder extrem spannend. Okay, also Desiree, auf jeden Fall einmal vielen, vielen Dank für diese Analyse. Es klingt extrem plausibel. Es ist jetzt dann gleich 14 Uhr und dann gibt es natürlich den nächsten Hinweis und wir werden erfahren, wo er um 12 war. Wahnsinnig spannend. Und Gott sei Dank haben wir euch alle, weil ohne euch wären wir ja wirklich aufgeschmissen.
1: Na, das wäre nichts.
0: Tipplix 7 heute hier auf 88.6 und jetzt Stone Sour, Song Number 3. Schönen Nachmittag.
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0: Stone Sour, Song Number 3, 88.6 am Mittwochnachmittag, 13.51 Uhr, Timpel X7. Und ich glaube, nicht nur der Timpel freut sich natürlich extrem, dass es heute so lange dauert und dass wir ihn noch nicht gefunden haben, sondern noch jemand anders, die sich, glaube ich, sehr freut, wieder mitspielen zu können.
1: Wie geht's? Ich glaube, das ist das zweite Mal.
0: Ja.
1: Wo ich jetzt auch mal am Nachmittag quasi teilhaben
0: Nur
1: darf.
0: Da, wo er es geschafft hat.
1: Genau.
0: War das einzige Mal.
1: Da ist er dann bei der Tür reingestürmt und ja. Aber ich freue mich drauf.
0: Ich freue mich.
1: Also ich habe sie die ganze Zeit schon jetzt verfolgt und bin schon wirklich sehr neugierig,
0: und
1: was er jetzt gleich raushaut.
0: Es ist so, man muss halt auch einfach schon mitraten. Also du hast das natürlich eher auch schon Vormittag mitbekommen. Du musst mit überlegen.
1: Die ganze Zeit habe ich überlegt und auch wie er zuerst das mit dem Schurz dann gesagt hat, vor Ewigkeiten, der Typ, wo man gedacht hat, ich weiß nicht, ob er da wirklich den Schuster meint.
0: Ja,
2: das wissen wir jetzt inzwischen, dass das nicht gemeint war. Ja.
1: Aber ich bin sehr gespannt und wir werden jetzt dann auch gleich einen neuen Hinweis hören, ne?
0: Jawohl, genau. Es geht gleich weiter. Nächster Hinweis vom Timpel und die Info, wo er um 12 war. Sind sehr gespannt. Timpel X7 heute hier auf 88.6. Jetzt einmal der Blick zum Wetter, zu den Nachrichten und auf die Straßen.
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1: Also prinzipiell heute Sonne-Wolken-Mix, vor allem im Bergland und in Oberösterreich zieht es ein bisschen mehr zu, aber insgesamt heute ganz schön, das Ganze bei maximal 20 Grad. Morgen zum Feiertag dann zuerst im Osten Sonne möglich, insgesamt aber morgen eher grau und verregnet und das bei maximal 15 bis 19 Grad, je nach Sonnenschein. Weiter geht's zu den Nachrichten.
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4: Geldnot bremst Österreichs Gemeinden. Wegen knapper Budgets mussten seit vergangenem Jahr mehr als 5000 lokale Projekte verschoben werden. Betroffen sind vor allem Sanierungen von Straßen, Kindergärten und Kanälen mit einem Gesamtvolumen von rund 1 Milliarde Euro. Der Gemeindebund will deshalb von der Regierung finanzielle Zinszuschüsse, quasi als Investitionsturbo, um wichtige Aufträge für die lokale Wirtschaft wieder zu ermöglichen. Im Ministerrat hat sich die Regierung dagegen heute mit dem Thema Auto beschäftigt und beschlossen, dass die Intervalle für die Pickel-Überprüfung verlängert werden. Wer ein neues Auto kauft, muss künftig erst nach 4 Jahren zur ersten Kontrolle. Gleichzeitig soll der Ausbau von E-Ladestationen an Tankstellen, Raststätten oder Parkflächen deutlich vorangetrieben werden. Für das kommende Schuljahr haben sich fast 13.000 Personen für den Lehrberuf beworben. Das ist ein deutliches Plus zum Vorjahr. Laut Bildungsminister Wiederkehr gibt es zwar für 6.500 offene Stellen genug Interessenten. Der Lehrermangel ist wegen regionaler Unterschiede aber noch nicht ganz vom Tisch. Rund 10% der Bewerbungen kommen mittlerweile von Quereinsteigern ohne klassisches Lehramtsstudium. Und eine fast ausgestorbene Greifvogelart ist zurück in Österreich. Bei den Sakerfalken gibt es derzeit fast 60 Brutpaare, nachdem Forscher Anfang der 70er nur 4 Brutpaare gezählt haben. Rund 2 Drittel der Sakerfalken brüten auf Strommasten der Austrian Power Grid, wo in 60 Meter Höhe auch spezielle Nisthilfen montiert worden sind. Dort sind bisher über 850 Jungfalken flügge geworden.
1: Dankeschön. Schauen wir auf die Straßen, da gibt es eine Meldung für Niederösterreich. Die B3 ist in Langenzersdorf immer noch gesperrt. Nach einem Unfall, Umleitung gibt es über die Nebenstraßen. Stau ist uns keiner gemeldet worden. Das war's, gute Fahrt.

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17: Jawohl, und das am Mittwoch vorm langen Wochenende. Schönen Nachmittag, gehört 88.6. Es ist gleich 14 Uhr und die Birgit ist jetzt auch bei uns im Studio.
18: Ja!
17: Verstärkung für die Taskforce Timpel. Er ist unterwegs seit 7 in der Früh. Irgendwo auf Österreichs Straßen schickt uns stündlich einen Hinweis und wir versuchen ihn zu erwischen und seine Rätsel zu lösen, die ja wirklich nicht leicht waren schon den ganzen Tag. Also Gott sei Dank haben wir euch alle und rätseln da alle gemeinsam. Es ist wirklich sauschwer. Es gibt natürlich auch viele, die einfach nur zuhören und halt so miträtseln, aber jetzt nicht suchen können, weil sie arbeiten müssen, so wie die Claudia.
19: Das Leute, ihr macht es fertig. Ich muss ein bisschen arbeiten. Nein, das gibt es ja noch nicht. Dass man den nicht findet, das gibt es ja noch nicht. Schwärmt mal aus in alle Richtungen. Das gibt es ja noch nicht. Bin im Krankentransport unterwegs und meine Patienten müssen heute ein bisschen mithorchen.
17: Glaubt ihr, gibt es
20: das? Die Patienten sollen gleich mitraten. Die sollen gleich helfen.
17: Fix. Was ist los? Seid ihr auch gemeinsam stärker. Ja, Claudia, sorry, not sorry. So ist das halt bei Timpel X. Wir alle gemeinsam müssen suchen und wir geben ja eh unser Bestes. Also ihr vor allem, ihr seid ja eh großartig. Aber er macht es uns jetzt wirklich nicht leicht. Seine Hinweise sind schon knifflig. Und wir kriegen gleich den nächsten Hinweis von Timpel X7 und die Info, wo er um 14 Uhr war. Davor gibt es aber noch Pierce the Veil.
20: Um 12 Uhr.
17: Wo er um 12 Uhr war, genau,
20: 14
17: vor zwei Stunden.
20: Nämlich. Ja, um 12 Uhr wissen wir Erzberg haben wir eigentlich gelöst. Also braucht man gar nicht sagen.
17: Erzberg,
20: das ist. Sich alle 10 Minuten wegen was anderem 100%.
17: Ja, aber Mike, das stimmt jetzt.
20: Das ist jetzt
17: ganz
20: sicher. Das ist das, was wirklich stimmt.
17: Timpel X7 heute auf 88.6. Schönen Nachmittag.

0: Veil King for a Day, 88.6 am Mittwochnachmittag, 4 Minuten nach 2 ist es. Christian schreibt, ich bin in St. Pölten Land unterwegs und suche jetzt auch mit. Toll. Ja bitte, unbedingt, genauso soll es sein.
1: Wir brauchen alle Kraft, die möglich ist, dass wir den Timpel finden, Timpel X7. Und es ist natürlich schon besonders bitter, wenn man eh auch firmentechnisch unterwegs ist den ganzen Tag und immer im Nachhinein weiß, erst da war er eigentlich auch damit.
0: Das haben wir heute schon ein paar Mal gehört. Gesiegt.
2: Ich bin beruflich leider unterwegs, das heißt, ich kann nicht irgendwo stehen bleiben und abpassen und so weiter. Aber ich war sowohl in Leoben, wie der Timpel aufgefahren ist und umgefahren ist zum Erzberg, wie man das immer so sagen will bei uns da. Also die dürfte man ein paar Minuten verpasst haben. Ich war ungefähr zu der Zeit auf der Straße. Dann war ich in Kapfenberg, wo das Stolberg auch im Raum steht. Auch ungefähr jetzt da, dafür jetzt gerade auf Graz, ist ja wurscht. Ich war auch vor einer halben, dreiviertel Stunde in der Gegend Gusswerk, also wo man da umfährt. Ich kenne genau die Straßen, wo er fährt, wenn er da unterwegs ist. Dürfte immer noch ganz knapp verpasst haben.
0: David, was soll denn das? Bitte voraus sein, hat es geheißen. Nicht hinterher.
1: Ei.
0: Aber ja, das ist dann natürlich bitter. Gut, und David hat es jetzt eh schon richtig gesagt. Eisenerz, ja oder nein? Schauen wir mal. Wir hören jetzt rein in den nächsten Hinweis vom Timpel und erfahren auch, wo er um 12 Uhr war. Seid ihr bereit?
1: Geht ja. Schon, Eisenerz.
0: Ach Gott, ich bin aufgeregt.
3: Muss jetzt Eisenerz sagen.
4: Gut, na bitte, dann schauen wir, was zur Mittagszeit das Thema war. Ich lausche gespannt euren wilden Theorien, die in alle Richtungen sich davon strecken, wie ein Baum auf LSD oder so. Aber ja, wo war ich um 12 Uhr? Es ist die Spitze für jeden Anhänger. Das ist eigentlich ein Teil einer Auflösung mit zwei möglichen Enden links und rechts davon. Ein Anhänger ist natürlich ein Fan. Und ein Cup, zum Beispiel die Spitze, Cup der guten Hoffnung, also die Spitze von dem Ding, oder auch der Berg oder Spitze. Also es ist Cup, Fan, Berg, man kann Cup oder Berg nehmen für die Spitze, das war's. Und es wird dann beim harten Reden dürf. Da waren auch wilde Theorien dabei, was das alles heißen könnte. Reden mit hart ist retten, Rettengraben. Weil der Graben ist tief. Jetzt wird es wieder Hass sein, was ihr jetzt schon immer öfter seid. Finde ich sehr
3: absolut
4: lustig.
3: Brennhass.
4: Auf der anderen Seite tut sich nicht ärgern, dass ihr nicht immer genau richtig zu den Lösungen kommt. Ihr habt sehr wirklich teilweise viel Glück auch, weil oft ist es ja wirklich mit den wildesten Theorien, die komplett daneben sind, kommst trotzdem zur richtigen Lösung und das reicht ja am Schluss auch irgendwie. Also es war Kapfenberg Rettengraben um 12 Uhr. Und jetzt ist was passiert tatsächlich, das hätte man nicht erwartet, nachdem ich durchgehend im Auto bin, aber ich bin in dem Moment gefangen auf der Straße, kann ich nicht mehr erklären, das ist auch wirklich, ich sag's jetzt gleich, das ist kein versteckter Hinweis, das ist einfach nur eine Umstandsbeschreibung, lasst das bitte aus euren Köpfen, weil tut's mir schon fast ein bisschen leid, aber grundsätzlich ist da schon was. Also eigentlich ist nichts da, aber auf der Landkarten ist was. Und das ist für ganz, ganz Kleine, ist das in der Stille das Paradies. In finsteren Zeiten hätten sie es auch zunken. Ja, das war jetzt der Hinweis. Gut, viel Spaß beim Raten.
0: Was Spaß? Das ist ja schon wieder irgendwas einfach nur. Okay, also das fixe Eisenerz. war's nicht.
1: War Rettengraben und Kapfenberg. Das ist doch wirklich eine Frechheit, dass du, wenn du Kap und Fan zusammengibst, Kapfen.
5: Das ist ja, also, rotzfrech.
0: Ja, es macht jetzt im Nachhinein eh wieder Sinn, aber halt leider,
1: Sinn.
0: Leider nur im Nachhinein.
1: Das ist die sinnloseste Umschreibung überhaupt. Also, das regt mich ja schon wieder komplett auf.
0: Ja, jetzt traue ich mich auch nicht mehr zu sagen, ob es Gusswerk war oder nicht. Ich habe doch keine Ahnung.
1: Kapfen.
0: Ja.
1: Nein.
3: Wie geht's dir, Kinga?
0: Fairerweise.
3: 100% war es Eisenerz.
0: Es haben schon auch einige Kapfenberg gesagt, wir haben uns halt nur nicht darauf konzentriert.
1: Ja, naja. Es tut uns leid, ihr müsst uns mehr überzeugen,
0: schade,
1: dass ihr recht habt.
0: So, aber der Hinweis war jetzt aber auch schon wieder irgendwas, bitte.
5: Aber irgendwas mit Paradies?
0: Irgendwas.
3: Für kleine

0: finsteren Zeiten hätten sie es angezündet.
1: Was sind finstere Zeiten? Was ist das für eine
2: Umschreibung? Ich denke da sofort an das Mittelalter. Man sagt immer das dunkle Zeitalter.
3: Ja, und dann die Hexen angezündet. Aber
2: sowas.
3: Aber damit
1: Hexen? Feuer, Lagerfeuer.
3: Okay, Fotohinweis auf Instagram bei uns bei Radio 88.6. Was sehen wir da? Mal wieder viel Grün.
1: Also man sieht auf jeden Fall wieder eine Bildunterschrift, Hinweis 08. Da ist sich jetzt tatsächlich nicht mehr und nicht weniger ausgegangen. Das, warum auch immer er das so schreibt, aber okay.
2: Nicht mehr und nicht weniger.
1: Man sieht viel Gebüsch. Und es schaut so aus, als würde es hinter dem Gebüsch runtergehen, also dann in ein Tal. Mhm. Und dann sieht man im Horizont quasi die Felder bzw. die Erhebung auch schon im Hintergrund. Ein bisschen was Hügeliges und einen blauen Himmel mit ein paar wenigen Wolken.
2: Ja, ich habe mir vorhin über die Himmelsrichtung spekuliert.
0: Ja, weil ja jemand heute schon gesagt hat, beim Foto, so wie halt die Sonne steht, kann man dann schauen, wo er ist oder wie oder was. Und auf dem Foto sieht man links unten, dass der Baum so einen leichten Schatten wirft. Also das ist so ein bisschen die Vermutung, dass die Sonne hinterm Tempel ist, während Fotografieren.
1: Ist das nicht der Tempel der Schatten oder ist das ein Baum?
0: Nein, ich glaube, das ist schon ein Baum, weil er. Ich glaube
2: vielleicht
0: ich glaube
2: ist
0: schon.
2: Ist ein Baum auf LSD, wie er in der Sprachnachricht gesagt hat.
0: Ja, und das ist so meine Vermutung. Jetzt, er schaut so ein bisschen Richtung Norden mit dem Foto quasi.
3: Ja, eh gut.
2: Ja, ist definitiv der Schatten und die Sonne ist fix hinter ihm. Ja.
0: Und das wirkt halt so eher wie Hügel, also nicht Berge, sondern Hügel.
3: Okay, ihr seid jetzt dran. Also bitte Foto analysieren, Instagram bei uns, Radio 88.6, sonst natürlich auch auf der Website radio88.6.at und bitte an die Sprachnachricht auch noch denken, was könnte das alles da heißen? Für Kleine ist das in der Stille das Paradies, aber in finsteren Zeiten hätten sie es angezündet. Es haben jetzt auch einige was mit Hexen geschrieben. Ja, was mit Hexen? Was? Ja, boah, aber was? Ein Ort mit Hexe?
1: Da auch gerne wieder die Erinnerung, schickt das gerne auch per Sprachnachricht ein bisschen als Analyse, weil der Juri hat zum Beispiel nur geschrieben, Oberwart, Rufzeichen. Ja. Also schreibt gerne auch dazu, warum glaubt ihr das, wo kommt das her? Oder schickt uns gerne auch eine Sprachnachricht und erklärt uns das, damit wir das auch nachempfinden können, weil nicht, dass wir dann sagen, okay, Oberwart ist ein Blödsinn. Eben. Und eigentlich meinst du es aber voll ernst und es ist voll richtig, aber überzeug uns, Juri. Sag warum.
3: Schauen wir mal, was da jetzt reinkommt.
2: Überzeug uns davon, dass es nicht Eisenerz ist.
3: WhatsApp-Sprachnachricht bitte 0676 83 88 6 100. Ich sage jetzt nichts mehr. Ich traue mich gar nichts mehr zu
1: sagen. Ich sage, der 13 Uhr Tipp stimmt.
3: Drecks Eisenerz, Alter. Was? Einfach nur. Was? Tipp Lick 7 heute auf 88.6. Schönen Mittwoch, schönen Nachmittag. ACDC, Hellspells.

0: Also ich stehe im Waldinstraßhof, da mir ist ein schwarzes Auto vorbeigefahren, dann habe ich die Rockhorns gezeigt und dann ist mir eingefallen, dass zwischen Straßhof und Kapfenberg schon ein riesiges Stückerl ist.
1: Ja, Patrick, macht ja nichts. Man kann ja sicherheitshalber einmal wirklich jeden verdächtigen schwarzen Fahrzeug, wo man glauben könnte, dass da der Timpel drinnen sein könnte, die Rockhorns zeigen. Das wäre ja das wichtige Erkennungsmerkmal, wenn ihr glaubt, dass ihr Timpel X gefunden habt, dann ihm die Rockhorns zeigen und er muss dann das Victory-Zeichen zurückgeben, wenn er dann eben wirklich gefunden ist, also wenn das wirklich ist. Patrick, probier's einfach, das passt schon, das ist auf jeden Fall gut.
2: Im schlimmsten Fall, dann winkt halt einer zurück.
3: Oder im allerschlimmsten Fall kriegst du halt nicht das Victory-Zeichen zurück, sondern halt nur einen Finger.
1: Ist ja auch nicht schlimm. Ganz viele Analysen sind jetzt natürlich von euch reingekommen. Zum letzten Hinweis. Wir haben vom Timpel gehört, etwas mit Kleinen, etwas mit Hexen vielleicht. Er hat gesagt, also eigentlich ist da nichts, aber auf der Landkarte ist was. Für Kleine ist das in der Stille das Paradies, aber in finsteren Zeiten hätten sie es angezündet. Haben eigentlich alle gleich mal ans Mittelalter und an Hexen gedacht. Aber was gibt's da irgendwo in der Steiermark-Gegend, wo Hexen dazu passen? Schauen wir mal, was Katrin, Stefan, Fabian und Tina sagen, beziehungsweise die Katrin bezieht sich eher auch mal auf die Hexen.
4: Also in finsteren Zeiten hätten sie es auch gezunden. Irgendwas mit Hexen vielleicht?
5: Der Timpel hat gesagt, in finsteren Zeiten hätte es anzünden und für Kleine ist es ein Paradies. Möglicherweise ein Themenpark oder ein Märchenwald oder so und es geht um Hexen, weil die hat man ja früher angezünden.
6: Ich glaube, dass er in Marazö auf der Pilgeralm ist, Bürgeralpe, weil nämlich da gibt es die Flylina in Hexenflug und früher hätten sie es verbrennt und den Kindern macht es Spaß. Ich bin zwar leider gerade in St. Marien, aber wenn es wer findet, ich bin gern für den Finderlohn offen.
7: Also ich gehe fix davon aus, dass das Bad Gleichenberger Gegend ist. Das ist ein Kugelrundweg oder wie der heißt. Wird auch mit dem nicht mehr und nicht weniger, oder wie er das gesagt hat, zusammenpassen. Also ich bin gespannt. Macht euch auf den Weg, Leute. Jetzt wird Zeit, dass wir ihn finden.
1: Meint die Tina, weil es gleich ist? Also weil es wurscht ist? Nicht mehr, nicht weniger?
2: Nicht mehr, nicht weniger,
1: so, gleich. Gut. Okay, Fabian, ja. Mit der Bürgeralpe finde ich auch gut, weil ja, wir glauben, dass der letzte Stopp ja Gusswerk Fallensteiner Gegend war. Das heißt, Mariazell würde ja schon Sinn machen und da wäre natürlich auch die Bürgeralpe. Allerdings ist das fast schon wieder zu nahe beieinander, aber ich traue mich da ja gar nichts mehr zu sagen. Der Peter zum Beispiel hat uns jetzt auch noch gerade geschrieben, es könnte die Riegersburg sein. Da gab es früher Hexenverbrennungen.
2: Okay.
1: Die Gegend auf dem Bild ist ja auch sehr hügelig. Von der Fahrzeit her wird es passen, ist auch eine schöne Motorradstrecke. Das ist ja auch schon natürlich den ganzen Tag Thema. Wir glauben, es könnte ja sein, dass er zuerst mal die Motorradstrecke geplant hat und jetzt das halt mit dem Auto abfährt, aber dass er sich da schon mal Gedanken gemacht hat. Also das könnte natürlich sein. Und Andi zum Beispiel schreibt jetzt auch mit ganz vielen Rufzeichen, Riegersburg, da war die Hexenverbrennung. Ja, okay.
2: Es muss
1: man
2: ja,
1: kann ja mal schauen.
2: Voll, unbedingt schauen. Und ich tendiere auch so ein bisschen wegen Anzünden auf Verbrennungen irgendwas und Mittelalter. Aber nicht vergessen, das ist, hat er selber gesagt, wir müssen open-minded bleiben. Ja, wir dürfen uns nicht auf eine Sache versteifen. Also wenn ihr andere Theorien habt, unbedingt her damit.
1: Aber ich glaube, man kann mal sagen, Großraum Mariazell könnte man ja jetzt auf jeden Fall mal schauen und die Augen offen halten.
3: Und vor allem wenn ihr dort zu Hause seid, der Ronald zum Beispiel schreibt, schaut aus wie in meiner Heimat Puchenstuben mit Blick auf den Frankenfelsberg und das wäre auch 2 Stunden von Kapfenberg entfernt.
2: Das okay.
3: Wird sich zeitlich ausgehen.
1: Ist auch wieder was
2: das
1: anderes.
2: Das hat auch schon jemand in den Chat geschrieben. Michael aus St. Margareten hat auch einen Screenshot, oder ist kein Screenshot, ist ja doch ist ein Screenshot von Google Maps. Und das schaut wirklich, Buchenstubener Straße, das ist jetzt genauso eine grüne, hügelige Gegend.
1: Ja,
2: in der
1: bitte,
2: Region
1: dann auch dort schauen.
2: Halbwegs passen.
1: Augen offen halten, vielleicht ist Timpel X dort irgendwo unterwegs. Ma. Sau gut schon wieder, aber die Fährte verliert schon wieder ein bisschen Fahrt. Es ist schwierig, wirklich schwierig. Und sonst natürlich auch das Foto vielleicht noch analysieren. Radio 88.6 auf Instagram, vielleicht erkennt man da irgendwie was, wo man sagt, hey, das muss auf jeden Fall der oder der Ort sein. Timpel X7 heute auf 88.6, Mittwochnachmittag jetzt mit Hailstorm. 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
2: Hoi. Hallo. Alle da. Wir grübeln und grübeln, wo der Timpel unterwegs ist. Es dürfte schönes Wetter bei ihm sein und insgesamt wettertechnisch heute, ja, halt fast überall schön. Das macht die Sache nicht so viel heute leider.
3: Aber warte mal, im Bergland vor allem und in Oberösterreich, da zieht es mehr zu. Also vielleicht ist er dort deswegen ja gerade nicht. Das Ganze heute bei maximal 20 Grad. Morgen am Feiertag dann im Osten noch zuerst Sonne möglich. Insgesamt wird es aber dann eher bewölkt sein, teilweise verregnet mit Gewittern, 15 bis 19 Grad. Schauen wir auf die Straßen, schaut dabei ganz gut aus. Gute Nachrichten gibt es auch für Niederösterreich, B3 in Lang-Enzersdorf. Sperre weg. Gute Fahrt.
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2: Schönen Nachmittag. Am Mittwoch, es ist kurz vor 14:23 Uhr. Die siebte Runde Tempel X ist in vollem Gange und langsam, ich will es nicht verschreien, aber langsam schaut so aus, als könnte sich der Tempel den zweiten Sieg holen. Na was denn? Es ist schon 14:30 Uhr. Viel lange dauert es jetzt echt nicht mehr.
18: Es ist schon 14:30 Uhr und ich habe derzeit ein bisschen das Gefühl, dass die Spur erkaltet ist. Also wir sind jetzt nicht so, wir haben jetzt nicht so die bahnbrechenden Ideen.
2: Obwohl halt so viel reinkommt und ihr seid so super und ihr analysiert so gut und ihr habt so tolle Ideen. Aber irgendwie haben wir jetzt gerade nicht so die richtige Fährte und vor allem tun wir uns schwer, eben da jetzt vorausschauen, weil wenn du nicht sicher bist, wo es jetzt ist, tue ich mir schwer, vorausschauen zu schauen. Eine Sache, die wir, glaube ich, nein, wir können es nicht ausschließen, aber weil es sehr oft reinkommt, die Riegersburg, das würde sich, wenn wir sagen, er war vorher in Gußwerk, Mariazeller-Gegend, leider nicht ausgehen. Das ist zu weit.
18: Okay.
2: Also das ist wirklich oft reingekommen, wegen den Hexen, wegen den Kindern. Aber
18: nur
2: es
18: dazu
2: gibt
18: sagen, er muss immer stündlich einen Hinweis schicken, dann muss er ein bisschen dort warten und
2: ja,
18: dann muss er den nächsten Hinweis
2: aber
18: schicken. Also er hat immer
2: alles
18: so
2: über eine Stunde ist schlecht.
18: Ist unrealistisch, ja.
2: Ist schlecht. Aber es sind ganz, ganz viele Ideen unabhängig von Riegersburg reingekommen. Wir werden gleich natürlich wieder reinhören und schauen, ob wir da jetzt uns vielleicht auf irgendwas festlegen können. Es ist gerade wirklich ein bisschen schwierig, aber ihr seid eh ganz, ganz toll und es kommt ganz viel rein. Machen wir gleich weiter. Timpel X7 heute auf 88.6, jetzt einmal die Offspring, All I Want. Yeah!

0: aber grundsätzlich ist da schon was. Also eigentlich ist nichts da. Aber auf der Landkarten ist was. Und das ist für ganz, ganz Kleine, ist das in der Stille das Paradies. In finsteren Zeiten hätten sie es auch zunken.
1: Das war jetzt nochmal der letzte Hinweis vom Timpel. Timpel X7 hier auf 88.6. Er ist irgendwo unterwegs und wir jagen ihn und versuchen ihm auf die Schliche zu kommen. Aber der letzte Hinweis war jetzt eben wieder extrem kryptisch. Aber es kommen ganz, ganz viele Ideen und Vermutungen von euch rein, wo wir da gerade unterwegs sein könnten. Hören wir mal rein, was der Chris sagt.
2: Ich hätte eine Idee, wo er eventuell sein könnte, der Timpel. Und zwar in der Marktgemeinde Paldau in der Steiermark. Das ist ungefähr eine Stunde von Kapfenberg entfernt. Würde also von der Fahrzeit, wenn er sich Zeit lässt, vollkommen reinpassen. Und Paldau deswegen, weil es gab eine Hexe im Mittelalter, die Paldau geheißen hat, die verbrannt worden ist. Das könnte man damit zusammenbringen. Und in der Nähe wäre auch noch der Styriassica Park, also Freizeitpark für kleine Kinder.
1: Das ist eine sehr gute Überlegung, Chris. Allerdings ist Kapfenberg jetzt dann schon 2 Stunden her. Wir haben ja dazwischen noch einen anderen Stopp gehabt. Also das ist dann zeitlich leider ein bisschen zu weit auseinander. Schröcki?
3: Also von der Überlegung her, Kapfenberg, Eisenerz, Mariazell. Wann der nächste Hinweis dann irgendwas mit kalt ist, dann wird er über die kalte Kuchel weiter rausfahren Richtung Lilienfeld. Schwache Vermutung, aber könnte sein.
1: Ja, aber Schalke trotzdem, richtig. Man muss schon vorausdenken.
4: Vorausdenken, die kalte Kuchel ist jetzt schon einige Male gefallen. Auch der Ferdinand hat uns das vorher geschickt. Also er vermutet auch, dass das vielleicht der angepeilte Schlussweg ist.
1: Dass das dann der Weg sein könnte. Eine Sache, das ist jetzt von der Melissa, das ist natürlich wichtig. Der Hinweis hat gesagt, in finsteren Zeiten hätten sie es angezündet. Wir haben alle gleich kollektiv an Hexen gedacht.
4: Ja.
1: Aber die Melissa meint, was ist, wenn es gar nicht um Hexen geht?
5: Weil jetzt alle da irgendwie so auf den Hexen hängen. Aber was ist, wenn man einfach so sagt, ja, wenn es finster ist, zündet man das an. Also so wie Fackeln oder Laternen oder so. Also jetzt vielleicht einmal weg von den Hexen, dass man früher was angezündet hat, wenn es finster war.
4: Absolut richtig.
1: Ja, na klar. Richtig. Kerzen, Fackeln, das kann richtig, alles ja. Genauso gut sein.
6: Ja, da wäre dann wieder Maria Zell gut Licht unterwegs. Machen, ne? Ja. Weil da kannst du ja die ganzen Kerzen anzünden da drin.
1: Wir haben vorher die Gegend Puchenstuben auch schon gehört. Und Birgit, da ist ja jetzt auch was Passendes dazu reingekommen.
6: Ja, und zwar Brandgegend. Gibt es dort, das heißt so, ja,
1: das heißt
6: also
1: so.
6: Brand anzünden und laut Plan endet das in einer Sackgasse so ein bisschen. Also quasi da ist nichts, aber es ist schon was da.
4: Okay, so. Spannend, zu diesem da ist nichts hat uns auch der Toni was geschrieben, nämlich in der Nähe von Buchenstuben gibt es die Nixhöhle. Das heißt, da ist nichts, aber es ist schon etwas, aber es heißt halt nichts.
1: Man muss aber sagen, Puchenstuben war jetzt auch wieder nur ein Wild Guess eigentlich, weil es wäre in der Gegend.
4: Hat sich eher an dem Foto orientiert als an der Sprachnachricht. Ja, also wegen der Foto schaut dort wirklich in der Gegend sehr, sehr ähnlich aus, haben wir auch gegoogelt.
1: Sonst ist auch ein paar Mal reingekommen Kindberg, weil das halt wegen den Kleinen und so natürlich auch wieder passen würde, aber auch.
4: Aber in finsteren Zeiten und dann das mit der Stille, random. Das irritiert mich so.
1: Ja, es ist echt,
6: vor allem in der Stille ist es, für Kleine ist das in der Stille das Paradies. Kleine mögen es ja eher laut, ne? Also, oder?
4: Für die Kleinen ist es in der Stille das Paradies, ja.
1: Ich finde es aber so geil, wie ihr euch auch einfach mit uns gemeinsam mitärgert. Die Eva zum Beispiel war einer, der die Riegersburg zum Beispiel vorgeschlagen haben und wir haben dann geantwortet, das ist leider zu weit weg und sie schreibt in Caps Lock, so ein Scheiß. Ja. Eva, wir fühlen es, genauso
4: geht's uns. Frustrierend, ja. Leute, wir müssen weiter rätseln. Der
1: wirklich
4: Hinweis
1: jetzt aber.
4: Und die Sprachnachricht, das ist auf der Website und wir wollen das bitte alle jetzt herausfinden, das geht jetzt nicht. Jetzt kann ich uns immer die ganze Zeit 3 Schritte voraus.
1: Nixhöhle, ja, das kommt auch echt jetzt oft rein, Gegend vom Puchenstuben. Da möchte ich jetzt einmal nur zumindest die Ideen in den Raum werfen. Bei der kalten Kugel kann man ja trotzdem schon mal Ausschau halten. Weil wenn wir sagen, ja, das könnte die nächste Gegend sein, wo er unterwegs ist, dann
4: platziert
1: schaut da bitte.
4: Euch.
1: Timpel ist in einem schwarzen Auto unterwegs, so viel wissen wir. Und wenn ihr glaubt, ihn zu sehen, dann zeigt ihm die Rockhorns. Er wird das Victory-Zeichen zurückzeigen. Nur, dass wir das jetzt auch einmal wieder gesagt haben zwischendurch. Weil es kann jederzeit passieren, dass man ihm auch einfach zufällig irgendwo begegnet.
4: Wir brauchen so Taskforce Simple Checkpoints. Einfach, da kommt er nicht durch.
1: Und vielleicht auch mal wieder eine Pause. Vielleicht braucht er jetzt auch, weiß nicht, hält er sich wieder irgendwo ein bisschen länger auf. Timpel X7, es ist sehr, sehr spannend. Schönen Mittwoch.

0: Hallo, wegen Tempel X. Bin beruflich Postlerin in der Buchenstuben-Gegend. Durch das letzte Foto kann ich mir das gut vorstellen. Wenn er dann runtergefahren ist nach Frankenfels, zur Nixhöhle und eventuell weiter zur Burg Plankenstein wegen der Hexen und von Gusswerk Marazell über den Wastel ist es eine beliebte Motorradstrecke. Geht sie alles aus, schreibt die Babsi.
1: Ja, so geil.
2: Das heißt, wo ist er jetzt?
1: Vor allem, Babsi schreibt da jetzt wirklich alles, was wir uns gedacht haben, irgendwie dazu. Also Buchensturm geben, Frankenfels, Nixhöhle. Das ist ja auch sehr oft von euch reingekommen. Also, ja, Birgit, wo ist er jetzt? Irgendwo in dieser Gegend. Bitte, Leute, haltet Ausschau, macht die Augen auf. Vielleicht ist er da gerade irgendwo unterwegs. Jetzt ist er auch schon Nachmittag. Vielleicht seid ihr ja schon im Feierabend. Vielleicht seid ihr jetzt schon im langen Wochenende angekommen. Wie könnte man das besser nutzen, vor allem bei diesem schönen Wetter, um vielleicht einen kleinen Spaziergang zu machen oder einfach mal kurz vor die Tür zu gehen und zu schauen, es kann sich auszahlen. Es könnte sein, dass der Timpel da irgendwo unterwegs ist.
0: Ich sag's euch, wir brauchen
1: ja?
0: Taskforce Timpel Checkpoints.
2: Ja, der Wolfgang
0: an allen,
2: hat schon.
0: Alle Bundesstraßen einfach platzieren.
2: Ja, fix. Na,
0: was hat
2: der Wolfgang? Der Wolfgang hat schon gemeint, ich würde sagen, dass er übers Pilachtal oder Dreisental Richtung A1 fährt. Er soll sich wer bei Spratzern auf die Lauer legen. Ja, ich glaube, dass er bei St. Pölten auf die A1 möchte.
1: Bitte genau das jetzt tun. Bitte genau dort, das, was die Birgit sagt, dort jetzt bitte hinstellen oder was der Wolfgang sagt.
2: Ja.
1: Und schauen, ob wir ihn vielleicht erwischen. Ach, Timpel X7 hier auf 88.6 heute Mittwoch und es ist gleich 3:45. Das ist echt der Wahnsinn. Jetzt wird's aber ernst.

0: Irgendwann gibt es auf Google Maps so einen Eintrag, das heißt totes Weib. Da wäre was auf der Karte. Und dann kommt man weiter zu Scheiterboden, was irgendwie so an einen Scheiterhaufen erinnert, wo es natürlich in finsteren Zeiten dann angezündet hätten. Aber wäre mal so eine Idee und war, glaube ich, von der Fahrt her auch nicht so blöd.
1: Thomas, das ist überhaupt nicht blöd. Scheiterboden. Ich wusste nicht, dass es so einen Ort gibt.
2: Ah, das ist schon gut.
1: Ich schaue jetzt mal nach, wie lange das theoretisch von Gusswerk wäre. Eine halbe Stunde.
3: Ich sage es euch nur, wisst ihr, was mir da wieder fehlt?
1: Na bitte, das Kind.
3: Die Stille.
1: Warum
3: ist der Scheiterboden für die kleinen Kinder? Er hat ja nicht mal gesagt für die kleinen Kinder, er hat gesagt für die Kleinen. Vielleicht meint er auch Zwerge.
2: Vielleicht meint er auch ganz was anderes.
3: Vielleicht gibt es irgendeinen Ort, der Zwergparadies heißt.
1: Vielleicht ist es auch wieder so in zwei Orte. Es war ja auch oft so,
3: genau.
2: Wo er dann dazwischen ist.
1: Keine Ahnung. Ja, eben.
3: Zwergboden bei Scheiterhaufen. Irgend sowas.
2: Scheiterboden, Zwerghaufen. Nein, was?
1: Siebte Runde Simple X und es ist jetzt dann gleich schon 3 Uhr. Also da macht das uns heute aber wirklich nicht leicht. Ihr seid ganz, ganz toll im Analysieren vom letzten Hinweis. Ich lese euch jetzt nochmal vor, was er gesagt hat, aber es war jetzt echt super verwirrend, finde ich. Grundsätzlich ist da schon was, hat er gesagt, aber im Moment bin ich gefangen. Also eigentlich ist da nichts, aber auf der Landkarte ist was. Für Kleine ist das in der Stille das Paradies, aber in finsteren Zeiten hätten sie es angezündet. Und wir haben viele Ideen gehabt, mit Hexen jetzt eben, Scheiterboden und so weiter und so fort, aber das mit der Stille und dem Paradies, da haben wir uns ein bisschen schwer getan. Und das Foto, das Hinweisfoto diesmal, Radio 88.6, Instagram auch, gar nicht mal so vielsagend.
3: Ja, es ist schwierig.
1: Also jetzt kann man wirklich nur schauen, einfach generell in dieser Gegend, alle die Orte, die wir vorher genannt haben, Buchenstuben, Nixhöhle und so weiter, Augen offen halten und schauen, so wie es auch der Christian macht. Der hat geschrieben, bin gerade in Kirchberg an der Pilach, da müsste er eigentlich an mir vorbei, wenn er Richtung St. Pölten will. Und das war halt auch einmal einfach so eine Vermutung, dass er ja theoretisch Richtung Westautobahn dann fahren könnte.
3: So.
1: Sauschwer.
3: So.
1: Ja, bitte, was ist
3: Ich habe jetzt den Alex gesehen,
1: okay.
3: Unter dem Instagram-Posting,
1: ja.
3: Unter dem letzten Hinweis, schreibt er, ich weiß jetzt nicht, wie es sich von der Entfernung ausgeht, Lunz am See, einer der dunkelsten Orte Österreichs, mit kaum Lichtverschmutzung für die kleinen, unter Anführungszeichen, Sterne oder auch Planeten des Sonnensystems, Paradies im Dunkeln, können sie in voller Pracht leuchten. Könnte auch eine Anspielung auf den Namen Lunz sein, der wird oft mit dem lateinischen Wort Luna, also Mond, also wieder dunkle Zeiten, in Verbindung gebracht. Nein. Und in den dunklen Zeiten, da zündet man Lunzen an,
1: ja.
3: Um die Dunkelheit zu vertreiben.
1: Ja, und jetzt sage ich dir was, Mike, ist eine halbe Stunde
3: von Gusswerk. Ja.
1: Ich schaue ja auch
2: nicht. Das ist zu knapp.
1: Ja, nein, das ist perfekt,
3: Alex,
1: oder? Eine halbe Stunde. Das ist perfekt,
3: so,
1: das geht
3: Alex.
1: Gut aus. Ja, das ist es.
2: Ich
1: Lunz. Aber das Problem ist, das ist schon wieder eine Stunde her. Hallo.
3: Bitte.
1: Wo? Also, ach Gott im Himmel. Aber das klingt saugut. Das war jetzt das erste Mal, dass man wirklich alles irgendwie einbauen konnte.
3: Das viel sich ausgeht.
1: Wer war das?
3: Der Alex.
1: Ja, der Alex, saugut. Lunz am See, das klingt mega. Aber ich kann nicht einmal irgendwas vermuten, wo es dann hingehen könnte. Weil ja, A1, aber da, ach Gott im Himmel.
3: Ich sage jetzt noch was, ich glaube nicht, dass er auf die Autobahn aufhören wird. Ich glaube, er wird auf
1: dem Landesstraßen.
3: Ich glaube nicht, dass er bis jetzt schon auf der Autobahn war und ich glaube auch nicht, dass er es machen wird.
1: Dennoch, glaube ich, müsste es jetzt langsam zurück Richtung Osten gehen, weil anders geht es sich mit der Zeit einfach nicht aus.
3: Ich glaube auch. Ich glaube eher Richtung Osten. Also wie gesagt,
1: Aber fix Lunz am See.
3: 100%.
2: Das nehmen wir.
3: Ganz 100%
2: Lunz am See.
1: Ach Gott, ist das wirklich ein zum Verzweifeln diese Runde. Timber X7 heute hier auf 88.6. Wir haben jetzt einmal Linkin Park, die Emptiness Machine mit dabei und werden dann um 3 natürlich wieder den nächsten Hinweis vom Timber bekommen und die Info, wo er um 13 Uhr war. Ach Gott, ich bin extrem gespannt. Was wäre es 13 Uhr? Was war das? Ah, das war das mit Fallenstein wegen der Hirsbauer Kapelle. Ja,
3: da
1: gut, das
3: waren wir zu 100% sicher, dass es die Hirsbauer Kapelle war.
1: Schön, dass so viele von euch mit dabei sind. Hoffentlich macht es euch Spaß. Das ist einmal ein Nachmittag hier auf 88.6 und vor allem ja der Weg ins lange Wochenende, das hoffentlich viele von euch haben. Hier ist 88.6.

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1: Also heute ist es eigentlich ganz schön. Sonne scheint, ein paar Wolken sind schon dabei, vor allem im Bergland und in Oberösterreich. Ansonsten soll es eher trocken bleiben bei 20 Grad. Und morgen zum Feiertag 15 bis 19 Grad maximal im Osten. Zuerst noch Sonne möglich, dann aber doch eher ein grauer und verregneter Feiertag.
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2: Das teure Leben macht auch der jungen Generation bis 40 zu schaffen. Laut einer aktuellen Deloitte-Studie kämpfen Gen Z und die Millennials in Österreich massiv mit den hohen Lebenshaltungskosten. Fast jeder Zweite fühlt sich finanziell unsicher, was sogar die Familienplanung verzögert. Trotz des Drucks zeigt sich die Jugend aber arbeitswillig. Dabei sind moderne Arbeitsmodelle wichtig. Beim Karrierestart setzen die Jungen verstärkt auf künstliche Intelligenz und ständige Weiterbildung. Zu einem tödlichen Arbeitsunfall ist es im steirischen Kapfenberg gekommen. Bei Grabungsarbeiten am Frachtenbahnhof ist heute ein Grabenschacht eingestürzt und hat zwei Männer verschüttet. Ein 55-jähriger Bauarbeiter ist dabei ums Leben gekommen. Sein 57-jähriger Kollege konnte verletzt gerettet und ins LKH Graz geflogen werden. Warum der Schacht eingestürzt ist, wird jetzt ermittelt. Rund um den Hantavirus-Ausbruch auf einem niederländischen Kreuzfahrtschiff wird jetzt ein Österreicher von den Behörden überwacht, weil er im selben Flugzeug wie eine infizierte Person gesessen ist. Grund zur Sorge gibt es laut Gesundheitsministerium aber nicht, da eine Ansteckung sehr unwahrscheinlich ist. Der Mann muss seinen Zustand aber jetzt beobachten und Menschenmengen meiden. Und die wohl älteste Österreicherin ist gestern im Alter von 111 Jahren verstorben. Die ehemalige Landwirtin aus dem niederösterreichischen Euratsfeld hat ihr gesamtes Leben in ihrer Heimatgemeinde verbracht. Im deutschsprachigen Raum war sie laut der Gemeinde seit Anfang des Vorjahres die älteste lebende Person.
1: Dankeschön. Schauen wir auf die Straßen, da hat sich die Leni aus Salzburg gemeldet, A10 Richtung Salzburg im Hieflertunnel. Gibt es einen defekten LKW, auch der Ofenauer Tunnel ist gesperrt, LKW mit Reifenschaden, Asfinag ist auf dem Weg. Ansonsten läuft es dabei noch ganz gut, gute Fahrt.
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10: Und jetzt tritt Gott sei Dank endlich das ein, worauf ich schon den ganzen Tag warte, nämlich dass ganz viele von euch auch wirklich draußen sind und den Tempel jagen. Tempel X7 heute hier auf 88.6 am Mittwoch vorm langen Wochenende. Morgen ja ein Feiertag, es ist kurz vor 3, 14:58 Uhr, ich glaube, bin mir sicher, keiner im Studio hätte gedacht, dass wir heute so lange spielen.
11: Nein, ich war so bei 13, 14 Uhr. Ich habe mir gedacht, das ist die Zeit.
12: Ich muss ja sagen, ich habe mir gedacht, wenn er mit dem Auto unterwegs ist, vielleicht
10: ist das schon kniffliger, gell?
12: Vielleicht für uns kniffliger, ja?
10: Aber wir wollen ja, natürlich erwischen. Was das Suchen und das Jagen betrifft, aber von den Hinweisen her, die Fotos und auch die Sprachnachrichten, muss man wirklich aber wieder sagen, ist das heute schon sauschwer. Also ja. Er macht es natürlich gut, aber es ist halt auch wirklich, wirklich schwer. Aber eben, ich liebe das, dass so viele von euch jetzt auch wirklich draußen sind, unterwegs sind und ihn jagen, so wie die Yvonne, die hat uns gerade geschrieben, ich bin im Burgstall auf der Texingtaler Seite, falls er über Plankenstein fährt. Ich fahre noch eine Runde und mache mich dann auf den Weg Richtung Pilachtal, vielleicht erwische ich ihn. Ja, that's the spirit, Yvonne, ganz genau so. Sobald ihr jetzt irgendeine Gegend oder einen Ort hört und wenn es, also es ist fix nur eine Vermutung, weil wir haben heute schon vieles gesagt, wo wir uns sicher waren und das war es dann nicht.
11: Wir haben uns alle fünf Minuten bei was anderem ganz 100%
10: sicher. Wir werfen natürlich einige Ortsnamen und Gegenden in den Raum, aber wenn ihr dort zu Hause seid oder unterwegs seid, schaut's einfach einmal. Ist ja wurscht, ist ja nichts verloren. Haltet Ausschau, Tempel X ist heute wieder unterwegs, irgendwo in Österreich. Wir jagen ihn und versuchen ihn zu finden. Aktuell tun wir uns halt wieder ein bisschen schwer. Wir sind in der Steiermark. Also er ist in der Steiermark. Wir glauben, wir waren in der Mariazeller-Gegend. Und jetzt ist halt die Frage, jetzt hängen wir ein bisschen, aber kein Problem. Es gibt ja gleich den nächsten Hinweis vom Tempel und Info, wo er vor 2 Stunden war. Das machen wir gleich. Und davor die Foo Fighters, My Hero, das ist 88.6 am Mittwoch. Ja, es ist schon ein bisschen zum Ärgern.
11: Die Zeit drängt.
10: Ja, jetzt aber wirklich, jetzt wird's Zeit. 88.6 am Mittwoch, schönen Nachmittag.

0: gerade bleibt hinter mir ein schwarzes Auto stehen. Ich glaube, es ist der Timpel. Steigt diese Oma aus. Schreibt es gerade die Manu auf WhatsApp und schickt uns ein Foto dazu. Aus der Ferne nur die Omi, keine Sorge. Datenschutz wurde da nicht verletzt. Kein Problem. 88.6 am Mittwochnachmittag. 3:03 ist es. Timpel X7. Wir sind mittendrin in der Runde. Timpel X und es ist fulminant kurz nach 3 und wir spielen noch immer. Wir haben ihn noch nicht erwischt. Gerade die letzte Stunde, jetzt die letzten 1-2 Hinweise, haben uns ein bisschen zurückgeworfen, weil wir tun uns natürlich schwer, vorausschauend zu planen und zu denken, wenn wir uns einfach nicht sicher sind, wo er gerade unterwegs ist. Deshalb würde ich sagen, wir gehen jetzt einfach direkt zu seinem nächsten Hinweis und natürlich zur Info, wo er vor 2 Stunden war. Wir glauben,
1: wissen,
0: Fallenstein,
2: ja,
0: südlich von Gußwerk.
1: Das ist doch das, wo wir auch die Google Street View Fotos und
0: ja,
1: sowas bekommen.
0: Ja, ich glaube nichts mehr.
1: Das wissen wir jetzt wirklich. Ja, dass wir Eisenberg nicht gewusst haben. Okay.
2: Okay, na gut, das wissen wir wirklich.
1: Aber
2: nein,
1: das,
2: bitte, das ist das, was wir wirklich
1: zu 100%.
2: Wissen.
0: Bitte Ruhe. Timpel, sprich.
3: So da, na bitte. Also lang ist nicht mehr, bis ich gewonnen habe. Gell? Möchte ich nur anmerken an der Stelle. 17 Uhr und dann verweile ich an einem Fleckerl, weil dann quasi gnadenhalber, ja, dass ihr überhaupt noch eine Chance habt. Ja gut, wir schauen zum 13 Uhr Hinweis. Womit fange ich an? Es gibt so viel hier zu unpacken. Also zuerst einmal,
0: Packsattel fix.
3: Zuerst einmal, ihr regt sich da an drauf über meine Rätseln und Brennhass und sonst was. Jetzt sage ich immer was, jetzt bin ich mal Brennhass. Weil jetzt langsam reicht's mir dann, dass ihr wirklich komplett, wie heißt die ganze Sprichwörter, wie die Jungfrau zum Kind kommt oder sonst irgendwie. Also wirklich, das, der blinde Händel, Korn, alles. Ja? Weil mein Hinweis mit dem feinen Stall, eindeutig ausgesprochen, er hat Stahl gesagt, Stahl, gut. Und dann, ich weiß nicht mehr wer, Stahl, Gusswerk. Also noch viel more random shit kann man eigentlich einen Hinweis nicht falsch auflösen, weil ich war eindeutig, war das Wort Stahl, wie ich es ausgesprochen habe. Und vor allem hat es mich auch, dann nachher waren eh ein paar richtig mit dabei, weil dann war natürlich das ein Anagramm für Fallenstein, also vollkommen richtig.
2: Okay.
3: So grammatikalisch falsch war das gar nicht ausgesprochen, weil es sich nicht ausgeht, ist, weil der Heiselbauer, was ist es, einen feinen Stall bauen zum Beispiel. Das hätte man schon so sagen können. Frau Sarah Steiner, beruhigen Sie sich wieder. Und das zweite, der Heiselbauer, da war der Maike, hat sich besonders davor getan. Die, ich weiß nicht, wer den Hinweis gegeben hat, die Hirsbauerkapelle. Ja, aber wo sind jetzt die Heiselbauer? Ja, Mark, die Hirsbauerkapelle war es
1: leider.
3: Also,
1: jawohl.
3: Ja.
1: Da hat er recht.
3: Und an der Stelle aber, ein ganz besonderer lieber Gruß geht raus an unseren lieben Chef, von dem ich ja weiß, dass er ein riesen Fan von dem Spiel ist. So sehr, dass er bei der letzten Runde, statt dass er mir den Rücken frei hält und versucht, dass das Spiel lange geht, euch ja sogar den Hinweis unbedingt sagen wollte mit Haslach und da quasi eigentlich das Spiel gegen mich gespielt, haben wir gedacht so. Und jetzt so aus Prinzip, ja, damit er sich noch in den Arsch speist, wenn nämlich, wo war denn das? Gusswerk, wo unser Chef öfter und gerne verweilt. Und ich gehe davon aus, dass er das hört. Also, liebe Grüße. Ja. Ich bin sogar vorbeigefahren und durchgefahren an dieser Ding. Und dann habe ich gedacht, ja, schau, so ist es. Also, der kann sich jetzt ärgern. Jetzt kommen wir was. Ich liebe ja viele Ortsnamen in Österreich, muss ich sagen. Das hier ist wieder so ein spezieller. Ich frage mich dann oft, was, wenn die Leute, die den Dorf, oder den Ort, das Dorf gegründet haben, irgendwie, so, was ist denn durch den Kopf gegangen? Das ist hier relativ schlicht und ergreifend zu sehen und zu erkennen, was sich die erwartet haben, was sie hier wahrscheinlich unmittelbar erreichen. Ja, ich würde sagen, ich werde das heute auf jeden Fall noch schaffen. Ja, das war's.
0: Was bitte?
1: Also erst einmal alles völlig wurscht, wir haben Fallenstein richtig gehabt.
0: Richtig.
1: Oder ja, jawohl, okay. Die Hirsbauerkapelle.
0: War das vielleicht die Kathi, glaube ich?
1: Die Desiree unter anderem, die
0: ja,
1: gesagt
0: die Desiree.
1: Hat mit dem Anagramm.
0: So gut. Und jetzt ist mir das wieder eingefallen, ja Mike, das war wirklich super.
1: Ja,
0: super.
1: Ja, das war die Hirsbauerkapelle.
0: Super, wo ist denn die Hirsbauerkapelle? Das war schon ein bisschen lustig. Aber Sarah, den Diss gegen dich, habe ich jetzt, bitte Stille, habe ich jetzt nicht verstanden, weil das war ja grammatikalisch wirklich ein Blödsinn.
1: Ja, wirklich.
0: Also nein, da bleibe ich bei dir. Aber gut, Fallenstein, Hirsbauerkapelle haben wir komplett richtig erraten. Saugut südlich von Gusswerk. Also da haben wir wieder zugeschlagen. So, Mike, und jetzt bitte, gell? Möchte ich nicht mehr hören, dass wir falsch sind.
2: Fangen wir an mit analysieren.
0: Ja, bitte. Analysieren wir.
2: Ja, bitteschön.
4: Und zwar haben wir jetzt da gerade gehört, in der Sprachnacht, ja, was den Leuten durch den Kopf geht, die das Dorf gegründet haben, durch den Kopf gegangen, was sie hier unmittelbar erreichen wollen. Und er sagt, ich werde das heute auf jeden Fall noch schaffen. Ich denke ja da sofort an irgendwas mit Sieg oder sowas.
0: Es gibt ich ja, mit Trinken. Vielleicht wieder trinken. Heute noch viel trinken. Und dass die Leute dort sich betrunken
4: Sie schaffen es noch heute zu trinken. Also
0: nein, sie zu
4: Leute,
0: betrinken.
4: Aber die Leute, die es benannt haben, sagen, sie schaffen
0: es noch.
4: Irgendwas mit Rausch, meinst du? Das könnte sein, ja.
0: Ja, gibt's eben. Mit, ja. Zum Beispiel.
4: Jetzt habe ich dich selber wieder von deinem
0: ja,
4: eigenen Argument überzeugt.
0: Komplett richtig, Mike und Kinga, das ist gut. Ja, nein, keine Ahnung.
4: Ich denke eher an irgendwas mit Siegen, weil es gibt ja auch Sieggraben, ne? Irgendwelche solche Sachen.
0: Das ist dann Graben.
1: Schau mal. Könnte sich das auch? Naja, ist im Burgenland.
4: Nein, ich glaube, da ist er da. Ich glaube, auf dem Weg ist er nicht. Ja, aber so, das wäre meine erste Assoziation.
1: Der Kinga mit dem Trinken, der sagt aber Essen und glaubt, das ist in Fleischessen Richtung Kipp.
0: Okay, ja.
5: Ja,
0: das hat
5: ja.
0: Schon wer das Foto gefunden?
1: Ja, das habe ich offen und zwar auf Facebook ist es 88.6 Account und da ist einmal als Bildunterschrift dabei und alles steht unter Strom. Wobei, da habe ich auch gleich wieder
0: eine Korrektur.

0: dagegen ist, kennt das fix. Bitte schaut Facebook von uns, Radio 88.6, das erkennt man 100%. Und auf Radio 88.6.at wird es natürlich dann auch gleich sein, das Foto und auch die Spannnachricht zum Nachhören. Ja,
1: sehr flach dort.
0: Ich glaube, da kann man doch sicher was sehen.
2: Sind wir jetzt, da hast du vollkommen recht, Birgit. Also da sind wir jetzt nämlich in einer deutlich flacheren Gegend als vorher schon. Ja.
3: Also da kann der eine oder andere schon einmal mit dem Rad vorbeigefahren sein an dieser Stromanlage. Das muss man eigentlich erkennen, wenn man dort ist.
0: Und wir können jetzt nachdenken, wenn wir so Gusswerk in dieser Gegend sind, wo könnte man denn jetzt dann hingekommen sein, wo es dann eben so flach ist und wo das sein könnte. Ma,
3: ich überlege gerade, ob das bei mir daheim ist, aber ich glaube nicht.
0: Weiß ich nicht, vielleicht.
2: Ich meine, sowas hat er ja in der Vergangenheit schon mal gemacht. Er hat einmal einen Hinweis geschickt von wirklich ums Eck, von wo ich gewohnt habe. Wer hat es natürlich nicht erkannt?
0: Ist vielleicht
2: die
0: Sarah dran. Ja.
2: Vielleicht ist es, weil sie dich jetzt provozieren.
3: Mein Strommast schaut anders aus.
2: Ah, ja.
1: Kennst du wenigstens, oder?
0: Her mit euren Analysen bitte. Timpel X7, jetzt auf 88.6.

0: So, alles liegen und stehen lassen, was auch immer ihr gerade macht, wo auch immer ihr gerade seid, die Maus beiseite schieben, den Stift auf die Seite legen, wenn ihr gerade etwas kocht, egal, Herd abdrehen, raus, wenn ihr in dieser Gegend seid.
1: Also ja, sind 32, 33 Kühe im Fleisch essen. Ich bin dort nämlich Backelzusteller. Und wenn ich jetzt noch immer dort drüben unterwegs war, hätte ich mit der Kopf.
2: Hey Leon, das ist fix im Fleisch essen, weil ich habe gerade mit einem Arbeitskollegen telefoniert, das ist in der Nähe von uns, vor einem Stabruch. Und da stehen lauter Autos hierbei und der schwarze Auto, aber der ist leider vorbeigefahren, weil der Herd leider mit 88 6, der hat das gar nicht gewusst, aber das ist fix im Fleisch essen.

0: So, Pin. Und wir haben jetzt dann nämlich auch schon Google Maps so Screenshots bekommen und der Kevin zum Beispiel hat uns das geschickt oder auch der Johannes, bin aus Kilb, das ist zu 100% die Trafostation bei Fleischessen im Kilb.
1: Das Umspannwerk bei Fleischessen.
0: Man sieht das auch auf Google Maps, auf dem Satellitenview. Bist du, das schaut wirklich genauso aus.
1: Wir haben das, es. Also das ist jetzt wirklich 1000%.
2: Muss.
1: Es passt ja auch zum Fotohinweis. Facebook Radio 88.6, da sieht man eben ein Umspannwerk. Umspannwerk bei Fleischessen, Blick Richtung Kilb. Eben wie du sagst, Kevin hat uns das zum Beispiel auch geschickt. Ja. Und nachdem wir den Hinweis jetzt gerade erst bekommen haben,
0: ist... Der ist jetzt noch dort.
1: Jetzt wirklich
2: fünf
1: diese
2: Minuten
1: Gegend.
2: Muss es her
1: bitte.
2: Sein. Also in der Gegend,
0: schaut,
2: muss er einfach unterwegs sein.
1: Schaut, wenn ihr jetzt gerade dort in der Gegend seid, haltet die Augen offen.
2: Schwarzes Auto, kein SUV, europäische Marke.
1: Wir haben noch einen... Zusatzhinweis zum Auto bekommen.
3: Ah, und Zusatzhinweise werden noch erbeten fürs Fahrzeug. Ja, stimmt. Okay, gut. Es ist eine Limousine, wie man das nennt. Also nicht mit 8 Sitz, sondern halt eine normale. Und ja, gut. Dann sage ich euch noch was. Ich sitze nicht am Fahrersitz. Aber jetzt muss dann rein.
0: Okay.
2: Was, ein Auto mit Lenkrad auf der rechten Seite?
1: Ein britisches Auto?
0: Er fährt einfach vom Beifahrersitz, er greift zu.
1: Das haben uns ja auch schon viele gefragt, ist er allein im Auto? Nein, offensichtlich nicht. Er hat einen Fahrer, ist in einem schwarzen Auto.
2: Das heißt, wir müssen auf den Beifahrersitz schauen, bitte
0: Leute,
2: wenn wir ins Auto
0: reinkommen. Bitte schnell, wir müssen auch nicht nirgendwo hinschauen, weil er ist in Kilb.
2: Wir haben ihn schon.
1: Andi schreibt jetzt auch, sollte er wirklich in Kilb sein? Könnte er über Oberneuburg, Hürm Richtung Losdorf unterwegs sein? Das ist jetzt natürlich auch, nein, ist schon wichtig.
0: Nein, ist wurscht, wohin er unterwegs ist. Jetzt müssen
1: aber er muss zeitlich jetzt langsam Richtung Osten fahren.
2: Aber ihr könnt sich ja aufteilen. Der eine stellt sich dorthin, der andere fährt jetzt da.
1: Leute, Kilb-Gegend, jetzt bitte schauen, hören, alles was da in der Gegend ist.
2: Und dann die Rockhorns sofort auspacken. Der Max hat schon geschrieben, so, wurscht, ich mache jetzt Feierabend und jetzt hole ich ihn mir.
0: Jawohl!
2: In Richtung Kilb, in Richtung Fleischessen dort unterwegs sein. Dort sollte er irgendwo sein.
1: Ich sag euch, der ist jetzt gerade so nervös, weil er genau weiß, wir sind ihm jetzt aber wirklich ganz dicht auf den Fersen.
2: Wir tippen die Ferse schon an.
1: Achtung, er sitzt vielleicht sogar hinten, schreibt der Friedrich. Ja, komplett richtig. Also wirklich ordentlich ins Auto reinschauen. Schwarzes Auto, Rockhorns bereithalten, falls ihr ihn seht. Das wäre dann nämlich das Abpassungssignal. Leute, bitte, da, das ist jetzt wirklich sehr, sehr gut. Kilb, Hürmer Gegend. Augen offen halten. Die Blick sei, wenn ihr auf 88.6.

0: Also entweder fährt er jetzt über Kilb, also Kilb nach Bischofstetten, Obergrafendorf und dann in St. Pölten auf die Autobahn, oder er fährt Kilb, dann noch auf Hürm und in Losdorf auf die Autobahn auf.
1: Ja, Herr Kreuzi hat das eigentlich sensationell zusammengefasst.
2: Ja, also wir müssen jetzt in alle Richtungen ausschwärmen.
3: Ich will ja überhaupt nicht, dass er überhaupt noch auf die Autobahn auffährt.
4: Ja, gar nicht. Jetzt
3: sind wir so dicht dran.
4: In Wahrheit darf der jetzt gar keinen Kilometer mehr weiterkommen.
3: Nein, wir sind so nah dran.
4: Also, ja.
3: Ach.
1: Sabrina?
2: Sabrina hat auch noch geschrieben, Kilb, und dann die Frage, was er heute noch macht. Vielleicht ist er unterwegs Richtung Weinburg, weil er vielleicht dann noch einen Wein trinkt heute.
3: Oder vielleicht, weil er noch weint, weil er verliert.
1: Zusätzlich zum Fleischessen. Also bitte, wir haben alle Infos, die wir brauchen. In einem schwarzen Auto Rockhorns bereithalten. Irgendwo in der Gegend von Kilb. Wir spüren es. Da ist er. Team Blick 7, heute auf 88.6.

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1: Hört man nein, da? Entschuldige, ich habe schon wieder Mikrofon gewechselt.
2: Verzeihung, die Birgit springt heute im Studio ein bisschen herum und ich muss immer schauen, dass wir das richtige Mikrofon erwischen. Aber jetzt.
1: Also heute ganz schön, viel Sonne, ein paar Wolken, maximal 20 Grad. Und morgen am Feiertag dann zuerst im Osten noch sonnig, aber insgesamt dann morgen eher verregnet mit Gewittern 15 bis 19 Grad. Schauen wir auf die Straßen in Wien. Ein Unfall passiert. Andrea hat es gemeldet. A23 Richtung Kagran bei der Praterbrücke. Motorradunfall. Linke Spur gesperrt. Stau geht bis Inzersdorf zurück. Dreiviertelstunde plus. Salzburg A10 Richtung Salzburg-Hieflertunnel wieder frei. Gute Fahrt.
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1: Jetzt traue ich mich gar nicht aus dem WC rausgehen, weil ich so Angst habe, dass ich es verpasse, wenn wir ihn erwischen. Schreibt uns die Mona.
2: Ach so, sie traut sich nicht rausgehen. Ich dachte, sie traut sich nicht aufs WC gehen.
1: Vielleicht ist das auch gemeint gewesen. Dann würde hier ein Buchstabe fehlen. Jedenfalls traut sich die Mona überhaupt nicht mehr, sich zu bewegen.
3: Ja, ich verstehe es aber auch. Wir sind jetzt wirklich, also so nah war ich, das Gefühl hatte ich den ganzen Tag.
2: Und die Spannung ist
1: Wir waren schon mal dicht dran, so okay, ja, jetzt haben wir es ungefähr erraten, wo er wahrscheinlich sein muss, aber diesmal ist wirklich das Gefühl.
3: Ja, jetzt.
1: Oh, wir haben's.
3: Jetzt, Leute, kommt's.
2: In der Gegend von Kilb, Hürm, vielleicht Richtung A1, Richtung Osten, da irgendwo sollte der Tempel jetzt unterwegs sein. Tempel X7 spielen wir seit 7 in der Früh, heute hier am Mittwoch auf 88.6 und jetzt ist es 3:30, das heißt 2 Stunden wären jetzt theoretisch noch, dann hätte er die Runde gewonnen. Außer irgendwer von Ihnen erwischt ihn jetzt. 88.6 am Mittwoch.

0: renne den ganzen Tag schon mit Knopf im Ohr herum, mir tut das Ohrwaschel schon weh, aber ich will es halt auch nicht versäumen, schreibt die Eva Vorzip.
1: Ganz viele von euch, die jetzt hochgespannt mit dabei sind, schönen Nachmittag, hier ist 88.6 am Mittwoch, kurz nach 4:30, 15:32 Uhr. Und wir haben jetzt vorher wieder einen sensationellen Lösungsversuch irgendwie geschafft, uns da zusammenzustutzen und sind da jetzt drauf gekommen, dass wir in der Gegend von Kilb unterwegs sein müssten und dass sich der Timpel als Timpel X dort herumtreibt. Hören wir nochmal in den Hinweis rein, in den letzten.
2: Ich frage mich dann oft, was, wenn die Leute, die den Dorf oder den Ort, das Dorf gegründet haben, irgendwie, so, was ist denn durch den Kopf gegangen? Das ist hier relativ schlicht und ergreifend zu sehen und zu erkennen, was sich die erwartet haben, was sie hier wahrscheinlich unmittelbar erreichen. Ja, ich würde sagen, ich werde das heute auf jeden Fall noch schaffen.
1: So, und ganz viele von euch haben einen Ort herausgefunden.
0: Aber sofort, der Bernie hat sofort extrem geschrieben, schnell. In der Sekunde Fleisch essen, das haben so viele dann geschrieben. Dort nämlich das Umspannwerk Fleisch essen in Richtung Kilb, das es sein muss.
1: Und ganz viele von euch haben uns auch gesagt, es ist 1000% dort. Viele haben auch nachgeschaut. Hubert hat auch noch eine Nachricht.
3: Leil, vergisst's mir nicht, der Tempel hört die ganze Zeit mit und wenn wir ihm das Klo auf die Fersen haben, kann es sein, dass ein anderer wieder rückwärts irgendwie schaut, dass er heimfängt.
1: Da hast du recht, Hubert, der Tempel hört natürlich die ganze Zeit zu und wenn wir ihm zu dicht auf den Fersen sind, könnte es sein, dass er umdreht, aber für Umdrehen ist es zu spät.
2: Na gut, also hat es dann doch bis 15 Uhr gereicht. Wer ist da? Warte, muss das Auto ausweichen. Was, noch einer oder was? Oder fährt der nur so vorbei?
4: Das ist es bekannt.
2: Servus, grüß dich.
4: Servus.
2: So, wärst du ein Zweiter gewesen oder was?
4: Ich hab's gerade im Radio gehört, weil es gerade auf der
2: Jetzt verkennen Sie alle dazu.
4: Das ist ein Küpp, kennt ihr jeder.
2: Ja, wer? Ja, ja, wisst ihr was? Habt ihr beide gewonnen. So, du bist der Philipp, habe ich gehört?
4: Ja, Christoph.
2: So, komm ins Bild, komm hier rein. Das kannst du das Auto stehen. So, also ich bin doppelt gefunden worden. So, jetzt erklärt mir mal erstens, was genau kennt man an diesem Fleck? Das da hinten, der Hof da hinten irgendwo ist, Fleisch essen aus. Das ist es. Was erkennt man da dran?
4: Ich habe das Foto gar nicht gesehen. Ich habe es nur im Radio gehört. Du hast gesagt, das machst du heute noch. Ich habe gewusst, was für Hunde du gefahren bist.
2: Ja.
4: Dann kann der Fleisch essen sein. Ich habe jetzt Bild gekannt. Mein Trainer hat sich das angeschaut und wir haben da hinten. Ich habe die Strecken verfolgt und ich habe gedacht, das gibt es ja nicht. Du sagst, das machst du heute auf
2: Tag,
4: das kann
2: doch
4: Fleisch essen sein.
2: Genau. Es hätte ein Bier trinken sein können. Aber ich weiß nicht, ob es den Ort gibt.
5: Ah, ich
2: sehe dich. Steh mir im Weg. Ja. Gut, ja, dann fahrt mal kurz vorbei, aber kommt gleich mal da auf die Seiten. Ja, ja, großartig. Es ist fulminant. Ich habe mich da relativ sicher gemacht, wer kennt, was soll das sein? Fleisch essen ist ein Hof. Aber da haben wir jetzt zwei Leute gleichzeitig gefunden, sensationell. Der Preis natürlich, wie lange bist du schon dabei? Also wie lange habt ihr schon zugehört?
4: Seit in der Früh
2: durchgehend.
4: Ich bin durchgehend, ja.
2: Okay.
4: Ich renne auch die ganze Zeit nur.
2: Ja?
4: Die haben jetzt gesagt, hey, das ist ein Fleischessen.
2: Wollte keiner das. Was, ihr wart's daheim?
4: Also, ja, sicher. Ich tue gerade schon einer daheim.
2: Okay.
4: In der Baustelle.
2: Also wirklich bei der Baustelle hacken, ja. Und die Freundin hat gesagt, fahr jetzt sofort.
4: Genau. Ich war einer gefahren sonst.
2: Na, der Peter ist das.
4: Gesagt, du fährst jetzt.
2: Sensationell. So, und du, wie lange hörst du schon zu heute?
4: Seit der Früh.
2: Auch seit der Früh.
4: Ich habe jetzt gesagt, so, und jetzt fahr mal sofort, weil ich war jetzt noch nicht gefahren zu meiner Oma. Boah, geil, das ist ein Fleischessen.
2: Sensationell. Okay, Leute, also wisst ihr, wer mich findet, bekommt dann eine Kiste, nehme ich auch Bier oder wollt ihr Sechser Wein? Ja, blöde Frage. In dem Fall kriegt ihr beide eine Kiste Bier, seid beide die Gewinner von Timpel X7. Gratulation, ja, super gemacht.
4: Danke.
2: Und sorge, dass ihr beide aufgebrochen seid. Die Freundin hat dir die Kiste Bier beschert, du hast das selber verdient, ja. Das ist großartig. Entschuldigt mich bei der Oma, dass du spät kommst.
4: Na, warst du.
2: Alright, Leute, passt. Gratulation, Timpel X7 bis 15 Uhr und irgendwas, weiß nicht, haben wir es geschafft. In Fleischessen gefunden und das werden wir heute noch machen unter Bier trinken. Jawohl, Gratulation.
0: Jawohl!
1: Na bumsti.
0: Philipp und Christoph haben es geschafft.
1: Jawohl. Ein Wahnsinn. Gleich zwei.
2: Unfassbar.
0: Aber wie sau schön, gut. Wie schön.
1: Sau gut. Meine Güte, und da trudeln natürlich auch schon die Nachrichten rein. Wuhu, ich trat durch, schreibt die Tina aus Baumgartenberg.
6: Christine, Gott sei Dank wurde er gefunden.
1: Jetzt kann ich heimgehen. Schreibt,
0: sau geil. Sogar doppelt gefunden eben vom Philipp und vom Christoph. War das spannend heute.
6: Oh, das stimmt. Es war wirklich extrem spannend.
1: Wahnsinn.
6: Und auch immer mal wieder habe ich das Gefühl gehabt, gesagt, wir waren näher dran, dann waren wir wieder nicht so nah dran und dann war es jetzt irgendwie schon so der Moment, wo so, boah, das schafft er vielleicht. Vielleicht gewinnt er die
0: Runde. Und dann ist ihm aber der Hunger wieder zum Verhängnis geworden.
1: Ja, wegen Pausal.
0: Und dann war es das Fleischessen. Na, da haben wir es schon wieder.
1: Boah, ihr habt das echt so wahnsinnig gut gemacht und mit vereinten Kräften haben wir es geschafft. Ich bin schon nervös geworden, dass er es jetzt wieder schafft, muss ich ganz ehrlich sagen. Also ich habe schon gespürt, wie das dann um 17.30 Uhr zu Ende ist und der Timpel die siebte Runde auch gewinnt. Aber nein.
0: Ist euch eigentlich bewusst, was das heißt? Die Taskforce Timpel,
5: ja, ich wollte gerade sagen,
0: hat es geschafft,
5: gewonnen.
0: Eine Runde wie diese, eine absolute Premiere, wo er mit dem Auto unterwegs ist,
1: ja,
0: diese Runde zu beenden und zu gewinnen.
1: Saugut, saugut. Mega, mega, mega. Gratulation. Wir werden natürlich auch gleich nochmal hören. Timpel hat nochmal mit Ihnen geplaudert. Abgesehen davon haben wir da jetzt irgendwie vernommen, dass ihn 6 Leute gefunden haben. Also nicht nur die zwei, die wir jetzt gehört haben, sondern insgesamt sogar 6 Leute. Ja, das ist, weil wir uns so sicher waren mit dieser Gegend und weil so viele von euch nachgeschaut haben. Na, mega,
5: weil
1: großartig.
5: Das ist ja das Allergeiste eigentlich, dass das wirklich ihr alle, ja, da wir alle so zusammenhelfen und dann plattern wir da. Fertig,
6: ja,
5: ist
6: perfekt,
5: das.
6: Perfekt.
1: Timpel X7.
6: Gewonnen.
1: Wir haben es geschafft. Yes. Na, und was ist dem Timpel jetzt passiert? Er hat seinen, wie sagt man da?
6: Er hat seinen Maker getroffen.
1: Seinen Macher, jawohl. Für uns, für die zwei Sieger.
0: Philipp und Christoph,
1: aber natürlich für uns alle, für die Taskforce Timpel, kann es jetzt nur einen Song geben. Meet Your Maker in Flames jetzt auf 88.6. Danke euch fürs Dabeisein.

0: Yes, das passende Lied natürlich zu unserem Sieg bei Timpel X7 heute hier auf 88.6. Schönen Mittwoch, schönen Nachmittag, kurz vor 3:15. Falls ihr es verpasst habt, jawohl, wir haben es geschafft. Wir haben den Timpel gefunden, wir alle gemeinsam. Die Taskforce Timpel hat es geschafft. Alle Rätsel und Hinweise seit 7 Uhr in der Früh großartigst analysiert. Und jetzt dann wirklich am Schluss, glaube ich, waren wirklich ganz, ganz viele in der Gegend von Fleischessen unterwegs und haben ihn wirklich aufgelauert. Und es haben dann sogar 6 Leute, wir werden es dann eh auch noch hören, der Tim hat noch mit ihnen geplaudert, ihn dann auch wirklich erwischt.
1: Wenn mein Wikipedia mich nicht täuscht, dann hat Fleischessen 29 Einwohner. Also
0: was?
1: Ein Großteil.
2: Das heißt, es haben nicht fast so viele gefunden, wie Leute dort wohnen.
1: Wenn alles Fleischesser waren, dann haben sie ihn alle gefunden.
0: Sau geil. Und natürlich auch die Reaktionen von euch en masse.
3: Und wir haben es wieder einmal geschafft.
4: Jetzt war ich ein bisschen nicht im Auto und Gott sei Dank habe ich das noch gehört. Ich habe es nicht versäumen wollen. Timpel. Wieder nichts.
5: Ja, das trifft sich ja gut, weil ich bin jetzt dann auch fertig mit der Hoffnung, dann hätte ich nichts mehr gehört.
6: Na super, jetzt ist es aus und genau, ich bin im Tunnel geschaut, hab kein Eich nicht gehört. Das war jetzt genauso richtig ab.
7: Also ich kann zwar leider nicht viel ausrichten, außer halt ein bisschen miträtseln, weil ich bin den ganzen Tag mit Lostung unterwegs. Da kann ich jetzt nicht einfach meine Routen abweichen. Aber ich finde das unglaublich lustig, die Zeit vergeht so unglaublich kurz. Es ist, ich habe jetzt echt schon oft gelacht. Von mir aus kannst du den Buben öfter mal noch durch Österreich reichen. Also mein Go Hops, Jackson.
0: Mein Go Hops. Ja, tatsächlich, ich verstehe das, was der Joko sagt. Das letzte Mal war ja im September,
2: wo man
0: Timpel X gespielt hat. Das ist sehr, sehr lange her. Aber auf der anderen Seite war es jetzt halt auch schon wieder die 7. Runde, muss man dazu sagen. Aber es gibt natürlich viele, die vielleicht auch heute sogar das erste Mal mit dabei waren. Jedenfalls hat es hoffentlich, aber ich glaube schon, vielen von euch Spaß gemacht. Kerstin schreibt zum Beispiel auch gerade, saugeile Runde.
8: Markus hat sich angeschlossen und geschrieben, Herster ist mir den ganzen Tag dabei und gerade wenn ich kurz aufs Klo gehe, wird der Timpel gefunden. Was für ein geiler Tag und dann noch in Flames zum Abschluss.
0: Yes.
8: Sehr schön.
2: Ja, Michael hat auch geschrieben, 8 Stunden Timpel X7 und zum Abschluss dann in Flames. Dank euch nimmt der Tag heute, was für eine unglaublich positive Wendung.
0: Schön, das freut uns doch.
1: Betty schreibt, Timpel, du bist nicht einmal im Auto sicher.
0: Ja, tatsächlich, das stimmt. Neuer Modus heute, das erste Mal im Auto, trotzdem haben wir es geschafft. Thomas ärgert sich, glaube ich, ein bisschen. Jetzt war ich seit 6 in der Früh dabei, geht kurz 20 Minuten einkaufen und dann hoppt sie an.
8: Ja? Wärst du nicht
1: einschauen gegangen? Aber Fleischessen ist es passiert.
2: Auch ein Michael, der uns geschrieben hat. Gratulation an den Timpel, dass er so lange durchgehalten hat. Stimmt, ja, haben wir lange gespielt. Aber gegen die Taskforce-Timpel hat er leider keine Chance. Und natürlich auch Gratulation an jeden, der mitgerätselt hat. Und da schließen wir uns alle an. Gefunden habt ihn ihr durch eure unglaubliche Rätselkraft.
0: Ja, also ich habe nichts dazu beigetragen. Das ist kein Problem, das sage ich gerne.
1: Ich habe die Taskforce-Timpel aufrechterhalten im Studio.
0: Nein, natürlich. Wir alle gemeinsam mit vereinten Kräften. Hat super viel Spaß gemacht. Es ist natürlich noch nicht vorbei. Wir hören uns dann noch ein kleines Interview, ein kleines Gespräch an, was der Timpel mit allen 6 Findern geführt hat.
1: Ja,
0: hat er auch so gesagt. Natürlich auch mit dem Timpel werden wir noch reden, wie für ihn diese Runde war. Das alles haben wir jetzt am Nachmittag natürlich noch mit dabei. Aber jetzt fürs erste Mal Timpel X7 beendet. Vielen, vielen Dank euch fürs Mitmachen und einen schönen Nachmittag.
1: Gratuliere Philipp und Christoph fürs Finden.
0: Steel Panther, Eyes of a Panther hattet ihr definitiv mit perfekten Augen, mit wunderbar gestärkten Adleraugen. Adleraugen habt ihr
1: oder
0: das jetzt.
1: Panther-Augen.
0: Habt ihr ihn gefunden? Hier ist 88.6.

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1: Sonnenschein, auch dort, wo der Tümpel gefunden wurde. Fleisch essen. Im ganzen Land allerdings viel Sonne mit dabei heute. Maximal 20 Grad. Morgen dann im Osten noch Sonne zu Beginn. Allerdings dann eher ein grauer Tag zum Feiertag mit Regenschauern und Gewittern bei 15 bis 19 Grad. Und damit geht's weiter zu den Nachrichten. Alexander Fekonia.
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3: Ein Ticket für ganz Europa. So will die EU-Kommission das Bahnfahren vereinfachen. Für grenzüberschreitende Fahrten soll es für Reisende künftig das Single-Bahn-Ticket geben, auch wenn sie mit verschiedenen Anbietern wie ÖBB oder Deutsche Bahn unterwegs sind. Außerdem soll es stärkere Fahrgastrechte geben, damit es für Passagiere bei Verspätungen und verpassten Anschlüssen künftig vollen Anspruch auf Entschädigung und Umbuchung gibt. In Innsbruck hat die Polizei die Eltern einer 7-Jährigen festgenommen. Das Mädchen wurde bereits Ende April in einem offenbar verwahrlosten und lebensbedrohlichen Zustand in ein Krankenhaus gebracht. Den Eltern wird vorgeworfen, ihre Fürsorgepflicht massiv vernachlässigt und die medizinische Hilfe verweigert zu haben. Gegen sie wird jetzt ermittelt. Sie sitzen in der Justizanstalt Innsbruck in Haft. Inmitten einer schweren Regierungskrise hat der britische König Charles heute seine traditionelle Thronrede gehalten. Er hat dabei Sozialreformen sowie eine weitere Annäherung der Regierung an die EU angekündigt. Ob Premierminister Starmer diese Vorhaben aber auch umsetzen kann, bleibt weiter offen, weil er politisch massiv unter Druck steht. Berichten zufolge fordern bereits mindestens 80 Abgeordnete seinen Rücktritt. Und in Neapel sind zwei Polizisten aufgeflogen, die für eine kriminelle Organisation vertrauliche Daten von Prominenten und Fußballern verkauft haben. Die Beamten haben über 700.000 Mal illegal auf geschützte Datenbanken zugegriffen und haben für die Informationen eine regelrechte Preisliste geführt. Die Daten sind an verschiedene Agenturen gegangen. Gegen die Kriminellen wird jetzt ermittelt.
1: Dankeschön. Da tut sich leider ein bisschen was. Und zwar haben wir eine Sperre in Niederösterreich. Die Chiara hat es gemeldet. A5 Richtung Eibisbrunn zwischen Wolkersdorf und Eibisbrunn. Da hat es einen Unfall gegeben. Da bitte mehr Zeit einplanen. Dann in Wien ein Unfall auf der Tangente mit einem Motorrad Richtung Kagran bei der Praterbrücke. Eine Spur gesperrt. Der Stau beginnt schon beim Knoten Inzersdorf. Da verliert ihr 1,5 Stunden. Staut auch zurück auf die A4. Bis Schwächer 30 Minuten plus. Und auch in der Gürtelauffahrt verliert ihr eine Dreiviertelstunde plus eine Stunde sogar auf der Ausweichstrecke Schlachthausgasse. Und in Oberösterreich hat der Hubert noch einen Unfall. A1 Richtung Wien, kurz nach dem Knoten Linz. Auf der Überholspur ist passiert. Dankeschön fürs Melden und gute Fahrt.
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11: Ja, jetzt schon mit Applaus im Hintergrund, denn die Schlacht ist geschlagen. Tempel X7 heute hier auf 88.6 und jetzt Mittwochnachmittag mittlerweile kurz vor 4, vor gut einer Dreiviertelstunde haben wir das Spiel beendet. Wir haben den Tempel geschnappt.
12: Yes, wir haben ihn gefunden. Jawohl. Und einige haben da schon reagiert. Jetzt Klaus zum Beispiel, ein paar ärgern sich auch, weil sie knapp zu spät gekommen sind. Klaus schreibt, 8 Minuten zu spät. Bin extra am Weg nach Hause noch abgebogen Richtung Fleisch essen. 8 Minuten vorm Ziel wurde er dann gefunden. Ist aber auch sehr sportlich. Der Klaus sagt Gratulation an die Finder und generell, es war super lustig und spannend. Danke an auch ins Studio, da das ja so mitfiebern und motiviert sein durfte.
13: Was glaubst du, was da jetzt in Fleischessen los ist momentan?
11: Die 29 Einwohner.
13: Die Party ab jetzt. Das wären jetzt 39.
12: Ja,
13: der Andy hat sich auch gemeldet, Foto geschickt und schreibt, sehr genial, ich habe noch nie mit Kopfhörern durchgehend so lange Radio gehört wie heute. Er hat auf die Rockhorns ins Bild gehalten.
11: Schön.
13: Gratulation und danke für die spannende Unterhaltung. Danke fürs Mitmachen.
11: David ärgert sich auch ein bisschen. Mich regt so auf, wenn ich heute ein bisschen langsamer in Kilb zugestellt hätte, dann hätte ich ihn gehabt.
13: Da
11: hat sich der Fleiß nicht ausgezahlt.
12: Darf man nicht zu fleißig sein.
11: Genau.
14: Michael hat auch geschrieben, Dankeschön auch für diesen großartigen und spannenden Tag. Ich habe gefiebert, herzhaft gelacht und nebenbei auch noch gearbeitet.
11: So sind die Prioritäten. Das ist ja perfekt. Sehr, sehr schön. Triple X7 heute am 13. Mai über die Bühne gegangen, am Mittwoch vor dem langen Wochenende und es war extrem cool, aber jetzt eben der Tempel in Fleischessen gefunden worden.
14: Nach über 8 Stunden.
11: Wir hören gleich rein, er hat da insgesamt 6 Finder, die ihn dort anscheinend angetroffen haben. Mit denen hat er geplaudert. Hören wir uns gleich an, wie das für die war, was da genau passiert ist. Nach Jimmy Eat World und jetzt Five Finger Death Punch. Wash It All Away. Das ist euer Nachmittag mit 88.6.

0: einfach herrlich, es war lustig, es war spannend, eigentlich alles. Es war einfach super. Und das sollte man öfters, oder sollte es öfters machen, als nur einmal im Jahr. Weil das ist so genial, herrlich, einfach super.
1: Na, ist das lieb, Ferdinand.
2: Sehr schön. Ja,
1: hatte eine gute Zeit heute anscheinend.
2: Uns hat es auch sehr viel Spaß gemacht.
1: Dimple X7, heute auf 88.6, Mittwochnachmittag mittlerweile, 4:05. Das Ende dieser Runde ist in Fleischessen passiert. Der Dimple wurde gefangen. Die Taskforce Dimple hat ihre Arbeit sensationell gemacht, möchte ich jetzt einfach mal so sagen. Da lobe ich uns alle. Jawohl, weil wir haben die Hinweise, wie, auch wenn sie nicht immer ganz richtig waren, aber wir haben sie trotzdem sehr gut analysiert. Also unsere Wege. Und der Weg ist das Ziel. Außer bei den Blicks, aber eigentlich schon. Aber das ist schon super gemacht. Mike, jetzt schüttel nicht den Kopf.
2: Ja, wir haben das super. Wir waren
1: das ist ja logisch, dass man dann so begeistert ist, wenn immer so tolle Analysen kommen.
2: Wir waren zumindest immer sicher.
3: Also wir waren so bei Salz, bei Pfaffendorf haben wir sogar auf den Punkt, haben wir sogar die Rätsel richtig gelöst und
1: jetzt.
3: Der Rest hat auch gepasst.
1: Und wir waren eigentlich fast immer in der richtigen Gegend. Jetzt hören wir aber rein, was der Dimple uns erzählt. Er hat nämlich mit allen 6 Findern geplaudert.
4: Dimple X7, die 7. Runde Dimple X, die Rekordlänge abseits vom Gewinn ist geschlagen und zwar das Ganze fulminant geendet in Fleischessen. Hätte man nicht gedacht, aber das ist natürlich eh klar eigentlich. Der Name eine berühmte oder eine lokale Berühmtheit tatsächlich. Und ich bin doppelt gefunden worden gleichzeitig. Und zwar, nochmal stellt euch vor, vom
5: Philipp
4: und vom
5: Christoph
4: und noch mit dabei beim Philipp
6: Samuel.
4: Jawohl, die waren die ersten, die direkt auf mich von beiden Seiten zurückgefahren sind. Da haben wir auch dann das Auflösungsvideo aufgenommen, das dann jetzt rausgeht. Das sind die 2 Sieger, die beide Bierkisten kriegen. Und das hat aber nicht gereicht, weil direkt drauf ist sofort noch dazugekommen.
5: Der Peter, sehr was.
4: Und dann noch?
5: Der Roland.
4: Und dann noch wer?
7: Petra aus Mank.
4: So, also dann sind wir jetzt schon 1, 2, 3, 4, 5, 6 Leute haben wir innerhalb von 15 Minuten gefunden. Vielleicht war der Hinweis Fleischessen nicht so intelligent gewählt von mir. War das ein Problem?
5: Der Tipp ist gegangen, aber das Bild habe ich erkannt.
4: Ah, das Bild war das Problem? Es ist einfach nur ein Strommasten.
5: Ja, das ist wurscht, das kennt man in unserer Gegend.
8: Das ist ja, weil es Umspannwerk ist, ne? Und Fleischessen und Umspannwerk, weil sonst, wenn zu viel geredet wird, keine Füße. Ich werde dann einmal hoch Schnurrbein gefahren und habe gedacht, das ist... Geht ja aus für die Zeit, ne? Da findet sich sicher wer, ne? Aber ich fahre halt noch die Runde und dann schaue ich nachher auf, oder?
7: Ich bin jetzt Bütten, Mai, das ist sicher. Da wirst du nicht auffahren, habe ich mir gedacht. Das wird wahrscheinlich kühl werden, oder die Richtung.
4: Ja, das ist kein so schlechter Tipp. Wo kommst du gerade daher?
7: Vom Mank. Das Baby von schnell Papa geben und ins Auto und weggefahren.
4: Wie lange bist du schon dabei heute?
7: Nein, eigentlich erst seit Mittag bin ich von der Arbeit gekommen. Und jetzt habe ich mal geschaut, denke ich schon. Genau.
4: Sensationell. Es ist großartig, vor allem das Babyphone abgeben, finde ich stark. Halbe-halbe, Gleichberechtigung, das finde ich gut so. Ja?
7: Nein, Papa, ist ein Opa.
4: Ein Opa, okay, noch besser, sehr gut. Du bist der Bruder von Philipp.
5: Ja.
4: Habt ihr irgendwie das gemeinsam angesprochen?
5: Nein, das war jetzt nicht zufällig. Ich bin aus Kirnberg, also da drüben. Und ja, wie gesagt, dieser Tipp mit Fleisch essen war einfach, ja. Also du isst, was isst am Abend, das war mir klar dann, was das ist. Also,
4: dass kein vegetarischer Bolognese wird.
5: Ja. Ich habe das Bild ja gar nicht gesehen. Ich habe nur gehört, das machst du heute auf Nacht und hab mir gedacht, bist du fährst. Ja. Genau. So Samuel gesagt, fahr mal, geht schon, zieh dich auch mal fahren.
4: Sensationell. Samuel, hättest du es auch sofort erkannt?
6: Ja, ein bisschen.
4: Also die Detektivspur liegt bei euch in der Familie, merke ich so.
6: Ja?
4: Ja, sehr gut. Gefällt mir. Auf der Karte auch ein Indianer, ein guter Fährtenleser, gell?
6: Ja.
4: Das verstehe ich. Und dann hat der Avenger, der Hawkeye natürlich, ja. Ja, mit Adlerauge hättest du es auch gefunden.
6: Ja. Ja,
4: großartig. Okay, Leute, also 2 Kisten Bier sind draußen. Wir machen nur ein riesengroßes Gruppenfoto. Jetzt sind wir so viele, das haben wir alles aus. Das sensationell. Fleisch essen offenbar. Das detektivischste Fleckerl in ganz Niederösterreich, Österreich überhaupt auf der Welt. Danke euch allen. Riesenapplaus an euch selber. Geht schon. Gratulation.
1: Na, kein Problem. Applaus gibt es von uns noch.
2: Sag mal, habe ich das jetzt richtig verstanden? 2 Brüder haben ihn unabhängig voneinander gefunden.
1: Ja, weil die halt eh logisch eigentlich in derselben Gegend wohnen.
3: Liebe ich.
1: Philipp mit seinem Sohn wahrscheinlich, dem Samuel. Ich weiß jetzt nicht, wer der Bruder war. Der Christoph wahrscheinlich. Ja. Peter, Roland und Petra, also eigentlich sogar 6 Personen, die den Dimple in Fleischessen jetzt gefunden haben. Bei der Petra haben wir noch gehört, die hat sogar das Kind noch schnell zur Fürsorge abgegeben.
3: Ja.
1: Damit sie mit dabei sein kann. Sau gut.
9: Aber wie geil ist das auch, weil sie gesagt haben, quasi beide Autos sind auf ihn zugekommen, dass er ja nicht mehr wegfahren kann. Ja, aber dass er ja nicht mehr wegfahren kann.
3: Und das beweist ja, wieder so gut, und das darf ich als Dorfkind sagen, wenn du in so einem kleinen Ort aufgewachsen bist, wenn du da weißt, es geht um deine Ortschaft, dann steht natürlich jeder sofort auch dort auf der Matte und ist bereit. Das ist völlig klar, das finde ich großartig. Und es gibt jetzt auch schon das Video vom
1: Finden
3: auf unseren Social-Media-Kanälen. Also Facebook, Instagram und TikTok ist das Video online, wie der Timpeltag gefunden wird von allen.
1: Das ist ja sehr, sehr cool.
9: Da steht sogar der Traktor dabei. Ja.
2: Stimmt, ja.
1: Weil jetzt einige nachfragen, es gibt jetzt schon noch ein, zwei Sachen zu klären, nämlich waren wir eigentlich richtig oder nicht mit unseren letzten Lösungsversuchen für die Hinweise, 14 Uhr und 15 Uhr.

0: Na, das war geil. War eine coole Runde.
1: Ja, bist du deppert. Das war wirklich großartig. Legendär, würde ich sagen.
0: Und nochmal, Taskforce Timpel hat gewonnen.
2: Jawohl.
0: Yes. For the win. 88.6 am Mittwoch vor einem langen Wochenende. Schönen Nachmittag mit Billy Talent.

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3: Also heute richtig schön, ein bisschen frisch und windig, aber immerhin 20 Grad maximal dabei haben wir fast erreicht und viel Sonne im ganzen Land. Morgen am Feiertag dann eher Sonne im Osten, aber auch nur am Vormittag. Spätestens ab Mittag haben wir es dann überall eher grau verregnet mit Gewittern bei 15 bis 19 Grad. Weiter geht's zu den Schlagzeilen und Alexander Fekonia.
4: Ein Ticket für ganz Europa, so will die EU-Kommission das Bahnfahren vereinfachen. Für grenzüberschreitende Fahrten soll es für Reisende künftig das Single-Bahn-Ticket geben, auch wenn sie mit verschiedenen Anbietern wie ÖBB oder Deutsche Bahn unterwegs sind. Außerdem soll es stärkere Fahrgastrechte geben, damit es für Passagiere bei Verspätungen und verpassten Anschlüssen künftig vollen Anspruch auf Entschädigung und Umbuchung gibt. In Innsbruck hat die Polizei die Eltern einer 7-Jährigen festgenommen. Das Mädchen wurde bereits Ende April in einem offenbar verwahrlosten und lebensbedrohlichen Zustand in ein Krankenhaus gebracht. Den Eltern wird vorgeworfen, ihre Fürsorgepflicht massiv vernachlässigt und die medizinische Hilfe verweigert zu haben. Gegen sie wird jetzt ermittelt. Sie sitzen in der Justizanstalt Innsbruck in Haft.
3: Dankeschön, schauen wir auf die Straßen. Da tut sich doch einiges. Wir haben, so Moment einmal, da sind wir. Und zwar, gute Nachrichten einmal zuerst. Sperre aufgehoben in Niederösterreich auf der A5 Richtung Eibesbrunn. Aber da gibt es noch Arbeit nach einem Unfall zwischen Wolkersdorf und Eibesbrunn. Deswegen nach wie vor die rechte Spur gesperrt, aber Stau hat sich aufgelöst. Hingegen 30 Minuten länger dauert es auf der A21 Richtung Inzersdorf und zwar ab Hinterbrühl. Dann in Wien immer noch ein Unfall auf der Tangente Richtung Kagran bei der Praterbrücke. Es staut und ihr verliert 1,5 Stunden. Der Stau geht ab Inzersdorf los und auch Stau auf der A4 zurück bis Schwächert, ihr verliert hier 1 Stunde. In Kärnten, in Villach auf der B83 Höhe Gaswerkstraße ein Unfall passiert, da staut's und ihr verliert 1/4 Stunde und dann haben wir noch Blitzer.
0: Vorsicht, Blitzer!
3: Und zwar auf der B50 in Langeck, der Markus hat gemeldet Richtung Bernstein, da wird in der Ortschaft gemessen und Ronald, Richard und Irmi A1 Richtung Linz nach der Ausfahrt Pöchlern. Danke fürs Melden und gute Fahrt.
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7: Ein so geiler Tag. Danke an das ganze Team und an die anderen Leute. Danke, danke, danke. Ab ins Weekend.
1: Mario hat einen Spaß gehabt anscheinend heute mit der siebten Runde von Tempel X. Tempel X7 heute hier auf 88.6. Jetzt mittlerweile schon fast 5:30, 16.27 Uhr am Mittwochnachmittag. Ab ins Weekend, sagt der Mario. Ja, machen wir, können hoffentlich auch viele von euch machen. Langes Wochenende, aber heute jetzt eben am Mittwoch haben doch noch ganz, ganz viele bei der Taskforce Tempel mitgemacht, mitgerätselt, mitgeraten und das sogar über Ländergrenzen hinaus.
8: Sabine hat geschrieben, das war echt ein geiler Tag mit Tempel X7 und da ich ja in Bayern im Homeoffice sitze, habe ich halt nur mitgeraten, also nicht mitgesucht, aber Sabine, was heißt da nur? Das ist ja bitte schon
1: großartig. Das ist das Wichtigste eigentlich.
8: Taskforce Tempel, wir alle gemeinsam sind der Grund, warum wir ihn gefunden haben. Und
9: ja, das ist ja gemeinsam überlegen, rätseln, sich die Tipps gegenseitig dann nochmal sagen, wo man glaubt, dass er ist und dann diejenigen, die halt dort in der Nähe sind, hinfahren. Das ist genau die richtige Kette, wie es funktionieren soll.
1: Es hat ja schon wieder wahnsinnig viel Spaß gemacht und der Tempel wurde vor gut einer Stunde in Fleischessen gefunden, sogar von 6 Personen. Also das ist heute wirklich eine sehr, sehr, sehr coole Orgerunde, wo dann auch eben so viele aufgetaucht sind in dem Ort.
8: Ein Fleischauflauf.
1: Um ihn abzupassen. Und jetzt bleibt natürlich nur mehr eins. Jetzt müssen wir mit dem Tempel noch telefonieren und plaudern, wie es für ihn war. Wir haben ja auch noch aufzuklären den einen Hinweis von 14 Uhr, ob wir da recht gehabt haben oder nicht. Das ist jetzt schon noch spannend.
8: Ich weiß es.
1: Aber für den Mike müssen wir nachfassen. Ja, weil der glaubt uns
8: nicht.
1: Mike
8: Skeptikonik. Ich bin noch der Skeptiker, aber vielleicht war es jetzt
9: Du bist in der Unterzahl.
1: Tempel ist am Rückweg von der größten Jagd Österreichs und wir rufen ihn gleich an, plaudern gleich mit ihm nach Metallica und Fuel. Das ist 88.6 am Mittwoch.

0: Yes, Metallica Fuel 88.6 am Mittwochnachmittag, kurz nach 16:30, 16.33 Uhr. Und jetzt schreiben noch immer ein paar, dass sie es jetzt leider verpasst haben. Die Bianca zum Beispiel aus Wiener Neustadt. Na geh, jetzt habe ich verpasst, wie der Timpel geschnappt wurde. Naja, jetzt dürft ihr mich wieder zu den Pferden begleiten. Auch das ist natürlich schön, Bianca, wir sind auch weiterhin bei dir. Aber tatsächlich, der Timpel vor ein bisschen mehr als einer Stunde in Fleischessen geschnappt worden. Die Taskforce-Timpel hat zugeschlagen und zwar gleich von 6 Personen, die dann vor Ort gelauert haben und ihn geschnappt haben. Philipp, Samuel, Christoph, Peter, Roland und Petra haben ihn dann aufgelauert. Video dazu gibt es auch auf unseren Social-Media-Kanälen, könnt ihr sehen. Und jetzt am Telefon, Timpel.
1: Ja, wunderschönen Nachmittag.
2: Ja, servus. Nachmittag. Grüße dich aus dem Auto.
0: Jetzt fehlt natürlich noch das Gespräch mit dir, ein bisschen plaudern, wie es dir ergangen ist bei der 7. Runde, was sich so getan hat, wie es für dich war. Also wir müssen ja sagen, die Hinweise, die haben sie ja heute aber ordentlich in sich gehabt.
1: Ich weiß nicht, die Hinweise, ja, mögen gut gewesen sein. Was es in sich gehabt hat, waren, ihr habt schon ein bisschen drüber geplaudert, Mike da ja auch der einzige Verfechter, dem ich da zugute halten muss, dass er Daniel kennt. Wie viel Blödsinn ihr eigentlich geredet habt und wie oft das zufällig gestimmt hat, dann, ja.
2: Also, Entschuldigung.
0: Sehr wurscht.
1: Also, nein, aber es war wirklich so ein blinder Händlerstall. Nein, es war tatsächlich,
2: also jetzt
1: es war dann, nein, nämlich die richtigen Auflösungen waren so oft einfach nicht verknüpft mit den richtigen Hinweisen, sondern es waren einfach oft zufällige Dinge. Ja. Aber das war halt, weil so viel großartige Gedankengänge überhaupt zusammengekommen sind. Und da war einfach alles mit dabei und dadurch ist dann irgendwie das Richtige rausgekommen.
2: Vor allem, du hast das so schön verglichen wie mit einer Mathe-Rechnung und ist ja völlig wurscht, der Rechenweg. Hauptsache die Lösung stimmt, Timpel, und das hat gepasst bei uns.
1: Es ist ja vor allem, es heißt ja, die Jagd nach Timpel nichts und nicht Zentralmatur. Insofern ist es gut.
2: Gott sei Dank heißt es so.
0: Abgesehen davon haben wir ja bei einigen Hinweisen ja auch den Weg tatsächlich richtig gehabt.
3: Bei einem.
0: Das war jetzt, glaube ich, nicht viel, aber...
2: Zum Beispiel,
0: hey,
2: seid bei Pfaffendorf, ja, auf dem Punkt, genau.
0: Lavantal,
2: bitte.
0: Mit den Taranteln.
2: Lavantal
0: ganz am Anfang um 7.
2: Also, jetzt eh alles richtig.
0: Das haben wir auch geschafft.
1: Das hat mich ja wahnsinnig aufgeregt, weil ich mir echt dachte, bis auf das nicht drauf kommen. Und vor allem, nein, das war ja auch nicht ganz richtig, weil ich habe immer gesagt, Isle of Tarantel, Lavantal,
2: ja.
1: Da hat das E und R gefehlt.
2: Aber egal,
0: ja, aber das ist ja egal.
1: Nein, nicht egal.
4: Schau mal, war es das Lavantal oder war es nicht das Lavantal?
1: Jesus. Und außerdem, Lavantal ist schon ein bisschen größer, weil ich war in St. Marein. Aber
2: also nein, St. Marein gehört zu Wolfsberg so. Dazu und wir haben Wolfsberg gesagt.
0: Zwischen Wolfsberg und St. André, haben wir gesagt. Genau, war genau in der Mitte.
3: Apropos nämlich, wenn wir schon über die Hinweise reden, ist natürlich eines noch offen. Und zwar, wo warst du um 14 Uhr? Das ist der
2: Hinweis,
0: wo wir sagen, was wir
2: ja genau. Wir sagen dir, Timpel, wir wissen aufgrund von Recherchen, dass du in Lunds am See warst. Wir wollen eigentlich nur noch hören, stimmt.
0: Bestätigung.
1: Ich habe ehrlich gesagt irgendwie in dem Augenblick verpasst, wie ihr von den Hinweisen für Kleine ist es ein stilles Paradies im finsteren Landshuten auf Lunds am See kommen seid. Was waren da die Gedanken?
0: Was hat jemand geschrieben?
3: Ja, es ist dort so dunkel und deswegen kann man die kleinen Sterne am Himmel,
0: ja,
3: so gut sehen.
0: Und aber auch quasi mit hell machen und anzünden.
3: Die Lunze.
0: Lunden? Ja. Sowas?
3: Ja.
0: Ja?
2: Ja, da schaust du jetzt.
1: Nichts davon passt zu irgendwas auf dem Hinweis, das ist schon klar, oder?
0: Schau, ich kann mich jetzt auch nicht mehr erinnern, aber wir sind auf Lunds am See gekommen.
2: Sag jetzt einfach, dass es stimmt, bitte.
0: Sag einfach, dass es stimmt. Ist ja wurscht, ob es stimmt oder nicht.
1: Und das Allerlustigste daran ist, ich glaube, dass einer von den ersten 5, sag ich mal, hat relativ schnell an dem Bild auch schon gesagt, was das ist und wo das ist. Und es ist nach Puchenberg die kleine Lokalität, nämlich Buchberg. Weil kleine Bücherwürmer, da ist ein Buch in der Stille des Paradies in der Bibliothek in finsteren Zeiten, nicht im Mittelalter, sondern Anfang des letzten Jahrhunderts, haben sie ein paar gestörte Ortsunden, die Birken.
3: Bücher angezogen.
0: Ja, ich kann mich erinnern, irgendwie hat sowas geschrieben mit Bücher anzünden. Das haben aber sehr viele geschrieben. So, ja. Und wir haben ja auch gesagt, das müssen nicht die Hexen sein. Also, oh ja, bitte, das mit den Büchern. Nein. Haben wir schon gehabt.
1: Aber ich finde fulminant, wie ihr dann auf Lunds am See gesprungen seid, von der komplett richtigen Auflösung.
0: Weil die Erklärung so geil war. Und eben Buchenberg, ja genau, das war ein paar Mal, ja, es vielleicht, ja gut, vielleicht war es auch ein bisschen ein Glück, ja mein Gott.
1: Tatsächlich muss man also wirklich jetzt einmal von dem ganzen Schmäh führen und weil man sich gegenseitig stickeln mit meinen Hinweisen und euren Ding, in Wahrheit bin ich auch einfach durchgehend begeistert oder teilweise wirklich schockiert gewesen, wie schnell eben Lavantal als Beispiel oder sonst andere Geschichten Pfaffendorf hat ein bisschen länger gedauert, aber dennoch, es ist ja wirklich sehr viel richtig erkannt worden, auch Sightseeing und so weiter. Zeltweg, das war wirklich ein lucky shot, aber dennoch, es ist dann auch irgendwie mit dem Immunsystem, es ist unglaublich halt diese Schwarmintelligenz, die bei uns aufkommt, das funktioniert ja auch nur, weil es erstens natürlich 8-6 Hörer die intelligentesten sind, das ist ja logisch, aber abgesehen davon, weil einfach so viele so fleißig mitmachen, weil sonst ist es kein Schwarm und sonst kommt diese Intelligenz zusammen, dass der eine was sagt, der nächste denkt mit, der andere schaut das Bild, Ding und Ding. Das
3: ich meine, die Intelligenz kommt teilweise eh nicht zusammen, aber es
0: wir versuchen es.
2: Aber Timpel, jetzt habe ich eine Frage. Wie hast du denn reagiert ganz zu Beginn der Runde, um 7 Uhr, wo wir den ersten Hinweis uns angehört haben? Ich meine mich zu erinnern, dass als ersten Tipp, den wir vorgelesen haben, und da wussten wir ja noch gar nichts, du bist irgendwo in Österreich unterwegs, den Patrick vorgelesen haben im Lavantal, glaube ich.
1: Ja.
2: Was ist dir da durch den Kopf gegangen, beziehungsweise wie hast du dich da gefühlt in dem Moment?
1: Ich habe gesagt zu meinem, ich weiß nicht, ob ihr den Hinweis schon gespürt habt oder nicht, aber ich habe ja einen Fahrer auch, also ich habe jemanden, der mich führt.
3: Mhm.
1: Und damit ich mich jemand den Hinweis alles kontrollieren kann auf dem Weg, ich höre das und habe gesagt, scheiß drauf, Zug aus, ja, davor haben. Also ich war brennhart, ich habe mir gedacht, ich scheiße auf das Spiel, ich habe keine Lust mehr. Ich bin extra, ich weiß nicht, wie viele Stunden wir da gestern angereist sind und im Hotel übernachtet, damit wir in Kärnten starten können. Und ich habe mir gedacht, bitte, das kommt nie irgendwer. Und das erste Hinweis ist das, es war einfach, ich bin komplett Auszug. Also das hat mich extrem grantig gemacht. Ja. Aber dann ist es zum Glück einfach immer geiler geworden. Es war also wirklich eine fulminante Runde, für mich aus meiner Sicht. Und um zum Ende nochmal zurückzukommen, ihr habt es jetzt gesagt, eben das, was ich im Interview hatte, waren 6 Personen, davon ein Vater und ein Sohn und ein Gebrüderpaar, die unabhängig voneinander gekommen sind. Okay. Das ist ja überhaupt einmal, das ist ja, also weiß ich nicht, ja. Aber das waren ja noch gar nicht alle. Also nicht nur, dass einer vom Hausscheuen weggefahren ist, einer aus der normalen Hocken weggefahren ist, einer am Weg zur Oma mit dem Sohn ist abgebogen auf die Seiten. Dann ist ja auch noch die Petra hat gesagt zum Opa, geh, Babyphone, der Bursch läuft, pass auf, und ist auch gefahren. Es sind ja noch, wie dann das Interview war, noch 2 Leute mit dem Auto zugefahren. Noch 2 sind beim Vorbeifahren beider gefahren. Und wo wir dann weggefahren sind von dort, und wir haben noch kurz plaudert mit allen, da haben wir uns verabschiedet, sind mir noch welche entgegengekommen, die noch die Horns gezeigt haben.
3: Ja, das haben wir auch mitbekommen noch, ja.
1: Ich schätze, es müssen irgendwie über 10, 12, keine Ahnung, innerhalb von einem minimalen Zeitfenster, das waren jetzt nicht nur die 29 Einwohner von Fleisch, sondern halt rundum und dumm einfach, aus dem Umkreis sind dann alle zusammengeströmt, ja. es ist komplett irre, geisteskrank, alle waren so lauernd drauf, jetzt das Kärtding, stundenlang mit dabei oder erst mitten im Tag eingestiegen und zum Mittag gesagt, da habe ich zugedacht, schaut, das kenne ich. Die einen haben den Lichtmast, den Strommasten erkannt, die anderen haben gesagt, na gut, die Beschreibung kann nur Fleisch essen sein. Da habe ich mir auch gedacht, ja Kinder, ich weiß nicht, also es war jetzt der einzige blöde Name in Österreich von der Ortschaft, aber durch die Wegbeschreibung und das Ganze waren die halt komplett am Punkt, das war unfassbar.
3: Ja, viele hatten auch die Route im Blick, das war wirklich,
1: ja,
3: irre.
1: Ja.
3: Das schon echt schon gesagt, okay, jetzt wieder ungefähr da ist, da sind wir.
0: Das hat sehr gut funktioniert heute,
3: je mehr Hinweise wir aufgelöst bekommen haben, da haben wir dann schon langsam herausgefunden, okay, das wird jetzt so ungefähr sein, die Route. Und das,
0: saugut. Und spätestens, wenn du vorgehabt hättest, dann von dort wegzufahren Richtung Westautobahn, spätestens da hätten sie gehabt, weil da war dann schon wirklich so ein
5: Plan Aufgebot.
0: Hey, du stellst dich dort auf die Autobahnauffahrt hin und du stellst dich daher, denn da wischen wir. Also, richtig geil.
1: Na, 2 Dinge, also zu dem Punkt mit, ich wäre auf die Autobahn gefahren. Ich meine, ich bin ja nicht komplett deppert, ja. Der nächste Stopp wäre nämlich Spitz gewesen und nicht die Autobahn. Ich wäre einfach unter der Autobahn durchgetaucht und nach Spitz gefahren, in der Wünschen Wachau, weil mit dem hätte, glaube ich, keiner gerechnet, dass ich die Autobahn auslasse. Das war mein Geheimplan. Aber das war auch so ein Ding, was mir halt erst dann mittendrin aufgefallen ist, mit dem herum und auch ein bisschen teilweise dann ausgewichen und Route angepasst. Wenn du einmal von Kapfenberg drauf fährst nach Niederösterreich, in diesem Tal durch, dann das Pillachtal weiter, du kommst auch nicht mehr raus. Also wenn du einmal in dieses Ding reinfährst, kannst du einfach weiterfahren oder umdrehen.
3: Mhm.
1: Und stimmt, ja. Ich war zu lange beim Erzberg, warum auch immer, mit vielen Hinweisen.
3: Das haben wir dann endlich sicher, weiß ich gar nicht. Erzberg.
1: Ja. Aber dann war der Weg insofern klar, weil du kannst dort nicht mehr aus dem Tal raus quasi.
0: Ja, vollkommen klar waren es das.
1: Ja, genau, aus dem Kessel bist du drinnen und dann war es aber nein, also mega gemacht, wirklich alle. Ihr habt das großartig gemacht im Studio, habt die Hinweise super gesammelt, das versucht aufzuarbeiten, die ganzen Hinweise irgendwie zu ordnen, zu sortieren, aber natürlich auch einfach die gesamte Dancefloor-Dimpel halt, also unglaublich sensationell. Wir sollten jetzt ein True-Crime-Radio machen und einfach unschickeste Hinweise und wir lösen
3: Fälle lösen. Ja, ja.
2: Wir lösen alles.
1: Das,
2: ja.
1: Nein, das machen wir jetzt, oder?
0: Es ist wirklich extrem faszinierend. Also ich finde deine Hinweise schon echt immer sauschwer, aber so viele kommen drauf oder haben zumindest eben irgendeinen Anhaltspunkt, aus dem sich dann vielleicht was Neues ergibt. Also schon wirklich extrem stark, muss man schon sagen. Habt ihr echt toll gemacht, ja.
1: Also von meiner Stelle nochmal ein riesiges Dankeschön an euch alle, die Taskforce Dimpel im Studio, die das gemacht haben, aber wenn alle, die mitgespielt haben, die den ganzen Tag dabei waren, mitgefiebert haben oder einfach auch nur Spaß gehabt haben zuzuhören und gesagt haben, sie sind nicht vom Radio wegkommen oder sie haben nichts mehr gearbeitet heute. Großartig, das ist wirklich einfach eines, glaube ich, unserer allergeilsten Spiele und Aktionen, die wir machen. Und natürlich zum Abschluss kann ich das sagen, was jetzt schon oft gehört habe in der letzten halben Stunde, was sich viele gewünscht haben, es wird passieren, Timple X will return.
3: Ja,
0: das können wir jetzt schon sagen, okay.
3: Das ist ein gutes Schlusswort. Yes, ah, Wahnsinn. Das Spiel kommt zurück.
0: Sehr geil. Jetzt sind wir ja auch eigentlich erst so richtig in Fahrt. Also es hat heute wirklich sehr gut funktioniert. Ja,
2: ja, okay. Ja, und Timple, dir natürlich gratuliere, dass du deinen Rekord gebrochen hast, abgesehen von der Runde, die du fertig geschafft hast. Heute einen neuen Rekord aufgestellt und über 8 Stunden durchgegangen.
0: Und du hast alle unsere Wetten im Studio oder unsere Tipps, wie lange es dauern wird, übertroffen.
2: Jawohl.
1: Ah, ja, sehr gut. Heute wird im Team Blix 7 Wetter geschafft, genau.
0: Das werden wir uns noch anschauen. Aber wir im Studio haben als Maximum 14 Uhr, das war der Mike, zwischen 13 und 14 Uhr gesagt und du hast das länger geschafft. Also dieser Sieg gehört dir auf jeden Fall schon mal.
1: Ja, da sieht man wieder, was ihr mir zutraut. Nichts, ne? Aber
0: naja, fairerweise. Aber nein, ganz ehrlich, nach der heutigen Runde traue ich dir beim nächsten Mal fix mehr zu. Das muss ich jetzt schon ganz ehrlich sagen. Ja? Es wird dir aber nicht mehr so easy. Okay, dann kommt's gut heim. Fahrt noch vorsichtig.
1: Jetzt, machen wir.
0: Und danke für diese großartige Runde.
1: Danke an euch alle und viel Spaß, schönes verlängerte Wochenende an alle, die es haben.
2: Jawohl, dankeschön.
0: Tschüss, Baba.
1: Bitte euch.
3: Servus.
0: Wahnsinn. Das war was.
3: Na, unglaublich. Unglaubliche Runde. Von uns auch nochmal danke an euch alle, ihr wart's Wahnsinn.
0: Danke an alle, die mitgemacht haben, die seit der Früh mit dabei waren, gerätselt haben, auch neben der Arbeit oder sich extra noch die Zeit genommen haben oder dann auch geschaut haben, extra rausgegangen sind vor die Tür. War ein sehr, sehr cooler Tag, hat sehr, sehr viel Spaß gemacht und wir brauchen nicht traurig sein, denn den Blix will return.
3: Und jetzt, wir gehen jetzt anstoßen auf unseren Sieg.
0: Fixer, yes. So wie es der Philipp schon gemacht hat, einer, der den im Fleischessen gefunden hat, hat schon ein Foto von sich mit dem Bier geschickt.
2: Ja, Prost.
0: 88.6 am Mittwoch, schönen Nachmittag, das war Timple X7.

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1: Sonnenschein im ganzen Land, das ist relativ schön heute. Der Wind ist mit dabei und die Temperaturen eisheilig, sagen wir es mal so, maximal 20 Grad. Ein bisschen drunter liegen wir momentan mit den Werten. Am Abend und in der Nacht, oder sagen wir so, in der Nacht kann es dann in ganz Österreich wieder regnen. Die Tiefstwerte purzeln dann auf 1 Grad plus runter und morgen zum Feiertag starten wir im Osten mit Sonne, überall anders schon mit Wolken und insgesamt spätestens ab Mittag überall dann eher grauer, bewölkter Himmel mit Regenschauern und Gewittern bei 15 bis 19 Grad maximal. Hier sind die Nachrichten mit Alexander Fikonian.
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3: Die Bundesregierung treibt ihre Pläne für ein Social-Media-Verbot für Kinder unter 14 Jahren weiter voran. Im Bundeskanzleramt gibt es dazu jetzt gerade den zweiten Roundtable mit Vertretern großer Plattformen wie TikTok, Meta und Snapchat. Bis Ende Juni soll dann ein konkreter Gesetzesvorschlag vorliegen, der anschließend über den Sommer in Begutachtung geht. Ab dem nächsten Jahr soll das Gesetz dann gelten. Ein ehemaliger Familienhelfer des SOS Kinderdorfs Seekirchen wurde heute in Salzburg wegen sexuellen Missbrauchs von 2 Kindern zu 9 Monaten Haft verurteilt, 6 davon auf Bewährung. Der bereits einschlägig vorbestrafte 58-Jährige soll sich zwischen 2017 und 2019 an 2 Mädchen vergangen und diese bedroht haben. Das Urteil ist noch nicht rechtskräftig. US-Präsident Trump ist zu Gesprächen mit dem chinesischen Staatschef Xi Jinping in Peking eingetroffen. Es ist das erste persönliche Treffen der beiden seit mehr als 6 Monaten, bei dem sie morgen und übermorgen über Handelsabkommen und den Iran-Krieg sprechen wollen. Im Schlepptau hat Trump Tech-Milliardär Elon Musk, um die angespannten Beziehungen wieder etwas aufzulockern.
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3: Ein Ticket für ganz Europa, so will die EU-Kommission das Bahnfahren vereinfachen. Für grenzüberschreitende Fahrten soll es für Reisende künftig das Single-Bahn-Ticket geben, auch wenn sie mit verschiedenen Anbietern wie ÖBB oder Deutsche Bahn unterwegs sind. Außerdem soll es stärkere Fahrgastrechte geben, damit es für Passagiere bei Verspätungen und verpassten Anschlüssen künftig vollen Anspruch auf Entschädigung und Umbuchung gibt.
1: Dankeschön. Schauen wir auf die Straßen, da tut sich einiges. In der Steiermark haben wir gerade eine Sperre. Da landet der Hubschrauber auf der A9 Richtung Slowenien zwischen Mautern und Kammern. Ausweichen könnt ihr über die B113. Auch einen Unfall gegeben hat es in Niederösterreich auf der Westautobahn Richtung Wien nach St. Pölten. Da ist die Überholspur gesperrt, halbe Stunde plus. Auch 30 Minuten verliert ihr auf der A21 Richtung Inzersdorf, also Richtung, Richtung Wien, da staut es zwischen Hinterbrühl und Inzersdorf und in Wien, Tangente Richtung Kagran, da ist ein Unfall passiert auf der Praterbrücke, deswegen eine Spur gesperrt. Da reicht der Stau bis Vösendorf zurück und deswegen auch der Stau zurück auf die A21. Oberösterreich, Unfall passiert, A1 Richtung Wien beim Ebelsberger Berg, Überholspur gesperrt, es staut bis Ansfelden zurück, plus 30 Minuten und Stau auch auf der A7 Richtung A1 plus eine Stunde. Was ich euch vorher vorenthalten habe, glaube ich, eineinhalb Stunden plus Weg Richtung Wien über die A2 und die Tangente. So, und Blitzer haben wir auch noch.
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1: Bettina, A9 Richtung Linz, kurz nach der Ausfahrt Kleinkerau wird geblitzt. Dankeschön fürs Melden und gute Fahrt.
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1: Wunderschönen Nachmittag am Mittwoch. Bist du deppert, Simple X7 über die Bühne gegangen. Seit der Früh um 7 bis... ja, so 15.18 Uhr wurde er erwischt, in ganz Österreich unterwegs gewesen. Wir werden noch einmal ganz kurz ein bisschen Revue passieren lassen, jetzt noch am Nachmittag. Aber geil einfach, wie ihr alle mitmacht. Taskforce Timpel. Yes! So, alles nochmal nachzuschauen, auch gerne auf unseren Social-Media-Seiten. Und jetzt machen wir ein bisschen Crazy Town, Bloodhound Gang und auch Bad Religion gleich mit dabei. Schönen Nachmittag!

0: Butterfly auf 88.6 am Mittwoch und wir, ihr gemeinsam haben einen Kunden.
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0: Definitiv auch, und das freut mich sehr, der Glücksmoment für die Claudia aus Oberösterreich.
2: Auf hier geht's. Und Glücksmoment des Tages?
0: Ja.
2: Tempel gefunden.
0: Ja, sowas von geil. Also seit 7 in der Früh war heute die größte Jagd Österreichs. Die Jagd nach Tempel X. Und das war die 7. Runde jetzt. Bisher hat er es einmal geschafft, nicht erwischt zu werden. Und heute, es war schon relativ knapp, ne? So irgendwann so um 14, 15 Uhr, man so dachte so, okay, heute war er mit dem Auto unterwegs, okay. Aber dann gab es wieder Hinweise, so wie jede Stunde von ihm, mittels Foto und aber auch Sprachnachricht. Und ja, ich sage mal, die letzten Hinweise haben dann den Ausschlag gegeben. Er war in Fleischessen unterwegs bei Kilb und ist dann dort erwischt worden, entdeckt worden von Philipp und von Christoph.
3: Was genau kennt man an diesem Fleck? Das da hinten, der Hof da hinten, irgendwo ist Fleischessen aus. Das ist es. Was erkennt man da dran?
4: Ich habe das Foto gar nicht gesehen. Ich habe es im Radio gehört. Du hast gesagt, was machst du heute noch? Ich habe gewusst, was für Runde du gefahren bist.
3: Ja.
4: Dann kann der Fleischessen sein. Ich habe das Bild gekannt. Mein Trainer hat sich das angeschaut und wir haben da hinten. Ich habe die Strecken verfolgt und ich habe gedacht, das gibt es ja nicht. Du sagst, das machst du
3: heute
4: auf Tag,
3: das kann doch Fleisch essen
4: sein.
3: Genau. Es hätte ein Bier trinken sein können. Aber ich weiß nicht, ob es den Ort gibt. Stehen wir im Weg. Gut, ja, dann fahrt mal kurz vorbei, aber kommt gleich mal da auf die Seiten. Ja, ja, großartig. Es ist fulminant. Ich habe mich da relativ sicher gemacht, also, wer kennt, was so das sein. Fleisch essen ist ein Hof. Aber da haben wir gleich zwei Leute gleichzeitig gefunden, sensationell. Der Preis natürlich, wie lange bist du schon dabei? Also wie lange habt ihr schon zugehört?
5: Seit in der Früh
3: durchgehend.
5: Ich bin durchgehend, ja.
3: Okay.
5: Ich trainen auch die ganze Zeit nur.
3: Ja?
5: Die haben jetzt gesagt, hey, das ist ein Fleischessen. Boah! Wollte keiner das.
3: Was, ihr wart's daheim?
5: Also, ja, sicher. Ich bin gerade schon einer daheim.
3: Okay.
5: In der Baustelle.
3: Also wirklich bei der Baustelle hacken, ja. Und die Freundin hat gesagt, fahr jetzt sofort.
5: Genau. Ich war einer gefahren sonst.
3: Ja, der Peter ist das.
5: Du fährst jetzt.
3: Sensationell. So, und du, wie lange hörst du schon zu heute?
4: Seit der Früh.
3: Auch seit der Früh.
4: Ich habe mir gesagt, so, und jetzt fahren wir sofort, weil ich war jetzt noch nicht gefahren zu meiner Oma. Boah, geil, das ist ein Fleisch jetzt.
3: Sensationell. Okay, Leute, also ihr wisst ja, wer mich findet, bekommt dann eine Kiste, nehme ich auch Bier oder wollt ihr Sechser Wein? Ja, okay, ja, blöde Frage. In dem Fall kriegt ihr beide eine Kiste Bier, seid beide die Gewinner von Tempel X7. Gratulation. Ja, super gemacht. Danke. Und saugeil, dass ihr beide aufgebrochen seid. Die Feinde hat eine Kiste Bier beschert, du hast das selber verdient. Ja. Das ist großartig. Entschuldigt mich bei der Oma, dass du spät kommst.
4: Na, warst du.
3: Alright, Leute, passt. Gratulation, Tempel X7 bis 15 Uhr und irgendwas, weiß nicht, haben wir es geschafft. In Fleischessen gefunden und das werden wir heute noch machen und ein Bier trinken. Jawohl, Gratulation.
0: Ja, auf jeden Fall, aber lang durchgehalten hat er auch, muss man ehrlich sagen, der Tempel. Aber halt, ja, ich meine, leg dich nicht mit der Taskforce Tempel an, ja. Danke euch allen fürs Mitmachen, so grenzgenial. Bad Religion gibt's jetzt.

0: 88.6 am Mittwoch. Einen schönen Nachmittag, hier sind Wetter, Schlagzeilen und Verkehr.
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0: Windig haben wir's und die Temperaturen doch ein bisschen frisch. Bis zu 20 Grad heute am Thermometer möglich und Sonnenschein. Also doch heute ganz schön gewesen oder immer noch. In der Nacht allerdings Regenschauer in ganz Österreich, die sich ankündigen bei Tiefstwerten um die 1 Grad plus. Und morgen zum Feiertag haben wir im Osten Österreichs Sonnenschein zu Beginn überall sonst schon bewölkt. Und spätestens ab Mittag wird es dann in ganz Österreich zuziehen, regnen, gewittern, maximal 15 bis 19 Grad und auch dann Freitag, Samstag, Sonntag eher frisch, wechselhaft und regnerisch. Hier sind die Schlagzeilen mit Alexander Fekonia um 17.20 Uhr.
9: Die Bundesregierung treibt ihre Pläne für ein Social-Media-Verbot für Kinder unter 14 Jahren weiter voran. Im Bundeskanzleramt gibt es dazu jetzt gerade den zweiten Roundtable mit Vertretern großer Plattformen wie TikTok, Meta und Snapchat. Bis Ende Juni soll dann ein konkreter Gesetzesvorschlag vorliegen, der anschließend über den Sommer in Begutachtung geht. Ab dem nächsten Jahr soll das Gesetz dann gelten. Ein ehemaliger Familienhelfer des SOS Kinderdorfs Seekirchen wurde heute in Salzburg wegen sexuellen Missbrauchs von 2 Kindern zu 9 Monaten Haft verurteilt, 6 davon auf Bewährung. Der bereits einschlägig vorbestrafte 58-Jährige soll sich zwischen 2017 und 2019 an 2 Mädchen vergangen und diese bedroht haben. Das Urteil ist noch nicht rechtskräftig. US-Präsident Trump ist zu Gesprächen mit dem chinesischen Staatschef Xi Jinping in Peking eingetroffen. Es ist das erste persönliche Treffen der beiden seit mehr als 6 Monaten, bei dem sie morgen und übermorgen über Handelsabkommen und den Iran-Krieg sprechen wollen. Im Schlepptau hat Trump Tech-Milliardär Elon Musk, um die angespannten Beziehungen wieder etwas aufzulockern.
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9: Ein Ticket für ganz Europa, so will die EU-Kommission das Bahnfahren vereinfachen. Für grenzüberschreitende Fahrten soll es für Reisende künftig das Single-Bahn-Ticket geben, auch wenn sie mit verschiedenen Anbietern wie ÖBB oder Deutsche Bahn unterwegs sind. Außerdem soll es stärkere Fahrgastrechte geben, damit es für Passagiere bei Verspätungen und verpassten Anschlüssen künftig vollen Anspruch auf Entschädigung und Umbuchung gibt.
0: Dankeschön. 17.22 Uhr, schauen wir auf die Straßen. Alex, ja, na, tut sich doch einiges.
10: Einiges ist ein bisschen untertrieben.
0: Ein langes Wochenende.
10: Ja. Ja, tatsächlich. Es hat viele Unfälle gegeben. Wir starten in der Steiermark. Da haben wir immer noch die Sperre nach dem Unfall auf der A9 Richtung Slowenien zwischen Mautern und Kammern. Aktuell ist da der Abschleppdienst vor Ort. Sperre voraussichtlich noch bis 18 Uhr. Schauen wir mal ausweichen da am besten über die B113. In Wien immer noch aufrecht der Unfall auf der Tangente in Richtung Kagran. Der ist auf der Praterbrücke passiert. Eine Spur ist da immer noch gesperrt. Stau gibt es zurück bis Vösendorf und 1 Stunde Zeitverlust. Stau dadurch auf der A21 in Richtung Wien zwischen Hinterbrühl und Inzersdorf. Auch da dauert es eine Dreiviertelstunde länger. In Niederösterreich ein Unfall passiert auf der A1 in Richtung Wien nach St. Pölten. Eine Spur ist gesperrt. Es dauert eine halbe Stunde länger. Eine halbe Stunde plus auch bei einem Unfall auf der S5 in Richtung Wien bei Tulln. Und in Oberösterreich ist ein weiterer Unfall passiert auf der A1 Richtung Wien beim Ebelsberger Berg. Eine Spur ist gesperrt. Stau bis ans Felden zurück und über 1 Stunde Zeitverlust. Und dadurch gibt es natürlich auch Stau auf der A7 in Richtung A1. Auch da dauert es 1 Stunde länger. So, habe ich fertig. Da, wo es geht, gute und sichere Fahrt.
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1: Es ist Nachmittag, das heißt, volle Hufpower voraus. Hier ist Birgit Hufpower auf 88.6.

0: Snake, here I go again auf 88.6 am Mittwoch um 17.35 Uhr. Jakob!
1: Hallihallo, here we go again.
0: Ja, hallihallo!
1: Grüß dich, Servus.
0: Es wird draußen in der Redaktion gerade so ein klein wenig gefeiert, weil Timpel ist in der Haus. Ja,
1: heute genau, Timpel wurde gefunden, X7,
0: ja, die größte Jagd Österreichs. Timpel war den ganzen Tag heute unterwegs mit dem Auto und wir haben ihn gejagt. Mhm. Aber was soll man sagen? Taskforce Timpel hat gewonnen.
1: Ja, ja.
0: Also ihr alle da draußen, wir alle zusammen, diese Hinweise, die wir bekommen haben, teilweise wirklich... Ja, also...
1: Nicht so einfach gewesen, gell?
0: Aber ja, mit euch, also wirklich, der eine hat die Idee, dann knüpft der andere mit seiner Idee an und dies und das und jenes und dann war er ein Fleisch essen und zack, wo Stimpel erwischt. Ja? Also, großartige Sache, könnt ihr euch alles, das Auffindungs- und Schnappungsvideo auf unseren Social-Media-Kanälen anschauen, aber du übernimmst jetzt.
1: Ganz genau, ich übernehme jetzt gleich mit dem Sixer Rock, sagen wir hören dann auch noch einmal in den Nachmittag rein, ein bisschen später und hören uns an, was da heute so
0: was
1: los
0: da passiert
1: war bei uns
0: ist, ja.
1: Und was los war, genau. Und ja, starten wir gleich rein, würde ich sagen.
0: Sehr gut, sehr gut. Dann viel Spaß mit dem Jakob. Und ich habe noch die Toten Hosen für euch dabei. The Warning, 30 Seconds to Mars. Und wünsche euch einen schönen Mittwoch.

0: Chats, are you gonna be my girl? Ihr hört 88.6 am Mittwoch. Es ist 10 vor 6. Wir machen einen Blick auf Wetternachrichten und Verkehr.
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0: Wir schauen aufs Wetter und da der Tag im Osten jetzt meist findet ein sonniges Ende. Sonst allerdings vor allem im Bergland ein paar Wolken da auch am Himmel unterwegs. Zwischen den Ötztaler Alpen und den Tauern kann es da auch noch ein bisschen regnen. Die Nacht dann meist trüb, bei Werten zwischen 1 und 9 Grad bis morgen früh. Morgen dann wieder Schauer und Gewitter am Programm. Wie es ausschaut, da geht es meist recht bewölkt durch den Feiertag. Wird oft auch feucht, bei Werten von maximal 19 Grad im Tagesverlauf.
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4: Ab dem nächsten Jahr sollen soziale Netzwerke für unter 14-Jährige in Österreich tabu sein. Damit der Strafezeitplan auch hält, hat die Regierung heute Vertreter großer Plattformen wie TikTok oder Meta zu Tisch gebeten. Es geht vor allem darum, wie die Alterskontrollen dann auch in der Praxis funktionieren können. Gleichzeitig plant auch die EU aktuell mit dem sogenannten Digital Fairness Act strengere Regeln und prüft ebenfalls eine europaweite Altersbeschränkung. Das gewerkschaftsnahe Momentum-Institut wäre für eine gestaffelte Pensionserhöhung und rät, kleine Pensionen voll an die Inflation anzupassen und dafür Erhöhungen bei Spitzenpensionen zu deckeln. So könnten über 80% der Pensionistinnen und Pensionisten den vollen Teuerungsausgleich erhalten, während die Regierung trotzdem ihr Sparziel erreicht. Eine geringere Erhöhung für alle würde laut dem Institut vor allem Menschen mit wenig Geld hart treffen und die Wirtschaft schwächen. Der britische König Charles hat heute in London bei seiner traditionellen Thronrede das Regierungsprogramm präsentiert, das unter anderem eine EU-Annäherung und Sozialreformen vorsieht. Die Rede steht jedoch im Schatten einer schweren Regierungskrise. Nach massiven Wahlverlusten wackelt der Stuhl von Premier Starmer. Als möglicher Nachfolger wird bereits Gesundheitsminister West Streeting gehandelt.
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4: Eine fast ausgestorbene Greifvogelart ist zurück in Österreich. Bei den Saaka-Falken gibt es derzeit fast 60 Brutpaare, nachdem Forscher Anfang der 70er nur 4 Brutpaare gezählt haben. Rund 2 Drittel der Saaka-Falken brüten auf Strommasten der Austrian Power Grid, wo in 60 Metern Höhe auch spezielle Nisthilfen montiert worden sind. Dort sind bisher über 850 Jungfalken flügge geworden.
0: Danke dir, Alexander Fekonja, für den Nachrichtenupdate. Und damit schauen wir natürlich auch noch auf die Straßen. 1754 ist es, Alex Müller. Wie schauen wir aus?
5: Schlecht.
0: Schlecht.
5: Wir starten da wieder in der Steiermark. Immer noch die Sperre nach dem Unfall auf der A9 Richtung Slowenien zwischen Mautern und Kammern. Da dauert es eine Stunde länger. Ausweichen geht da am besten über die B113. Wir schauen weiter auf die A9 in Richtung Slowenien. Der Kleinalmtunnel ist da gesperrt wegen eines defekten Fahrzeugs. Niederösterreich-Wien, A2 und Tangente in Richtung Kagran. Da gibt es Stau ab Vösendorf im gesamten Verlauf. Gut eine Stunde Zeitverlust. Dadurch gibt es auch Stau auf der A21 in Richtung Wien ab Hinterbrühl. Auch da dauert es eine Dreiviertelstunde länger. Ein Unfall ist passiert auf der A1 Richtung Wien nach St. Pölten. Eine Spur ist da gesperrt, eine Dreiviertelstunde plus. Ein weiterer Unfall in Oberösterreich auf der A1 in Richtung Wien vor Ansfelden. Eine Spur ist da gesperrt, da dauert schon über 2 Stunden länger. Und dadurch gibt es Stau auf die A25 zurück bis Machtrenk. Auch da dauert es über 2 Stunden länger.
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5: Der Christian hat gemeldet, die B17 in Richtung Dreiskirchen bei Guntramsdorf. Gleich nach dem G&K-Hotel wird geblitzt. Danke fürs Melden. Da wo es geht, gute und sichere Fahrt.
0: Danke dir, Alex.
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0: Auf geht's, ab geht's, wir gehen steil und starten rein in den Mittwochabend am 13. Mai, natürlich auch heute wieder und wie gewohnt täglich gegen etwa 18 Uhr mit unserem 886 Rocksong, der wie immer wieder von euch kommt natürlich. Da gibt's immer ein Wochenthema vorgegeben über die 886 Facebook-Seite, speziell diese Woche das Motto fürs Best-of. Die Woche drauf dann am 24. dem Sonntag, wo wir am verlängerten Wochenende eben für den Sonntag die besten Feature-Nummern von euch gern hätten, die einfach zum Posting da auf der 886 Facebook-Seite einfach dazu schreiben oder gern auch über all unsere anderen Kanäle an uns schicken. Und da ist auch schon super viel in ein paar Tagen nur reingekommen. Nicht schlechter Vorschlag zum Beispiel vom Jürgen.

von Papa Roach mit Wolf Totem. 3 Mega-Vorschläge. Außerdem noch viele, viele mehr. Da online auf der 886 Facebook-Seite. Und deshalb da auch heute wieder die Wahl für uns viel zu schwierig. Und deswegen, dass wie immer auch heute wieder unser Zufallsgenerator übernehmen muss, wo heute der Vorschlag von Patrice ganz oben steht. Bring Me The Horizon featuring Baby Metal mit Kingslayer jetzt im 886 6 O Rock Song heute am Mittwoch. Viel Spaß!

Bring Me The Horizon und Baby Metal mit King Slayer im 886 Old Rock Song, heute am Mittwoch gepostet von Patrice fürs Best Of am 24. Mai, wo wir von euch gern die besten Feature-Nummern wissen würden, die uns ab sofort gern über all unsere Kanäle auch schicken könnt oder auch einfach zum Posting auf der 886 Facebook-Seite dazu schreiben. Das geht natürlich auch. Das ist der 13. Mai hier auf 886. Jetzt System of a Down und Rammstein da auch gleich mit am Start.

0: Rise Against, Ready to Fall hier auf 88.6 am Mittwoch. Es ist 18.20. Blick auf Wetter und Verkehr.
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2: 18.21, wir schauen aufs Wetter und da heute Mittwoch oft zum Tagesende sonnig noch. Zumindest im Osten zwischen den Ötztaler Alpen und den Tauern kann es noch etwas regnen. Jetzt in den Abendstunden, die Nacht dann meist trüb. Wir werden zwischen 1 und 9 Grad bis morgen früh und der Donnerstag. Dann leider wieder feucht, wie es ausschaut. Da kommen aus dem Westen Schauer und Gewitter, die durchs Land ziehen. Sonne dabei am meisten im Südosten, wie es ausschaut. Wir werden am Nachmittag zwischen 12 und 19 Grad. Und damit schauen wir natürlich auch noch auf die Straßen. Alex Müller,
3: ich stehe da gemütlich in der Redaktion und ratsch mit der Birgit. Ja, um die Zeit bin ich normalerweise nicht mehr da und das sind eigentlich schon Nachrichten.
2: Aber perfektes Timing, das ist gerade noch rausgegangen.
3: Ja, auf den Straßen schaut es gar nicht mal so leiwand aus, wenn wir uns ehrlich sind. Also ich fange mal mit dem Guten an in der Steiermark. Sperre aufgehoben auf der A9 Richtung Slowenien zwischen Mautern und Kammern. Der Stau hat sich da aufgelöst. Auf der A9 Richtung Slowenien, der Kleinalmtunnel, da ist die Sperre wegen des defekten Fahrzeugs auch aufgehoben. Und jetzt kommt das weniger gute Niederösterreich. 4 Unfälle auf der A1 in Richtung Wien nach St. Pölten. Eine Spur gesperrt, eine Dreiviertelstunde plus. Auf der A2 Richtung Graz vor Wiener Neudorf. Stau gibt es da zurück bis Vösendorf. Auf der A2 in Richtung Wien bei Sebenstein. Da bitte rechts ausweichen. Auf der A21 in Richtung Wien. Da gibt es Stau zwischen Hinterbrühl und Inzersdorf. Eine Dreiviertelstunde plus wegen Überlastung. In Wien Tangente in beide Richtungen. Gut eine Dreiviertelstunde plus. Und dann eben der 4. Unfall in Oberösterreich. Eine Sperre nach einem Unfall mit einem Reisebus auf der A1 in Richtung Wien vor Ansfelden. Da dauert es 2 Stunden länger und Stau gibt es da bis auf die A25 bis Machtrenk zurück, auch 2 Stunden plus. Und in Vorarlberg, da hat es auch einen Unfall gegeben, auf der A14 Richtung Bregenz zwischen Hohenems und Dornbirn. Auch da dauert es eine Dreiviertelstunde länger. So, ich bin fertig. Da wo es geht, gute und sichere Fahrt.
2: Danke dir, Alex.
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0: Das war Linkin Park mit Somewhere I Belong. So rockt der Mittwoch gleich auch mit Weezer und Smash Mouth. Hier auf 88.6 vorher. Hören wir jetzt aber noch rein, wie es denn heute so verlaufen ist. Die 7. Runde Timpel X, also Timpel X7, wo der Timpel da den halben Tag im Auto quer durchs Land unterwegs gewesen ist und zu finden war. Dabei wir im Studio, ihr auf der Straße und diesmal auch wirklich wieder eine Mega-Hits gewesen. Von uns hat es die Tipps gegeben und ihr habt ihn dann ertappen müssen.
1: Ich liebe ja viele Ortsnamen in Österreich, muss ich sagen. Das hier ist wieder so ein spezieller. Ich werde das heute auf jeden Fall noch schaffen. Ja, das war's.
2: Was bitte?
3: Es ist auf jeden Fall ein Strommast.
4: Aber das ist auch nichts. Sind sogar zwei.
2: Ich muss das jetzt nachschauen. Fix, das ist irgendwas.
4: Ich würde sogar sagen, das ist ein Stromwerk.
3: Eine Stromanlage,
2: also,
3: ist das.
2: Also wer dort in der Gegend ist, kennt das fix.
3: Also, das wäre meine erste Assoziation. Das ist in Fleischessen Richtung Kipp.
2: Okay.
3: Also da kann der eine oder andere schon einmal mit dem Rad vorbeigefahren sein an dieser Stromanlage. Das muss man eigentlich erkennen, wenn man dort ist.
5: Also ja, sind 32, 33 Kübe im Fleischessen. Ich bin dort nämlich Backelzusteller. Und wenn ich jetzt noch immer dort drüben unterwegs war, hätte ich ja mit der Kopf.
6: Hey Leon, das ist fix im Fleischessen, weil ich habe gerade mit einem Arbeitskollegen telefoniert. Das ist in der Nähe von uns vor einem Stabruch. Und da stehen lauter Autos hierbei und der schwarze Auto, aber der ist leider vorbeigefahren, weil der hört leider nicht 886, der hat das gar nicht gewusst, aber das ist fix im Fleischessen.
3: Der Max hat schon geschrieben, so, wurscht, ich mache jetzt Feierabend und jetzt hole ich ihn mir. In Richtung Kilb, in Richtung Fleischessen dort unterwegs sein, dort sollte er irgendwo
2: ich
3: sein.
2: Ich sage euch, der ist jetzt gerade so nervös, weil er genau weiß, wir sind ihm jetzt aber wirklich ganz aber dicht jetzt auf den Fersen.
7: Na gut, wer ist da? Warte, muss das Auto ausweichen. Was, noch einer oder was?
8: Ich bin doppelt gefunden worden gleichzeitig. Und zwar, noch einmal stellt euch vor, vom
9: Philipp.
8: Und vom
9: Christoph.
8: Und noch mit dabei beim Philipp.
10: Samuel.
8: Jawohl, die waren die Ersten, die direkt auf mich von beiden Seiten zugefahren sind. Und das hat noch nicht gereicht, weil direkt drauf ist sofort noch dazugekommen.
11: Der Peter, ja.
8: Und dann noch.
11: Der Roland.
8: Und dann noch wer?
12: Petra aus Mank.
8: So, also dann sind wir jetzt schon 1, 2, 3, 4, 5, 6 Leute haben wir innerhalb von 15 Minuten gefunden. Vielleicht war der Hinweis Fleischessen nicht so intelligent gewählt von mir. War das ein Problem?
9: Der Tipp ist dran, aber das Bild habe ich erkannt.
8: Ah, das Bild war das Problem? Es ist einfach nur ein Strommasten.
9: Ja, das ist wurscht, das kennt man in unserer Gegend.
11: Das ist ja, weil es Umspannwerk ist, ne?
8: Wo kommst du gerade daher?
12: Von Mank. Das Babyphone schnell Papa geben und ins Auto und weggefahren.
8: Es ist großartig, vor allem das Babyphone abgeben, finde ich stark. Halbe, halbe, gleichberechtigt, das finde ich gut so. Ja?
12: Mein Papa ist ein Opa.
8: Ein Opa, okay. Noch besser, sehr gut. Du bist der Bruder von Philipp.
11: Ja.
8: Habt ihr irgendwie das gemeinsam angesprochen?
11: Nein, das war jetzt nur zufällig. Ich bin aus Kirnberg, also da drüben. Und ja, wie gesagt, dieser Tipp mit Fleischessen war einfach, ja. Also du isst, was isst am Abend, das war mir klar dann, was das ist. Also,
8: dass es keine vegetarische Bolognese wird.
11: Ja. Ich hab das Bild ja gar nicht gesehen. Ich hab nur gehört, das machst du heute auf die Nacht. Und hab mir gedacht, geht schon, zieh dich auch fahren.
8: Sensationell. Wir machen nur ein riesengroßes Gruppenfoto. Jetzt sind wir so viele, das haben wir alles aus. Das ist sensationell. Fleischessen offenbar. Das detektivischste Fleckerl in ganz Niederösterreich, Österreich überhaupt auf der Welt. Danke euch allen. Riesenapplaus an euch selber. Geht schon. Gratulation.
0: Ja, eine Mega-Action ist das gewesen und vor allem auch super lustig war es, mit euch den Kerl zu finden und deshalb da sicher auch eine 8. Runde schon in Aussicht. Videomaterial der ganzen Sache natürlich auch online zu finden über unsere Social-Media-Seiten Facebook und Instagram. Wir sagen Dankeschön fürs Mitmachen und freuen uns schon.

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2: 18:49, gleich 10 vor 7. Wir schauen aufs Wetter und da der Tag heute meist mit einem sonnigen Ende, zumindest im Osten, im Westen, ein bisschen drüber dabei, da kann es auch noch zwischen den Ötztaler Alpen und Tauern regnen, bei Werten bis morgen früh zwischen 1 und etwa 9 Grad. Der Donnerstagmorgen, dann feucht, wie es ausschaut. Da ziehen aus dem Westen Schauer und Gewitter durchs Land, da kann doch schon zum Niederschlag in der ersten Tageshälfte kommen, bei Werten dann am Nachmittag zwischen 12 und 19 Grad.
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3: Der ÖAMTC warnt vor massiven Verkehrsstrafen im Ausland, die oft weit über dem österreichischen Niveau liegen. Besonders teuer wird es bei Alkohol am Steuer, Schnellfahren oder Telefonieren ohne Freisprecheinrichtung. Der Club rät, Strafzettel nicht zu ignorieren, da diese EU-weit eingetrieben werden können. Wer jedoch schnell zahlt, erhält in Ländern wie Spanien oder Italien Rabatte von bis zu 50%. In Innsbruck hat die Polizei die Eltern einer 7-Jährigen festgenommen. Das Mädchen wurde bereits Ende April in einem offenbar verwahrlosten und lebensbedrohlichen Zustand in ein Krankenhaus gebracht. Den Eltern wird vorgeworfen, ihre Fürsorgepflicht massiv vernachlässigt und die medizinische Hilfe verweigert zu haben. Gegen sie wird jetzt ermittelt. Sie sitzen in der Justizanstalt Innsbruck in Haft. Italiens Parlament hat heute die Reform der Südtirol-Autonomie endgültig beschlossen. Das neue Gesetz gibt der Provinz jetzt wichtige Kompetenzen in Bereichen wie Energie und Umwelt zurück und stärkt auch die Eigenständigkeit. Statusänderungen sind künftig nur noch mit Zustimmung des Südtiroler Landtags möglich.
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3: Eine fast ausgestorbene Greifvogelart ist zurück in Österreich. Bei den Sakafalken gibt es derzeit fast 60 Brutpaare, nachdem Forscher Anfang der 70er nur 4 Brutpaare gezählt haben. Rund 2 Drittel der Sakafalken brüten auf Strommasten der Austrian Power Grid, wo in 60 Metern Höhe auch spezielle Nisthilfen montiert worden sind. Dort sind bisher über 850 Jungfalken flügge geworden.
2: Alexander Fekonia, ich danke dir für das Nachrichtenupdate. Und damit bräuchte man bitte auch noch eins von den Straßen, Alex Müller.
4: Es wird. Das ist jetzt natürlich ein Witz, wenn ich das so sage, weil wir haben noch ganz massive Staus, aber es wird so zitzerweise besser. Wir starten in Niederösterreich, da haben wir immer noch den Unfall auf der A1 in Richtung Wien. Nach St. Pölten ist der passiert. Eine Spur ist gesperrt, da dauert es eine Stunde länger. Ein weiterer Unfall auf der A2 in Richtung Wien bei Sebenstein, da bitte unbedingt rechts ausweichen. In Wien dauert es länger auf der Tangente in Richtung Kagran, da dauert es gut eine Dreiviertelstunde länger. In Oberösterreich, gute Nachrichten, die Sperre endlich aufgehoben auf der A1 in Richtung Wien vor Ansfelden. Da gibt es aber ganz, ganz extrem viel Reststau, auch auf die A25 zurück bis Bismarck-Drenk. Da auf jeden Fall unbedingt noch mit über einer Stunde Zeitverlust rechnen. Und in Kärnten auf der A11 Richtung Slowenien ab Villach, da dauert es auch noch über 2 Stunden länger. Da wo es geht, gute und sichere Fahrt.
2: Danke dir vielmals, Alex.
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2: Jawohl, richtig, am 13. Mai, hi, hallo und ein ganz lieber Gruß ins Land, jetzt mit P.O.D., Pink Floyd und Volbeat hier auf 88.6. Schönen Mittwochabend.

0: ACDC ist TNT, so rockt das Leben hier auf. 88.6, gleich da auch mehr Musik bei uns zu hören. Vorher schauen wir jetzt aber, was denn veranstaltungstechnisch in nächster Zeit so ansteht.
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0: Und da gibt es eine Lautstärke-Warnung für Südburgenland. Am Samstag, den 30. Mai 26 wird es dort nämlich laut. Das Rock'n'Roll Festival geht dort in die zweite Runde, Ort des Geschehens. Die ehemalige Tennisanlage im Markt Neuhodis. Nach dem Riesenerfolg im Vorjahr geht es auch 2026 dort sicher wieder rund. Unter anderem mit Rammelhof, Metternich, Sex und Verdammnis, Doppeldecker oder auch Naiv damit am Start. Außerdem noch viele mehr. Alle Infos plus Lineup, dazu natürlich alles zu finden im Netz über unsere Website www.radio886.at. Da verlosen wir auch noch Tickets bis zum Veranstaltungsbeginn. Außerdem präsentieren wir Tito und Tarantula auf Best of Tour 2026 mit gleich mehreren Konzerten in Österreich. Da geht es von 26. Oktober bis 3. November durch Dornbirn, Imst, Wien, Steyr, Graz und Salzburg. 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

0: Flogging Mollys, der den Dancefloor für euren Mittwoch hier auf. 886, gleich mehr Musik nach einem ganz kurzen Blick auf Wetter und Verkehr. Und außerdem
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0: Blick aufs Wetter um 19:24 und da geht der Tag im Osten meist sonnig zu Ende. Sonst allerdings vor allem im Bergland auch ein paar Wolken da am Himmel zwischen den Ötztaler Alpen und den Tauern kann es da auch noch ein bisschen regnen. Die Nacht dann meist trüb bei Werten zwischen 1 und 9 Grad bis morgen früh. Morgen dann wieder Schauer und Gewitter am Programm. Wie es ausschaut, da geht es meist recht bewölkt durch den Feiertag bei Werten von maximal 19 Grad in der zweiten Tageshälfte. Und damit schauen wir natürlich auch noch auf die Straßen, wo es gute Nachrichten gibt aus Niederösterreich. Geräumt wurde die Unfallstelle auf der 1 Richtung Wien nach St. Pölten. War da eine Spur gesperrt, auch allerdings da noch Reststau vorhanden, der Zeitverlust etwa 40 Minuten. In Wien sind es auch plus 40 Minuten auf der Tangente Richtung Kagran. In Oberösterreich wurde die Sperre aufgehoben auf der 1 Richtung Wien vor Ansfelden, allerdings auch da noch extrem viel Reststau mit einem Zeitverlust von etwa 50 Minuten. Da staut es auch zurück auf die A25 bis Machtrenk in Kärnten. In Kärnten dauert es länger auf der 11 Richtung Slowenien ab Villach. Der Zeitverlust über 1,5 Stunden. Und in Vorarlberg gibt es ein Plus noch von etwa 20 Minuten auf der L203 Richtung Bregenz. Vor dem Kreisverkehr in Hohenems steht es da derzeit. Sonst aber geht es voran. Das nächste Update bei uns dann noch einmal in knappen 30 Minuten. Bis dahin wünschen wir eine gute Fahrt.
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Good Charlotte's Lifestyle of the Rich and Famous. Hier auf 88.6 gleich auch The Darkness mit I Believe in a Thing Called Love da bei uns mit dabei. Vorher jetzt, aber da auch noch so eine Nummer, die ihr auch online findet, auf der Liste fürs Best of XL. Diesen Sonntag, wo wir, weil verlängertes Wochenende ja ist, da von euch die besten Nummern mit Größen- oder Mengenangaben wissen wollten. Die habt ihr uns auch super fleißigst, wie immer bis letzten Sonntag da geschickt. Großes Dankeschön dafür. Und wir wählen jetzt eben über unsere Website www.radio886.at noch eure Top 50, die euch dann die liebe Lü kommenden Sonntag präsentiert. Da also online unbedingt noch vorbeischauen und voten, wenn ihr was mitreden wollt überhaupt. Und dann am Sonntag einschalten. Nicht vergessen, um 13 Uhr geht's da bei uns los. Und so ein Song, der eben auch online zu finden ist und gekommen ist von der Susanne über Facebook, ist Iron Maidens 2 Minutes to Midnight. Größenangabe im Titel vorhanden mit der 2. Und die Nummer gibt's jetzt für euch schon vorab als Vorgeschmack aufs Best of XL kommenden Sonntag.

0: Die Foo Fighters brettern Richtung 88.6 Rot-Weiß Rockshow mit Everlong. Das ist der Mittwoch 1952. Und damit machen wir einen Blick aufs Wetter, und da heute am Mittwoch oft sonnig zum Tagesende. Zumindest im Osten zwischen den Ötztaler Alpen und Tauern kann es noch etwas regnen. Jetzt dann in den Abendstunden die Nacht, dann meist trüb bei Werten zwischen 1 und 9 Grad. Bis morgen früh und der Donnerstag dann leider wieder feucht, wie es ausschaut. Da kommen aus dem Westen Schauer und Gewitter, die durchs Land ziehen. Sonne dabei am meisten im Südosten des Landes, wie es ausschaut bei Werten am Nachmittag zwischen 12 und 19 Grad.
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2: Der Ministerrat hat heute neue Regeln für Online-Käufe beschlossen. Künftig wird ein klar sichtbarer Widerrufsbutton Pflicht, damit Verträge leichter gekündigt werden können. Außerdem müssen Händler verständlich darüber informieren, ob sich ein Produkt einfach reparieren lässt, ob es Ersatzteile gibt und wie umweltfreundlich die Lieferung ist. Damit setzt Österreich neue EU-Vorgaben um. Seltener zur Pickel-Überprüfung, dafür mehr E-Ladestellen. Auch das hat die Regierung heute im Ministerrat beschlossen. Die Intervalle für die Pickel-Überprüfung werden verlängert. Wer ein neues Auto kauft, muss künftig erst nach 4 Jahren zur ersten Kontrolle. Gleichzeitig soll der Ausbau von E-Ladestationen an Tankstellen und Raststätten deutlich beschleunigt werden. Die neuen Regeln gelten dann voraussichtlich ab dem nächsten Jahr. US-Präsident Trump ist zu Gesprächen mit dem chinesischen Staatschef Xi Jinping in Peking eingetroffen. Es ist das erste persönliche Treffen der beiden seit mehr als 6 Monaten, bei dem sie morgen und übermorgen über Handelsabkommen und den Iran-Krieg sprechen wollen. Im Schlepptau hat Trump Tech-Milliardär Elon Musk, um die angespannten Beziehungen wieder etwas aufzulockern. Und die wohl älteste Österreicherin ist gestern im Alter von 111 Jahren verstorben. Die ehemalige Landwirtin aus dem niederösterreichischen Euratsfeld hat ihr gesamtes Leben in ihrer Heimatgemeinde verbracht. Im deutschsprachigen Raum war sie laut der Gemeinde seit Anfang des Vorjahres die älteste lebende Person.
0: Ich danke dir, Alexander Feconia, für das Nachrichtenupdate. Brauchen wir auch noch eins von den Straßen. 1955 ist es, da wird es besser. Allerdings immer noch etwa eine halbe Stunde der Zeitverlust in Kärnten auf der A11 Richtung Slowenien ab Villach in der Steiermark. Plus 40 Minuten mehr einplanen auf der neuen Richtung Slowenien vor Gradkorn in weiterer Folge. Dann sind es nochmal plus 20 Minuten bei der Ausreise nach Slowenien in Oberösterreich. Auch etwa noch immer eine halbe Stunde der Zeitverlust auf der A1 Richtung Wien zwischen Alhamming und Traun. Dann auch noch Stau auf der A25 ab Wels, da der Zeitverlust etwa 15 Minuten. Das löst sich aber jetzt auf. Und in Wien dauert es noch etwa 10 Minuten länger auf der Tangente Richtung Kagran. Sonst aber geht es jetzt voran. Das nächste Update bei uns dann nicht mehr heute. Wir wünschen eine gute und sichere Fahrt. Kommt gut durch den Mittwoch.
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0: Absolut korrekt, das mit den schönsten und neuesten Klängen Österreichs hier auf 88.6 von Montag bis Donnerstag, 20 bis 22 Uhr, die 88.6 Rot-Weiß-Rockshow da bei uns im Programm. Und da jetzt zum Start mit dabei Fio, Mudfight und die Traders to the Crown. Und die zuallererst jetzt mit Ascension. 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

0: Trios vis-à-vis veredelt uns den Mittwoch gleich da auch. Arclight, Vertilizer und Voltwechsel bei uns zu hören. Und apropos Voltwechsel, die hat 2024 Gewinner der 88.6 Rot-Weiß Rockstage bei uns immer noch ein Fixpunkt, definitiv. Und das könnte auch hier werden.
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Da habe ich mein Auto geparkt, um mein Gepäck auszuladen. Da kommt der Parksheriff und meint, dass ich das Gelände nach 15 Minuten wieder verlassen muss. Entschuldigung, wie stellen die Leute sich das hier bitte vor? Soll mein Urlaub nur eine Viertelstunde lang sein? Da habe ich sofort wieder umgedreht. Und das hat mein Weltbild von

wir uns einmal ehrlich. In Bratislava kann ich auch nur in ein Lokal gehen oder mir irgendwelche Sehenswürdigkeiten anschauen. Und für all das muss ich auch noch Geld ausgeben? Na, na, nicht. Also genau das Gleiche kann ich in Wien auch haben. Also ist Wien eigentlich wie jede andere Stadt auch. Wieso sollte ich dann überhaupt weg? Naja, das hat mein Welt.

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9: Das ist der 13. Mai hier auf 88.6. Wir mitten in der Rot-Weiß Rockshow, da bis 22 Uhr Musik aus Österreich bei uns zu hören, um da der heimischen Szene extra Bühne und Raum zu schenken. Das tun wir von Montag bis Donnerstag ab 20 Uhr, zwei Stunden lang fokussiert und da jetzt mit dabei gleich. Dayo und El Tobo, Igel vs. Shark und jetzt vorher noch zum Start Max Schabel und sein Volk der Mäuse mit Napalm am Morgen. Das ist der Mittwoch. Schön, dass ihr zuhört.

Dario und El Topo mit Morgengeschwür. So rockt das Leben. Ihr hört 88.6 am Abend. Da gleich mit am Start auch Mother's Cake und Ames nach den Glazed Curtains jetzt vorher noch. Die aus Wien und wieder mit viel Power und druckvollen Gitarren da unterwegs im neuen Song Fade Away. Das auch unser 88.6 rot-weißer Rocksong der Woche seit letzter Woche. Ja, draußen unter Markt der dritte Release seit dem letzten Album Claustrophobia. Da kommt hoffentlich irgendwann auch ein drittes. Würde uns doch schon sehr freuen. Die Glazed Curtains jetzt mit Fade Away hier auf 88.6. Let's.

Ames mit Tilidin, das ist der Abend am Mittwoch. Gleich auch die Oberösterreicher Stone Tree mit am Start bei uns. Vorher aber jetzt noch ein geschwinder Sprung nach Wien, wo inzwischen Cobra Casino auch verweilen, die ja ursprünglich eigentlich aus der Steiermark gerade sind am letzten Schliff des neuen Albums. Alarm für Cobra Casino soll am 12. Juni planmäßig erscheinen und jetzt hier bei mir auch auf 88.6 mit Sonne, Mond und Dynamit.

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4: Ganz genau so schaut's aus. Und da jetzt Halbzeit. Knappe Stunde geht's noch durch den 13. Mai mit dem musikalisch allerfeinsten Zeug aus Österreich. Und da jetzt vielleicht schon mit dem Sommerhit des Jahres. Malediven von Laurenz Nikolaus. Außerdem im Anschluss auch Up Close und die Analphabeten. Da ebenfalls gleich mit am Start.
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die Analphabeten mit Grant in der 88.6 Rot-Weißer Rockshow am Mittwoch. Gleich auch da Freude und Gardens mit dabei. Außerdem jetzt Old Mrs. Bates, die mit Fake Fur letzten Freitag ja ihre neue EP veröffentlicht haben. Darauf 6 neue Nummern, eine davon gibt's jetzt. Money and Cigarettes. Old Mrs. Bates hier auf 88.6. Es ist gleich 10 nach 9.

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11: Und da jetzt auf den letzten Metern noch in Gesellschaft von Für Chiara. Außerdem auch 1000 Rosen und jetzt zum Start Everyone's Darling mit City of Night in der 886 Rot-Weiß Rock Show. Gleich 9:30 Uhr. Schönen Mittwochabend.

0: Chiara mit Okay hier auf 88.6, gleich auch Kaiser Franz Josef, außerdem Vinegar Hill mit Stand in White und die auch zu sehen, hören und genießen nächsten Monat schon am Nova Rock und ihr könnt gratis mit dabei sein.
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Kaiser Franz Josef, geben Gas mit Belief hier auf 88.6 in der Rot-Weiß-Rockshow am Mittwoch. Wir gerade aktuell noch bis 10, da ist gleich wieder mal vorbei. Die nächste dann wieder montags und bis Donnerstag immer von 20 bis 22 Uhr nur hier bei uns auf 88.6. 2 Stunden lang die beste und neueste Musik aus Österreich zu hören. Ich verabschiede mich jetzt noch mit Ifeo und Ausflug mit Franziska. Es hat mich sehr gefreut. Schönen Abend noch. Bis bald. Ciao, Bussi.

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